0: Schiedsrichter Wilton Pereira Sampaio im Mittelpunkt. Er verteilte gleich drei Platzverweise. So viele gab es zuletzt in einem WM-Spiel beim Turnier 2006. Julian Quiñones und Raúl Jiménez bescherten dem Co-Gastgeber Mexiko einen 2:0-Auftaktsieg. Der wurde von Ausschreitungen überschattet. Rund 2000 Demonstranten versuchten gewaltsam in das Aztekenstadion zu kommen. Sie warfen Leuchtraketen und Steine auf Sicherheitskräfte.
1: In Bonn kann man ab Montag bis Ende des Monats kostenlos Bus und Bahn fahren. Das hat der Bonner Stadtrat beschlossen. Hintergrund ist die Sperrung der Bonner Nordbrücke, die zu großen Verkehrsproblemen führt. Die Stadt will damit Anreize setzen, das Auto stehen zu lassen. Der größte Börsengang der Geschichte ist perfekt. Elon Musks Weltraumfirma SpaceX hat mitgeteilt, dass sie rund 75 Milliarden Dollar eingenommen hat. Damit ist SpaceX knapp 1,8 Billionen Dollar wert. Ab heute Abend kann man die Aktie dann handeln. Giselle Ucker, WDR New York.
2: Der Weltraumkonzern gilt für viele als zukunftsweisend. Besonders erfolgreich ist das Unternehmen mit dem Satellitendienst Starlink, das bereits mehr als 12 Millionen Menschen mit Internet versorgt. Das ebenfalls von SpaceX entwickelte Raketensystem Starship hingegen schreibt bisher noch rote Zahlen, genau wie die KI-Sparte xAI, die viele Investitionen frisst. Das große Ziel von Elon Musk ist es, Menschen irgendwann bis zum Mars zu bringen.
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1: In Gelsenkirchen wird es wahrscheinlicher, dass der stellvertretende AfD-Bürgermeister abgewählt wird. Unter anderem die Viererkoalition aus CDU, SPD, Grünen und FDP ist dafür offen. Das haben die Fraktionen auf WDR-Anfrage bestätigt. Auslöser ist ein umstrittenes Video, in dem der Bürgermeister und andere AfD-Politiker Sinti und Roma dazu auffordern, die Straßen sauber zu machen. Denny Papst für WDR aktuell.
4: Für eine Abberufung von AfD-Politiker Norbert Emmerich als Bürgermeister braucht es eine Zweidrittelmehrheit im Stadtrat. Aus der Viererkoalition haben SPD, Grüne und FDP mitgeteilt, für die Abberufung zu stimmen. Die CDU wäre ebenfalls offen dafür, wenn sie in Absprache mit den anderen Fraktionen sicher wäre, dass der Antrag Erfolg haben könnte. Für die nötige Mehrheit ist die Koalition nämlich auch auf die Stimmen von kleineren Parteien angewiesen.
1: Das Wetter in Nordrhein-Westfalen heute Nacht ist es stark bewölkt und es zieht Regen durch. Tagsüber ist es die meiste Zeit dann bewölkt und wiederholt fällt Regen. Und das sind die Höchstwerte in Lüdenscheid 17 Grad, Münster 19 und in Kerpen maximal 20 Grad. Und das war WDR aktuell.
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5: Auf der A1 Münster Richtung Osnabrück ist die Auffahrt Greven bis 6 Uhr gesperrt. Auf der A2 Dortmund Richtung Oberhausen ist die Anschlussstelle Recklinghausen Ost bis 5 Uhr gesperrt. A44 Essen Richtung Düsseldorf zwischen Kreuz Düsseldorf Nord und Düsseldorf Flughafen wegen Bauarbeiten bis Montag früh gesperrt. Der Flughafen ist ab dem Kreuz Meerbusch in Richtung Essen erreichbar. Auf der A45 Hagen Richtung Dortmund ist in der Anschlussstelle Dortmund Süd die Verbindung zur B54 Richtung Herdecke bis 6 Uhr gesperrt. Auf der A45 Hagen Richtung Dortmund ist die Auffahrt Dortmund Süd bis 6 Uhr gesperrt. Auf der A516 Abzweig Oberhausen ist im Kreuz Oberhausen die Verbindung zur A3 in Richtung Köln bis 5 Uhr früh gesperrt. Auf der A516 Abzweig Oberhausen in Richtung Emmerich ist die Auffahrt Oberhausen-Eisenheim bis zum 15. Juni wegen Bauarbeiten gesperrt. Die A565 Bonn-Meckenheim ist zwischen Bonn-Beuel und Bonn-Auerberg in beiden Richtungen wegen Brückenarbeiten gesperrt. Die A44 Düsseldorf Richtung Essen ist zwischen Hetterscheid und Velbert Nord wegen Arbeiten im Tunnel Bird bis Juli gesperrt.
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6: Mit Ben Sträubel, dann haben wir das fantastische PPPPP, das fantastisch polierte, perfekte Popnacht-Package gleich für euch. Und wenn ihr mitspielen möchtet, 07221 2011 um ein Popnacht-Package.
7: 07221 2011.
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0: Absprung sozusagen. Du verlässt Böhlen, das schöne Sachsen und gehst nach Sachsen-Anhalt, nach Merseburg. Warum denn?
1: Ja, ich muss erst mal sehen, ob sie mich überhaupt reinlassen.
0: Ach so, ja. Nee, aber du hast eine Partnerin da, ne?
1: Ja, genau.
0: Weiß sie schon Bescheid, die Hanne, dass du denn zu ihr ziehst? Ist sie damit einverstanden?
1: Ja.
0: Die weiß das schon. Nicht, dass du irgendwann mit den Koffern da stehst und dann muss ich vermitteln. Ja, alles ist möglich. So, pass auf, die zwei schönen Fragen. Heute vor 209 Jahren, als du noch ganz klein warst oder nicht mal angedacht, da ist Karl Dreis zum Patentamt und hat in Mannheim die erste öffentliche Fahrt mit dem Vorläufer des Fahrrades vorgenommen. Ja?
1: Ja.
0: Das kann man auch in Mannheim auch angucken. Auf so einem Platz ist es ausgestellt. Wie heißt denn dieses Teil? Wie hat er das denn genannt? A. Speichenmonster, B. Draisine oder C. Tretomat? Das ist also Karl von Dreis, ne? Mannheim.
1: Da muss ich mich jetzt auf mein Bauchgefühl verlassen, muss genau. C sorgen.
0: C, Tretomat?
1: Ja.
0: Bleibst du dabei, Tretomat? Dann ist es leider falsch.
1: Oh,
0: die Draisine. Es ist die Draisine. Naja, gut, ist ja nicht so schlimm. Du hast ja Großes vor. Da wäre das jetzt ein kleiner Preis im Verhältnis zu der lebensverändernden Maßnahme gewesen. Ne? Dann grüßen wir jetzt mal Hanna, wenn sie zuhören sollte. Und ich hoffe, sie freut sich dann auf den Einzug von Thorsten aus Böhlen.
1: Ein schönes Wochenende dir wünsche ich, Benny Bär.
0: Tschüss.

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1: Macy Peters und My Regards. Es ist 14:45 eine Entwarnung. Auf der A620 Saarbrücken, Saarlouis ist kein Falschfahrer mehr unterwegs. Zwischen Wartgassen und Dreieck Saarlouis kein Falschfahrer mehr. Die Popnacht mit Harry Styles.

Styles und American Girls, vielleicht was Kultisches. Erkennt ihr diesen Song? Ich lasse euch ein bisschen Zeit. Rufus und Chaka Khan. Hier ist die Popnacht.

keine Blumen ohne Regen. Das sind philosophische Aussagen um diese Zeit hier, um 2.24 Uhr. Man überlegt sich ja dann, wer hat die gehabt dann? Irgendwann, da sitzen Jungs zusammen, die Sporties zusammen, sagen, ah, ich habe hier was für einen neuen Hit, keine Blumen ohne Regen, wunderbar. Gefahrenstelle von der A27 Bremerhaven Richtung Bremen, da liegen Fahrzeugteile zwischen Stotel und Hagen.

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1: Heute Nacht ist es stark bewölkt und es zieht Regen durch bei 14 bis 7 Grad. Tagsüber ist es die meiste Zeit grau und wiederholt fällt teils schauerartiger Regen. Der Westwind weht mäßig und teils stark böig bei 12 bis 19 Grad. Der Samstag beginnt mit vielen Wolken und noch ein paar Schauern. Im Tagesverlauf lockert es von der Eifel her auf und ist dann auch meist trocken bei 14 bis 22 Grad.
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2: Auf der A2 Dortmund Richtung Oberhausen ist die Anschlussstelle Recklinghausen Ost bis 5 Uhr gesperrt. A44 Essen Richtung Düsseldorf zwischen Kreuz Düsseldorf Nord und Düsseldorf Flughafen wegen Bauarbeiten bis Montag früh gesperrt. Der Flughafen ist ab dem Kreuz Meerbusch in Richtung Essen erreichbar. Die A565 Bonn-Meckenheim ist zwischen Bonn-Beuel und Bonn-Auerberg in beiden Richtungen wegen Brückenarbeiten gesperrt.
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3: Und die am meisten unterschätzte Höchsttemperatur heute in Zinnwald-Georgenfeld, 16 Grad. Hier ist die Popnacht, ich bin Ben Streubel.

0: Wie alt irgendwann sind wir? Ein bisschen älter. Ja, Yannick Hoffmann, der lebt in Staudt im Westerwald. Guten Morgen, Yannick.
1: Guten Morgen.
0: Und du fühlst dich auch da wohl, ne? Deine Eltern sind 800 Meter entfernt im schönen Elternhaus, wo dein Kinderzimmer sich befindet. Du bist ausgezogen. Wie fühlt sich das an, so alleine? Na gut, mit Family. So ein bisschen weiter weg von den Eltern.
1: Ja, ein bisschen weiter weg, 800 Meter. Also da kann man auch mal gemütlich zu Fuß hinlaufen.
0: Ja, zum Mittagessen kannst du wieder da hingehen.
1: Genau.
0: Wir sagen die Welcome. Und du bist ja auch drauf angewiesen in Staudt. Ich habe geguckt, da gibt es weder Bäcker, Metzger noch ein Geschäft, ne?
1: Genau. Da ist herzlichst wenig.
0: Ja, gibt es irgendwas, was man da machen kann, was man konsumieren kann, wenn man Geld auf den Kopf hauen will?
1: Wir haben noch eine Dorfkneipe, aber ja. Ansonsten auch nicht mehr allzu viel.
0: Friseur?
1: Ja, ein Friseur.
0: Okay, also man sieht gut aus in Staudt und wird immer dünner, weil es nichts zu essen gibt. Aber ich kenne das natürlich, ich komme aus dem Westerwalddorf, da gibt es auch keine Geschäfte. Deswegen, ich weiß, wie das ist, die dezentrale Versorgung, dann hupt jemand so einmal die Woche. Gibt es dann bei euch auch so einen Bäcker, der vorbeifährt und macht... Und dann kann man so...
1: Ja, tatsächlich, ja? Da kommt auch mal einer einmal die Woche. Wir haben aber auch einen Nachbarort, einen sehr, sehr guten Bäcker. Also von daher...
0: Da brauchst du ein Auto, wir sind ja in der Nachhaltigkeit, ne? Da müsste man laufen.
1: Nein, da kann man auch zu Fuß hin.
0: Ja, gut, okay, das man könnte. Ne? Wir reden hier im Konjunktiv. So, aber für dich ja kein Problem, weil du hast das Auto voller Lebensmittel. Du bist ja an der Quelle sozusagen. Du bringst zu Bäckereien, bringst du Lebensmittel. Wo geht's hin?
1: Momentan nach Ludwigshafen runter. Dann, Ludwigshafen, Mannheim.
0: Will ich mal hoffen, dass du beim nächsten Stop auch ein Kaffee angeboten bekommst. Kann ich da Druck machen? Gibt es irgendeinen Namen, den wir hier nennen können, um da etwas Druck auszuüben, damit auf jeden Fall dann ein Cappuccino...
1: Nö, da bin ich immer bestens versorgt. Na, da kann ich nicht klagen.
0: Funktioniert von alleine, dann ist in Ordnung. Dann spiele ich deinen Lieblingssong jetzt mal an. Eine gute Fahrt!

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1: Dann auch von Romantik jetzt mit Sade. This is no ordinary love. Noch eine Gefahrenstelle von der A13, Schönefelder Kreuz in Richtung Dresden. Dort ist ein Unfall passiert. Unfallstelle konnte noch nicht abgesichert werden zwischen Ruhland und Ortrand. Habt ihr noch was? 07221 2011, dann können wir uns gegenseitig warnen.

0: Hier ist die Popnacht. Ein Whoopi Birthday. Whoopi Birthday.
1: Whoopi Birthday, lieber Philipp.
0: Whoopi Birthday to you. Philipp feiert seinen 11. Geburtstag gerade in diesem Moment. Eigentlich ist er in Stuttgart zu Hause, aber er ist am Bodensee auf einer Yacht des Opas. Der hat da groß investiert, eine zweistöckige Yacht. Da gibt es auch Personal. Unter anderem ist gerade die Frau, die auch zuständig ist dafür, dass das Boot gefahren wird, am großen Buffet, Verena. Und die bringt ihm in diesem Moment die Geburtstagstorte mit den 11 Kerzen. Er bläst dann ordentlich mal aus, das ganze Zeug, darf sich dann den Rest wünschen im Leben, der noch fehlt. Aber es ist wohl einiges auch schon da, lieber Philipp, lass dir es gut gehen. Einen Lieblingshit kriegt er jetzt sehr laut, hier noch von uns, mit einem Energiefeld in Richtung Bodensee und Stuttgart. Michael Patrick Kelly und Run Free. Hier ist die Popnacht.

englische Sängerin Lou Sand, die ist gerade unterwegs mit dem großartigen Callum Scott. Aber wenn ihr nur sie sehen wollt, dann geht einfach nach der Vorband nach Hause. Kann man ja auch machen. Also Lou Sand, neuer Hit hier bei uns in der Popnacht. Love Bites Back.

0: 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Die Nachrichten mit David Rühl. Guten Morgen. 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
1: Die Fußballweltmeisterschaft hat mit einem Heimsieg begonnen. Co-Gastgeber Mexiko gewann das Eröffnungsspiel gegen Südafrika mit 2:0. Aus dem Aztekenstadion in Mexiko-Stadt, Holger Dahl, WDR Sport.
2: Die begeisterungsfähigen Zuschauer im Aztekenstadion hätten ein besseres WM-Eröffnungsspiel verdient gehabt. Aber der kompakt glanzvollen Eröffnungsfeier folgte ein einseitiges Spiel, in dem Gastgeber Mexiko nicht mehr tat als nötig. Quiñones traf schon in der 9. Spielminute zum 1:0, Jiménez in der 67. zum 2:0. Davor und danach gab es je eine rote Karte für Südafrika und in der Nachspielzeit noch eine ärgerliche und umstrittene rote Karte gegen Mexikos Kapitän César Montes.
1: US-Präsident Trump hat wieder einmal erklärt, dass eine Einigung mit dem Iran kurz bevorstehe. Er hat deshalb angeblich geplante schwere Angriffe auf den Iran wieder abgesagt. Die iranische Führung erklärte, dass es noch keine Einigung gebe. Samuel Jakisch, WDR Washington.
3: Wenige Stunden zuvor hatte Trump schwere Militärschläge angekündigt und mit der Besetzung iranischer Ölexportterminals auf der Insel Khark gedroht. Als Grund für die Absage der angeblich bereits vorbereiteten Angriffe deutete Trump erneut einen Verhandlungsfortschritt mit der iranischen Seite an. Gespräche mit der Islamischen Republik seien, so Trump wörtlich, sowohl in ihrer Grundausrichtung als auch im Detail von allen beteiligten Parteien gebilligt worden. Details nannte Trump nicht.
1: In NRW soll heute in vielen Läden gestreikt werden, unter anderem bei Primark, H&M und Zara. Die Gewerkschaft Verdi will so im Tarifkonflikt im NRW-Einzelhandel den Druck erhöhen. Verdi fordert für die rund 700.000 Beschäftigten mindestens 225 Euro mehr im Monat. Den Arbeitgebern ist das zu viel.
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1: In Bonn kann man ab Montag bis Ende des Monats kostenlos Bus und Bahn fahren. Grund ist die Sperrung der Nordbrücke über den Rhein. Dadurch kommt es in Bonn immer wieder zu vielen Staus. Benjamin Immort, WDR aktuell.
4: Die Stadt will es durch den kostenlosen Nahverkehr hinbekommen, dass möglichst viele Leute das Auto stehen lassen. Der Bürgermeister sagt, eigentlich kann Bonn sich das nicht leisten, aber er sieht keinen anderen Weg. Wer schon ein Monats- oder Deutschlandticket hat, kann sich das allerdings nicht erstatten lassen. Damit die Straßen und die anderen Brücken in Bonn entlastet werden, gibt es auch noch andere Maßnahmen. Zum Beispiel soll es mehr Spuren für Busse geben und Park-and-Ride-Flächen sollen freigemacht werden.
1: Und das Wetter in Nordrhein-Westfalen. Heute Nacht ist es stark bewölkt und es zieht ordentlich Regen durch. Tagsüber ist es die meiste Zeit bewölkt und wieder fällt mal immer wieder Regen. Die Temperaturen erreichen höchstens in Bad Münstereifel 17 Grad, in Dortmund sind es 18 und in Wesseling maximal 20 Grad. Der morgige Samstag, der startet mit vielen Wolken und ein paar Schauern. Später lockert es auf. Die Temperaturen liegen bei maximal 22 Grad. Das war WDR aktuell.
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5: Auf der A1 Münster Richtung Osnabrück ist die Auffahrt Greven bis 6 Uhr gesperrt. Auf der A2 Dortmund Richtung Oberhausen ist die Anschlussstelle Recklinghausen Ost bis 5 Uhr gesperrt. A44 Essen Richtung Düsseldorf zwischen Kreuz Düsseldorf Nord und Düsseldorf Flughafen wegen Bauarbeiten bis Montag früh gesperrt. Der Flughafen ist ab dem Kreuz Meerbusch in Richtung Essen erreichbar. Die A565 Bonn-Meckenheim ist zwischen Bonn-Beuel und Bonn-Auerberg in beiden Richtungen wegen Brückenarbeiten gesperrt.
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6: Mit Ben Sträube. Und heute hat er nochmal die Möglichkeit, mich in die Backstube zu holen. Eckhard Holland-Kunz, unser Bäckermeister, mit dem wir gleich ein musikalisches Rätsel spielen. Erkenne ich einen Song, den er mit einem Instrument seiner Wahl spielt, dann bekommt ihr Backwaren, wertvollste Backwaren. Versage ich, dann werde ich mitbacken müssen, mit ihm gemeinsam in seiner Backstube, aber das werden wir gemeinsam verhindern in 7 Minuten, weil ihr seid ja mein Telefonjoker. Du da hinten, ja? Klar? Gut.
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0: Simple Plan, Natasha Bedingfield, Jetlag ist es 3:11.
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0: Er hat aber die Möglichkeit, mich nach Meiningen zu kriegen. Der Bäckermeister Eckhardt.

0: gehen wahrscheinlich in Rente, wenn er fertig ist.
1: Ja, das kann gut sein. Und hat er denn eine Verantwortung übernommen über diese fehlgeleiteten Kabel und alles, was da nicht so in Ordnung war?
0: Ja,
1: ist er geflüchtet?
0: Das immer so ist, überall in Deutschland. Er weiß sämtlichste Schuld von sich.
1: Natürlich, und ist geflüchtet nach Meiningen und lebt bei dir jetzt im Keller.
0: Ja, aber er hat mir einen schönen Sombrero mitgebracht.
1: Gut,
0: ja,
1: das passt.
0: Ich werde heute Mexiko mi amor. Ich werde heute den ganzen Tag mit Sombrero backen.
1: Mexiko mi amor. Wer hat denn das nochmal gesungen? Das war das Udo Jürgens?
0: Mexiko mi amor.
1: Oder Michael Schanze. Was, Michael Schanze?
0: Mexiko mi.
1: Ich glaube, Michael Schanze.
0: Das hätte ich mal spielen müssen.
1: Ja.
0: Da hätte ich dich mit erwischt.
1: Nee, glaube ich nicht.
0: Mexiko mi amor.
1: Da hat die deutsche Nationalmannschaft auch gesungen, ne?
0: Ja.
1: Das
0: ja,
1: war
0: wer
1: lustig.
0: Weiß. Vielleicht also, kriegt man sie ja mal als Gegner.
1: Hast du einen Fußballhit?
0: Nein.
1: Mhm.
0: Den besten, den es je gab, den habe ich ja gestern gespielt. Und damit bin ich mit meinem Repertoire am Ende.
1: Na gut.
0: Aber ich habe heute auch einen schönen Song, den mir der Jakob hier dagelassen hat.
1: Auf welchem Instrument spielst du?
0: Ich werde noch mal einen Deal aushandeln und werde die Trumpet spielen.
1: Sehr gut, dann noch mal den letzten Deal in wenigen Minuten. Ich würde mal sagen, wir haben noch zwei schöne Songs. Christus Randy mit Good Old Days und Bleu Soleil. Bis gleich.

0: Good old days on Christa Serendi.
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0: Taggart wird in die Trumpet blasen und wir müssen uns nochmal bedanken bei Rudolf Raab. Der hatte eben gerade hier kurz noch durchgeklingelt, um uns darauf hinzuweisen, dass das Peter Alexander war. Mexico, mi amor, damals 1986.
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0: Und kannst du den Text? Bist du textsicher?
3: Taggart? Leider nicht. Aber der hat ja auch diese schönen Liedchen gesungen. Jetzt trinkt man noch eine Flasche Wein.
0: Ja, auf jeden Fall.
3: Weiß ich nicht, ob ich das heute noch mache.
0: Gut, wir wissen es auch nicht so genau. Dankeschön, Rudolf, nochmal, dass du angerufen hast, weil 86 waren wir beide noch nicht auf der Welt. Da war
3: richtig.
0: Noch gar nichts geplant diesbezüglich. Aber lustig. Und dann
3: ja,
0: blas mal los.
3: Auf jeden Fall weiß ich, dass da im Tor Toni Schumacher stand und nicht Manuel Neuer.
0: Aha, na gut,
3: ja,
0: das kann
3: ich
0: sein.
3: Ja, ich mal
0: gelesen. Ja, war auch der Lodda dabei und alle und sowas, ne?
3: Ja, die ganzen großen Stars. Aber jetzt kommt auch ein großer Star. Und zwar der Musikvorschlag vom Jakob. Folgende Melodie wird aber, glaube ich, auf einer Gitarre gespielt.

0: Oh mein Gott. Das hat Luft gekostet. So.
1: Puh, ja. Welcher Song könnte denn das sein? Still got the blues for you.
0: Ach, Jan, ich glaub's ja nicht.
1: So, jetzt habe ich das hier gefunden sogar schon.
0: Ich futter mein Sombrero.
1: Es gibt auch eine Version, die geht 48 Minuten. Das ist die Albumversion Still Got the Blues for You bis zur Kündigung. Könnte man machen, ich biete es mal an, für
0: kann
1: E-Wochenende.
0: Man machen, muss man aber nicht.
1: Was würdest du sagen, die ganz lange, die 48-Minuten-Version oder die normal, die man
0: nimm
1: so
0: das
1: kennt?
0: Das Original.
1: Original, also die ganz lange.
0: Oder wie? Ich lasse den Moderator entscheiden.
1: Na gut, ja, ja. Na, ich
0: weil ich will nicht dran schuld sein, wenn du gekündigt wirst.
1: Na ja, gut. Dann, was bekommt der Erste, der in deiner Backstube reinbrüllt? Popnacht?
0: Ich habe leider kein Bärlauchbrot. Das gibt es heute.
1: So.
0: Und ein schönes Wochenende.
1: Das wünsche ich dir auch.
0: Bis dahin.
1: Oh, das ist sie doch. Die unendlich lange Version. Still Got the Blues von Gary Moore. Bis zur Kündigung.

0: Je suis en trance. Olivia Dean, Dive, es ist jetzt 3.30 Uhr. Wo ist denn hier 3.30 Uhr unsere KI? Ah, sie kommt ja, sie hat gerade noch mal ein bisschen verschlafen, wahrscheinlich war sie auch in Trance.
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2: Heute Nacht ist es stark bewölkt und es zieht Regen durch bei 14 bis 7 Grad. Tagsüber ist es die meiste Zeit grau und wiederholt fällt teils schauerartiger Regen. Der Westwind weht mäßig und teils stark böig bei 12 bis 19 Grad. Der Samstag beginnt mit vielen Wolken und noch ein paar Schauern. Im Tagesverlauf lockert es von der Eifel her auf und ist dann auch meist trocken bei 14 bis 22 Grad.
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3: Auf der A2 Dortmund Richtung Oberhausen ist die Anschlussstelle Recklinghausen Ost bis 5 Uhr gesperrt. A44 Essen Richtung Düsseldorf zwischen Kreuz Düsseldorf Nord und Düsseldorf Flughafen wegen Bauarbeiten bis Montag früh gesperrt. Der Flughafen ist ab dem Kreuz Meerbusch in Richtung Essen erreichbar. Auf der A45 Hagen Richtung Dortmund ist die Auffahrt Dortmund Süd bis 6 Uhr gesperrt. Die A565 Bonn-Meckenheim ist zwischen Bonn-Beuel und Bonn-Auerberg in beiden Richtungen wegen Brückenarbeiten gesperrt.
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0: Und die am meisten unterschätzte Höchsttemperatur heute: Auringen in Hessen, da werden es 20 Grad. Hier ist die Popnacht mit Ben Streubel.

0: Katy Perry in der Popnacht. Zeitvergleich.
1: Bei uns in Deutschland ist es 3.37 Uhr unserer Zeit voraus in Ho Chi Minh Stadt. Das ist in Vietnam. Da ist es jetzt 8.37 Uhr. Und es frühstückt uns jemand was vor jetzt. Uwe Dechert. Guten Morgen, Uwe.
2: Ja, guten Morgen, Ben.
1: Was gibt's denn heute? Was gibt's zum Frühstück bei dir?
2: Ja, heute Morgen gibt's Schmalfuß, nur ein bisschen Toast mit Marmelade, Butter und Joghurt.
1: Oh, ist okay, du, da kann man doch natürlich so fit sein, wie du es bist. Und dann geht's zur Arbeit, du bist da in der Wasserkläranlagenbranche tätig, ne? Sehr erfolgreich, hoffe ich mal.
2: Richtig, richtig, genau. Ich habe hier mein eigenes Büro und da werde ich jetzt gleich einen Stockwerk höher gehen in mein Büro und werde anfangen, ein Projektmeeting heute Mittag vorzubereiten.
1: Schön. Und ansonsten, das ist ja auch Fußball bei euch angekommen. In Vietnam, denke ich mal, wird das denn auch einigermaßen verfolgt oder ist es von der Zeit her schwierig?
2: Also verfolgt jetzt schon. Wir haben auch eine Tippgruppe hier von unserem Bundesliga-Stammtisch. Das hat der Max organisiert. Und ja, aber wir haben uns schon mal abgesprochen. Es ist halt schwierig. Das erste Deutschlandspiel, das wird um 0 Uhr fängt das hier an und die anderen Spiele sind dann nachts um 2, was natürlich ein bisschen schwierig ist.
1: Was soll ich dazu sagen? Wir reden jetzt um 3.38 Uhr meiner Zeit. Ja, also insofern.
2: Ja, eben. Für dich ist das kein Problem.
1: Nein, 0 Uhr finde ich absolut humane Zeit. Wer ist denn so uncool und schläft um 0 Uhr? Aber okay, ich verstehe es natürlich ein bisschen, wenn du dann um
2: 0 Uhr ist ja für dich früh am Morgen.
1: Ja, für mich ist das gerade, da geht das erste Frühstück gerade rein. Ja, also dann würde ich mal sagen, dann machst du dir jetzt noch ein paar nette Gedanken, wie du diesen Termin, den du hast, dann gleich in deinem Büro oben drüber dann ordentlich ab zurechtkriegst, dass du da ordentlich Umsätze machst. Und grüß mal Max, euren Tippgemeinschaftschef da, ne? Wenn du ihn schon erwähnt
2: hast.
1: Alles
2: klar, mach ich.
1: Also, dein Lieblingshit kommt. Tschüss, tschüss.
2: Vielen Dank. Tschüss, mach's gut.
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Die Popnacht mit Aerosmith und Steven Tyler ist natürlich schon ein großer Rockstar. Kann man an ihm vorbeiziehen, ein noch größerer Rockstar werden? Vielleicht, vielleicht. Jürgen aus Friedrichshafen, der ist dran. Der hat sich vor einigen Jahren vorgenommen, dass er auf den großen Bühnen der Welt steht, hat seinen Job im Marketing an den Nagel gehängt und jetzt schickt er nachts, wenn er in seinem Kellerstudio war, immer mal wieder eine Aufnahme. Große Songs noch größer machen, das ist so sein Credo. Und heute hat er sich an Dance Monkey von Tones and I rangemacht, weil dieser Song hat für ihn zu wenig Emotion und das will er jetzt verbessern. Wir hören gleich mal rein.

0: Taylor Swift, The Fate of Ophelia.
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0: Jürgen lebt in Friedrichshafen und nimmt sich immer wieder mal schöne Songs vor, die er noch ein bisschen schöner macht. Manchmal ist seine Cousine dabei, beobachtet das, singt auch mit, gibt ihm Tipps, managt ihn ein wenig und dann schickt das an uns. Ich habe noch nicht reingehört, was er aus Dance Monkey gemacht hat. Tones and I hat es ja eigentlich ganz lustig performt. Er meint, da sei zu wenig Emotion, weil der Song, der muss ein bisschen tiefer gehen. Und das hat er draus gemacht.
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1: Ist das schön.
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2: Wird fortgesetzt. Ich glaube, da muss er noch mal ran. Dance Monkey Jürgen, da muss er noch mal ran. Irgendwas fehlt mir. Ich weiß noch nicht so genau, was.

0: 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Die Nachrichten mit David Rühl. Guten Morgen. 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
1: In Bonn können Busse und Bahnen ab Montag kostenlos genutzt werden bis zum Ende des Monats. Das hat der Stadtrat beschlossen, weil es große Probleme durch die Sperrung der Nordbrücke über den Rhein gibt. Sebastian Tickelbach, WDR Bonn.
2: Ziel sei es, Autofahrern ein zeitlich befristetes Angebot zu bieten, das eigene Fahrzeug stehen zu lassen. Das Maßnahmenpaket sieht außerdem weitere Park-and-Ride-Plätze in und um Bonn vor. An mehreren Stellen im Stadtgebiet soll auch die Verkehrsführung so geändert werden, dass Busse und Bahnen nicht im Stau stehen. Bereits beschlossen ist mehr Homeoffice in der Stadtverwaltung. Außerdem laufen Gespräche, den Fährverkehr auf dem Rhein auszuweiten. Kritik gab es im Stadtrat an den Plänen, auf mehreren wichtigen Innenstadtstraßen die Spuren für Fahrräder und Busse wieder zu entfernen.
1: In der EU gelten seit Mitternacht deutlich schärfere Asylregeln. Sie sollen schnellere Asylverfahren und konsequentere Abschiebungen ermöglichen. Unter anderem können nun in Nicht-EU-Ländern sogenannte Rückführungszentren errichtet werden für abgelehnte Asylbewerber, die nicht in ihre Heimatländer abgeschoben werden können. Um die Reform war jahrelang gerungen worden. Der größte Börsengang der Geschichte ist perfekt. Elon Musks Weltraumfirma SpaceX hat mitgeteilt, dass sie rund 75 Milliarden Dollar eingenommen hat. Damit ist SpaceX fast 1,8 Billionen Dollar wert und Musk wird zum ersten Menschen mit einem Vermögen von mehr als einer Billion Dollar. Ab heute Abend kann die Aktie dann gehandelt werden.
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1: Die Fußball-Weltmeisterschaft ist eröffnet. Beim ersten Spiel hat Co-Gastgeber Mexiko gegen Südafrika gewonnen mit 2:0. In Herten ist am Abend auch das nach Veranstalterangaben größte Public Viewing in Nordrhein-Westfalen gestartet, allerdings eher mau. Auf der Zeche Ewald waren rund 100 Fußballfans. Daniel Schmitz für WDR aktuell.
3: Direkt neben dem alten Förderturm ist alles angerichtet für einen langen WM-Sommer. Es gibt Essens- und Getränkestände, drei Leinwände, ein großes Zelt und Platz für bis zu 10.000 Menschen. Der Auftakt ist aber so ziemlich ins Wasser gefallen. Bei regnerischem Wetter wollte nicht so wirklich WM-Stimmung aufkommen. Die wenigen Besucher haben das Spiel lieber drinnen im Zelt geguckt. Darunter auch zwei südafrikanische Fans aus Bochum, für die es am Ende aber nichts zu feiern gab.
1: Und so wird das Wetter bei uns in Nordrhein-Westfalen. Heute Nacht ist es stark bewölkt und es zieht noch ziemlich viel Regen durch. Tagsüber ist es dann die meiste Zeit bewölkt und es fällt dann auch nochmal teils schauerartiger Regen. Die Höchstwerte erreichen heute in Monschau 17 Grad, in Gütersloh sind es 19 und in Königswinter 20 Grad. Der morgige Samstag, der startet mit vielen Wolken und noch ein paar Schauern. Im Tagesverlauf lockert es dann von der Eifel her auf und es ist dann meist trocken bei 14 bis 22 Grad. Das war WDR aktuell.
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4: Auf der A1 Münster Richtung Osnabrück ist die Auffahrt Greven bis 6 Uhr gesperrt. Auf der A2 Dortmund Richtung Oberhausen ist die Anschlussstelle Recklinghausen Ost bis 5 Uhr gesperrt. Die A44 Essen Richtung Düsseldorf ist zwischen Kreuz Düsseldorf Nord und Flughafen wegen Bauarbeiten bis Montag früh gesperrt. Der Flughafen ist ab dem Kreuz Meerbusch in Richtung Essen erreichbar. Die A565 Bonn-Meckenheim ist zwischen Bonn-Beuel und Bonn-Auerberg in beiden Richtungen wegen Brückenarbeiten gesperrt.
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5: Mit Ben Streubel. Ich habe noch eine schwierige Aufgabe, muss ich sagen. Ich bin gespannt, ob er auf den Namen eines Sängers kommt, wenn ihr ihn gleich hört im Zombie-Kostüm. Also, wer drauf kommt, verdient sich ein Popnacht-Package, wenn er schnell ist.
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0: Schöne Stimmübung. Oh, oh, oh.
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0: Das ist jetzt mal eine Aufgabe. Ich weiß nicht, ob es vielleicht doch ein bisschen zu schwer ist. Wer ist das hier? Es geht nicht um die Band, es geht um den Namen des Sängers. Der hat heute Geburtstag.
2: Der Kühlschrank ist leer, das Sparschwein auch. Ich habe seit Wochen kein Schnitzel mehr im Bauch. Der letzte Scheck ist weg, ich bin nicht liquid. Auf der Bank krieg ich sowieso keinen Kredit.
0: Und? Eine Idee?
2: Gestern erbt mich auch noch meine Mutter und vor der Tür steht der Exekutor.
0: Der Exekutor steht vor der Tür. Also, wie heißt denn der Sänger? Name des Sängers?

Drop That ist stärkte Lied von Olivia Rodrigo. Es ist jetzt 4:17 auf der A57, bitte aufpassen, Köln Richtung Krefeld. Da fährt ein Fahrradfahrer auf der Autobahn zwischen Neuss-Hafen

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0: Ein Sänger, der heute Geburtstag feiert. So wie, wer ist denn das?
2: Der Kühlschrank ist leer.
0: Sabine aus Sulzbach, guten Morgen.
2: Ich habe seit Wochen
3: einen wunderschönen guten Morgen, Deutschland.
0: Ja, wer ist das, den ich da suche?
3: Das ist der Klaus Eberhardinger von der EAV.
0: So ist das.
4: Gestern entehrt mich auch noch meine Mutter und vor der Tür steht der Exekutor.
0: Ein lustiges Lied gewesen. Der Banküberfall hast du auch erkannt. Ne?
3: War super.
0: Ja, logisch. Du bist unterwegs gerade zur Arbeit in einem Hotel. Was darfst du denn da machen?
3: Ja, ich bin heute zuständig fürs Frühstück.
0: Oh, das heißt, wie viele Menschen werden von dir versorgt in diesem Hotel?
3: Ja, das schwankt ein bisschen, aber heute sind es so um die 50.
0: Gut, und darfst du auch Rühreier, Spiegeleier und sowas zubereiten an der Eierstation? Heute Sabine aus Sulzbach.
3: Aber natürlich.
0: Und was frühstückst du?
3: Aber natürlich, Rührei ist immer frisch da.
0: Natürlich, was frühstückst du denn am liebsten persönlich, wenn du die Wahl hast?
3: Eigentlich querbeet. Ich fange meistens mit herzhaft an und höre mit was Süßem auf.
0: Ja, gibt es auch so Leute, wenn die ein Frühstück gebucht haben, das habe ich schon beobachtet in Hotels, die kommen dann, gerade wenn das Frühstück losgeht, so ganz früh am Morgen, so 7:30, sage ich mal, und dann, dann hauen die sich einen Magen voll, gehen dann wieder ins Zimmer und dann kommen sie wieder oder noch ein, zweimal. Hast du auch schon erlebt?
3: Nee, das ist bei uns ein bisschen anders. Ja, einmal, aber bei uns ist das ein bisschen anders. Die meisten kommen schon um 6.
0: Ja,
3: das sind die Arbeiter, die ganz früh raus müssen und die sind dann meistens schon um 7 aus dem Haus.
0: Ja, es gibt natürlich auch vielleicht Touristen oder sowas, die das so betreiben. Ne?
3: Aber essen kommen die nicht mehr. Die kommen sich höchstens noch mal einen Kaffee holen.
0: Wird's kontrolliert am Anfang, wenn man reingeht in den Frühstücksraum, wer da kommt, ob der auch wirklich Gast ist?
3: Ja.
0: Ah ja, das habe ich...
3: Ja, natürlich. Wird Zimmernummer abgehakt.
0: Mhm. Wenn jemand überlebt, der hat eine Liste von Hotels gehabt, wo das nicht kontrolliert wird und die geht er dann immer ab und futtert sich da voll und zahlt da nichts. Also habe ich auch schon mal erlebt, so einen Typen kennengelernt.
3: Das ist ganz einfach.
0: Ja, das gibt alles.
3: Das gibt es in den ganz großen Hotels, die haben das selten, ja.
0: Aber wir verbieten uns das, weil wir sind empathische Menschen und können uns für unsere Aura können wir uns so etwas nicht leisten. Ich wünsche dir eine gute Fahrt ins Hotel, einen schönen Arbeitstag, und ein gutes Rührei. Bis bald. Ciao, ciao.
3: Ja.

0: Justin Bieber um 4.30 Uhr.
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2: Heute Nacht ist es stark bewölkt und es zieht Regen durch bei 14 bis 7 Grad. Tagsüber ist es die meiste Zeit grau und wiederholt fällt teils schauerartiger Regen. Der Westwind weht mäßig und teils stark böig bei 12 bis 19 Grad. Der Samstag beginnt mit vielen Wolken und noch ein paar Schauern. Im Tagesverlauf lockert es von der Eifel her auf und ist dann auch meist trocken bei 14 bis 22 Grad.
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3: Auf der A1 Münster Richtung Osnabrück ist die Auffahrt Greven bis 6 Uhr gesperrt. Auf der A2 Dortmund Richtung Oberhausen ist die Anschlussstelle Recklinghausen Ost bis 5 Uhr gesperrt. Die A44 Essen Richtung Düsseldorf ist zwischen Kreuz Düsseldorf Nord und Flughafen wegen Bauarbeiten bis Montag früh gesperrt. Der Flughafen ist ab dem Kreuz Meerbusch in Richtung Essen erreichbar. Die A565 Bonn-Meckenheim ist zwischen Bonn-Beuel und Bonn-Auerberg in beiden Richtungen wegen Brückenarbeiten gesperrt.
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0: Und die am meisten unterschätzte Höchsttemperatur heute in Schleswig-Holstein, in Kais-Borstel, werden es 18 Grad im besten Fall. Hier ist die Popnacht. Mein Name Ben Streubel.

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1: Ellie Goulding, I'm still falling for you.
2: 4:37 Uhr. Was kann man da alles Schönes machen? Ne? Vielleicht der eine sagen, ich liege im Bett. Der andere sagt, ich fahre durch die Nacht. Aber man kann auch genauso im Fitnessstudio sein, so wie Dennis aus Unterreichenbach. Guten Morgen, Dennis.
3: Hi, guten Morgen.
2: Gibt selten Menschen, die um 4.37 Uhr schon im Fitnessstudio sind. Also ich kenne nicht so viele. Sind da viele bei dir im Umfeld jetzt?
3: Ja, ich habe schon 5 gezählt, ja.
2: Ja? Wie viele sind's?
3: 5.
2: 5, immerhin. Ja,
3: ja, ja.
2: Muss man sagen, man kennt sich ja dann auch. Ne?
3: So, sind immer die gleichen.
2: Oder sind es immer Morgenmuffel? Redet man im Fitnessstudio überhaupt viel? Nee, da geht man ja so.
3: Doch, manche schon. Das ist halt tatsächlich sehr gesprächig.
2: Warum ist das für dich so toll, so früh da hinzugehen und schon was an Training zu machen?
3: Da komme ich gut in den Tag und da ist auch nicht ganz so viel los. Da komme ich eigentlich ein bisschen schneller durch wie abends. Abends ist meistens dann schon relativ viel los. Ja,
2: klar. Wie viel Uhr fängst du denn an da?
3: Ich habe jetzt gerade angefangen. Also gerade auf dem Weg im Aufzug habe ich noch schnell die WhatsApp geschrieben und genau.
2: Natürlich, das ist das Fitnessstudio, dann am Gerät und aber vorher mit dem Aufzug fahren. Nur keine Treppe, ne? So, was sagt denn deine Partnerin dazu, wenn du um 4 Uhr aus dem Bett gehst?
3: Ja, die hat schon ein paar Mal vorgeschlagen, mach doch lieber abends, aber ich glaube, den Abend würde ich lieber mit ihr verbringen.
2: Ja, das kann ich nachvollziehen. Das ist schon, ich glaube, so ab 17 Uhr ist das in Fitnessstudios
3: richtig
2: überfüllt. Ne? Na, dann trainier mal jetzt drauf los. Was ist das Gerät, was du machst jetzt?
3: Krafttrainer? Also heute mache ich Brust und Trizeps.
2: Okay, ja, dann viel Spaß und dann geht's zu deinem Arbeitsgeber. Der freut sich, wenn so ein durchtrainierter Typ da sitzt und sind alle himmeln dich an. Oder gehst du im Fitnessstudio duschen oder machst du es dann noch mal am Arbeitsplatz?
3: Nee, im Fitnessstudio.
2: Okay, also gute Zeit, komm gut rein in den Tag.
3: Danke,
2: ciao.

Neue Hit von Martin Garrix und Ed Sheeran gemeinsam haben wir gerade gehört hier. Repeat It. Hier ist die Popnacht mit einer Gefahrenstelle von der A72 Zwickau in Richtung Chemnitz. Da liegen Holzbretter auf der Autobahn zwischen Stolberg Nord und Chemnitz Süd.

The Bar Song und Shaboozy. Shaboozy hat irgendwie immer so die Ruhe weg. Vielleicht hattet ihr die ja auch weg und hattet Zeit. Heute Nacht große Erfindungen zum Leisten, dann gerne mir mitteilen. Ich gebe es dann weiter ans Patentamt und melde es unter meinem Namen an. Vielleicht gibt es aber auch eine kleine andere letzte Amtshandlung, auch eine große, unter 07221 2011. Ich sammle mal ein. Und ein bisschen bin ich ja noch da. Freue mich, wenn noch eine Reaktion kommt. WhatsApp 07221 2011. Wer bei Stimme ist, WhatsApp Audio geht auch. Wow.

0: Oh, der Flügel muss rausgeschoben werden.
1: Es ist ja auch schon 4 vor 5. Notaustaste abgeklemmt, Antennenleistung hochgefahren auf volle Suppe. Letzte Amtshandlung für Joe aus Altenkirchen. Der ist gerade in Würzburg bei einer Freundin aufgewacht. Die ist im Badezimmer und würde gerne genau diesen Song laut hören. KI, was machst du noch?
2: Nach Hause.
1: Oh. Nach Hause. Ja, okay, ich komm mit. Na, das war die Popnacht. Mein Name ist Ben Stäuble. Schönes Leben in Deutschland. Hey.

0: 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Es ist 5 Uhr. Die Nachrichten mit David Rühl. Guten Morgen. 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
1: Die Fußball-Weltmeisterschaft ist eröffnet. Das erste Spiel gewann Gastgeber Mexiko gegen Südafrika mit 2:0. Jakob Rüger, WDR Sport.
2: Nach dem Eröffnungsspiel zwischen Mexiko und Südafrika steht der brasilianische Schiedsrichter Wilton Pereira Sampaio im Mittelpunkt. Er verteilte gleich 3 Platzverweise. So viele gab es zuletzt in einem WM-Spiel beim Turnier 2006. Julian Quiñones und Raúl Jiménez bescherten dem Co-Gastgeber Mexiko einen 2:0 Auftaktsieg. Der wurde von Ausschreitungen überschattet. Rund 2000 Demonstranten versuchten gewaltsam in das Aztekenstadion zu kommen. Sie warfen Leuchtraketen und Steine auf Sicherheitskräfte.
1: In Bonn kann man ab Montag bis Ende des Monats kostenlos Bus und Bahn fahren. Das hat der Bonner Stadtrat beschlossen. Hintergrund ist die Sperrung der Nordbrücke, die zu großen Verkehrsproblemen geführt hat. Die Stadt will damit Anreize setzen, das Auto stehen zu lassen. In Nordrhein-Westfalen soll heute in vielen Läden gestreikt werden, unter anderem bei Primark, H&M und Zara. Die Gewerkschaft Verdi will so im Tarifkonflikt im NRW-Einzelhandel den Druck erhöhen. Verdi fordert für die rund 700.000 Beschäftigten mindestens 225 Euro mehr im Monat. Den Arbeitgebern ist das zu viel. Der größte Börsengang der Geschichte ist perfekt. Elon Musks Weltraumfirma SpaceX hat mitgeteilt, dass sie rund 75 Milliarden Dollar eingenommen hat. Damit ist SpaceX knapp 1,8 Billionen Dollar wert. Ab heute Abend kann die Aktie dann gehandelt werden. Giselle Uecker, WDR New York.
3: Der Weltraumkonzern gilt für viele als zukunftsweisend. Besonders erfolgreich ist das Unternehmen mit dem Satellitendienst Starlink, das bereits mehr als 12 Millionen Menschen mit Internet versorgt. Das ebenfalls von SpaceX entwickelte Raketensystem Starship hingegen schreibt bisher noch rote Zahlen, genau wie die KI-Sparte xAI, die viele Investitionen frisst. Das große Ziel von Elon Musk ist es, Menschen irgendwann bis zum Mars zu bringen.
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1: Ein Anwohner fordert, dass die Düsseldorfer Rheinkirmes früher schließt. Er hat die Forderung dem Stadtrat vorgelegt. Peter Hild, WDR Düsseldorf dazu, wie groß die Erfolgsaussichten sind.
4: Im Moment nicht sonderlich groß, schätze ich, auch wenn der Anwohner jetzt droht, die Einhaltung der Schließzeit notfalls per Eilklage einzufordern. Im Vorjahr gab es mehrere Verstöße gegen das Kirmesende unter der Woche um Mitternacht. Da lief in einigen Zelten noch länger Musik. Ein Kirmessprecher hat mir gesagt, dass man Beschwerden ernst nehme. Alle Betriebe würden nochmal auf die Lärmgrenzen und Öffnungszeiten hingewiesen. Würde früher dicht gemacht, wäre das jedoch ein zu starker Einschnitt für die Schausteller, heißt es. Dann müsste die Rheinkirmes womöglich um einige Tage verlängert werden.
1: Und das Wetter in NRW tagsüber meist bewölkt. Wiederholt gibt es Regen bei 17 Grad in Lüdenscheid und 19 Grad in Münster. Das war WDR aktuell.
5: Danke, David. Wir müssen ein bisschen die Zeit überbrücken, denn Conny macht hier noch ein bisschen sauber im Studio.
6: Da war so gekrümmelt da drüben, das kann ich nicht haben. Aber jetzt,
5: warte, pass auf. Ich muss hier noch drücken. Jetzt holen wir auch die Menschen in den Autos dazu. Jetzt. 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
6: Guten Morgen auf die Straße und da habe ich tatsächlich schon ganz schön was zu erzählen. Einmal A3, Frankfurt Richtung Köln, zwischen Lohmar Nord und Rösrath ist die Autobahn gesperrt. Da ist ein LKW umgekippt, der muss jetzt geborgen werden. Wir haben aktuell 2 Kilometer Stau. Die A44 Essen Richtung Düsseldorf ist zwischen Kreuz Düsseldorf Nord und Flughafen bis Montag früh gesperrt. Da wird gebaut.
5: Siehst du, wie du mich dabei da anguckst.
6: Der Flughafen ist ab dem Kreuz Meerbusch in Richtung Essen erreichbar. Ich dachte, falls du jetzt am Wochenende noch zum Flughafen...
5: Leider nicht.
6: Nein. Aber ihr seid vorgewarnt und das kennt ihr schon. Die A565 Bonn-Meckenheim ist zwischen Bonn-Beuel und Auerberg dicht in beiden Richtungen. Wegen der Schäden an der Nordbrücke. Gute Fahrt.
5: Herzlichen Dank.
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5: Guter Sophie, weil ich muss hier auch noch was vorbereiten.
6: Sind wir jetzt parat für diese Show hier?
5: Um ein Haar hätte der falsche Namen gesagt, der Mann da vorne. Aber jetzt hat alles gestimmt.
6: Ja.
5: Wie schön, dass ihr da seid. Es ist Freitag dann auch schon wieder.
6: Die Woche ging schnell rum, ne?
5: Ja, die einen sagen so, die anderen so. Aber toll, dass ihr den Tag mit uns beginnt. Ja, und mit

0: Yeah.
1: Das war das erste Tor gestern bei der WM.
0: Ah, ja, ja.
1: Da war was los im Stadion, oder? Das war schon nicht schlecht. Guten Morgen, es ist Freitag, kurz vor Wochenende, 11 Minuten nach 5 jetzt.
0: Sind wir doch tatsächlich in der WM gelandet.
1: Wo läuft jetzt WM? Eigentlich Tschechien, Südkorea? Da geht's doch schon los.
0: Ach so, jetzt,
1: ja, hier, da ist nicht, man muss hier gucken. So, ja.
0: Aber Stimmung ist schon da, wir wissen nicht, wie es euch geht. Wir surfen hier immer noch auf der Weltmeister-Mauswelle.
1: Das vor allen Dingen,
0: oder?
1: Das war schön gestern Morgen hier. Druckluft da aus Bonn bei uns im Studio haben ihre Weltmeister-Maus live performt.

0: das andere T-Shirt drüber, aber also, du gut, bist auch so sehr selbstkritisch.
1: Sehr selbstkritisch. Also schaut euch das an, das war sehr schön.
0: Schaut euch das an Freude. Und schaut nicht auf Jan Maltes Figur, obwohl das ist da
2: denn jetzt Südkorea
0: gegen Tschechien? Sich da nicht
2: wo muss ich denn jetzt hier einfach gucken?
0: Wir kriegen das noch raus. Geht ja gerade los alles.
1: Was ist da überhaupt jetzt?

0: hast ja schon zu tun, sag mal hier.
1: Ich bin wieder da.
0: Ich denke, wo ist sie denn, die Conny? Hat sie schon Gläser geholt?
1: War kurz in der Küche, wir haben doch etwas vor hier.
0: Ja, wir werden heute den Gegner abfrühstücken.
1: Curaçao.
0: Unser kleiner, neuer, ich würde fast so sagen, Voodoo-Kult. 20 nach 5 ist es gleich. Ich dachte, ich kann das hier alleine besprechen und du bleibst noch ein bisschen draußen.
1: Ach so, weil wenn ich euch störe, ich kann
0: Thomas,
1: auch wieder
0: gehen. Nö, eigentlich nicht. Ist immer toll, dass du da bist, weil er spricht auch uns an.
2: Ja, schönen guten Morgen, ihr beiden.
1: Hi.
2: Ich hoffe, dass ihr Jan Malte Raumspray mitgebracht habt. Ansonsten müsst ihr das natürlich nur aushalten, diesen Kellermuff.
0: Nur zur Erklärung, du hast hier alles aus dem Keller geholt, was man so an Deutschland-Deko haben kann.
1: Ja, habe ich gestern hier alles schön drapiert.
0: Und wir haben vielleicht auch mal erwähnt, vielleicht habe ich es auch ein paar Mal gesagt, dass das teilweise auch nach WM74 noch roch.
1: Das war ein bisschen Kellermüll.
0: Ja, es hat viele beschäftigt. Hier, Bernd hat sich auch noch gemeldet.
3: Ich wollte nur mal fragen, hat die Conny ein Raumspray mitgebracht?
1: Leute.
3: Weil die Steffi Neu hat sich ja gestern auch schon darüber beschwert, wie es da riecht.
1: Was?
0: Also, ich kann sagen, heute früh geht's. Oder man hat sich gewöhnt. Das ist wie, wenn man, weiß ich nicht, eine Stunde im Keller ist, dann riecht man es nicht mehr.
1: Das ist jetzt alles ausgelüftet hier. Das ist ganz, ganz fresh.
0: Wenn du mir nochmal die Schweißbänder geben könntest, die haben besonders gut gerochen. Die würde ich gerne auch nochmal tragen. Ja, das ist ganz lieb. Auch schön, dass ihr euch Gedanken macht um uns. Was treibt euch noch so an und um heute früh?
1: Gerne melden unter der 0221 56789 222 oder über die WDR2-App.
0: Ich muss noch mal ganz kurz gucken, weil ich habe ja auch eine Chronistenpflicht, Ergebnisdienst.
1: Ach so, ja.
0: Südkorea 0, Tschechien 1.
1: Danke.

0: Wie schön.
1: Ein Live-Kommentar?
0: Ah, guck dir, herrlich.
1: Ja?
0: Ja. Das war mein kompetenter Live-Kommentar, das 1:1. Wirklich schön, schönes Tor. Wang in Wong. 1:1. Südkorea 1, Tschechien 1. Man ist jetzt wieder drin, oder? Auf einmal, also morgens, dass du so ein bisschen Fußball nebenbei hast. Auch nicht schlecht.
1: Ich muss erst kapieren, wer
0: ist. Die Roten
1: ist
0: sind die Südkoreaner.
1: Ah, danke.
0: Ja.
1: Ja, läuft.
0: Und hier ist WDR 2.

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1: Um 5.30 Uhr mit Markus Epping. Guten Morgen.
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1: In Mexiko ist die Fußball-WM eröffnet worden. Der Co-Gastgeber gewann mit 2:0 gegen Südafrika. Im Aztekenstadion von Mexiko-Stadt waren 80.000 Zuschauer dabei. Bei der Eröffnungsfeier traten unter anderem die Popsängerin Shakira und Tenor Andrea Bocelli auf. Vor dem Stadion gab es gewaltsame Proteste gegen gesellschaftliche Missstände in Mexiko. Die Stadt Bonn will wegen der gesperrten Nordbrücke den Verkehr auf den Straßen entlasten. Der Rat hat beschlossen, dass Busse und Bahnen ab Montag kostenlos sind. Die Hoffnung ist, dass so mehr Menschen auf die öffentlichen Verkehrsmittel umsteigen. Die Bonner Nordbrücke mit der A565 ist seit Mittwoch gesperrt, weil weitere Schäden an ihr entdeckt wurden. Der Bundestag berät heute zum ersten Mal über die geplante Gesundheitsreform. Es soll gespart werden, etwa bei Ärztehonoraren und Rabatten für die Pharmaindustrie. Patienten und Patientinnen müssen sich auf höhere Zuzahlungen für Medikamente einstellen. Die Krankenkassen haben hohe Schulden. Ministerin Wagen will mit der Reform rund 16 Milliarden Euro einsparen. Aus den USA und dem Iran kommen erneut unterschiedliche Angaben zum Stand der Friedensverhandlungen. Zuerst hat US-Präsident Trump angekündigt, dass es bald ein Abkommen geben könnte. Dann teilte die iranische Seite mit, man habe darüber noch nicht entschieden. Neue amerikanische Angriffe im Iran gab es letzte Nacht offenbar nicht. Das war WDR aktuell.
2: Und jetzt zu Claudia Barbonus in die WDR 2 Wetterredaktion. Guten Morgen.
3: Guten Morgen. Heute ist es oft schön grau, ziemlich windig. Zeitweise fällt ein wenig Regen, es gibt aber auch Schauerpausen. Und dazu 14 bis 21 Grad heute.
2: Du hast die schönsten Nachrichten.
3: Ne?
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4: Guten Morgen auf die Straßen. Die A3 Frankfurt Richtung Köln ist zwischen Lohmar Nord und Rösrath im Moment gesperrt. Da ist ein LKW umgekippt, der muss jetzt erst geborgen werden. Wir haben im Moment 4 Kilometer Stau ab Lohmar. Und die A44 Essen Richtung Düsseldorf ist zwischen Kreuz Düsseldorf Nord und Flughafen gesperrt. Das noch bis Montag früh, weil gebaut wird. Der Flughafen ist ab dem Kreuz Meerbusch Richtung Essen erreichbar. Und A565 Bonn-Meckenheim, Nordbrücke weiter dicht in Bonn zwischen Beuel und Auerberg. Wegen der bekannten Schäden. Gute Fahrt.
2: Dankeschön.
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2: Und Grüße gehen raus an WDR 2 und Silke hat schon ein Beweisfoto geschickt. 24 Schloss Holte Stuckenbrock. Mein Kapu schmeckt hervorragend aus meiner neuen Tasse. Hat sie hier morgens bei uns eine kleine Tasse?
4: Ja, stimmt. Silke, ja. Unsere schöne WDR 2 Tasse.
2: Unser.
4: Der sieht lecker aus.
2: Ein Spielchen. Sieht schön aus. Ja. Ja, ganz wunderbar. Das freut uns, dass das angekommen ist.
4: Ja, und dass ihr mit uns startet.
2: Und wir haben jetzt One Republic für euch und alle Farben. Und dann geht's doch mal in diesen Freitag.

0: 5.40 Uhr, 2:1 für Südkorea. Wir sind jetzt wohl drin, ne?
1: Jetzt sind wir voll
0: jetzt
1: dabei.
0: Jetzt geht's los. Ich wünsche, ihr könnt mich bewegen wie Shakira.
1: Dai, dai.
0: Fette Eröffnungsshow mit Shakira und dem Burner Boy und mit dem aktuellen WM-Hit. Dann das erste Spiel. War auch angenehm kurz, die Feier, wenn ich das mal sagen darf.
1: Und die Eröffnungsfeier, insgesamt 20 Minuten hat sie gedauert, vor 80.000 Fans im Aztekenstadion in Mexiko-Stadt.
2: People of the world, welcome to Mexico.
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4: Es ist ein Rummelplatz. Lateinamerikanische Rhythmen. Es ist ausgelassen. Es ist wunderbar.
1: Ja, wunderbar war nicht so, dass alle, die ZDF geguckt haben, knapp die Hälfte verpasst haben von dieser Eröffnungsfeier. Ja, da waren die ersten 7 Minuten leider nicht zu sehen.
0: Ja.
1: Lief Werbung.
0: Ist genau richtig. Ich habe genau dann eingeschaltet, habe ich gar nicht gemerkt.
1: Ja, guck
0: dann.
1: Mal.
0: So, jetzt läuft also das Turnier, das bislang größte Sportereignis der Welt. Und Mexiko hat dann direkt zum Auftakt gewonnen gegen Südafrika. So wurde da gejubelt.
1: Ist das der erste Torjubel dieser WM?
0: Ja. Immer wenn da 80.000 Leute jubeln, das ist schon was.
1: Ja,
0: ja, wir sprechen drüber mit unserem WM-Beobachter, mit Sven Pistor nachher. Dann schalten wir natürlich ins DFB-Quartier. Die haben ja so einiges vor der Brust jetzt am Wochenende. Und wir bereiten uns auch vor, ne? Aufs Spiel gegen Curaçao.
1: Wir frühstücken heute früh schon mal Curaçao ab.
0: Wegen des großen Erfolges
1: ja,
0: auch bei der Handball-EM machen
1: wird,
0: wir das.
1: Wird funktionieren, ja.
0: Was gibt's noch heute? Ach ja, hier.
1: Fire, yes. Diesmal geht's nicht zum Mond, sondern an die Börse.
0: Die Aktien von Elon Musks Unternehmen SpaceX gehen an den Start. 75 Milliarden Dollar wollen sie da einnehmen. Elon Musk wird dann auf dem Papier der erste Billionär der Welt sein. Was soll das
1: sprechen
0: eigentlich?
1: Sprechen wir auch später mal drüber, was wir davon zu halten haben. In diesem WDR 2 Morgen.
0: Ja, bei unseren Rummelplatz der mitteleuropäischen Rhythmen.

0: Gone, gone, gone. David Guetta, Teddy Swims und wer war noch? Tones and I war dabei, ne?
1: Tones and I. Tones
0: and I, ja, man kriegt die gar nicht zusammen, wenn es so viele sind. So ist es. Es ist 5.49 Uhr, habe ich das schon gesagt. Auch das ist in den Nachrichten heute früh.
1: In der EU gelten seit Mitternacht deutlich schärfere Asylregeln. Sie sollen schnellere Asylverfahren und konsequentere Abschiebungen ermöglichen.
0: Dann gibt es heute wieder Warnstreiks im Einzelhandel. Könnte euch passieren bei Primark, H&M und Zara, zum Beispiel Bielefeld, Neuss, Wuppertal oder Düren. Verdi fordert 7% mehr.
1: Wetter heute oft nass, ab morgen dann trockener und freundlicher und auch wieder etwas wärmer.
0: So, dann die Sache mit dem Tanken. High Noon, die 12 Uhr Tankregel, macht es ja richtig schwierig, ne, so den richtigen Zeitpunkt zum Tanken zu finden.
1: Sollte es eigentlich verhindern, ne? Also dass die Tankstelle halt nur noch um 12 die Preise erhöhen dürfen, so ist der Plan. Aber der ADAC hat rausgefunden, die Preise schwanken weiter und zwar so heftig wie noch nie.
0: So, und deswegen kann man doch mal fragen, wann tanken wir denn nun am besten? Fragen wir unser WDR2-Tankorakel Sebastian Moritz.
2: Im Idealfall würde ich mittags um kurz vor 12 tanken, denn das ist der Vorteil an der neuen Regelung. Die Preisschwankungen, die sind zwar heftig, aber eben einigermaßen berechenbar. Beim Liter E10, da kamen im Mai im Schnitt gut 14 Cent obendrauf mittags, beim Diesel sogar mehr als 18 Cent. Nach diesem Hoch in der Mittagszeit geht's mit den Preisen dann aber immer weiter nach unten.
0: Jetzt werden viele sagen, ihr seid lustig, mittags um 12, da bin ich arbeiten, da kann ich nicht zur Tankstelle fahren.
2: Ja, die gute Nachricht ist, ob ich jetzt mittags um kurz vor 12 tanke oder schon morgens auf dem Weg zur Arbeit, sagen wir mal um 7 oder um 8 Uhr, das macht preislich jetzt gar nicht mehr so einen großen Unterschied. Das sind dann vielleicht noch so 2-3 Cent, die es bis zum Mittag günstiger wird. Die großen Preisschwankungen, die haben wir aber wirklich am Nachmittag. Und es kann auch sinnvoll sein, die Preise an den unterschiedlichen Tankstellen in einer Stadt zu vergleichen. Da kann man dann teilweise auch noch mal bis zu 7 Cent je Liter rausholen.
0: Na, wissen wir das. Tanken teuer, keine Überraschung, aber mit ein paar Tricks kommen wir ein bisschen günstiger weg. Sebastian Moritz, vielen Dank. Wir nennen ja hier intern nur noch das WDR2-Tank-Orakel. Der Mann hat es einfach drauf.
1: Jetzt haben wir 5.51 Uhr, 9 vor 6.
0: Und hier sind R.E.M., Entschuldigung.
1: Kommt gut in den Freitag.
0: Ja. So.

0: 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Es ist 6:06, hier ist WDR 2. Lass sie nicht stören, Conny. Ist toll, dass du... Nee, überhaupt nicht. Du machst ja beim zu arbeiten. Wir wollen ja Curaçao heute abfrühstücken, den Gegner. Und ich sag mal nicht alles. Also dieser blaue Likör macht nicht alles hübscher.
1: Was?
0: Aber es wird toller Obstsalat. Oh.

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1: Täuschend echt das Video. Sogar die Stimme und die Lippenbewegungen passen 1:1. Ich sehe ein Video mit Dr. Eckart von Hirschhausen. Der Arzt und Wissenschaftsjournalist empfiehlt ein Medikament zum Abnehmen. Ich wundere mich, so kenne ich ihn gar nicht, als jemand, der Werbung für Medikamente macht. Aber gut, wenn er meint, das machen zu müssen, wird er gute Gründe haben. Cut. Alles erstunken und erlogen. Mittlerweile gibt es im Netz eine Fülle von sogenannten Deepfakes, also Bilder und Videos mit manipulierten Gesichtern und Gesten, alles mit künstlicher Intelligenz erstellt, wo man nicht mehr unterscheiden kann, was authentisch ist, was wahr ist und was nicht. Gerade Prominente werden hier missbraucht und können sich kaum wehren, weil die Betreiber der Internetplattformen irgendwo in den USA sitzen und mit jedem Klick mitverdienen und mit jeder Bestellung. Leute, die sich auskennen, sprechen schon von einer Deepfake-Mafia. Und das ist gefährlich, denn du verlierst nicht nur Geld sinnlos, sondern ersetzt möglicherweise ein hilfreiches Medikament durch ein wirkungsloses. Das kann sogar lebensgefährlich werden. Ich sitze vor dem Rechner, brauche Hilfe, medizinische vielleicht, oder suche politische Einschätzungen und kann kaum erkennen, wem ich vertrauen kann. Eckart von Hirschhausen versucht, sich mit Anwälten zu wehren. Das ist gut, aber sehr langwierig. Verantwortungsvolle Politiker starten eigene Kampagnen gegen die ganzen alternativen Wahrheiten mit viel Hass und Hetze im Netz. Das ist sehr mühsam, weil die anderen so präsent sind und es im Übrigen technisch auch richtig gut hinbekommen. Wem kann ich heute in den Medien, im Internet überhaupt noch vertrauen? Schlimm genug, dass man sich diese Frage stellen muss. Also wie unterscheide ich zwischen den Geistern, den Guten und den Schlechten? Mir hilft dabei mein Glauben. Und da kommt der Heilige Geist ins Spiel. In der Bibel wird der Heilige Geist als Geist der Wahrheit beschrieben. Okay, das ist noch nicht das digitale KI-Erkennungsprogramm gegen Fake News und Deepfakes, aber dieser Geist der Wahrheit hat zwei Kriterien. Erstens, er spielt nicht mit meinen Ängsten, sondern macht mir Mut. Und zweitens, er verbindet Menschen und trennt uns nicht. Mir helfen diese beiden Kriterien, wachsam zu bleiben im Internet und auch im wahren Leben.
2: Das war Kirche in WDR 2 mit Pfarrer Joachim Gerhard aus Bonn. 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
3: Die Nachrichten mit Markus Epping.
4: Guten Morgen, WDR aktuell.
5: Die begeisterungsfähigen Zuschauer im Aztekenstadion hätten ein besseres WM-Eröffnungsspiel verdient gehabt. Aber der kompakt glanzvollen Eröffnungsfeier folgte ein einseitiges Spiel, in dem Gastgeber Mexiko nicht mehr tat als nötig.
6: Ich bin sehr glücklich und freue mich, diesen Traum leben und hier stehen zu dürfen. Meine Gedanken waren schon seit heute Morgen bei dem Spiel und ich habe darauf gebrannt, auf dem Platz zu stehen. Die Nationalmannschaft.
3: Das war eine kleine O-Ton-Collage zum Eröffnungsspiel der Fußball-Weltmeisterschaft in Mexiko. Mexiko, der Co-Gastgeber, hat mit 2:0 gegen Südafrika gewonnen. Im Aztekenstadion von Mexiko-Stadt waren 80.000 Zuschauer dabei. Während des Spiels gab es vor dem Stadion in Mexiko-Stadt Auseinandersetzungen zwischen der Polizei und Demonstranten, die unter anderem dagegen protestierten, dass es in Mexiko viele ungeklärte Vermisstenfälle gibt. Die Weltraumfirma SpaceX steht vor dem wertvollsten Börsengang, den es je gab. Das Unternehmen von Milliardär Elon Musk hat rund 75 Milliarden Dollar eingenommen mit Aktienverkauf. Heute gehen die Papiere in den Handel. Angela Göpfert berichtet von der Börse in Frankfurt.
7: Der Börsengang von SpaceX sorgt weltweit für Aufsehen. Der Konzern steht für wiederverwendbare Raketen, Satelliteninternet, künstliche Intelligenz und für eine Bewertung von rund 1,8 Billionen Dollar. Das wirtschaftliche Herzstück von SpaceX ist derzeit Starlink, also das Satelliteninternetgeschäft. Das wächst stark und verdient Geld. Neben der Raumfahrt setzt Musk auf noch größere Zukunftswetten, KI, Rechenzentren im All und langfristig sogar eine Mars-Mission. Genau darin liegt aber auch das Risiko, denn bei dieser Bewertung ist schon sehr viel Zukunft eingepreist.
3: Weitere Meldungen im Überblick. Die Stadt Bonn will wegen der gesperrten Nordbrücke den Verkehr auf den Straßen entlasten. Der Rat hat beschlossen, dass Busse und Bahnen ab Montag kostenlos sind. Die Hoffnung ist, dass so mehr Menschen auf die öffentlichen Verkehrsmittel umsteigen. Die Bonner Nordbrücke mit der A565 ist seit Mittwoch gesperrt, weil weitere Schäden an ihr entdeckt wurden. Der Bundestag berät heute zum ersten Mal über die geplante Gesundheitsreform. Es soll gespart werden, etwa bei Ärztehonoraren und Rabatten für die Pharmaindustrie. Patienten und Patientinnen müssen sich auf höhere Zuzahlungen für Medikamente einstellen. Die Krankenkassen haben hohe Schulden. Ministerin Wagen will mit der Reform rund 16 Milliarden Euro einsparen. Aus den USA und dem Iran kommen erneut unterschiedliche Angaben zum Stand der Friedensverhandlungen. Zuerst hat US-Präsident Trump angekündigt, dass es bald ein Abkommen geben könnte. Dann teilte die iranische Seite mit, man habe darüber noch nicht entschieden. Neue amerikanische Angriffe im Iran gab es letzte Nacht offenbar nicht.
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3: In Aachen wird heute das historische Kurhaus wieder eröffnet. Mehrere Jahre ist das Gebäude im Eingang zum Stadtpark umgebaut worden. Jetzt steht ein Wochenende mit Feierlichkeiten bevor. Barbara Murat, WDR Aachen.
8: Heute Mittag geht's los. Da wird der Schlüssel an Aachens Oberbürgermeister Michael Ziemons übergeben. Samstag feiern dann Gäste aus Politik, Wirtschaft und Kultur die offizielle Wiedereröffnung. Und Sonntag öffnet das Kurhaus dann für alle Interessierten mit Tanz, Musik und Lesungen in verschiedenen Räumen, damit sich die Besucher ein Bild machen können. Zukünftig sollen in dem historischen Gebäude Konzerte, Messen und kulturelle Veranstaltungen stattfinden. Und auch für private Feiern kann man es dann mieten.
3: Das war WDR aktuell.
2: Ja, danke schön. Das ist ja auch irgendwie unser Programm, oder? Tanz, Musik und Lesungen auch. Wir haben jetzt eine kleine Wetterlesung von Claudia Barbonus in der WDR 2 Wetterredaktion.
9: Augenblick bitte. Ich befeuchte noch kurz meine Stimmbänder und dann sage ich, dass wir heute auch befeuchtet werden da draußen. Es gibt nämlich viele Wolken. Im Moment noch Regen, später sind es dann eher Schauer mit Schauerpausen. Und ein wenig Wind ist auch unterwegs. Temperaturen in Schwerte bis 18 Grad, Siegen 19, Wesel 20. Das Wochenende weiter wechselhaft bei ähnlichen Temperaturen, aber die trockenen Abschnitte werden länger.
2: Ist schon mehr dann, okay. Ja? 5:05 gleich, der WDR 2 Verkehrsservice.
10: Guten Morgen auf die Straßen. Drei Sachen habe ich für euch. Einmal A3 Frankfurt Richtung Köln zwischen Lohmar Nord und Rösrath gesperrt. Da wird ein umgekippter LKW geborgen. Wir haben jetzt 5 Kilometer Stau ab Lohmar. A44 Essen Richtung Düsseldorf ist auch dicht zwischen Kreuz Düsseldorf Nord und Düsseldorf Flughafen. Da wird gebaut und das bis Montag früh. Der Flughafen ist aber erreichbar ab dem Kreuz Meerbusch in Richtung Essen dann. Und A565 Bonn-Meckenheim, Nordbrücke auch weiter gesperrt zwischen Bonn-Beuel und Bonn-Auerberg. Könnte die Autobahn nicht fahren, das bekannte Problem mit der Bonner Brücke.
2: Nicht mit dem Auto nach Bonn reinfahren.
10: Aber dafür jetzt kostenfrei ÖPNV in Bonn, ne?
2: Und bis überhaupt Ende des Monats. Shuttleverkehr, was, Bützinsmarkt und
10: Es gibt Möglichkeiten, es gibt Hoffnung.
2: Nutzt sie!
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2: Nochmal den freundlichen Kassierer im Supermarkt gestern, das war ich mit den Cocktailkirschen und diesem blauen Likör. Der hat ein bisschen komisch geguckt, weil lange keiner mehr gekauft.
10: Wer kauft denn sowas hier? Doch, wir müssen doch unser Blue Curaçao abfrühstücken. Cocktailkirschen. Und da gibt es diesen Drink gleich.
2: Ja, machen wir gleich.
10: Virgin Blue Moon.
2: Nehmen wir aber ohne Alkohol, ne?
10: Ja, Virgin deshalb.
2: Ja, deshalb
10: heißt das so. Ja,
2: Alex Warren jetzt und Justin Timberlake.
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0: Fashion, der schreibt auch für die Vogue. Also der Mann kennt sich wirklich aus. Was sagst du denn?
1: Also ich habe es hier mal mitgebracht. Ich gebe es euch mal einfach rüber. Das ist nämlich die schicke Heimvariante. Ja, ich halte es mal ganz kurz so hoch.
2: Er sagt schon schick.
1: Ja, ich finde es schick. Ich gebe es dir mal ganz kurz rüber.
0: Ja.
1: Schaut mal.
0: Das ist also, 2XL. Genau. Gibst du mir 2XL? Das ist eine Unverschämtheit.
1: Ich sag's euch, die waren ausverkauft.
0: Achso, es gab so noch
2: das. Standardgrößen waren ausverkauft.
1: Und das ist diese teure Performance-Variante, sage ich jetzt mal. Und ich finde hier einfach raffiniert, das ist angelehnt an die Variante oder an die Trikots von 1990 und 1994. Und das kommt gut an.
2: Gefällt mir gut dieses Jahr. Ist halt irgendwie wieder so, ja, so Erinnerung an die ganzen alten Trikots auch irgendwie, finde ich.
1: Genau, also Hals nochmal hoch. Jetzt, ich versuch's mal bildlich zu beschreiben. Ja. Also, wir haben da so die Deutschlandflagge, die kommt so vor der Schulter zur Brust.
2: Ja.
1: Und es sitzt einfach körperbetont. Das Material, das wirkt hochwertig. Die Details, die überzeugen da, finde ich einfach.
0: 2XL, das, sehr körperbetont.
1: Ja, das Logo, das passt sich, wenn du es jetzt ansiehst, das passt sich dir an. Du hast diese 4 Sterne natürlich da drüber. Die schimmern in den WM-Titeln.
2: Wie du schon das fast beschreibst,
1: Couture-artig.
2: Das ist ja wirklich so klingt.
1: Also, handwerklich
0: die Jahreszahlen, wie immer.
1: Genau,
0: aussehen,
1: also ich finde das schon wirklich handwerklich gut gearbeitet. Mhm. Und das ist die Performance-Variante.
0: Die Performance, also ist teurer, gibt es auch für uns nachzukaufen.
1: 150 Euro.
0: Oh, wow, okay. Mhm. Und dann ist das etwas günstiger in Anführungszeichen, das, was wir dann für uns holen, wenn wir zur Arbeit gehen, oder?
1: Ja, ich habe das auch mitgebracht natürlich. Es kostet 100 Euro.
0: Das ist richtig, Conny.
2: Das ist ja ein Schnapper, gib mal her. Ja.
1: Oh Mann, es ist, fass es mal an. Es ist deutlich weicher.
2: Aber das, ja.
1: Ja, also es ist weicher, es ist entspannter, es ist auch ein bisschen klassischer. Es ist auch gut, aber weniger besonders. Es fällt lockerer, wenn du es auch mal überziehst. Du kannst es ja gleich mal machen.
2: Ja,
1: Die Aufnäher wirst du merken, die fühlen sich auch ein bisschen fester
2: steif,
1: auf dem Körper an.
2: Dieser Aufnäher
1: genau.
2: Hier. Ja.
1: Es ist ein bisschen eindimensional, würde ich jetzt mal sagen. Und dafür ist aber vielleicht auch genau richtig für die Fanmeile. Ja, also du kannst das wirklich super stylen. Du kannst es oversize tragen mit einer Radlerhose vielleicht. Du kannst es vorne knoten. Das funktioniert super. Und mit der teuren Variante würde ich das einfach nicht machen, weil...
0: Ach so, weil ich gerade 2XL könnte ich gut knoten, selbst ich kann das vorne noch
1: klar,
0: knoten.
1: Ja, klar, gut, die Größe, ja. Aber ich finde es fast zu schade für diese teure Variante.
0: Lass uns bitte nochmal über das Auswärtstrikot sprechen.
2: Kommst du nicht drüber hinweg,
0: ja,
2: ne?
0: Ich habe das nicht, hat jemand anders gesagt, im Fernsehen, habe ich das gehört und ich finde das ein toller Vergleich, wirklich Kinderschlafanzug, diese kleinen, was ist, türkisfarbenen,
1: ich verstehe, was du meinst. Das sind, von Weitem sieht es aus wie so kleine Sternchen, finde ich, deswegen kommt Schlafanzug, sehe ich auch ein bisschen, aber ich finde es moderner erstmal, ich finde es mutiger, ja, dieses dunkelblau, helle Streifen.
2: Siehst du, mir gefällt das nämlich zum Beispiel ganz gut.
1: Hm. Du hast die Farbe auch heute an.
2: Ja, meine Farbe.
1: Das ist genau richtig, denn das
0: ist dein Style.
1: Es ist eine der Trendfarben 2026.
2: Siehst du, ich bin halt im Trend. Ich bin immer im Trend.
1: Gut. Und das kannst du locker mit einer Jeans kombinieren, finde ich mega.
0: Ansonsten habe ich das Blaue von Curaçao hier. Das ist auch ganz hübsch, ja. Wobei, ein bisschen Bademeister. Achtet mal Sonntagabend drauf, wenn Sie das anhaben. Ein bisschen was so ein Bademeister am Beckenrand. Wir haben viel gelernt und wir haben wahrscheinlich noch viel zu besprechen, ne? Weil da sind noch ein paar andere Teams und vielleicht gibt es da welche, die noch modisch sind als wir.
2: Unsere Wahl gehört ja eben auch, die Dinger sind eben sauteuer. Ne? Wir gucken mal, was wir machen können, damit es nicht so teuer wird.
1: Genau.
0: 16:06.

0: 19:06, WDR 2, sofort informiert, das sollen wir euch sagen.
1: Am schönsten ist es, wenn es eine schöne Nachricht ist, ne? Die A3 ist nicht mehr gesperrt. Frankfurt Richtung Köln zwischen Lohmar Nord und Rösrath ist ja ein LKW geborgen worden. Zwei Fahrstreifen sind immerhin wieder frei für euch. Wir haben aber noch 4 Kilometer Stau.
0: Ja, aber das wird sich dann hoffentlich bald auflösen. Also da keine Sperrung mehr. Gute Fahrt für euch. Sichere Fahrt für euch mit dem wunderbaren WDR 2 Musikmix. Hier ist Whitney Houston und One Moment in Time.

0: 6 Minuten vor halb 7, WDR 2 Morgenmagazin. Auch das ist in den Nachrichten heute.
1: Es gibt weiter unterschiedliche Angaben zu den Friedensverhandlungen zwischen Iran und USA. US-Präsident Trump spricht von weit fortgeschrittenen Verhandlungen. Iran dementiert.
0: Der öffentliche Nahverkehr in Bonn kann kostenlos genutzt werden. Ab Montag wegen der gesperrten Nordbrücke.
1: Wetter bei uns im Westen ist heute noch sehr grau, oft nass. Aber zum Wochenende hin wird es trockener und auch besser.
0: Komm nochmal, weil es so schön war, wie es so klingt im Aztekenstadion. Ja. Wenn das erste Tor dieser XXL-WM fällt. Sonntag wird es dann ernst, dann sind wir ja dran, ne? Ja. Deutsche Nationalmannschaft.
1: Und wir glauben an unser Konzept. Wenn wir hier morgens den Gegner vorher abfrühstücken, dann wird das was.
0: So ist das.
1: Ja.
0: Jetzt ist es Curaçao. Das ist schon herausfordernd. Was haben wir da so für curaçaoische Spezialitäten? So heißt
1: es, ne? Dieses blaue Getränk natürlich.
0: Ja.
1: Blue Curaçao. Also haben wir die alkoholfreie Variante jetzt mal besorgt.
0: Ja, ne? Was machen wir jetzt damit zum Frühstück? Ich könnte einen Drink anbieten. Ich habe rausgesucht Virgin Blue Moon.
1: Das klingt so,
0: ja,
1: schon
0: ich habe
1: so schön. Das
0: besagte Cocktailkirschen extra
1: diese
0: besorgt.
1: Diese Oldschool-Cocktailkirschen. Ja. Ja. Pass auf, ich mache so einen Obstsalat mit Blau. Hat ja wieder R2-Hörerin Susanne aus Bergisch Gladbach vorgeschlagen mit exotischen Früchten.
0: Ja.
1: Ist alles schon vorbereitet hier.
0: So, und ich glaube, der Kuhn hat auch schon vorbereitet. Das ist ein Koch, der hier aus den Niederlanden eigentlich kommt, in Deutschland lebt und uns gesagt hat, er macht irgendwelche Pasteten mit Füllung.
1: Ja, das ist, glaube ich, richtig aufwendig, was
0: immer
1: der
0: die
1: macht.
0: Da reinfüllen, die Kurs. Ich habe ja mehrfach schon gesagt, eine Spezialität ist die Leguan-Suppe.
1: Ich hoffe nicht, mit Leguan? Nein.
0: Wo soll er den herkriegen hier?
1: Nein.
0: Ich hoffe, er hat was anderes reingemacht. Auch das werdet ihr alles erfahren. Wir haben dann Rezepte für euch, damit ihr das am Wochenende einfach nachmachen könnt.
1: Das
0: rechtzeitig
1: wird was.
0: Bis zum Anpfiff.
1: Und dann machen wir alle mit und wir glauben dran, dass Deutschland dann gewinnt. Wegen
0: das
1: uns.
0: Ist der Plan.

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5: 6:30 durch, das müssen wir ganz kurz sagen, Conny.
6: Vorsicht, Bennett, wenn ihr auf der A4 Olpe Richtung Köln unterwegs seid, zwischen Overath und Untereschbach haben wir eine ungesicherte Unfallstelle.
5: Und jetzt der Markus.
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7: Um 6:30 mit Markus Epping. Guten Morgen.
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7: Die Fußball-Weltmeisterschaft ist eröffnet und die ersten beiden Spiele sind gelaufen. Südkorea hat 2:1 gegen Tschechien gewonnen und Co-Gastgeber Mexiko besiegte Südafrika mit 2:0. Bei der Eröffnungsfeier im Stadion von Mexiko-Stadt traten unter anderem Shakira und der nigerianische Afrobeat-Musiker Burna Boy auf. Sie spielten den offiziellen WM-Song mit dem Titel Die Die. In der Europäischen Union gelten ab heute neue Regeln im Umgang mit Asylbewerbern. Wenn möglich, sollen sie bereits vor der Einreise in die EU kontrolliert werden, in geschlossenen Einrichtungen an den Außengrenzen. Ziel ist, dass es weniger unregulierte Zuwanderung gibt, auch nach Deutschland. Die Stadt Bonn reagiert mit einer ungewöhnlichen Maßnahme auf die Sperrung der Nordbrücke. Ab Montag sind Busse und Bahnen in der Stadt vorerst kostenlos. Der Stadtrat hat das am Abend beschlossen, damit weniger Menschen Auto fahren. Durch die Sperrung der Nordbrücke gab es in den vergangenen Tagen viele Staus in Bonn. In mehreren NRW-Städten wollen heute Mitarbeiter aus dem Einzelhandel streiken, unter anderem von Handelsketten wie Primark, H&M und Zara. Die Gewerkschaft Verdi sagt, die Arbeitgeber bewegten sich zu wenig im Tarifkonflikt. Rund 700.000 Leute arbeiten in NRW im Einzelhandel. Verdi fordert für sie mindestens 225 Euro mehr im Monat. Das war WDR aktuell.
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8: Für Ostwestfalen-Lippe mit Annika Pott, guten Morgen. Die frisch eröffnete Fußball-WM versetzt auch Fans in OWL in Feierlaune. Zum Auftaktspiel Mexiko gegen Südafrika gab es am Abend eine der ersten WM-Partys in einem mexikanischen Restaurant in Paderborn. Inhaberin Alicia Chavez, selbst in Mexiko-Stadt geboren, hatte geladen, Mexikaner sowie Familie und Freunde aus aller Welt.
9: Wir waren doch ganz gespannt und wir sind so emotional jetzt gerade. Ich fühle mich gerade wie mitten in meiner Familie, wo wir alle schreien, wenn das Tor geschrien wird, ja. Genauso wie in Mexiko.
8: Und beim 2:0 ihrer Nationalmannschaft konnte Alicia Chavez mit ihren Gästen auch richtig feiern. Da sind sie vermutlich die besten Probanden für die Forschenden der Uni Bielefeld. Die haben sich vorgenommen, das Pulsrasen, den Stress und die Emotionen der Fans während der Spiele der Fußball-Weltmeisterschaft zu messen. Darüber hatten wir ja hier schon berichtet. Und die Uni Bielefeld weitet diese Studie noch aus. Freiwillige können sich melden und ihre Daten anonymisiert von ihrer Smartwatch an die Forschenden weiterleiten. Stefan Duxch, WDR 2 mit den Einzelheiten.
10: Die Uni Bielefeld sucht vor allem noch Freiwillige aus Ost- und Südeuropa sowie aus der Türkei. Mitmachen kann jeder mit einer Smartwatch. Die Studie wurde dafür auf Geräte von 13 Herstellern ausgeweitet. Auch während des Turniers können sich Fans noch registrieren. Erfasst werden Herzfrequenz, Stresslevel, Bewegung und Schlaf. Erste Ergebnisse sollen bereits während der WM veröffentlicht werden.
8: Und das ist ein schönes Ergebnis, das die Menschen in und um Lüchte aufatmen lässt. Die Höxter Straße ist ab heute tagsüber wieder frei, zumindest für kleinere Fahrzeuge. Zwischen 6 und 20 Uhr dürfen Autos wieder durch, aber nur bis 3 3,50 Meter Höhe. Grund ist die Baustelle an der Eisenbahnbrücke. Damit sich wie zuletzt keine Lkw festfahren, stehen ab sofort Warnposten bereit. Nachts und sonntags bleibt die Straße aber weiterhin komplett gesperrt. Und damit sind wir beim Wetter und bei Claudia Barbonus aus unserer WDR2-Wetterredaktion.
11: Guten Morgen. Wir starten mit vielen Wolken und mit Regen in den Tag. Später gibt es dann neben trockenen Phasen noch einzelne Schauer in OWL und Böigenwind bei in Bad Driburg bis 19 Grad, Petershagen 20. Morgen einzelne Schauer, ein bisschen Sonne zwischendurch und es ist weiter ziemlich windig bei bis zu 19 Grad. Der Sonntag wird ähnlich.
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5: 6:45 ist es durch. Wie sieht's aus auf den Straßen?
6: Schönen guten Morgen. Ja, einiges los heute früh. Erstmal nochmal die gute Nachricht. Die Sperrung der A3 Frankfurt Richtung Köln jetzt aufgehoben. Heißt für euch, wenn ihr da lang müsst, zwischen Lohmar Nord und Rösrath sind zwei Spuren wieder frei. Im Moment haben wir noch 2 Kilometer Stau. Dann haben wir aber die Sperrung auf der 44 Essen Richtung Düsseldorf. Zwischen Kreuz Düsseldorf Nord und Flughafen wird gebaut. Bis Montag früh Autobahn dicht. Flughafen könnt ihr ab dem Kreuz Meerbusch in Richtung Essen erreichen. Dann A52 Essen nach Düsseldorf zwischen Düsseldorf-Rath und Mörsenbrucher Alb. Packt ein paar Minuten drauf, 2 Kilometer sind es. A59 Bonn Richtung Köln zwischen Troisdorf und Flughafen Köln-Bonn. 10 Minuten, 5 Kilometer. Und A565 Bonn-Meckenheim weiter gesperrt zwischen Bonn-Beuel und Auerberg in beiden Richtungen, weil an der Nordbrücke gearbeitet wird. Kommt gut an.
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5: Oh, wir sind schon ein bisschen drüber mit der Zeit. Hier schnell Musik. Anastasia und Michael Schulte. Oh, Michael Schulte, wollte ich
6: Michael
5: schon sagen.
6: Michael Schulte, yes. 5 a.m.
5: The Michael, bitteschön.

0: Die Anastasia. Mach schon mal ein bisschen gute Freitagslaune. 6.42 Uhr ist es.
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0: Ja, da ist doch was. Auf einmal ist es losgegangen. Sven Pistor ist da. Schönen guten Morgen.
2: Hi,
0: ja,
3: guten Morgen.
0: Mexiko bejubelt den ersten Sieg bei dieser Fußball-WM.
2: El Tri, so nennt man doch die Fußballer aus Mexiko.
0: Sehr gut, ja.
2: Haben sie klar gemacht, haben sie Eröffnungsspiel gewonnen gegen Südafrika. 2-0.
0: Mit einem bunten Spektakel davor im legendären Aktienstadion. Genau, ja. Das Aktienstadion. Und die Party wurde dann noch garniert mit 3 roten Karten.
3: Ja.
0: Hatte ich das Eröffnungsspiel angezündet?
3: Ich hatte Schlimmstes befürchtet, Eröffnungsfeiern, also wenn der FIFA-Präsident da noch spricht, aber ich habe ihn nicht gehört, wunderbar. Und dieses Stadion, dieses Aztekenstadion, für mich als Fußballromantiker, da geht die Bühne komplett auf, das ist der Hammer. Und dann auch die Show mit Shakira, sie hat wirklich das Stadion zum Beben gebracht.
4: People of the world, welcome to Mexico.
5: Que calor.
3: Die ganzen Vibes da, haben die mit reingezogen,
2: Haken
3: hinter Mexiko, gut gemacht.
0: Wenn man einmal so eine Bewegung von Shakira nachmachen möchte, hast du sofort Sabine beim Orthopäden. Das Spiel danach, oder?
3: Ja, absolut. Also Südafrika, warum ist Italien nicht bei der WM, dachte ich mir. Also die waren so schlecht, ja, völlig überfordert. Und Mexiko konnte ja gar nicht anders, als in der 9. Minute diesen Moment hier zu kreieren. Ja.
6: Julian Quiñones macht die WM-Party auf.
3: Ihr hört das Stadion auch.
2: Das ist Wahnsinn, was da los war. Ja, ja, klar.
3: Ohne Witz. Ne? Ja, 2-0 haben sie gewonnen. Es gab Tränen bei diesen Siegen. Also es war natürlich für Mexiko wichtig. 3 rote Karten gab es so in der zweiten Halbzeit auch noch nicht. 2-mal gegen Südafrika, 1-mal gegen Mexiko.
0: Das ist unser Trinkpausenalarm. Das haben wir jetzt auch. Wir müssen jetzt immer Trinkpause machen. Das ist neu da. Was ist das denn für ein Quatsch, wenn ich das mal so sagen darf?
2: Es ist trinken furchtbar. Ist so wichtig.
3: Ja. Ja, richtig. Es gab es aber auch schon immer, Conny, bei heißen Temperaturen. Klar, bei Hitze hat man gesagt, ihr müsst was trinken. Logisch. Aber jetzt gibt es das bei jedem Spiel. Auch bei Regen, bei Schnee, bei allem. In jeder Halbzeit. Wahrscheinlich. Ja, die brauchen Kakao, sonst frieren die.
0: Auch
3: oder was?
0: Beim Spiel Grönland-Island.
3: Nennt es doch Werbepause. Der FIFA ist nichts mehr heilig. Es ist furchtbar. Ich bin da auch komplett dagegen. Und auch das neue Hymnenritual hat was von Bundesjugendspiele. Ja, so jeder kriegt eine Urkunde.
0: Alle im Kreis.
3: Ich will doch die 11 sehen, die da spielt. Und also, da bin ich raus.
0: Heute Nacht sehen wir dann USA und Kanada, die anderen Gastgeberländer. Was tippst du auch schnell?
3: Ja, es ist, glaube ich, so, dass die Gastgeber gut starten. Kanada wird gegen Bosnien-Herzegowina, tippe ich zumindest bei alle gegen Pistor 2-1 gewinnen. Und die USA gegen Paraguay 1-0.
0: So, schön. Nur der Chronistenpflicht wegen Südkorea 2-1 gewonnen, gerade eben gegen Tschechien.
3: Aber ich meine ja, wer hat 1-1 mit eurem getippt? Blue Curaçao
0: hier im Studio.
3: Das, ja,
0: da kann ich Trinkpause machen hier.
3: Nee,
0: ja,
3: überhaupt nichts da. Lass den mal da. 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

0: Let's go, Shakira und Bunny Boy. Wie heißt er? Entschuldige, ich musste mir... Burner Boy. Burner Boy, man muss sich dran gewöhnen auch erstmal. Ach, weil wir so abgelenkt sind auch. Wir müssen ja hier alles vorbereiten für unser kleines Frühstück. Aber jetzt ist es 6.49 Uhr, da sind wir wieder und wir können euch sagen, was auch Thema in den Nachrichten ist heute.
1: Mehrere Kliniken bei uns im Westen halten heute symbolisch ihre Türen geschlossen. Ist ein Protest gegen die Sparpläne der Bundesregierung. Betrieb läuft aber weiter.
0: In der Antarktis müssen auch langsam mal eine Trinkpause machen. Die höchste Juni-Temperatur aller Zeiten wurde dort gemessen. 15,4 Grad.
1: Sind wir beim Wetter hier bei uns im Westen. Da ist es heute noch grau, auch oft nass. Am Wochenende wird es dann besser.
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3: Morgen, Frau Freischneider.
4: Morgen, Herr Geismar.
3: Auch zum Chef nach oben.
4: Ja, Aufbruch in neue Welt.
2: Fahrstuhl zum Schamott.
3: Heute geht ja Elon Musk mit SpaceX an die Börse.
4: Solange der mir nicht an der Börse geht.
3: Also ich überlege schon, ob ich einsteige.
4: Was? In die fliehende Untertasse von dem Tünnis?
3: Nein, in SpaceX-Aktien.
4: Nee, da kaufe ich mir lieber Hubbellose.
3: Ach, schauen Sie mal, auf der Etage gibt's neuerdings Maßanzüge.
4: Ach, trägt man als Mann jetzt silberne Strampelanzüge?
3: Also nee, dann sind das Marsanzüge.
4: Also ich hätte ja keine Lust, ausgerechnet auf dem Mars zu wohnen.
3: Naja, also ich stelle mir das schon aufregend vor, so neue Welten entdecken.
4: Ja gut, aber da kannst du noch nicht mal der Kochwäsche raushängen bei dem ganzen roten Staub. Ist ja schlimmer als in der Sahara.
5: Morgen, Timo. Rauf oder runter?
3: Kommt drauf an.
5: Ich habe hier ein Aktienpaket für den Chef.
3: Oh nee, ne? Eine ganze Palette.
5: Doch.
3: Aua, Mensch.
5: Ja, du, der Schamott ist ganz schön pfiffig. Der war auch bei Telekom schon groß dabei.
4: Guten Morgen, Herr Schamott.
3: Und meine Vorzugsaktien. Die Firma Schamott investiert in erstens Schubkarrenpapiere, denn mit irgendwas muss der Musk ja seine Kohle durch die Gegend fahren. Zweitens Taschentuchaktien, denn ab morgen heulen entweder die, die SpaceX gekauft oder die, die nicht gekauft haben. So, unser Geld arbeitet und ihr jetzt auch aber die Arbeit, sonst macht sie KI. Yeah.

0: auch so schön. Draußen wird's hell und wir spielen Odell. Tom Odell und jetzt Jennifer Lopez. Und wir sind alle hier. Die Conny ist immer noch da.
1: Na klar, guten Morgen.
0: Ganz blaue Hände von diesem Zuckerlikör da.
1: Ja.
0: Ja, tut es auch leid, dass ich hier... Aber es riecht gar nicht schlecht, oder, Claudia Barbonus?
2: Zumindest sich aus. Ja, schön blau.
0: Du hast das Wetter. Das ist
2: berauschend ist es.
0: Ja, nicht von wie ich sagte, gerade ist hell. Teilweise ist es noch gar nicht hell da draußen. Und Markus Epping, die Nachrichten.
3: Ja, guten Morgen.
0: 5 Minuten noch, schaffst du das? Ja, ne, schaffst du.
3: Ja, gut. Auf jeden Fall.
0: Bis dahin, Jennifer Lopez, Waiting for Tonight im WDR 2 Musikmix. Schönen Freitag.

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5: Die Nachrichten mit Markus Epping. Guten Morgen.
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5: Die mexikanischen Fußballreporter hatten gestern Abend Grund zu feiern. Co-Gastgeber Mexiko hat das erste Spiel der WM gewonnen mit 2:0 gegen Südafrika. Holger Dahl, WDR Sport, war bei der Eröffnungsfeier und dem Spiel im Stadion dabei.
6: Aztekenstadion, wirklich eine super Arena. Da kommt man rein und hat irgendwie sofort die alten Fußballgiganten vor Augen. Pelé, Maradona, also das macht richtig Spaß, da reinzukommen. Sowieso, also die Atmosphäre, 5 Stunden vorm Spiel war schon vorm Stadion super viel los. Dann im Stadion bei der Eröffnungsfeier, die wirklich sehr gut angekommen ist, weil einfach diese Latin-Superstars, die da aufgetreten sind, das Stadion so mitgenommen haben. Shakira natürlich auch am Ende. Leider ist das Fußballspiel dann ja dagegen ein bisschen abgefallen. Also Mexiko war wirklich deutlich überlegen, gewinnt das Spiel 2:0 gegen Südafrika. Das war jetzt wirklich nichts Besonderes.
5: Im zweiten WM-Spiel hat inzwischen Südkorea gewonnen gegen Tschechien mit 2:1. Die Stadt Bonn reagiert mit einer ungewöhnlichen Maßnahme auf die Sperrung der Nordbrücke. Ab Montag sind Busse und Bahnen vorerst kostenlos, so hat es der Stadtrat beschlossen. Oberbürgermeister Deus hofft, dass so der Verkehr entlastet wird.
7: Das Ganze ist wirklich davon getragen, dass wir einen Anreiz setzen wollen in Zusammenhang mit den Park-and-Ride-Anlagen. Also ab Montag bis Ende des Monats.
5: Die Nordbrücke ist seit Mitte letzter Woche gesperrt wegen neu entdeckter Schäden. In der Folge haben Staus zugenommen. Sebastian Titelbach, WDR Bonn.
8: Mit großer Mehrheit hat der Bonner Stadtrat dem fahrscheinlosen ÖPNV zugestimmt. Die Stadtverwaltung rechnet mit Ausgaben von rund 350.000 Euro pro Woche. Ziel sei es, Autofahrern ein zeitlich befristetes Angebot zu bieten, das eigene Fahrzeug stehen zu lassen. Bereits beschlossen ist mehr Homeoffice in der Stadtverwaltung. Außerdem laufen Gespräche, den Fährverkehr auf dem Rhein auszuweiten.
5: Weitere Meldungen im Überblick. Die Weltraumfirma SpaceX schreibt heute Geschichte an der Börse. Das Unternehmen von Milliardär Elon Musk hat 75 Milliarden Dollar mit Aktienverkäufen eingenommen. Das ist der wertvollste Börsengang, den es je gab. Ab heute sind die Aktien im Handel. Elon Musk wird damit zum ersten Menschen mit einem Vermögen von mehr als 1 Billion Dollar. Aus den USA und dem Iran kommen erneut unterschiedliche Angaben zum Stand der Friedensverhandlungen. Zuerst hat US-Präsident Trump angekündigt, dass es bald ein Abkommen geben könnte. Dann teilte die iranische Seite mit, man habe darüber noch nicht entschieden. Neue amerikanische Angriffe auf den Iran gab es letzte Nacht offenbar nicht. In Mecklenburg-Vorpommern sollen heute weitere Informationen über den Ostseewal veröffentlicht werden. Fachleute haben den Peilsender ausgewertet, der am Wal angebracht war. Die Daten sind laut Ministerium auch für die Bewertung des Walrettungsversuchs wichtig. Der Wal war mehrfach gestrandet und schließlich tot vor Dänemark gefunden worden.
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5: Viele Krankenhäuser in NRW protestieren heute symbolisch mit verschlossenen Haupteingängen. So auch in Südwestfalen. Der Protest richtet sich gegen Sparpläne, die heute im Bundestag verhandelt werden. Zu den Protesten in Südwestfalen Julian Beuter für WDR Aktuell.
9: Bei uns nehmen zum Beispiel das Klinikum Hochsauerland in Arnsberg und Meschede, die Kinderklinik Siegen und die katholischen Krankenhäuser in Werl und Soest teil. Gegen Mittag machen sie jeweils ihre Haupteingänge zu. Rein geht's dann zwar noch, aber zum Beispiel über Nebeneingänge. Damit protestieren die Krankenhäuser gegen eine geplante Reform der Bundesregierung. Sie fürchten, dass sie danach weniger Geld zur Verfügung haben und Stellen abbauen müssten.
5: Das war WDR Aktuell.
10: Dann jetzt zum Wetter im Westen. Claudia Barbonus ist da in der WDR 2 Wetterredaktion. Fürs Sommermärchen muss das Wetter noch ein bisschen aufdrehen die nächsten Tage.
11: Ja, momentan ist es eher berauschend, also mit Regen da draußen. Am Nachmittag gibt es auch ein paar Regenpausen. Aber so richtig aufhellen wird es sich heute nicht. Temperaturen in Dortmund bis 18 Grad, Solingen 19, Düren 20. Das Wochenende macht einen neuen Versuch, uns wieder mit ein bisschen Sonne zu beglücken. Das gelingt auch phasenweise. Aber es gibt immer noch viele Wolken und einzelne Schauer. An den Temperaturen tut sich erstmal noch nicht so viel, aber nächste Woche dann.
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12: Guten Morgen auf die Straßen. Ich habe die Staus, wo es am längsten dauert hier für euch. Und da haben wir einmal die A4 Aachen nach Köln. Zwischen Kreuz Köln-West und Klettenberg. Packt 10 Minuten drauf an der Baustelle, 4 Kilometer. A4 Olpe Richtung Aachen jetzt zwischen Kreuz Köln-Ost und Kreuz Köln-Süd. Viertelstunde, 3 Kilometer, weil gebaut wird. Die A44 Essen Richtung Düsseldorf ist zwischen Kreuz Düsseldorf-Nord und Flughafen wegen Bauarbeiten gesperrt im Moment, bis Montag früh das Ganze auch noch. Flughafen könnt ihr ab dem Kreuz Meerbusch in Richtung Essen erreichen. A59 Bonn Richtung Köln zwischen Troisdorf und Flughafen Köln-Bonn. Paar Minuten on top und 4 Kilometer. Und die A565 Bonn-Meckenheim zwischen Bonn-Beul und Auerberg in beiden Richtungen gesperrt wegen der Schäden an der Nordbrücke. Gute Fahrt!
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10: Boah, dass wir den Freitag geschafft haben, oder? Ich meine, in der ersten Woche, 5-Tage-Woche gefühlt.
12: Achso, dass wir überhaupt so weit gekommen sind, meinst du, weil ohne Feiertag
10: ja,
12: und alles,
10: ja? Das war schon verrückt irgendwie.
12: Guck mal, und geht auch wieder.
10: Es geht auch wieder und das, da gewöhnen wir uns jetzt mal dran. Wie war das bis Weihnachten?
12: Ist bis Weihnachten ist kein Feiertag. Ja, die Feiertage fallen alle aufs Wochenende.
10: Naja,
4: schaffen wir. 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

0: Taylor Swift. You saved my heart from the fate of Ophelia. 12 nach 7, schönen guten Morgen. Ja, Countdown Richtung Wochenende. 3, 2, 1, fire. Und Countdown ja auch für einen gewaltigen Börsengang.
1: Ja, was für einer. Seine Raumfahrtfirma SpaceX geht heute an die Börse und Elon Musk, der reichste Mann der Welt, wird noch reicher.
0: Ja, könnte vermutlich ganz NRW kaufen dann auch und alle kaputten Brücken an einem Tag sanieren, aber er macht ja eher in Weltraum.
1: Und überall hörst du davon, auf einigen Banking-Apps schreien sie dich an. SpaceX, Börsengang, sei dabei.
0: Deswegen fragen wir Tobias Reckmann, WDR 2 Wirtschaft, was ist dran an diesem Hype?
2: Also der Hype ist schon wirklich sehr real, würde ich sagen. Es gibt Berichte, wonach die Nachfrage nach den Aktien viermal höher ist als das Angebot. Und wir wissen ja auch alle, Elon Musk hat online Millionen von Followern, die ihm auch zum Teil treu ergeben sind. Viele von denen werden die Aktien jetzt kaufen und die können dann tatsächlich so einen Kurs auch schon nach oben pushen. Also von daher kann man davon ausgehen, dass zumindest kurzfristig der Kurs dann schon auch steigen kann. Aber das

0: Wir führen Rohstoffabbau auf dem Mond durch. Also das ist letztendlich, muss man klar sagen, eine reine Wette auf die Zukunft.
1: Ja, aber es beruhigt uns, dass wir es jetzt vielleicht dann doch nicht verpasst
2: haben. Also dann
1: habe
2: ich auch kein schlechtes Gewissen, dass ich dann nicht mitmache.
1: So, das wird euch also begegnen heute Abend, SpaceX dann an der Börse. Ich habe 2,50, eine richtige Endzahl bei Super 6. Das war schon ganz toll diese Woche, oder?
2: Glückwunsch,
1: was willst du dann mit der Aktie?

0: Guck mal, da kamen die Fußballsongs raus aus Gründen der Andreas Burani. 7.18 Uhr, WDR 2 ist hier. Auch das ist in den Nachrichten heute früh.
1: Heute wieder Warnstreiks im Einzelhandel. Verdi fordert 7% mehr. Primark, H&M, Zara, überall, da werdet ihr es spüren können. Zum Beispiel in Bielefeld, Neuss, Wuppertal oder Düren.
0: Fußball-WM kann jeder. Ja, aber bitte auch noch etwas sagen über den wirklich wichtigen Sport. In Winterberg startet heute die Minigolf-WM.
1: Ja, natürlich.
0: Wir haben alles hier schwarz-rot-gold geflaggt. Extra dafür auch, die WM geht bis Sonntag.
1: Wetter heute grau, windig mit Schauern. Morgen meist trocken bis 21 Grad und Sonntag so ähnlich.
0: So, Burani hatten wir eben. Das war WM 2014. Das hier ist WM 2026. Ja, ja.

0: Shakira, Dai Dai. Gestern bei der großen Eröffnungsshow dabei mit Burna Boy. 20 Minuten hat die ganze Party gedauert.
1: Angenehm kurz.
0: Ja. 80.000 Fans, das war eine Wahnsinnskulisse da im Aztekenstadion in Mexiko-Stadt.
1: So, der Dirk Walsdorf, WDR 2 Sport, hat's von Winston Salem aus verfolgt. Er ist da am DFB-Quartier. Dai Dai und guten Morgen. Er ist gar nicht da. Es ist gut, dass wir das an dieser Stelle erfahren.
0: Er hat's verfolgt.
1: Ja.
0: Und ist aber noch überwältigt.
1: Er ist überwältigt, genauso wie wir überwältigt sind vom Geburtstag dieser kleinen Feier für Kai Havertz. Der hat gestern gefeiert.
0: Ja.
1: Das ist schön.
0: Hat eine kleine Rede gehalten. Sogar der Bundeskanzler hat gratuliert. Kannst du auch nicht was von dir sagen, ne? Dass der Bundeskanzler dir zum Geburtstag gratuliert.
2: Ich glaube, wir sollten alle nicht selbstverständlich nehmen, eine WM zu spielen. Deswegen lasst uns genießen, eine geile WM spielen und Spaß haben.
1: Das finde ich schön. Da wollen wir Spaß haben, so wie wir hier auch Spaß haben. Wir haben schon alles vorbereitet. Wir werden den Gegner abfrühstücken.
0: Ja, wir spielen gegen Curaçao am Sonntag. Und wir frühstücken Curaçao vorher ab und dann läuft das.
1: Es ist sehr viel blau in diesem Getränk, wenn ich das sagen darf. Leider auch sehr viel Süße.
0: Im Obstsalat auch.
1: Da müssen wir nochmal ran ans Rezept, weil nach 8 wird hier groß gefrühstückt. Juhu.

0: dieser WDR 2 Musikmix. Das ist einfach toll, oder?
1: Jan Malte freut sich riesig.
0: Ja, diesen Song ewig nie mehr gehört.
1: Über das, was jetzt kommt. King of my Castle.
0: Ja, King of Castle, der König von Castle. OMG Project, bitteschön.

0: stresst fast jeden Schritt, oder? Im Matsch, bei der Hunderunde.
1: Ja, ja. Bei Nina in Dortmund.
0: Ja.
1: Ihr schreibt King of My Castle, großartiger Song, beschleunigt meine Hunderunde im Regen des Dortmunder Süden. Danke für den Schub in den Freitag.
0: Ich fühle dich.

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5: Um 7.30 Uhr mit Markus Epping. Guten Morgen.
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5: Die Fußball-Weltmeisterschaft hat begonnen und die ersten beiden Spiele sind gelaufen. Südkorea hat 2:1 gegen Tschechien gewonnen und Co-Gastgeber Mexiko Südafrika besiegt mit 2:0. Bei der Eröffnungsfeier im Stadion von Mexiko-Stadt traten unter anderem Shakira und der nigerianische Afrobeat-Musiker Burna Boy auf mit dem offiziellen WM-Song Dai Dai. In der Europäischen Union gelten ab heute neue Regeln im Umgang mit Asylbewerbern. Wenn möglich, sollen sie bereits vor der Einreise in die EU kontrolliert werden, in geschlossenen Einrichtungen an den Außengrenzen. Ziel ist, dass es weniger unregulierte Zuwanderung gibt, auch nach Deutschland. Die Stadt Bonn reagiert mit einer ungewöhnlichen Maßnahme auf die Sperrung der Nordbrücke. Ab Montag sind Busse und Bahnen in der Stadt vorerst kostenlos. Der Stadtrat hat das am Abend beschlossen, damit weniger Menschen Auto fahren. Durch die Sperrung der Nordbrücke gab es in den vergangenen Tagen viele Staus in Bonn. Anbieter und Fahrer von E-Scootern sollen stärker in die Pflicht genommen werden. Bundesjustizministerin Hubig hat dazu einen Gesetzentwurf in den Bundestag eingebracht. Demnach sollen in Zukunft die Anbieter haften, wenn beispielsweise ein geparkter E-Roller gegen ein Auto fällt. Die Anbieter sollen dann den Fahrer ausfindig machen und das Geld für den Schaden eintreiben. Das war WDR aktuell.
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6: Für Ostwestfalen-Lippe mit Annika Pott, guten Morgen. Die Fußball-WM ist eröffnet und die ersten WM-Partys sind bei uns in OWL schon gefeiert worden. Da sucht die Universität Bielefeld weiterhin Probanden für ihre groß angelegte Studie. Die Forschenden der Uni möchten das Pulsrasen, den Stress und die Emotionen der Fans während der Spiele der Fußball-WM messen. Freiwillige können sich melden und ihre Daten anonymisiert von ihrer Smartwatch an die Forschenden weiterleiten. Stefan Duksch, WDR 2.
7: Die Uni Bielefeld sucht vor allem noch Freiwillige aus Ost- und Südeuropa sowie aus der Türkei. Mitmachen kann jeder mit einer Smartwatch. Die Studie wurde dafür auf Geräte von 13 Herstellern ausgeweitet. Auch während des Turniers können sich Fans noch registrieren. Erfasst werden Herzfrequenz, Stresslevel, Bewegung und Schlaf. Erste Ergebnisse sollen bereits während der WM veröffentlicht werden.
6: Aufatmen können die Menschen ab sofort in und um Lüchte. Seit heute können zumindest tagsüber wieder Autos über die Höxter Straße fahren. Die war zuletzt wegen Brückenbauarbeiten voll gesperrt. Marco Zaremba, WDR 2.
8: Zwischen 6 und 20 Uhr ist die Höxter Straße jetzt montags bis samstags wieder für kleinere Fahrzeuge frei. Es wird aber kontrolliert, denn wegen eines Baugerüsts unter der Eisenbahnbrücke passen nur Fahrzeuge bis 3,5 Meter Höhe durch. Damit sich nicht wieder Lkw festfahren, sollen jetzt Warnposten zu große Fahrzeuge am Weiterfahren hindern. Das aber nur tagsüber. Nachts und am Sonntag bleibt die Höxter Straße in Lüchte weiter vollgesperrt.
6: Die Streiks im Einzelhandel machen sich heute auch in OWL bemerkbar. Die Gewerkschaft Verdi hat Beschäftigte aus Paderborn, Minden und Bielefeld aufgerufen, zu einer Kundgebung nach Gütersloh zu kommen. Bestreikt werden Filialen von H&M, Primark und Zara. Die Gewerkschaft fordert 7% mehr Lohn und Gehalt. Die Arbeitgeber boten zuletzt 2% mehr ab November. Und wir kommen zum Wetter bei uns in OWL. Der Sommer, der hängt noch ein bisschen in der Warteschleife. Claudia Barbonus aus unserer WDR2-Wetterredaktion, du hast die Aussichten.
9: Guten Morgen. Wir starten mit vielen Wolken und mit Regen in den Tag. Später gibt es dann neben trockenen Phasen noch einzelne Schauer in OWL und Böigenwind bei in Bad Driburg bis 19 Grad, Petershagen 20. Morgen einzelne Schauer, ein bisschen Sonne zwischendurch und es ist weiter ziemlich windig bei bis zu 19 Grad. Der Sonntag wird ähnlich.
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10: 7:58, dann wieder auf die Problemstraßen.
11: Guten Morgen, auf die Problemstraßen, ja, im Westen. Ja, ne. Ein paar Staus haben wir tatsächlich, ein paar, und die bekannten Sperrungen. A4 Olpe Richtung Aachen zwischen Kreuzköln-Ost und Kreuzköln-Süd zum Beispiel 10 Minuten plus im Moment, 4 Kilometer sind es wegen Bauarbeiten. A33 Bielefeld Richtung Osnabrück zwischen Hilter am Teutoburger Wald und Haderberg packt eine Viertelstunde drauf, 6 Kilometer. Die A44 Essen Richtung Düsseldorf ist zwischen Kreuz Düsseldorf-Nord und Flughafen gesperrt bis Montag früh, da wird gebaut. Ihr könnt aber den Flughafen ab dem Kreuz Meerbusch in Richtung Essen erreichen. A59 Bonn Richtung Köln zwischen Troisdorf und Flughafen Köln-Bonn jetzt 10 Minuten plus 3 Kilometer. Und die Nordbrücke in Bonn weiter gesperrt. A565 Bonn-Meckenheim zwischen Bonn-Beuel und Auerberg dicht. Gute Fahrt.
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10: Es ist Freitag, Frifra-Freutag, wie wir gerne sagen.
11: Ja.
10: Oder?
11: Es ist nicht der Vize, sogar der ganz echte, der wirkliche Freitag.
10: Man realisiert es ja noch gar nicht, oder?
11: Ja. Kurz vor Wochenende.
10: Oh, und was für ein Wochenende. Fußball-WM-Wochenende. Dua Lipa, Physical, so bringen wir euch dahin. Und Kaito, Turn the Lights Off. Das Wetter schon für gesorgt.

0: Uhr 42, hallihallo, es geht um euer Geld, auch um euer Taschengeld.
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2: Hallo Maus, ich bin Merle, komme aus Frohköfel, bin 6 Jahre alt. Warum haben Münzen unterschiedliche Ränder? Weil ich im Auto meiner Mama Münzen gesehen habe und dann habe ich gesehen, dass sie unterschiedliche Ränder haben.
3: Wo fliegen die denn da rum bei der Mama im Auto?
0: Ja, man muss immer ein paar Münzen haben für den Einkaufswagen zum Beispiel.
3: Stimmt, hast du genau hingeguckt, Merle, und man kann das ja auch fühlen. Die Münzen haben mal einen glatten Rand, mal sind sie geriffelt und haben auch ganz unterschiedliche Muster da.
0: Die Bundesbank, das ist die wichtigste Bank in Deutschland, die hat der Maus gesagt, das hat mehrere Gründe. 2002, das ist schon sehr, sehr lange her, da wurden die ersten Euro-Münzen verteilt, die wir eben heute haben. Und da hat man sich viele Gedanken gemacht.
3: Menschen, die nicht gut sehen können, die sollen die Münzen trotzdem gut unterscheiden können. Deshalb halt unterschiedliche Größe und eben auch diese unterschiedlichen Ränder. Experten nennen diese Muster am Rand übrigens Rändelung.
0: Und auch Automaten können damit die Münzen besser erkennen. Und die Münzen lassen sich durch diese Rändelung auch besser aufeinander stapeln. Und
3: außerdem sollen die Ränder das Fälschen erschweren. Gibt ja Menschen, die Geld fälschen, ne? Das ist natürlich komplizierter, wenn die Ränder sehr auffällig sind.
0: Ja, eine Fälscherwerkstatt, wo sie 1 Cent Münzen machen. Also viele Gründe dafür, dass die Ränder bei Münzen ganz unterschiedlich sind. Und das wissen wir dank dir, liebe Merle. Vielen Dank.
3: Tschüss.

0: So, wie sagen wir immer Radio Gaga, aber ihr könnt auch WDR 2 zu uns sagen. Queen, Radio, what's new? Diese Frage gebe ich gerne direkt weiter an Conny Raupold.
1: New, heute der größte Börsengang aller Zeiten. Die Weltraumfirma SpaceX von Elon Musk hat rund 75 Milliarden Dollar eingenommen mit Aktienverkäufen. Heute gehen die Papiere in den Handel.
0: Busse und Bahnen kostenlos in Bonn. Ab Montag ist jetzt offiziell, damit dann viele umsteigen, statt wegen der gesperrten Nordbrücke im XXL-Stau zu stehen.
1: Wetter viel grau heute bei uns im Westen, auch immer wieder nass. Wochenende wird was trockener.
0: Ja, 7:47 Uhr. Herzlich willkommen auf unserem WDR 2 Morgenmagazin. Laufstegi sieht hier das Modell Germany Alemannia in der Top-Version. Schimmernde Details, genoppt, leider in 2XL.
1: Das ist Deutschland-Trikot. Ja. Den Look haben wir schon analysiert. Maurice Mommer, WDR 2 Fashion.
2: Ja.
1: Hat es für ziemlich gut befunden, so kann man es zusammenfassen. Ne? Aber die kosten halt einfach viel.
0: 100 bis 150 Euro, ne?
2: Viel Geld.
0: Je nach Form quasi oder welche Variante. Kriege ich überhaupt noch eins, wenn ich eins brauche und unbedingt haben möchte?
2: Ja, kriegst du. Also ich bin durch die Shoppingmeile gegangen und diese Spielervariante, also dieses für 150 Euro, das war bei meiner Tour in ein paar Geschäften sogar ausverkauft. Das scheint also schon beliebt zu sein. Das hat mir auch eine Verkäuferin erzählt.
3: Ich habe auf jeden Fall 3 Trikots so innerhalb von so ein paar Minuten irgendwie verkauft.
2: Ja, also genau. Das hat mir auch nochmal ein Filialleiter gesagt. Die Nachfrage sei sogar höher als jetzt bei anderen Turnieren.
0: Okay.
2: Kann auch damit zusammenhängen, dass es eben das letzte WM-Trikot ist, jetzt mit der Kooperation von Adidas. Danach ist nämlich Nike am Start am 20.7.
0: Wunder mich, weil wir jetzt gehört haben die Woche, ne? 70% noch nicht im WM-Feeling und das kommt ja immer erst so langsam. Das heißt, da wird die Nachfrage wahrscheinlich auch größer. Warum sind die eigentlich so teuer?
2: Also ja, laut Branchenexperten kostet die reine Herstellung nur 11 Euro. Dazu kommen aber dann eben noch ganz viele Kosten, Entwicklung, Lizenzgebühren, Marketing, Transporthandel. Und der größte Anteil, der geht da an den Einzelhandel. Aber trotzdem, Adidas macht mit dem WM-Geschäft rund 1 Milliarde Umsatz, die aber natürlich auch noch andere Mannschaften ausstatten.
0: Auch unser Gegner in Curaçao.
2: Richtig.
0: Wobei das ein bisschen mehr der Bademeister aussieht. Guck mal ganz genau hin am Sonntag. Es gibt ja auch noch Shirts beim Discounter für unter 10 Euro sogar.
2: Ja, also genau, das sind jetzt keine offiziellen Trikots. Die sind aber offiziell lizenziert. Die dürfen dann zum Beispiel eben das DFB-Logo legal tragen. Und bei so originalen oder bei so vermeintlichen originalen Trikots, jetzt bei so komischen Online-Shops, da wäre ich mal vorsichtig. Gibt es natürlich auch günstige Varianten. Aber das könnten eben dann wirklich Fälschungen sein und das ist dann bei der Rückgabe schwierig. Die Gewährleistung kann auch teilweise gesundheitsschädlich sein wegen der Produktion.
0: Ja. Oder man nimmt das alte Trikot einfach, oder? Also mein letztes ist von 2006, ist größenmäßig dann immer so eine Frage.
1: Ich habe halt dieses Pink-Lila, ne? Das habe ich noch, aber das gefällt mir optisch auch sehr gut.
2: Das ist auch die nachhaltigste Variante.
0: So, und ich meine, das Neue ist ja auch irgendwie retro, also deswegen sagt einfach, das ist ein neues. Gut, sind ein paar Bierflecken drauf vom letzten Spiel.
1: Das lebt, so. Man sagt doch, das lebt. Ja. Das
0: oder
1: gut.
0: Es riecht so muffig, wenn es im Keller hattet, wie Conny ihre ganzen Sachen.
1: Sind vor 8 Jahren.

0: Hallo und guten Morgen, 7.54 Uhr ist es. Conny guckt für euch auf die Straßen, das hier müssen wir euch sofort sagen.
1: Ja, Vorsicht bitte, wenn ihr auf der 33 Brilon Richtung Bielefeld fahrt, zwischen Paderborn, Schloss Neuhaus und Sennelager, gibt es eine ungesicherte Unfallstelle, die ist auf allen Spuren, also fahrt bitte ganz besonders vorsichtig.
0: Und kommt gut und sicher an euer Ziel. Oh, was ist das jetzt?
1: Trinkpause.
0: Trinkpause, wir müssen Trinkpause machen. Ja, die FIFA möchte, dass wir schnell etwas trinken. Ist das ein Wahnsinn, oder? Markus Epping ist da mit den Nachrichten.
2: Hallihallo. Guten Morgen.
0: Und Bonus, habt ihr das mitbekommen? Trinkpause jetzt immer in der Mitte der Halbzeit?
2: Ja.
0: Ja, egal wie warm oder kalt es ist.
2: Verpflichtend.
0: Ja, auch beim Länderspiel, weiß ich nicht, würde Grönland mitspielen und wir hätten nur drei
1: Würfel. Das ist ja der Irrsinn. Ich habe noch gesagt, ist ja super, ist ja schön, gesund.
0: Absolut.
1: Man soll viel trinken, aber halt auch, wenn es überhaupt nicht so heiß ist. Hauptsache, die können Werbung machen.
0: Die FIFA sagt, die Gesundheit der Spieler geht vor.
1: Ja, natürlich.
0: Ich sage, die Werbegelder nimmt man dankend mit. Mhm. Ja, zähneknirschend geradezu.
3: Die sind einfach zu gut.
0: Ja, also nur, dass euch nicht wundert, wenn das passiert. Das wird euch jetzt häufiger begegnen. Der Markus begegnet euch in 5 Minuten, wenn es in Ordnung ist.
2: Ja, auf jeden Fall.
0: Und Claudia sagt uns, dass das Wetter naja ist.
3: Ja, bei uns naja. Houston, Texas, 32 Grad und hohe Luftfeuchtigkeit am Sonntag, wenn die deutschen Fußball-Jungs
1: da sind.
3: Da dürfen die mal
2: was lohnt sich das Trinken.
0: Da sollen sie aber durchgehen. Ich würde bei jedem Einwurf eine Trinkpause machen, vielleicht auch. Kommt ihr mal gut in den Freitag jetzt. Mit Kylie Minogue, Can't Get You Out of My Head, und nach 8 wird abgefrühstückt.
1: Juhu.
0: Ja, der Gegner. Ganz freundlich.

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11: Die Nachrichten mit Markus Epping. Guten Morgen.
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11: Die Fußball-WM läuft und die ersten zwei Spiele sind durch. Südkorea hat Tschechien besiegt mit 2:1. Co-Gastgeber Mexiko gewann im Eröffnungsspiel 2:0 gegen Südafrika. In Mexiko-Stadt gab es während des Spiels Demonstrationen, unter anderem von Menschen, deren Angehörige von den Drogenkartellen in dem Land verschleppt wurden. Marie-Christine Böse, WDR Mexiko-Stadt.
12: Es sind ein bisschen zwei Welten derzeit in Mexiko-Stadt, kann man sagen. Also im Stadion und drumherum sind die Menschen natürlich euphorisch. Sie feiern und gerade auch, dass Mexiko gewonnen hat, ist natürlich für den Gastgeber toll. Die Mexikaner, kann man sagen, lieben Fußball. Sie lieben es zu feiern und sie sind natürlich tolle Gastgeber. Und gleichzeitig wird diese WM natürlich auch begleitet von diversen politischen und sozialen Protesten, zum Beispiel von den Angehörigen, von Vermissten und die Kartelle. Deren Gewalt Mexiko leidet, ja, die halten still, denn sie wollen an dieser WM mitverdienen, zum Beispiel bei illegalen Sportwetten, bei der Prostitution oder natürlich beim Drogenhandel.
11: Ab heute gelten neue Regeln für Asylbewerber, wenn sie in die Europäische Union wollen. Vorgesehen ist, dass sie bei der Ankunft strenger kontrolliert werden. Es wird damit gerechnet, dass dadurch weniger Menschen auch nach Deutschland einreisen dürfen. Bianca Schwarz, WDR Berlin.
13: Zum Beispiel werden in Deutschland in Zukunft mehr Asylbewerber direkt an Flughäfen untergebracht und festgehalten werden. Zurzeit existieren solche Lager schon an den Flughäfen in Frankfurt, München und Berlin-Brandenburg. Dort sind auch bisher schon Asylverfahren durchgeführt worden, aber nur für eine kleine Gruppe von Menschen, die ohne Pass einreisen und aus einem sicheren Herkunftsland. Neu gebaut werden sollen solche Einrichtungen in Düsseldorf und Hamburg. Und mit der GEAS-Reform können dann für alle Gruppen Asylverfahren an Flughäfen durchgeführt werden. Der Sinn dahinter: Solange Menschen noch in der Transitzone sind, gelten sie juristisch als nicht eingereist.
11: Weitere Meldungen im Überblick. Die Stadt Bonn reagiert mit einer ungewöhnlichen Maßnahme auf die Sperrung der Nordbrücke. Ab Montag sind Busse und Bahnen in der Stadt vorerst kostenlos. Der Stadtrat hat das am Abend beschlossen, damit weniger Menschen Auto fahren. Durch die Sperrung der Nordbrücke gab es in den vergangenen Tagen besonders viele Staus in Bonn. In mehreren NRW-Städten wollen heute Mitarbeiter aus dem Einzelhandel streiken, unter anderem von Handelsketten wie Primark, H&M und Zara. Die Gewerkschaft Verdi sagt, die Arbeitgeber bewegten sich zu wenig im Tarifkonflikt. Im NRW-Einzelhandel arbeiten rund 700.000 Menschen. Aus den USA und dem Iran kommen erneut unterschiedliche Angaben zum Stand der Friedensverhandlungen. Zuerst hat US-Präsident Trump angekündigt, dass es bald ein Abkommen geben könnte. Dann teilte die iranische Seite mit, man habe darüber noch nicht entschieden. Neue amerikanische Angriffe auf den Iran gab es letzte Nacht offenbar nicht.
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11: Die Atommülltransporte von Jülich nach Ahaus im Münsterland pausieren gerade. Der letzte Castor-Behälter wurde vor rund 3 Wochen gebracht. Markus Holtrichter erklärt für WDR aktuell, warum die Transporte pausieren.
14: Ganz einfach, der Dienstleister, der die Transporte übernimmt, hat gerade keine Zeit. Der ist nämlich mit einem anderen Großprojekt beschäftigt. Wie wir erfahren haben, bringen seine Spezialisten gerade Atommüll aus England in ein Zwischenlager nach Schleswig-Holstein. Die Bürgerinitiative Kein Atommüll in Ahaus hat jetzt Bedenken, dass der Zeitplan für die Transporte nach Ahaus überhaupt noch gehalten werden kann. Immerhin stehen noch 148 Castoren in Jülich, die allesamt nach Ahaus sollen.
11: Das war WDR aktuell.
15: Und das ist das Wetter im Westen, präsentiert von Claudia Barbonus in der WDR 2 Wetterredaktion.
16: Herzlichen Dank. Wenn das Morgengrauen den ganzen Tag lang währt, dann ist es heute. Viele Wolken am Himmel, am Vormittag Regen, am Nachmittag sind es dann eher Schauer mit Schauerpausen und Temperaturen in Nümbrecht bis 18 Grad, Warburg 19, Bonn bis 20. An den Temperaturen ändert sich am Wochenende nicht so viel, aber am Himmel schon, denn aus dem Grau wird dann wieder ein Blaugrau mit nur noch wenigen Schauern und mehr Sonne.
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17: Hallo und guten Morgen und Vorsicht bitte, wenn ihr auf der A1 Köln Richtung Euskirchen fahrt, zwischen Kreuz Köln Nord und Tunnel Löwenich, da liegt ein Auspuff auf der Autobahn, fahrt besonders vorsichtig. Dann habe ich die Staus, wo es am längsten dauert. Wir starten mit der A4 Aachen Richtung Köln, da hat es gekracht und deshalb Stau zwischen Weißweiler und Düren, halbe Stunde on top, 5 Kilometer. A33 Osnabrück Richtung Bielefeld, zwischen Osnabrück-Pledda und Borklo-Kloster Ösede, 20 Minuten plus an der Baustelle, 6 Kilometer. Die A44 Essen nach Düsseldorf ist gesperrt zwischen Kreuz Düsseldorf Nord und Flughafen. Da wird gebaut bis Montag früh. Flughafen ist aber ab dem Kreuz Meerbusch in Richtung Essen erreichbar. A61 Mönchengladbach nach Koblenz zwischen Niederzissen und Mendig ist eine Viertelstunde on top, 4 Kilometer. Und die A565 Bonn-Meckenheim weiter gesperrt zwischen Bonn-Beuel und Auerberg in beiden Richtungen wegen der Arbeiten an der Nordbrücke. Kommt gut und sicher an.
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15: Freitag ist heute, der 12. Juni.
17: Papa hat Geburtstag.
15: Was? Herzlichen Glückwunsch.
17: Papa Raupold hat Geburtstag.
15: Papa Raupold, alles Gute.
17: Ja, ja. Du gerade sagst 12. Juni.
15: Ja, stell dich immer gut mit dem Vater deiner Radiogattin.
17: So, was haben wir denn noch?
15: Supermann-Tag ist heute. Das ist auch sein Tag, ja, wahrscheinlich auch heute. Dann ist heute Tag der Erdnussbutterkekse. Kannst du die mitbringen?
17: Oh, mag ich.
15: Es ist Tag der roten Rose, vielleicht auch für Mama.
17: Mag ich nicht.
15: Ja. Und es ist Falafeltag heute.
17: Ah, ah.
15: Ja. Macht was draus. Oder wie wir sagen, Carpe Dürüm.

0: Ja, aber Sonntag wird's ernst, ne? Es ist bald soweit.
1: Geht das wirklich los für die deutsche Fußballnationalmannschaft?
0: Auf einmal geht das alles los. 7:45 jetzt. Wir warten ja erstmal auf diesen Ameisenbär aus Münster. Lass ihn gerne orakeln, der wird das nachher machen.
1: Genau.
0: Wir machen jetzt schon alles klar, was das Spiel am Sonntag gegen Curaçao betrifft, mit einem schönen Brauch, der sich hier so ergeben hat.
1: Wir glauben an unser Konzept. Ja, wenn wir hier morgens den Gegner vorher abfrühstücken, dann wird das was. Bei der Handball-EM hat das super funktioniert.
0: Ja. Ist bei Curaçao aber nicht so einfach. Aber auf einmal hat sich der Kuhn gemeldet. Kuhn Arz ist Koch aus Köln, ursprünglich aus den Niederlanden. Schönen guten Morgen.
2: Hi. Schönen guten Morgen.
1: Ja, schön, dass du da bist.
0: Auf einmal stehst du hier.
1: Ja. Erstmal, warum Niederlande? Also was haben die Niederlande mit Curaçao zu tun? Wie ist da die Verbindung?
2: Also es ist eigentlich schon seit 300 Jahren, dass wir miteinander verbunden sind. Es ist ja ein Königreich, also es fällt ja auch unter das Königreich der Niederlande.
1: Ja, wissen viele gar nicht, ne? Aber da ist die Verbindung.
0: Ist Teil der ABC-Insel.
2: Richtig, ne?
0: Das C eben für Curaçao und Teil des niederländischen Königreichs. Immerhin aber autonom. Wie ist das so, wenn man weiß, man hat irgendwie auch eine Insel ganz weit weg? Und wenn man da hinkäme, dann sprechen die alle meine Sprache? Also fahren da viele hin, oder?
2: Ja, doch. Also aus den Niederlanden gehen tatsächlich relativ viele Leute, also im Urlaub, auf eine der ABC-Inseln. Ja. Genau. Und Curaçao ist eine davon, richtig.
0: Jetzt bist du Koch. Ja. Lernt man dann auch etwas von dort? In der Kochausbildung?
2: Ich muss sagen, also damals, also hier in Deutschland eher wenig, aber vor 20 Jahren habe ich meine Kochausbildung in den Niederlanden angefangen und tatsächlich hatten wir da so einen Themaabend oder eine Themawoche und da war Curaçao einer davon.
1: Ah, du bist genau der Richtige für uns. Ja. Pass auf, wir haben nur dieses blaue Getränk, das ist das Einzige, was wir, Blue Curaçao, damit haben wir ein bisschen was gemacht.
2: Mhm. Ja.
1: Aber jetzt hast du noch was ganz, ganz Tolles.
2: Genau. Ich habe Pastetschis mitgebracht und das sind so gefüllte Teigtasche, diesmal mit Huhn, man könnte da auch Thunfisch mitmachen, Käse, auch Hackfleisch, aber ich habe jetzt mich für Huhn entschieden.
1: Super.
2: Und genau.
0: Gibt es auch die Variante mit Leguan?

0: Nachher, ich sag mal, wenn, ich weiß die Kollegin draußen noch gar nicht, 8:45 würden wir das gerne machen, dass ja, wir hier einfach gemeinsam.
1: Ja, ihr seid alle eingeladen, dann machen wir. Und hier gibt's curaçaoanisches Frühstück.
0: Genau, gemeinsames Abfrühstücken mit euch und wir haben dann Rezepte, die gibt's jetzt schon im Internet, auch das tolle Rezept von dir, Kuhn.
2: Ja, genau.
0: WDR2.de, damit ihr das vielleicht am Wochenende selber machen könnt. Ihr
1: habt macht ja alle mit.
0: 19 Uhr Sonntag Zeit, je mehr Leute abfrühstücken, desto besser wird das.
1: Muss funktionieren. 7:45 jetzt.

0: hat eine hohe Wiederholungsfrequenz auch zum Ende. Das ist mir früher gar nicht so aufgefallen, wenn man da zur Party gemacht hat. Aber toll, Dead or Alive, You Spin Me Round im WDR 2 Musikmix.
1: Deswegen kann man so gut Party dazu machen.
0: Wahrscheinlich deswegen, ja genau. Weil man irgendwann ist man textsicher. 8:21 Uhr, Freitag ist heute, auch das ist in den Nachrichten.
1: Mehrere Kliniken bei uns im Westen halten heute symbolisch die Türen geschlossen als Protest gegen die Sparpläne der Bundesregierung. Der Betrieb läuft aber weiter.
0: Das ist natürlich ein Nebeneingang. In der Antarktis ist die höchste Juni-Temperatur aller Zeiten gemessen worden. 15,4 Grad Celsius.
1: Bei uns im Westen heute knapp,
0: ähnlich.
1: Naja, knapp 20 Grad. Ein paar Grad mehr. Dazu sehr grau, immer wieder nass. Am Wochenende wird es was trockener.
0: So, seid ihr schon beim Tanken gewesen heute? Oder wann geht ihr tanken? High Noon ist ja nun immer hier, 12 Uhr Tankregel. Macht es richtig schwierig, so den richtigen Zeitpunkt zum Tanken zu finden.
1: Ja,
0: ne?
1: Diese Regelung, dass halt nur um 12 der Preis erhöht werden darf, sollte eigentlich verhindern, dass die Preise so schwanken. Aber der ADAC hat jetzt bestätigt, was wir alle schon vermutet haben. Es schwankt weiter und zwar so heftig wie noch nie.
0: So, und er versucht im Schwanken irgendwie noch... Also gerade stehen zu bleiben. Sebastian Moritz, wir nennen ihn unser WDR2-Tankorakel. Wann tanken wir denn jetzt am besten?
2: Im Idealfall würde ich mittags um kurz vor 12 tanken, denn das ist der Vorteil an der neuen Regelung. Die Preisschwankungen, die sind zwar heftig, aber eben einigermaßen berechenbar. Nur um 12 Uhr dürfen die Tankstellen ihre Preise erhöhen. Das tun sie auch, und zwar kräftig. Beim Liter E10, da kamen im Mai im Schnitt gut 14 Cent obendrauf mittags. Beim Diesel sogar mehr als 18 Cent. Wenn wir das mal auf eine Tankfüllung umrechnen, sagen wir mal 50 Liter, sind das fast 10 Euro mehr. Nach diesem Hoch in der Mittagszeit geht's mit den Preisen dann aber immer weiter nach unten.
0: Jetzt werden viele sagen, ihr seid vielleicht lustig hier beim Radio, ne? Mittags um 12, da muss ich arbeiten, da kann ich nicht zur Tankstelle. Was machen wir dann?
2: Ja, die gute Nachricht ist, ob ich jetzt mittags um kurz vor 12 tanke oder schon morgens auf dem Weg zur Arbeit, sagen wir mal um 7 oder um 8 Uhr, das macht preislich jetzt gar nicht mehr so einen großen Unterschied. Das sind dann vielleicht noch so 2-3 Cent, die es bis zum Mittag günstiger wird. Die großen Preisschwankungen, die haben wir aber wirklich am Nachmittag. Und es kann auch sinnvoll sein, die Preise an den unterschiedlichen Tankstellen in einer Stadt zu vergleichen. Da kann man dann teilweise auch noch mal bis zu 7 Cent je Liter rausholen.
0: Wissen wir das? Dank unseres WDR2-Tank-Orakels Sebastian Moritz. Da könnte auch noch WM-Ergebnisse voraussagen.
1: Da haben vielleicht. Wir doch schon genug Orakelei.
0: Ja, vielen Dank.
1: WDR 2 hier, 8.24 Uhr. 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

0: Kannst du es da hinstellen, ja. Kuhn? Ist überhaupt kein Problem. Ja, ja, hier, ja. Herrlich. Guck mal, die Pasteten kommen schon rein.
1: Ja.
0: Oh, wunderbar. Was war noch mal drin?
2: Hühnchen, da ist ein bisschen Zwiebel drin, ja. Knoblauch.
1: Genau. Wird richtig. Ein gutes Frühstück gleich.
0: Ja. Gegner abfrühstücken, Curaçao, damit das was wird am Wochenende. Bleibt bei uns, gleich geht's los.
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0: Um 8.30 Uhr mit Markus Epping. Guten Morgen.
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0: In der Europäischen Union gelten ab heute neue Regeln im Umgang mit Asylbewerbern. Wenn möglich, sollen sie bereits vor der Einreise in die EU kontrolliert werden, in geschlossenen Einrichtungen an den Außengrenzen. Ziel ist, dass es weniger unregulierte Zuwanderung gibt, auch nach Deutschland. Die ersten beiden Spiele der Fußball-WM sind gelaufen, beide in Mexiko. Der Co-Gastgeber hat Südafrika besiegt mit 2:0. Im Aztekenstadion von Mexiko-Stadt waren 80.000 Zuschauer dabei. Davor gab es Proteste unter anderem von Menschen, deren Angehörige von Drogenkartellen verschleppt wurden. Im zweiten Spiel hat inzwischen Südkorea Tschechien besiegt mit 2:1. Der Bundestag berät heute zum ersten Mal über die geplante Gesundheitsreform. Es soll gespart werden, etwa bei Ärztehonoraren und Rabatten für die Pharmaindustrie. Patienten und Patientinnen müssen sich auf höhere Zuzahlungen für Medikamente einstellen. Die Krankenkassen haben hohe Schulden. Ministerin Wagen will mit der Reform rund 16 Milliarden Euro einsparen. Anbieter und Fahrer von E-Scootern sollen stärker in die Pflicht genommen werden. Bundesjustizministerin Hubig hat einen Gesetzentwurf eingebracht. Wenn beispielsweise ein geparkter E-Roller gegen ein Auto fällt, sollen die Anbieter haften, indem sie den Fahrer ausfindig machen und das Geld für den Schaden eintreiben. Das war WDR aktuell.
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11: Für Ostwestfalen-Lippe mit Annika Pott, guten Morgen. In Wiedenbrück ist heute Morgen eine 19-Jährige bei einem Unfall mit einem LKW ums Leben gekommen. Die junge Frau war mit einem E-Scooter unterwegs. An der Kreuzung Fahrenseller Straße Ostring wurde sie gegen kurz vor sechs vom Lastwagen erfasst. Vermutlich hat der Fahrer sie übersehen. Die Kreuzung in Wiedenbrück ist aktuell noch gesperrt. Rundherum gibt es Stau im Berufsverkehr. Aufatmen in Lüchte. Ab heute können zumindest tagsüber wieder Autos über die Höxter Straße fahren. Die war zuletzt wegen Brückenbauarbeiten voll gesperrt. Marco Zaremba, WDR 2.
12: Zwischen 6 und 20 Uhr ist die Höxter Straße jetzt montags bis samstags wieder für kleinere Fahrzeuge frei. Es wird aber kontrolliert, denn wegen eines Baugerüsts unter der Eisenbahnbrücke passen nur Fahrzeuge bis 3,5 Meter Höhe durch. Damit sich nicht wieder Lkw festfahren, sollen jetzt Warnposten zu große Fahrzeuge am Weiterfahren hindern. Das aber nur tagsüber. Nachts und am Sonntag bleibt die Höxter Straße in Lüchte weiter vollgesperrt.
11: Die Fußball-WM ist eröffnet und die ersten WM-Partys sind bei uns in der Region schon gefeiert worden. Da sucht die Uni Bielefeld weiterhin Probanden für ihre groß angelegte Studie. Die Forschenden der Universität möchten, dass Pulsrasen, den Stress und die Emotionen der Fans während der Spiele der Fußball-WM messen. Freiwillige können sich melden und ihre Daten anonymisiert von ihrer Smartwatch an die Forschenden weiterleiten. Stefan Duksch, WDR 2 mit den Einzelheiten.
13: Die Uni Bielefeld sucht vor allem noch Freiwillige aus Ost- und Südeuropa sowie aus der Türkei. Mitmachen kann jeder mit einer Smartwatch. Die Studie wurde dafür auf Geräte von 13 Herstellern ausgeweitet. Auch während des Turniers können sich Fans noch registrieren. Erfasst werden Herzfrequenz, Stresslevel, Bewegung und Schlaf. Erste Ergebnisse sollen bereits während der WM veröffentlicht werden.
11: Und damit sind wir beim Wetter. Claudia Barbonus aus unserer WDR 2 Wetterredaktion. Du hast die Aussichten.
14: Guten Morgen. Wir starten mit vielen Wolken und mit Regen in den Tag. Später gibt's dann neben trockenen Phasen noch einzelne Schauer in OWL und Böigenwind bei in Bad Driburg bis 19 Grad, Petershagen 20. Morgen einzelne Schauer, ein bisschen Sonne zwischendurch und es ist weiter ziemlich windig bei bis zu 19 Grad. Der Sonntag wird ähnlich.
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15: 8:34 Uhr, guten Morgen auf die Straßen.
16: Hallo und guten Morgen. Ich habe die Staus, wo es am längsten dauert hier für euch. Ihr wisst das, alle anderen auch jederzeit online bei uns. Und da starten wir mit dem dicken Ding auf der A4 Aachen Richtung Köln zwischen Eschweiler Ost und Düren. Eine Stunde plus, mittlerweile 6 Kilometer Stau. Hat's gekracht, ist nur eine Spur für euch frei. Unfall auch auf der A33 Brilo in Richtung Bielefeld. Deshalb Stau zwischen Paderborn Zentrum und Sennelager. 20 Minuten on top, 4 Kilometer. Die A44 Essen Richtung Düsseldorf ist zwischen Kreuz Düsseldorf Nord und Flughafen gesperrt bis Montag früh. Da wird gebaut. Flughafen könnt ihr aber ab dem Kreuz Meerbusch in Richtung Essen dann erreichen. A45 Hagen Richtung Dortmund zwischen Kreuz Hagen und Westhofener Kreuz, Viertelstunde 6 Kilometer. Und A565 Bonn-Meckenheim weiter gesperrt zwischen Bonn-Beuel und Auerberg, weil an der Nordbrücke gearbeitet wird, gilt für beide Richtungen. Gute Fahrt.
15: Gute Fahrt. Was darf's denn? Sind die schon

0: die zweite Halbzeit hier auch. Ne? Wir müssen eigentlich wieder eine Trinkpause machen nach neuen FIFA-Regeln. Gilt das auch für uns?
1: Immer diese Trinkpause.
0: Ach, wirklich. Wobei ist ja gar keine Werbung jetzt. 8.42 Uhr.
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3: Morgen, Frau Freischneider.
4: Morgen, Herr Geismar.
3: Auch zum Chef nach oben.
4: Ja, Aufbruch in neue Welten.
2: Fahrstuhl zum Schamott.
3: Heute geht ja Elon Musk mit SpaceX an die Börse.
4: Solange der mir nicht an der Börse geht.
3: Also ich überlege schon, ob ich einsteige.
4: Was? In die fliehende Untertasse von dem Tünnis?
3: Nein, in SpaceX-Aktien.
4: Nee, da kaufe ich mir lieber Hubbellose.
3: Ach, schauen Sie mal, auf der Etage gibt's neuerdings Maßanzüge.
4: Ach, trägt man als Mann jetzt silberne Strampelanzüge?
3: Also nee, dann sind das Marsanzüge.
4: Also ich hätte ja keine Lust, ausgerechnet auf dem Mars zu wohnen.
3: Naja, also ich stelle mir das schon aufregend vor, so neue Welten entdecken.
4: Ja gut, aber da kannst du noch nicht mal die Kochwäsche raushängen bei dem ganzen roten Staub. Ist ja schlimmer als in der Sahara.
5: Morgen,
6: Timo. Morgen, rauf oder runter?
3: Kommt drauf an.
6: Ich habe hier ein Aktienpaket für den Chef.
3: Oh nee, ne? Eine ganze Palette.
6: Doch.
3: Aua, Mensch.
6: Ja, du, der Schamott ist ganz schön pfiffig. Der war auch bei Telekom schon groß dabei.
4: Guten Morgen, Herr Schamott.
3: Redia und meine Vorzugsaktien. Die Firma Schamott investiert in erstens Schubkarrenpapiere, denn mit irgendwas muss der Musk ja seine Kohle durch die Gegend fahren. Zweitens Taschentuchaktien, denn ab morgen heulen entweder die, die SpaceX gekauft oder die, die nicht gekauft haben. So, unser Geld arbeitet und ihr jetzt auch aber die Arbeit, sonst macht sie KI. Yeah.

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1: So, es ist 8.47 Uhr, es ist der Freitag vor unserem ersten WM-Spiel jetzt
2: Deutschland,
1: am Wochenende.
2: Gegen Curaçao, da bereiten wir uns natürlich vor.
1: Ja, und wir sind ja nette Gegner, wir beschäftigen uns ein bisschen mit unseren Gegnern. Hier der bekannteste Künstler der Insel.

0: Sau. Also wir sind bereit. Ist ja unser WM-Brauch auch. Wir frühstücken auch den Gegner ab vorab.
1: Ja. Ja. Curaçao, Teil des niederländischen Königreichs. Und da kommt ja Kuhn wieder ins Spiel. Kuhn Arz ist Koch hier in Köln, aber ursprünglich aus den Niederlanden. Und du weißt, was man dort frühstückt. Was hast du jetzt vorbereitet?
2: Ich habe Pastetschis gemacht. Pastetschis sind so Teigtasche, frittierte Teigtasche, die man theoretisch auch mit Thunfisch, Käse, Hackfleisch. Ich habe jetzt für Huhn. Habe ich jetzt ausgewählt und
1: herrlich.
2: Genau.
1: Und das frühstücken die da?
2: Ja, richtig.
1: Genau. Wir haben ja sonst noch ein Getränk auch, das ist dieses blaue auch.
0: Ne? Virgin
1: das
0: ist, Blue ja, Moon, ja.
1: Bisschen, ich hatte schon wieder Putzschrank hier, als hätten wir den ausgeleert.
0: Ich find's gar nicht so schlecht.
1: Ja. Und du hast einen Obstsalat gemacht?
0: Ich habe diesen karibischen Obstsalat, der ist durch das blaue Getränk jetzt ein bisschen, ja. Der sieht nicht mehr ganz so
1: es
0: schön aus.
1: Hat was von Chemieunfall.
0: Aber es ist...
1: bisschen, aber das liegt nur an der Farbe.
0: Es ist passend und wir frühstücken Curaçao ab, also so kann das was geben.
1: Das ist jetzt der Moment und ihr macht das bitte auch am Wochenende. Her mit dem Pastetschi. Warte, ich komme.
0: Ja. Ja. Wir probieren alle mal und ihr könnt das nachmachen, weil wir haben gedacht, je mehr mitmachen, desto besser ist es, ja? Weil wenn wir alle mitmachen, dann wird das was gegen Curaçao. Ja. Wir haben die Rezepte, auch das von Kuhn. Oh, danke schön. Das sieht ja super aus. Alles online, guckt auf wdr2.de und dann gerne mal, nachmachen
1: muss man
0: und
1: auch
0: mitmachen.
1: Sagen, der Mann hat in der Sterneküche gelernt.
0: Boah,
1: also deswegen,
2: Dankeschön.
0: Also die können wir empfehlen schon mal.
1: Das ist ganz toll.
0: Probieren wir unser Getränk, dein Getränk, meinen Obstsalat überhaupt noch?
1: Wir zeigen euch, wie gesagt, haben das für euch online. Alle, komm, lass einmal noch anstoßen hier mit diesem blauen Dings da.
0: Ja.
3: Prost.
0: Wird was.
3: Prost.
1: Das ist aber eine süße Pampe. Ah, cool, das ist ganz toll. Vielen Dank, dass du spontan gesagt hast, du kommst vorbei.
2: Sehr gerne.
1: Ja. Du bist sonst unterwegs, wer zu Hause zu Gast heißt du da bei Instagram. Also du kommst zu Hause und machst den Leuten alles Mögliche.
2: Richtig, genau.
1: Und nicht nur Sachen von Curaçao.
2: Nee, aus der ganzen Welt, genau.
1: Nee, weil wir waren echt verzweifelt am Montag und gesagt, wo sollen wir herholen? Dann kommt er, bringt uns diese Pastetschis. Herrlich, Rezept online.
0: Schön. Lecker. 10 von 9 jetzt.

0: da können wir das Klavier wieder rausrollen hier aus unserem WDR 2 Morgenmagazin-Studio. Jetzt habe ich Kokos zwischen den Zehen.
1: Das ist von meinem Obstsalat, aber der ist doch nicht verkehrt, ne?
0: Nein, super
1: dieser
0: lecker.
1: Karibische Obstsalat.
0: Super, trotz dieser blauen Plörre da drin. Super lecker. Ja, aber also Pastetschis hier.
1: Hab ich da wieder, geht nichts drüber.
0: Falsch das ausgesprochen, den ganzen. Wie heißt es nochmal?
2: Pastetschis.
1: Das war doch.
0: Das riecht. Probier mal, Johannes.
3: Soll ich machen?
0: Ja.
3: Aber mit vollem Mund kann ich nicht so gut erzählen.
0: Das ist auch richtig.
1: Also Johannes nach 9.
0: Dann ja, erzähl
1: doch erstmal.
3: Ja, jetzt habe ich es reingebissen. Jetzt so, ist vielleicht.
0: Gleich kommt Johannes Simon.
3: Ja, es ist das okay?
0: Ganz toll,
3: es wird super, wirklich. Oh, das ist aber lecker. Wie heißt das nochmal?
2: Pastetschi.
0: Das frühstücken die auf Curaçao.
3: Oh.
0: Ja, und wir haben jetzt auch mit deiner Hilfe den Gegner abgefrühstückt.
3: Absolut. Ja. Dann nehme ich mal noch einen dicken Bissen.
0: Ganz egal, was der Ameisenbär in Münster heute Abend orakelt.
1: Ja.
0: Wir wissen jetzt schon, dass es gut ausgehen wird.
3: Ist das lecker?
2: Dankeschön.
3: Wirklich lecker.
2: Danke.
1: Mensch, das war eine schöne Woche.
0: Echt aufregend mit euch.
1: War viel los. Ne?
0: Montag haben wir gedacht, wie soll das wohl werden?
1: Aber ich habe das nicht gedacht.
0: Heute können wir sagen, war ganz schön.
1: Ja, so, oder?
0: Ja.
1: Ja, dann habt ein schönes Wochenende.
0: Mhm.
1: Mit Fußball, ohne Fußball.
0: Und Montag hören wir uns wieder schon wieder.
1: Ja.
0: Ihr werdet uns nicht los.
1: Wir machen einfach weiter.
0: Und dann haben wir hoffentlich ein gutes Ergebnis vom Sonntagabendspiel zu vermelden. Johannes, du gleich ab 9.
3: Jetzt habe ich zu Ende gekaut, soll ich erzählen? Jetzt haben wir keine Zeit mehr.
0: Du hast noch 3 Sekunden.
3: Ah,
0: eine geile Show.
3: Seht zu, dass er rauskommt.

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5: Die Nachrichten mit Markus Epping. Guten Morgen.
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6: Es braucht eine neue Ordnung für den Migrationsbereich. Es braucht auch schnellere Verfahren. Und es braucht ein funktionierendes europäisches System. Und GEAS ist das funktionierende europäische System.
5: Bundesinnenminister Dobrindt sieht das neue europäische Asylsystem GEAS als Meilenstein. Im ZDF sagte er, dass schnellere Asylverfahren möglich werden. Das neue System gilt ab heute. Wenn möglich, sollen Asylsuchende schon vor der Einreise in die EU kontrolliert werden, in geschlossenen Einrichtungen an den Außengrenzen. Deutschland kontrolliert seine Grenzen seit fast 2 Jahren. Das neue System könnte das laut Dobrindt überflüssig machen.
6: Das heißt, wir werden jetzt sehen, wie GEAS anläuft. Wenn GEAS funktionsfähig ist, die Zahlen zurückgehen. Wenn an den Außengrenzen der Schutz funktioniert, dann ist auch sukzessive einem Fall der Binnengrenzkontrollen möglich.
5: Die EU verspricht sich von dem neuen Asylsystem konsequentere Abschiebungen. Um die Reform war jahrelang gerungen worden. Bei der Fußball-Weltmeisterschaft hatten die mexikanischen Reporter gestern Grund zum Jubeln. Der Co-Gastgeber hat das Eröffnungsspiel der WM gewonnen mit 2:0 gegen Südafrika. Holger Dahl, WDR Sport, war bei der Eröffnungsfeier und dem Spiel im Stadion dabei.
7: Aztekenstadion, wirklich eine super Arena. Da kommt man rein und hat irgendwie sofort die alten Fußballgiganten vor Augen. Pelé, Maradona, also das macht richtig Spaß, da reinzukommen. Sowieso, also die Atmosphäre, 5 Stunden vorm Spiel war schon vorm Stadion super viel los. Dann im Stadion bei der Eröffnungsfeier, die wirklich sehr gut angekommen ist, weil einfach diese Latin Superstars, die da aufgetreten sind, das Stadion so mitgenommen haben. Shakira natürlich auch am Ende. Leider ist das Fußballspiel dann ja dagegen ein bisschen abgefallen. Also Mexiko war wirklich deutlich überlegen, gewinnt das Spiel 2:0 gegen Südafrika. Das war jetzt wirklich nichts Besonderes.
5: Weitere Meldungen im Überblick. Viele Krankenhäuser in NRW protestieren heute symbolisch mit verschlossenen Haupteingängen. Sie befürchten, dass sie durch die geplante Gesundheitsreform Stellen streichen müssen. Ministerin Wagen stellt die Pläne heute im Bundestag vor. Trotz der Protestaktion bleiben die Krankenhäuser über Nebeneingänge geöffnet. Die Weltraumfirma SpaceX schreibt heute Geschichte an der Börse. Das Unternehmen von Milliardär Elon Musk hat 75 Milliarden Dollar mit Aktienverkäufen eingenommen. Das ist der wertvollste Börsengang, den es je gab. Ab heute sind die Aktien im Handel. Über den Buckelwal, der an der deutschen Ostseeküste gestrandet war, soll es heute neue Erkenntnisse geben. Mecklenburg-Vorpommerns Umweltminister will die Ergebnisse eines Peilsenders vorstellen. Das soll bei der Bewertung helfen, ob es angemessen oder überflüssig war, den Wal in die Nordsee abzuschleppen. Dort starb das Tier später.
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5: In Aachen wird das historische Kurhaus wieder eröffnet. Mehrere Jahre ist das Gebäude im Eingang zum Stadtpark umgebaut worden. Jetzt steht ein Wochenende mit Feierlichkeiten bevor. Barbara Murat, WDR Aachen.
8: Heute Mittag geht's los. Da wird der Schlüssel an Aachens Oberbürgermeister Michael Simons übergeben. Samstag feiern dann Gäste aus Politik, Wirtschaft und Kultur die offizielle Wiedereröffnung. Und Sonntag öffnet das Kurhaus dann für alle Interessierten mit Tanz, Musik und Lesungen in verschiedenen Räumen, damit sich die Besucher ein Bild machen können. Zukünftig sollen in dem historischen Gebäude Konzerte, Messen und kulturelle Veranstaltungen stattfinden. Und auch für private Feiern kann man es dann mieten.
5: Das war WDR aktuell.
9: Dankeschön. So, Tanz haben wir hier auch, einen Regentanz. Claudia Barbonus aus der WDR 2 Wetterredaktion. Die gute Nachricht, gleiches Wochenende, die schlechte. Was ist das für eine Suppe da draußen?
0: Ja, also dieser Tag ist ein bisschen lichtscheu, muss man sagen.
10: Schön, ja.
0: Also viele Wolken, die wollen sich auch wirklich nicht so richtig locker machen. Das, was an Regen runterkommt, ist meistens so Nieselregen oder auch ein Fieselregen. Später gibt's auch ein paar Schauerpausen zwischendurch, aber alles in allem ist es heute eher grau und nass. In Bad Salzuflen bis 19 Grad, Münster 20, Wesseling 21. Aber das Gute ist, dagegen kann das Wochenende nur gewinnen, bringt uns nämlich zwar auch noch einzelne Schauer und von den Temperaturen her ändert sich erstmal auch noch nichts, aber die Sonnenanteile werden größer und der Regen, ich will nicht sagen, er wird wärmer, aber er wird weniger.
10: Schön formuliert. Danke, ja. Claudia.
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10: So Leute, mir ist hier gerade der Verkehrsserver abgestürzt. Das heißt, ich muss das jetzt hier von so einem digitalen Zettel ablesen, aber alles so, als ob ich hier meine Linsen nicht eingelegt hätte. Also wenn ich stocke, liegt es daran, dass ich es nicht lesen kann. Die Staus mit den längsten Wartezeiten. Autobahn 4, Aachen nach Köln zwischen Eschweiler Ost und Düren. Eine Stunde Geduld, hier 6 Kilometer Stau. Nach einem Unfall ist hier nur ein Fahrstreifen frei. Die 33, Brilon Richtung Bielefeld zwischen Paderborn-Elsen und Paderborn-Sennelager. Eine Viertelstunde, 4 Kilometer Stau nach einem Unfall. Dann die 44 Essen nach Düsseldorf zwischen Kreuz Düsseldorf Nord und Düsseldorf Flughafen wegen Bauarbeiten gesperrt bis Montag früh. Der Flughafen ist ab dem Kreuz Meerbusch in Richtung Essen aber erreichbar. Dann die Autobahn 57, Krefeld-Köln zwischen Dreieck Neuss-Süd und Dormagen, plus 10, 4 Kilometer Stau. Und die letzte Meldung kommt von der 565 Bonn-Meckenheim zwischen Bonn-Beul und Bonn-Auerberg in beiden Richtungen wegen Brückenarbeiten gesperrt.
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10: Tja, manchmal schreibt das Leben Geschichten, bei denen selbst Drehbuchautoren sagen würden, komm, das ist unrealistisch. Mit 20 Jahren hatte sie einen schweren Reitunfall, Schocknachricht, querschnittsgelähmt. 12 Jahre später sitzt sie wieder im Sattel, gehört zur deutschen Spitze im Paradressursport und hat vor wenigen Tagen die Silbermedaille bei den deutschen Meisterschaften gewonnen. Jana Regenbrecht ist aus Münster zugeschaltet. Guten Morgen.
11: Ja, guten Morgen.
10: Und nochmal Gratulation.
11: Vielen Dank.
10: Das ist eine krasse Geschichte. Gibt's so Momente, in denen du selbst denkst, das kann doch unmöglich mein Leben sein?
11: Ja, immer wieder. Also ich komme zum Beispiel aus keiner Reitsportfamilie und wenn mir jemand vor 12 Jahren, also vor dem Unfall, gesagt hätte, dass ich irgendwann in der Nationalmannschaft quasi unterwegs bin und für Deutschland an den Start gehen darf, das hätte ich nicht geglaubt. Und es haben sich doch noch die ein oder andere Wendung in meinem Leben ergeben in den letzten 12 Jahren.
10: Viel zu besprechen die nächste Stunde.
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10: Also bei Instagram steht auch, du bist Paradressurreiterin, Speakerin, Podcasterin und Mutmacherin. Also wirklich, das sind viele Themen für die nächsten 60 Minuten hier auf WDR 2. 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

0: Hertz und Purple Disco Machine, Wonderful Life, der Vormittag auf WDR 2. Wir sind auf dem Weg Richtung Wochenende. Das ist eine krasse Geschichte. Toller Gast heute bei uns. Mit 20 Jahren hat sich Jana Regenbrecht bei einem Reitunfall schwer verletzt am Rückenmark und seitdem ist sie querschnittsgelähmt. Viele hätten ihren Traum vom Reitsport, den sie damals schon hatte, vermutlich an dieser Stelle begraben, sie aber nicht. Jana, nach diesem Unfall haben dir vermutlich viele Menschen gesagt, jetzt musst du dein Leben komplett neu planen. Wann kam der Moment, in dem du gesagt hast, das mache ich gerne, aber die Pferde bleiben?
1: Und zum Glück kam erstmal dieser Moment, dass ich mein Leben neu angepackt habe und neue Ideen hatte, sehr, sehr schnell. Ich habe das große Glück, dass ich immer sehr schnell sehr viele Ideen habe und deswegen ganz motiviert dann an neue Projekte drangegangen bin. Und der Weg zurück in den Sattel, der ging über die Hippotherapie.
0: Ah, genau. Ich habe das schon mal gelesen. Kannst du mir erklären, was das ist, Hippotherapie?
1: Ja, also man muss schon sehr unterscheiden zwischen der Therapieform auf dem Pferd sitzen und dem Sport. Und als ich im Krankenhaus gelegen habe, wurde dort Hippotherapie angeboten und ich war sehr motiviert, auch sehr, sehr schnell da mitzufahren. Das ging erst nicht, weil meine Operationen doch ziemlich schwerwiegend waren. Aber als es dann möglich war, durfte ich mitfahren und dann sitzt man auf dem Pferd auf einer Art Pad und wird erstmal im Schritt geführt. Und das Tolle ist, wenn das Pferd im Schritt geht, macht das Becken die gleiche Bewegung wie beim Laufen und aktiviert ganz viele Areale im Gehirn, die fürs Laufen zuständig sind. Und somit hat es gerade für neurologische Krankheiten ganz, ganz viel Mehrwert, sich auf ein Pferd zu setzen.
0: So, jetzt muss man nur an dieser Stelle sagen, also die Hippotherapie hat quasi auf die Genesung ein

0: das auch nach vorne gucken. Ist auch Wahnsinn. Meine, wir haben ja natürlich auch schon im Vorfeld 3 Minuten miteinander gesprochen. Bei dir kommt so eine Positivität auch raus. So ein, ja, so, du hast so ein Strahlen in der Stimme. Nicht umsonst steht, glaube ich, in deinem Instagram-Profil Mutmacherin. Und es ist ja auch ein großes Glück, dass du auch diesen Willen hattest, da wieder auf das Pferd zu steigen, denn du bist mittlerweile einer der erfolgreichsten überhaupt in diesem Parasport. Vor wenigen Tagen Silber bei den deutschen Meisterschaften, wir haben es eben gesagt. Und genau darüber sprechen wir natürlich. Und das machen wir in 5 Minuten hier auf WDR 2.
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0: Band-Aids. Katy Perry auf WDR 2. Jana Regenbrecht ist heute Morgen bei mir, beziehungsweise zugeschaltet aus Münster. Vor ein paar Tagen ist sie deutsche Vizemeisterin in der Paradressur geworden. Mit einem Pferd, das noch gar nicht so lange an ihrer Seite ist. Jana, Silber bei den deutschen Meisterschaften. Wann hast du das erste Mal gedacht, okay, das könnte was richtig Großes werden?
1: Vorher habe ich wirklich überhaupt nicht darüber nachgedacht und bin wirklich ohne Erwartungen dahin gefahren. Und als dann, also wir reiten immer drei verschiedene Prüfungen, und als es so nach Prüfung 2 schon so ganz gut aussah, da habe ich gedacht,
0: Ja, und natürlich immer super wichtig, es ist ja ein Zusammenspiel, das ist dein Pferd, die Stute, jetzt musst du bei dem Namen, musst du mir helfen, Florentina, aber das ist nicht ganz richtig, ne? First Florentine XT?
1: Ja, Pferde haben ja immer ein bisschen kompliziertere Turniernamen, aber wir nennen sie Flori.
0: Flori, also die Flori. Die ist noch relativ neu in deinem Team, ne? Ja. Woran merkt man eigentlich, dass man mit einem Pferd wirklich zusammenpasst?
1: Oh, ich sag eigentlich immer total gerne, dass es wie in einer richtig guten Beziehung oder wie in einer tollen Freundschaft, manchmal passt es einfach. Und das war bei Flori auch so.
0: Aber das ist ja wirklich, das ist sowas Besonderes, und wir berichten ja auch über sowas immer wieder, ne? Also auch beim Chio ist es ja ein Riesenthema, ne? Pferd und Reiter und so, ne? Es klingt ein bisschen wie bei Tinder, dieses totale Match, ne? Also ich meine, was macht sie zu einer perfekten Partnerin?
1: Oh, da könnte ich jetzt wirklich richtig, richtig lange zu erzählen. Aber um es ganz kurz zu fassen, mein Handicap mit meiner Querschnittslähmung ist ja schon sehr speziell. Und das Pferd muss sich darauf einlassen können. Und das ist, glaube ich, das, was Flori so besonders macht. Die kann sich unheimlich gut auf mein Handicap einlassen. Ja. Und dann harmonieren wir einfach richtig gut zusammen.
0: Da an der Stelle müsst du mir auch mal was erklären, weil ich frage mich, ich kenne mich mit Reiten nicht gut aus. Ich weiß aber von einer Freundin, die reitet, dass viel Beinarbeit eigentlich nötig ist mit den Oberschenkeln, das Steuern rechts, links und so, ne? So Befehle geben. Das kannst du ja eigentlich gar nicht. Also wie kompensierst du das? Wie versteht dich Flori?
1: Kompensieren ist da das richtige Wort. Ich habe kompensatorische Hilfsmittel, die sozusagen mein Handicap auf dem Pferd ersetzen. Ich reite also zum Beispiel mit zwei Gerten, die ich hinter meiner Wade ans Pferd anlegen kann. Aber ich reite auch ganz, ganz viel aus Oberkörperspannung heraus. Und dann ist das Pferd wirklich so fein auf mich abgestimmt. Und das ist dann, finde ich, das ganz Besondere am Reitsport, dass ich mich auch ohne Worte aus einer Körperspannung heraus mit meinem Pferd verständigen kann. Ja, und das versteht Flori ziemlich gut.
0: Faszinierend irgendwie. Das klingt wie so eine Symbiose.
1: Ja, das ist ein schönes Bild dafür.
0: Ja, dann lass uns doch gleich mal über die Sichtbarkeit in deinem Sport sprechen, über den Parasport und auch die Frage, warum Menschen oft zuerst die Behinderung sehen statt die Leistung. Gleich hier auf WDR 2.

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9: Um 9.30 Uhr mit Markus Epping. Guten Morgen.
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9: Viele Krankenhäuser in NRW protestieren heute symbolisch mit verschlossenen Haupteingängen. Sie befürchten, dass sie durch die geplante Gesundheitsreform Stellen streichen müssen. Ministerin Wagen stellt die Pläne heute im Bundestag vor. Die Krankenkassen haben ein Milliardenminus. Trotz der Protestaktion bleiben die Krankenhäuser über Nebeneingänge geöffnet. In der Europäischen Union gelten ab heute neue Regeln im Umgang mit Asylbewerbern. Wenn möglich, sollen sie bereits vor der Einreise in die EU kontrolliert werden. In geschlossenen Einrichtungen an den Außengrenzen. Ziel ist, dass es weniger unregulierte Zuwanderung gibt, auch nach Deutschland. Anbieter und Fahrer von E-Scootern sollen stärker in die Pflicht genommen werden. Bundesjustizministerin Hubig hat einen Gesetzentwurf in den Bundestag eingebracht. Demnach sollen in Zukunft die Anbieter haften, wenn beispielsweise ein geparkter E-Roller gegen ein Auto fällt. Die Anbieter sollen dann den Fahrer ausfindig machen und das Geld für den Schaden eintreiben. Die ersten beiden Spiele der Fußball-Weltmeisterschaft sind vorbei. Südkorea hat 2:1 gegen Tschechien gewonnen und Co-Gastgeber Mexiko besiegte Südafrika mit 2:0. Bei der Eröffnungsfeier im Stadion von Mexiko-Stadt traten unter anderem Shakira und der nigerianische Afrobeat-Musiker Burna Boy auf mit dem offiziellen WM-Song mit dem Titel Die Die. Das war WDR aktuell.
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10: Für Ostwestfalen-Lippe mit Annika Pott. Guten Morgen. In Wiedenbrück ist heute früh eine 19-jährige E-Scooter-Fahrerin bei einem Unfall mit einem LKW ums Leben gekommen. Marco Zaremba, WDR 2, was ist bisher bekannt?
11: Der Unfall passierte an der Kreuzung Fahrenseller Straße und Ostring. Nach Angaben der Polizei wurde die 19-Jährige heute Morgen von einem LKW erfasst und war sofort tot. Wie genau es zu dem Unfall gekommen ist, wird jetzt von Experten untersucht. Nach ersten Erkenntnissen könnte die E-Scooter-Fahrerin vom LKW-Fahrer übersehen worden sein. Außerdem prüfen die Ermittler, ob die Vorfahrt missachtet wurde.
10: Aufatmen in Lüchte. Ab heute können zumindest tagsüber wieder Autos über die Höxter Straße fahren. Die war zuletzt wegen Brückenbauarbeiten vollgesperrt. Stefan Duksch, WDR 2.
12: Zwischen 6 und 20 Uhr ist die Höxter Straße jetzt montags bis samstags wieder für kleinere Fahrzeuge frei. Es wird aber kontrolliert. Denn wegen eines Baugerüsts unter der Eisenbahnbrücke passen nur Fahrzeuge bis 3,50 Meter Höhe durch. Damit sich nicht wieder Lkw festfahren, sollen jetzt Warnposten zu große Fahrzeuge am Weiterfahren hindern. Das aber nur tagsüber. Nachts und am Sonntag bleibt die Höxter Straße in Lüchte weiter voll gesperrt.
10: Und das ist auch noch wichtig heute. Die Streiks im Einzelhandel machen sich auch bei uns in der Region bemerkbar. Die Gewerkschaft Verdi hat Beschäftigte aus Paderborn, Minden und Bielefeld zu einer Kundgebung nach Gütersloh aufgerufen. Bestreikt werden unter anderem die Filialen von H&M, Primark und Zara. Und der Rat der Stadt Bielefeld hat am Abend einstimmig für die Grundsanierung der Kunsthalle gestimmt. Die Möglichkeit einer späteren Erweiterung der Kunsthalle solle dabei nicht ausgeschlossen werden, heißt es. Das freut auch das Team der Kunsthalle. Vor dem Hintergrund der schwierigen Finanzlage der Stadt sei der Beschluss ein Bekenntnis zur Institution, hieß es von der Direktorin der Kunsthalle. Und damit sind wir beim Wetter und den Aussichten für heute und das Wochenende. Die genauen kennt Claudia Barbonus aus unserer WDR2-Wetterredaktion.
13: Guten Morgen. Heute ist es in OWL überwiegend grau. Erst mit Regen, später dann mit Schauern und Schauerpausen bei in Warburg bis 19 Grad, Raden 20. Dazu gibt es heute schon böigen Wind, der morgen noch stärker wird. Und das Wochenende bringt einzelne Schauer, viele Wolken und etwas Sonne bis 19 Grad. Nächste Woche wird's wärmer.
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9: Um 9.34 Uhr. Es ist ein bisschen was los, deshalb die Staus mit den längsten Wartezeiten. Autobahn 1, Euskirchen nach Köln, zwischen Euskirchen und Weilerswist West, plus 10, 4 Kilometer stockend. Dann die A4 Aachen nach Köln, zwischen Eschweiler Ost und Düren. Eine Stunde Geduld, 7 Kilometer Stau. Nach einem Unfall ist hier nur ein Fahrstreifen frei. Die 4 Olpe nach Aachen, zwischen Kreuz Köln Ost und Kreuz Köln Gremberg, 20 Minuten, 4 Kilometer Stau. Dann geht's rauf auf die 44, Essen-Düsseldorf, zwischen Dreieck Düsseldorf Nord und Düsseldorf Flughafen. Wegen Bauarbeiten bis Montag früh gesperrt. Der Flughafen ist ab dem Kreuz Meerbusch in Richtung Essen aber erreichbar. Die 59 Bonn nach Köln zwischen Troisdorf und Flughafen Köln-Bonn plus 10, 4 Kilometer stockend. Und das waren sie alle, ja, längeren Staus ab 10 Minuten. 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
9: Ich habe sie heute hier, die deutsche Vizemeisterin, Medizinstudentin und Spitzensportlerin, Gianna Regenbrecht. Gianna, du, ich habe es gerade nebenbei erzählt, du studierst in der Medizin, bist aber gleichzeitig Profisportlerin. Wie geht das?
14: Ja, mit gutem Management auf jeden Fall. Und einem Studium, was nicht in Regelstudienzeit funktioniert.
9: Okay, also eher so 24 Semester.
14: Ja, in die Richtung auf jeden Fall.
9: Aber wo siehst du dich später? Also bist du Profisportlerin oder bist du Medizinerin, Ärztin?
14: Also aktuell bin ich eher Profisportlerin und Medizinstudentin, habe aber schon ganz viel und tollen Patientenkontakt, weil ich natürlich durch meine Querschnittslähmung auch ganz viel weitergeben darf. Aber nach dem Sport kommt dann hoffentlich mehr das Ärztinsein.
9: Wir sprechen drüber, gleich hier auf WDR 2. In 8 Minuten geht's weiter. Bis dahin Miley Cyrus, End of the World. Habt einen guten Start in diesen verregneten Freitag.

0: Phil Collins, Freitagvormittag, WDR 2 ist hier. Gianna Regenbrecht ist heute mein Gast aus Münster zugeschaltet, gehört zu den besten Paradressurreiterinnen Deutschlands. Gianna, ich könnte mir schon vorstellen, viele Zuschauer sehen immer noch als allererstes den Rollstuhl und danach die Sportlerin. Wie oft passiert dir das noch?
1: Ja, sehr häufig, wenn ich im Rollstuhl sitze. Wenn ich dann aber erstmal auf dem Pferd sitze, dann fällt es gar nicht mehr so auf. Dann ist es eher, wenn die Leute den Rollstuhl am Rand entdecken.
0: Es fällt überhaupt nicht auf. Ich habe natürlich in der Vorbereitung ein bisschen was mir im Internet auch angeschaut. Man sieht gar nichts. Man kann dich 0,0 von irgendwas unterscheiden.
1: Vielen Dank für das Kompliment. Ja, da freue ich mich immer sehr
0: drin. Ja, ich weiß gar nicht. Also es ist normal einfach. Ne? So. Aber normal ist vielleicht ja auch genau das Thema. Die deutschen Meisterschaften fanden ja gerade gemeinsam mit den, auch ein doofes Wort, ne, Regelsportlern statt. Ne?
1: Oh ja, das Wort benutze ich aber auch ganz viel.
0: Ja? Irgendwie, was ist Regel, was ist Norm? Ne? So. Ja. Aber du weißt, was ich meine. Ist genau das die Zukunft des Sports?
1: Ja, auf jeden Fall. Also es gibt mittlerweile schon wirklich tolle Turniere, die den Parasport voll mit einbinden. Und ich finde, das ist ein ganz wunderbares Zeichen. Das ist gelebte Inklusion. Und ich bin ganz fest davon überzeugt, dass sowohl der Regelsport vom Parasport als auch der Parasport vom Regelsport was lernen kann, beziehungsweise sich einfach ganz wunderbar ergänzen kann.
0: Du kämpfst ja im Grunde auch damit nicht nur um eine Medaille, sondern auch ein bisschen um Wahrnehmung. Macht jeder Sportler, aber in deinem Fall ist es nochmal, finde ich, was anderes. Was müsste denn passieren, damit Parasport irgendwann gar nicht mehr als in Anführungsstrichen besonders gilt?
1: Ich glaube, ganz, ganz wichtig ist, damit ein Sport spannend wird, die Regeln zu verstehen. Und das ist natürlich im Parasport ein bisschen komplizierter, weil das Ganze eingeteilt ist in Wettkampfklassen nach Handicaps der Athleten. Und ich glaube, wenn man das so ein bisschen einmal ja noch mehr publik macht, genauso wie wir jetzt miteinander sprechen und darüber reden, dass die Menschen das einfach noch mehr auf dem Schirm haben, dann ist es noch einfacher, dem Sport zu folgen. Und ja, dann hoffe ich, dass es, so wie du schon gesagt hast, total normal wird und der Parasport, egal ob Paradressur oder andere Parasportarten, ja, gesehen werden.
0: Die Zeit geht leider sehr schnell rum. Wir haben gleich schon unseren letzten Gesprächstake. Dann machen wir es nochmal ganz persönlich, weil es ist so viel, was du in dir selbst vereinst. Medizinstudentin, Spitzensportlerin, du hast eine Vorbildfunktion und irgendwie die Frage, wie viel eigentlich in einen einzigen Tag reinpassen kann bei dir. Parasportlerin Gianna Regenbrecht auf WDR 2, gleich hier.
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0: schön von Sia, oder? Macht immer Laune. Aus Down Under, Australien, kommt sie. Sia, zusammen mit Kendrick Lamar, The Greatest. Der Vormittag auf WDR 2. Jana Regenbrecht ist bei mir, zugeschaltet aus Münster. Studiert ja nebenbei, ich habe es eben schon gesagt, Medizin nebenbei, weil Hauptberuf eigentlich Leistungssport. Jana, das ist ja, ich meine, die meisten Menschen werden ja schon mit einer Sache hier überfordert. Du ziehst das trotzdem durch. Was ist denn schlimmer, Prüfungsphase an der Uni oder Meisterschaftswochenende?
1: Oh, Prüfungsphase in der Uni.
0: Tatsächlich, weil dir das andere mehr zufliegt oder weil das Herz dabei ist?
1: Weil es nochmal eine ganz andere Begeisterung in mir hervorhebt, weil ich natürlich dann mit dem Pferd zusammen was mache. Und ja, Prüfungsphase in der Uni ist dann doch manchmal ein bisschen trocken.
0: Pflichterfüllung. Du bist für viele Menschen ein Vorbild. Fühlt sich das motivierend an oder ist es ja, eher zusätzlicher Druck?
1: Oh, mir macht das unheimlich viel Spaß und es ist wirklich sehr viel Motivation dahinter, denn als ich damals nach meinem Unfall selber im Krankenhaus gelegen habe, habe ich mich auch umgeschaut und ja, nach Leuten geguckt, die mich irgendwie motivieren, von denen ich mir irgendwie was abschauen kann und deswegen freue ich mich ganz doll. Ich hatte damals tolle Leute um mich herum und wenn ich jetzt ein bisschen was weitergeben darf, dann ja, macht das ganz viel Spaß.
0: Du bist ja auch Speakerin, du bist auch Podcasterin und eine Sache hat mir sehr gefallen, in deinem Instagram-Profil steht Mutmacherin. Was ich allein aus der Stimme so schon mitnehme und heraushöre, da ist viel Stärke. Trotzdem glaube ich ja, dass auch starke Menschen mal schwache Momente haben. Und was sagst du dir dann selbst als Coach? Gibt es da so einen Satz, den du dir selber mitgibst in den schwierigen Momenten?
1: Ja, also auch die Momente gibt es bei mir absolut. Ich muss dazu sagen, ich habe keine Coaching-Ausbildung oder so gemacht, sondern das ist alles wirklich daraus entstanden, aus dem, was ich in den letzten Jahren so erlebt habe. Ja, und der eine Satz wäre wahrscheinlich, es geht auch morgen weiter.
0: Ja, ein guter Satz. Wenn wir uns hier, und das haben wir uns ja eben schon mal erzählt, ne, das macht Spaß, das würden wir gerne noch ein Stündchen hier weitermachen, aber vielleicht machen wir es ja in ein paar Jahren weiter. Vielleicht hören wir uns dann nochmal. Und wenn wir uns dann hier wieder treffen, was würdest du mir dann erzählen wollen?
1: Oh, dann würde ich dir wahnsinnig gerne erzählen wollen, wie der Parasport Aufwind bekommen hat und wie gleichgestellt er in Deutschland mittlerweile zum Regelsport ist, wie gesehen er ist und ja, hoffentlich dann auch, was ich so mit meinem Pferd zusammen erreichen konnte.
0: Sagt Jana Regenbrecht, deutsche Vizemeisterin in Paradressurreiten, Medizinstudentin und eine Frau, die, finde ich, sehr eindrucksvoll zeigt, dass man sich von einem Rückschlag nicht unterkriegen lassen muss, darf, kann. Vielen Dank für deinen Besuch heute Morgen und weiterhin ja, viel Erfolg für alles, was da kommt, auf dass du mir in ein paar Jahren dann genau das erzählst, was du mir gerade gesagt hast.
1: Sehr, sehr gerne. Dankeschön.
0: Jana, danke, dass du da warst.
1: Gerne.

0: Uptown Girl, Westlife, um 9.56 Uhr wird der R2 mal sofort informiert. Ich habe eine Warnmeldung für euch. Vorsicht auf der A59 Duisburg Richtung Dietzlaken in Höhe Kreuz Duisburg. Da sind Fahrradfahrer auf der Fahrbahn. Bitte vorsichtig fahren. Das habe ich gleich für euch im WDR2 Musikmix. Ray Garvey, Feels Like the Ocean. Und die Simple Minds sind dabei. Don't You spiele ich uns gleich nach 10 hier auf WDR2.
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13: Die Nachrichten mit Sebastian Ehl. Guten Tag.
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13: In Nordrhein-Westfalen sollen heute 110 Schwarzfahrer aus dem Gefängnis freikommen. Sie werden von einer Initiative freigekauft. Sascha Wandhöfer, WDR aktuell. Warum?
14: Die Initiative Freiheitsfonds kritisiert, dass Menschen überhaupt fürs Schwarzfahren ins Gefängnis kommen könnten. Sie sagt, dass die Betroffenen überwiegend arbeitslos, obdachlos oder krank sind und deswegen die 60 Euro nicht bezahlen konnten, die fürs Schwarzfahren fällig werden. Denn erst dann kommen sie ja ins Gefängnis, meist erst, wenn sie wiederholt nicht zahlen konnten. Das betrifft pro Jahr etwa 9.000 Menschen. Die Initiative fordert, Schwarzfahren ganz als Straftat abzuschaffen. NRWs Justizminister Limbach sieht das ähnlich. Das würde auch dem Staat viel Geld sparen. Ein Tag Haft kostet dem Land NRW rund 215 Euro pro Person. Insgesamt hat die Initiative seit Ende 2021 nach eigenen Angaben bisher mehr als 1.800 Menschen freigekauft und dem Staat spart das 24 Millionen Euro.
13: Der Bundestag hat zum ersten Mal über einen neuen Gesetzentwurf zu E-Scootern diskutiert. Justizministerin Hubig schlägt darin vor, die Anbieter von Leihrollern stärker in Haftung zu nehmen. Jasper Ruppert, WDR Berlin.
15: Bisher bleiben Geschädigte oft auf ihrem Schaden sitzen, wenn sie beispielsweise über einen E-Scooter gestolpert sind und sich verletzt haben oder ein geparkter Roller gegen ihr Auto geknallt ist. Fast 12.000 Unfälle gab es mit den E-Scootern im Jahr 2024. Das Problem? In der Theorie haftet Rechte der jeweilige Fahrer, aber der ist oft nicht ausfindig zu machen. Deswegen sollen künftig die Anbieter haften. Sie müssten demnach herausfinden, wer verantwortlich für Schäden ist und das Geld eintreiben. Der Dachverband der E-Scooter-Anbieter kritisiert das. Er argumentiert, dass das oft nicht möglich sei und viele Fälle auf Kosten der Verbraucher vor Gericht landen könnten.
13: Weitere Meldungen im Überblick. In der Europäischen Union gelten ab heute neue Regeln im Umgang mit Asylbewerbern. Wenn möglich, sollen sie bereits vor der Einreise in die EU kontrolliert werden, in geschlossenen Einrichtungen an den Außengrenzen. Ziel ist, dass es weniger unregulierte Zuwanderung gibt, auch nach Deutschland. In Großbritannien steht fest, wer neuer Verteidigungsminister wird. Premierminister Starmer hat angekündigt, dass Dan Jarvis das Amt übernimmt. Er war vorher im Innenministerium. Gestern war der bisherige Verteidigungsminister Healey zurückgetreten. Er wollte mehr Geld fürs Militär. Es war der dritte Ministerrücktritt aus der Starmer-Regierung in einem Monat. Taylor Swift ist für ihr Lebenswerk geehrt worden und in die Hall of Fame der Songwriterinnen und Songwriter aufgenommen worden. Mit 36 Jahren ist sie die jüngste Frau, die das jemals geschafft hat. Für die Hall of Fame muss die erste Single 20 Jahre zurückliegen. Bei Taylor Swift ist das jetzt im Juni der Fall.
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13: Für den Niederrhein entscheidet sich heute, wie es dort mit dem Kiesabbau weitergeht. Der Kreis Wesel, Kommunen und Anwohner haben geklagt. Sie wollen, dass es weniger Abbauflächen gibt, anders als im Regionalplan Ruhr vorgesehen. Entscheiden wird das Oberverwaltungsgericht Münster. Ralf Brix für WDR aktuell.
16: Der Regionalplan von 2022 sieht vor, dass künftig mehr Kies am Niederrhein gewonnen werden soll. Das sei wirtschaftlich nötig und sinnvoll. Die Gegner sehen das anders. Das Ruhrparlament hätte bei seiner Entscheidung ökologische und landschaftliche Gefahren nicht ausreichend berücksichtigt. Ungewöhnlich, ein weiterer Kläger sieht das genau anders. Das Kiesunternehmen aus Rees fordert nämlich mehr Abbauflächen, als bisher im Regionalplan vorgesehen sind.
13: Das war WDR aktuell.
0: Dankeschön. Katharina Gollen aus der WDR 2 Wetterredaktion ist da. Ich weiß ja, beim Wetter kann man es niemandem recht machen. Da haben ja alle mal was zum Maul, ne? Zum sonnig, zu regnerisch, was auch immer. Mir ist das aber entschieden zu nass.
17: Ja, ich kann dich auch morgen vertrösten, aber heute müssen wir auch noch durch. Da ist aktuell ziemlich viel Regen unterwegs, meistens nur so leichter Sprühregen. Am Nachmittag gibt es dann auch hier schon ein paar Regenpausen, aber es bleibt immer noch meistens relativ grau draußen. Wir hatten in der letzten Stunde in Heimbach in der Eifel mal ein paar Minuten Sonne. Das wird aber heute eher die Ausnahme bleiben.
0: So, dann tröste jetzt mal.
17: Ja, morgen ist zumindest mehr Sonne dabei. Ein paar Schauer sind auch noch da, aber morgen kommen entschieden mehr Leute trocken durch den Tag. Morgen wird es aber dafür richtig stürmisch, zumindest im Bergland. Und auch sonst wird der Wind ein bisschen stärker. Aber immerhin morgen bis zu 22 Grad.
0: Das nennst du Trost.
17: Ja.
0: Gut.
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0: Muss ja nicht immer einer Meinung sein, ne? Agree to disagree. 10.04 Uhr ist es. Wir schauen auf die Straßen. So, ich habe eine Warnmeldung für euch. Vorsicht bitte auf der 59 Duisburg nach Dienstlaken in Höhe Kreuz Duisburg. Da sind immer noch Fahrradfahrer auf der Fahrbahn. Bitte vorsichtig fahren. Jetzt die Staus mit den längsten Wartezeiten. Rauf auf die 4 geht's. Aachen nach Köln zwischen Eschweiler Ost und Düren. Eine Viertelstunde 4 Kilometer Stau nach Bergungsarbeiten. Dann Autobahn 4 Olpe Richtung Aachen zwischen Kreuz Köln Ost und Kreuz Köln Gremberg. Eine Dreiviertelstunde 2 Kilometer Stau. Die 44 Essen nach Düsseldorf zwischen Kreuz Düsseldorf Nord und Düsseldorf Flughafen wegen Bauarbeiten gesperrt bis Montag früh. Der Flughafen ist aber ab dem Kreuz Meerbusch in Richtung Essen erreichbar. Die 52 ist es. Essen Richtung Düsseldorf zwischen Kreuz Düsseldorf Nord und Mörsenbrucher Ei plus 10. 2 Kilometer Stau. Und die letzte Meldung kommt von der A57 Köln-Krefeld zwischen Dormagen und Dreieck Neuss Süd. 10 Minuten extra, 5 Kilometer stockender Verkehr. 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
0: Wir sind auf jeden Fall alle ein bisschen einfach gestrickt, ne? Das möchte ich mal so festhalten. Also wir alle einfach gestrickt, weil wenn wir glauben, dass etwas hilft, dann geht's uns oft tatsächlich besser. Wenn wir aber glauben, dass uns etwas schadet, dann fühlen wir uns auch tatsächlich direkt schlechter. Willkommen in der Welt von Placebo und Nocebo. Da spreche ich gleich drüber mit Doc Esser.
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0: trotzdem eine Wirkung spüren. Haben wir alle schon mal gehört, ne? Aber jetzt lernen wir was Neues, also zumindest ich lerne was Neues, weil das habe ich noch nie vorher gehört. Doc Esser bringt uns ein Nocebo mit. Was ist das denn?
1: Ja, wunderschönen guten Morgen. Das ist im Prinzip das Gegenteil vom Placebo-Effekt. Den Placebo-Effekt, den kennst du, ne? Wenn du erwartest, dass ein Medikament beispielsweise positiv wirkt, wenn ein vertrauenswürdiger Arzt oder Ärztin dir das dann auch noch gut vermitteln kann, dann kann allein das schon eine positive Wirkung auf dich haben und die Wirkung des Medikaments verstärken. So, beim Nocebo-Effekt ist es genau andersrum. Das heißt, du hast total Angst vor den Nebenwirkungen, du hast Angst vor dem, was dich da vielleicht erwarten könnte. Und das sorgt wiederum dafür, dass deine negativen Erwartungen dafür sorgen, dass das Medikament nicht so optimal wirkt, aber dafür seine volle Bandbreite an Nebenwirkungen dann eben zeigt.
0: Also in der Pille ist was drin, aber weil ich so negativ eingestellt bin, wirkt es nachher nicht.
1: Nicht ganz so stark und vor allen Dingen die Nebenwirkungen treten häufiger auf. Wir kennen das beispielsweise bei den Statinen, eine Medikamentengruppe, die bei Herzerkrankten gerne gegeben wird mit Fettstoffwechselstörung. Da werden oft Muskelschmerzen beschrieben und da gibt's tolle Studien, da hat man denen im Prinzip ein Scheinmedikament gegeben, aber weil die davon ausgegangen sind, das wird schon Nebenwirkungen haben, hatten die alle eben diese Muskelschmerzen.
0: Ah, okay. Kann man denn diesen Nocebo-Effekt irgendwie umgehen?
1: Naja, erstmal ist das ja was auch sinnvoll ist. Ja, die Natur hat sich ja was dabei gedacht und hat vor allen Dingen damit was zu tun, dass wir auf Gefahren ganz schnell reagieren können. Und so Nebenwirkungen sind natürlich auch potenzielle Gefahren, auf die wir dann einfach auch dann reagieren. So. Aber je besser du im Prinzip aufgeklärt wirst, wenn das Gespräch mit dem Arzt und Ärztin auch deine Erwartungen erfüllt hat, wenn du im Prinzip auch die Möglichkeit bekommen hast, über deine eigenen Ängste hinsichtlich der Therapie zu sprechen, die Therapie dann letztendlich optimal gut erklärt worden ist, dann sind diese Nocebo-Effekte deutlich geringer.
0: Also super spannendes Thema, Placebo und Nocebo. 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Und einfach noch eine Frage fürs Gefühl, haben wir jetzt live in den Operationssaal geschaltet oder in dein Badezimmer?
1: Es ist sehr viel Heul. Ja, das ist mein Oberarztzimmer.
0: Sag
1: aber jetzt weißt du, wie ich residiere.
0: Ja, genau, residiere. Hör mal, ich danke dir, schönes Wochenende.
1: Ciao, ciao.

Hinten raus ist die Nummer wie das Wetter. Herz über Kopf, Joris. Es ist so ein bisschen semi-schön da draußen, ne? Aber es geht Richtung Wochenende. Wetter soll auch besser werden. Also Kopf hoch. Und ich habe gute Musik für euch. 90er der Stunde von einer Dame, die den Cher-Effekt erfunden hat. Und wer soll das sein, wenn nicht tatsächlich Cher? Aber was ist das eigentlich, dieser Cher-Effekt? Das ist Autotune. Also die Stimme zu manipulieren. Damit war sie 98 die erste, die das mal ausprobiert hat und auch noch Erfolg hatte. Einfach an der Stimme rumschrauben. Das ist so ein sehr markanten, fast roboterartigen Effekt hatte. Und das konnte man tatsächlich ganz gut in eine Musiknummer einbauen. Erst dachte man sich, na, was soll das denn? Aber dann meinten alle so, ach komm, kann man mal machen. Sie landete damit wirklich Welterfolge. Danach haben es viele nachgemacht und schnell wieder sein lassen. Cher, Believe, das ist unser 90er der Stunde auf WDR 2. Die erste Nummer, die, ja, Autotune salonfähig gemacht hat.

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7: Um 10.30 Uhr mit Sebastian Ehl. Guten Tag.
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7: Mehr als 100 Schwarzfahrer sollen heute in NRW aus Gefängnissen entlassen werden. Die Initiative Freiheitsfonds hat sie freigekauft. Sie kritisiert, dass Schwarzfahren überhaupt als Straftat gilt und mit Haft bestraft werden kann. Das Argument, die Betroffenen seien überwiegend arbeitslos, obdachlos oder krank und könnten deshalb die 60 € Strafe fürs Schwarzfahren oft nicht bezahlen. Anbieter und Fahrer von E-Scootern sollen stärker in die Pflicht genommen werden. Bundesjustizministerin Hubig hat dazu einen Gesetzentwurf in den Bundestag eingebracht. Demnach sollen in Zukunft die Anbieter haften, wenn beispielsweise ein geparkter E-Roller gegen ein Auto fällt. Polizisten haben in Brandenburg eine Frau angehalten, die besonders betrunken war. Sie hatte 4 Promille. Außerdem ergab ein Schnelltest, dass die 38-Jährige wohl auch andere Drogen genommen hatte. Einen Führerschein hatte sie nicht, der war ihr früher entzogen worden. Die Polizisten in Brandenburg nahmen die Frau in Gewahrsam. Taylor Swift ist für ihr Lebenswerk geehrt worden und in die Hall of Fame der Songwriterinnen und Songwriter aufgenommen worden. Mit 36 Jahren ist sie die jüngste Frau, die das jemals geschafft hat. Für die Hall of Fame muss die erste Single 20 Jahre zurückliegen. Bei Taylor Swift ist das jetzt im Juni der Fall. Das war WDR aktuell.
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8: Für Ostwestfalen-Lippe mit Annika Pott. Guten Tag. In Wiedenbrück ist heute früh eine 19-jährige E-Scooter-Fahrerin bei einem Unfall mit einem LKW ums Leben gekommen. Marco Zaremba, WDR 2. Was ist bisher bekannt?
9: Der Unfall passierte an der Kreuzung Fahrenseller Straße und Ostring. Nach Angaben der Polizei wurde die 19-Jährige heute Morgen von einem LKW erfasst und war sofort tot. Wie genau es zu dem Unfall gekommen ist, wird jetzt von Experten untersucht. Nach ersten Erkenntnissen könnte die E-Scooter-Fahrerin vom LKW-Fahrer übersehen worden sein. Außerdem prüfen die Ermittler, ob die Vorfahrt missachtet wurde.
8: Auch in OWL schließen heute zahlreiche Krankenhäuser symbolisch ihre Haupteingänge. Ab 11 Uhr für insgesamt 2 Stunden. Sie protestieren damit gegen den Gesetzesentwurf der Bundesregierung zu Einsparungen im Gesundheitswesen. Diese bedeuteten laut Krankenhausgesellschaft NRW einen Verlust von 8% der Erlöse. Damit sei jeder 10. Arbeitsplatz in den Kliniken bedroht. Es drohe eine schlechtere Patientenversorgung. In Paderborn nehmen unter anderem das St. Vinzenz Krankenhaus und das Brüderkrankenhaus an der Aktion teil. Ab morgen wird in Halle im Kreis Gütersloh wieder Weltklasse-Tennis gespielt. Das Rasentennisturnier startet mit der Qualifikation. Und schon vor dem ersten Ballwechsel ist die Begeisterung groß. Christian Michel, WDR 2, das liegt vor allem an einem Teilnehmer.
10: Der frisch gebackene French Open-Sieger Alexander Zverev ist bereits in Halle angekommen und sorgt für zusätzliche Aufmerksamkeit. Nach Angaben der Veranstalter hat der Triumph von Paris der ohnehin schon starken Ticketnachfrage noch einmal einen Schub gegeben. Zverev zählt auch in Halle zu den großen Favoriten. Das Hauptfeld beginnt am Montag. Das Finale wird am kommenden Sonntag gespielt.
8: Und wir kommen zum Wetter in OWL. Die Aussichten hat Katharina Geulen aus unserer WDR2-Wetterredaktion.
11: Hallo, heute Vormittag ist es in Ostwestfalen-Lippe oft grau und nass. Am Nachmittag gibt es auch mal längere Regenpausen, Auflockerungen sind aber selten. Dazu kommen wir heute auf 16 bis 20 Grad. Morgen wird es windiger, aber auch etwas sonniger bei 17 bis 20 Grad.
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12: 10.33 Uhr, die Staus mit der längsten Wartezeit. Los geht's auf der 1 Euskirchen nach Köln zwischen Euskirchen und Weilerswist-West. Eine Viertelstunde, 4 Kilometer Stau. Dann rauf auf die 4 Olpe-Aachen zwischen Kreuz Köln-Ost und Kreuz Köln-Gremberg. 10 Minuten extra, 2 Kilometer Stau wegen Bauarbeiten. Die 43 Münster nach Recklinghausen zwischen Notteln und Dülmen-Nord. Eine Baustelle, auch hier 10 Minuten extra, 3 Kilometer Stau. Dann die 44 Essen nach Düsseldorf zwischen Kreuz Düsseldorf-Nord und Düsseldorf-Flughafen. Wegen Bauarbeiten bis Montag früh gesperrt. Der Flughafen ist ab dem Kreuz Meerbusch in Richtung Essen aber erreichbar. Dann die 52 Essen nach Düsseldorf zwischen Düsseldorf-Rath und Mörsenbruch. Plus 10, 2 Kilometer Stau. Und damit sind wir durch, zumindest mit den längeren. Die kürzeren findet ihr unter anderem in der WDR2-App und das rund um die Uhr zum Nachlesen.
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12: So, um hier mal weltmeisterlich in Fußballsprache zu bleiben, das hier ist mal ein Hattrick, den ich euch liefern kann. James Blunt, Bonfire Heart, Alize, Mua Lolita und das Torfeuerwerk im WDR 2 Musikmix komplett macht Ray, Where is my husband?

0: Bornfeuer hart, James Blunt. So gut, dass ich gerade beim Friseur war, denn nur da gibt's ja die entsprechende Fachliteratur. Und sonst wüsste ich nicht, dass James Blunt gerade Yachturlaub auf Ibiza gemacht hat. Sein Haus hat er ja letztes Jahr schon verkauft. So, und ihr wüsstet das vielleicht auch nicht.
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2: Herr Jünemann, für Sie muss das doch ein Fest sein.
3: Was?
2: Ja, die Welt zu Gast bei Feinden.
3: Ah, Sie meinen die Fußball-Weltmeisterschaft in Amerika. Aber, Herr Becker, da muss ich Sie jetzt enttäuschen. Ich interessiere mich nicht mehr für Fußball.
2: Was? Sie ziehen mir den Teppich und den Füßen weg, Herr Jünemann.
3: Ja, aber Herr Becker, ich leide so dermaßen unter der Infantino-Fuchtel, dass ich mich aus gesundheitlichen Gründen an den Italienern ein Beispiel nehmen muss und bei dieser Fußball-WM einfach nicht mitmache.
2: Sie lügen doch. Das Spiel gestern haben Sie doch heimlich geguckt, zur Not im Handy auf dem Klo.
3: Aber ich rede nicht darüber.
2: Was hat Ihnen denn den Fußballappetit verdorben?
3: Womit soll ich anfangen? Erstmal die unerträgliche Arschkriecherei von Infantino ins Gesäß von Donald Trump.
2: Was? Da ist doch nichts Neues. Und schlägt der Arsch auf Falten, wir bleiben doch die Alten.
3: Die Ausbeutung der Fußballfans, denen der letzte Heller aus den leeren Taschen gezogen wird.
2: Naja, weil Fußball keine karitative Veranstaltung ist, weiß ja sogar ich seit langem.
3: Aber karitative Elemente waren früher durchaus enthalten. Bei der WM 2006 in Deutschland waren die ÖPNV-Fahrscheine im Ticketpreis enthalten.
2: Och, wie nett.
3: Ja, bei dieser WM dagegen wurden zum Beispiel in New York die Preise für den ÖPNV einfach verdreifacht, um die Fußballfans nochmal so richtig abzuzocken.
2: Ja, da muss man halt schwarz fahren. Kriminelle Veranstalter brauchen auch kriminelles Publikum, sonst passt das doch nicht zusammen.
3: Falsch, Herr Becker. Kriminelle werden oft auf Kaution freigelassen. Bei dieser WM in den USA werden sie nur auf Kaution reingelassen.
2: Wie jetzt?
3: Ja, sind natürlich nur ganz, ganz wenige Länder. Wenn sie zum Beispiel aus Algerien, Angola, Äthiopien, Benin, Bhutan, Botswana, Kambodscha, Kirgisistan, Kuba, Georgien, Guinea, Venezuela, Tunesien, Tadschikistan, Senegal, Nepal, Nigeria, Uganda, Simbabwe und zur WM wollen, zahlen sie eine Kaution von 5.000, 10.000 oder 15.000 Dollar, nur um einreisen zu dürfen.
2: Ja, das haben sie aber wieder zurückgenommen. Und zwar für die Länder, die an der WM teilnehmen. Für die Armen bleibt das. Und das ist ja quasi die halbe Welt. Ne? Und davon sind das ja quasi genau die Länder, wo die Leute so richtig was an der Föß haben.
3: Wie man so schön sagt, Fußball-Weltmeisterschaft. Aber diese Kautionspläne zeigen doch, welcher Geist dahinter steckt. Und deshalb interessiere ich mich nicht mehr dafür.
2: Oh, was machen sie heute Abend?
3: Kanada gegen Bosnien-Herzegowina. Ja, ist ein Spitzenspiel, also das muss ich schon sehen.
1: 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Jan und Cascada, Boy You Turn Me.

0: verliebt er diese Nummer. Johnny B, die Hooters. Seit gestern Abend sind wir im Game und ich persönlich auch. Die Fußball-Weltmeisterschaft ist gestartet. Ja, Stimmung. Und es gab richtig was zu tun beim ersten Spiel Mexiko-Südafrika für den Schiedsrichter Wilton Pereira Sampaio aus Brasilien. 3 rote Karten gab's. Bei der 2. roten für Südafrika, naja, da brauchte er so ein bisschen Hilfe vom Videoschiedsrichter. Man kennt das ja mittlerweile, der Gang zum Monitor und dann die Durchsage der Entscheidung.
1: Attacke den Namen, Kommissar Fabri, Arzt, direkt in die Face der
0: Habt ihr irgendwas verstanden? Habt ihr irgendwas davon verstanden? Ich nicht, außer ganz zum Schluss Red Card, also rote Karte. So, der Rest war vermutlich auch unwichtig. So, heute geht's dann weiter mit den Gastgeberländern. Kanada spielt gegen Bosnien-Herzegowina und die USA eröffnen gegen Paraguay. Und wenn das dann nur halb so viel Stimmung gibt wie beim Spiel gegen Mexiko, würde ich sagen, es ist ein guter WM-Tag.

0: Kamerad, Friends, immer eure Hits im WDR 2 Musikmix. Gleich habe ich die Ärzte für euch. Männer sind Schweine. Und gleich nach 11 Taylor Swift mit dem Halbtagsopa. Das ist unser Opa-Light. Spiele ich uns alles gleich hier auf WDR 2 nach 11. Bleibt bei uns.
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6: Die Nachrichten mit Sebastian Ehl. Guten Tag.
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7: Wir müssen in Zukunft wieder Einnahmen und Ausgaben in der gesetzlichen Krankenversicherung ins Gleichgewicht bringen.
6: Bundesgesundheitsministerin Wagen hat im Bundestag ihren Entwurf zu den Sparplänen im Gesundheitssystem verteidigt. Damit sollen die Beiträge für die Krankenkassen stabil bleiben. Die Regierung plant unter anderem Einschnitte in der Krankenhausfinanzierung. Dagegen regt sich unter anderem in NRW Widerstand. Andrea Mioska, WDR Landespolitik.
8: Es ist ein symbolischer Protest, der dennoch viel Aufmerksamkeit erlangen soll. Viele Krankenhäuser in NRW wollen ihre Haupteingänge schließen. Gleichzeitig soll der Klinikbetrieb normal weitergehen. Patientinnen und Patienten werden weiterhin aufgenommen und versorgt. Mit der Aktion wollen die Kliniken vor den Sparplänen der Bundesregierung warnen. Laut Krankenhausgesellschaft droht allein in NRW bereits im kommenden Jahr ein Finanzloch von mindestens 1,9 Milliarden Euro. Das Bundesgesundheitsministerium begründet die Sparvorhaben dagegen mit Milliardendefiziten der Krankenkassen.
6: In der EU gelten ab heute deutlich schärfere Asylregeln. Das Ziel: weniger unkontrollierte Einwanderung. Dazu soll es unter anderem schnellere Asylverfahren und konsequentere Abschiebungen geben. Bundesinnenminister Dobrindt sprach im ARD-Morgenmagazin von einem Meilenstein für Europa. Jasper Ruppert, WDR Berlin.
9: Doch an der Reform gibt es auch laute Kritik. Der AfD geht sie nicht weit genug. An der unkontrollierten Zuwanderung verändere sich nichts, argumentiert die Partei. Linke und Grüne sehen dagegen die Menschenrechte in Gefahr, unter anderem weil Asylsuchende in den geplanten Zentren an den Außengrenzen festgehalten werden könnten. Es wird vor haftähnlichen Zuständen gewarnt, auch für Familien. Dobrindt sieht das anders. Die Kontrollen an den deutschen Grenzen will Dobrindt weiter durchführen. Zunächst wolle man sehen, ob GEAS wirke. Sollte die Reform den erhofften Effekt bringen und die Asylzahlen weiter sinken, sei man offen dafür, die Kontrollen wieder zu beenden.
6: Weitere Meldungen im Überblick. Mehr als 100 Schwarzfahrer sollen heute in NRW aus Gefängnissen entlassen werden. Die Initiative Freiheitsfonds hat sie freigekauft. Sie kritisiert, dass Schwarzfahren überhaupt als Straftat gilt und mit Haft bestraft werden kann. Das Argument, die Betroffenen seien überwiegend arbeitslos, obdachlos oder krank und könnten deshalb die 60-Euro Strafe fürs Schwarzfahren oft nicht bezahlen. Ab heute Abend ist die A40 bei Mülheim für 10 Tage voll gesperrt, zwischen Mülheim-Heißen und Winkhausen in beiden Richtungen. Grund für die Sperrung: 2 Brücken werden abgerissen und neu gebaut. Davor suchen Fachleute noch nach Blindgängern. Bis zum 22. Juni sollen die Bauarbeiten an der A40 dauern. In Mecklenburg-Vorpommern sind die Peilsenderdaten des Buckelwals veröffentlicht worden, der dort wochenlang vor der Küste lag. Eine private Initiative hatte das Tier in einer aufwendigen Aktion zurück in die Nordsee geschleppt. Kurz später wurde der Wal dann tot vor der dänischen Küste gefunden. Laut den Peilsenderdaten hat das Tier noch etwa 4 bis 5 Tage in der Nordsee gelebt.
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6: In der Kölner Flora öffnet heute das neue Schaugewächshaus. Nach 10 Jahren Bauzeit und 3 Jahre später als ursprünglich geplant. Ab heute Mittag können Besucher in dem Botanischen Garten dann wieder kostenlos exotische Pflanzen anschauen. Andreas Palik, WDR Köln.
10: Der neu angelegte Tropenwald liegt unter einer 18 Meter hohen Glaskuppel. Durch die hochgewachsenen Bäume und Pflanzen führt ein Rundweg. Der liegt zum Teil 5 Meter über dem Boden und schlängelt sich durch die Baumkronen. Mehr als 6000 unterschiedliche Pflanzenarten erwarten die Besucher. Zum Beispiel Mangroven, Kakao oder Papaya. Im neuen Wüstenhaus steht außerdem ein 300 bis 400 Jahre alter Brotpalmfarn. Das ist die älteste Pflanze in dem Schaugewächshaus. Die Flora rechnet jetzt zur Eröffnung mit längeren Wartezeiten.
6: Das war WDR aktuell.
0: Katharina Golden ist da aus der WDR 2 Wetterredaktion. Du hast gesagt, ich soll nicht so übers Wetter maulen. Nächste Woche wieder 30 Grad, hast du dann
11: ja,
0: so nebenbei gesagt.
11: Ganz nebenbei. Fangen wir erstmal heute an. Da gibt es erstmal noch viel leichten Regen, der aktuell durchzieht. Jetzt am Nachmittag gibt es aber auch schon ein paar längere Regenpausen. Aber auch da bleiben die Wolken meistens noch relativ dicht. Die Sonne hat sich heute ein bisschen verzettelt. Die hat es heute schwer. Dabei kommen wir heute in meiner Tagen auf 17 Grad, in Aalen auf 20 und in Brühl auf 21. Und dann so Mitte nächster Woche wird Stückchen für Stückchen wärmer. Und dann Donnerstag, Freitag könnten wir stellenweise wieder an die 30 Grad rankommen.
0: Was du nicht alles weißt. Ne? Sonst, wenn ich nachfrage, heißt es immer, wir können doch nicht wissen, was in 5 Tagen ist.
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0: Aber weil ich mich tendenziell eher darüber freue, frage ich gar nicht nach. 11.05 Uhr ist es, die Staus mit den längsten Wartezeiten. Autobahn 1 Euskirchen-Köln zwischen Euskirchen und Weilerswist-West. 10 Minuten extra, 4 Kilometer stockend. Die 1 Köln-Euskirchen zwischen Gleuel und Kreuz-Bliesheim eine Viertelstunde, 6 Kilometer stockend. Dann habe ich die Autobahn 44 Essen-Düsseldorf zwischen Kreuz-Düsseldorf-Nord und Düsseldorf-Flughafen. Wegen Bauarbeiten bis Montag früh gesperrt. Flughafen ist aber ab dem Kreuz-Meerbusch in Richtung Essen erreichbar. Die 52 Düsseldorf-Mönchengladbach zwischen Büderich und Schiefbahn eine Viertelstunde, 2 Kilometer Stau und die 61 Mönchengladbach nach Koblenz zwischen Türnich und Dreieck-Erftal. Eine Viertelstunde, 4 Kilometer Stau.
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0: Ja, ihr habt es ja schon heute bei uns in den Nachrichten gehört. Heute der größte Börsengang aller Zeiten. SpaceX geht an den Markt. Elon Musk wird zum Billionär. Aber was bedeutet das eigentlich für uns? Werden wir jetzt alle reich, wenn wir da Aktien kaufen? Klären wir in 8 Minuten hier auf WDR 2, wenn die Rakete im Orbit ist.
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12: Hallo,

0: die sonst um Aktien einen weiten Bogen machen, sind plötzlich heiß wie Frittenfett. Auch Kevin hier aus dem Westen, der investiert.
1: 50.000. Ich würde mal sagen, aus dem Bauchgefühl, wenn es weg ist, wäre ärgerlich, aber ja, ich rechne damit.
0: Wahnsinn. Stefan Wolf, ARD-Börsenexperte. 50.000 Euro investiert Kevin. Mutig oder lebensmüde?
2: Man kann ihm zweimal gratulieren. Zum einen, dass er 50.000 Euro übrig hat und zum anderen, dass er das Geld ganz offensichtlich nicht benötigt. Denn mit so einer Summe all in eine Aktie zu gehen, ist als Privatanleger schlicht und ergreifend Wahnsinn. Man sagt ja immer, man soll das Risiko möglichst verteilen und das macht man natürlich nicht, wenn man alles auf eine Karte setzt.
0: Stefan, wie gerechtfertigt ist denn dieser Hype um SpaceX? Ich meine, da ist ja wahnsinnig viel Fantasie drin. Oder ist es einfach nur eine riesige Spekulationsblase?
2: Also wir reden schon über Science-Fiction aktuell. Letztendlich ist ja SpaceX ein Unternehmen, das zwar sehr aktiv ist, das auch Raketen in den Weltraum schießen kann, das Satelliten raussetzen kann, aber damit fahren sie vor allen Dingen rote Zahlen ein. Allein im ersten Vierteljahr dieses Jahres einen hohen Milliardenverlust. Das heißt, da ist der Verlust deutlich größer als der Umsatz, also das eigentliche Geschäft. Noch kann man damit keinen Blumentopf gewinnen, aber das Thema KI, künstliche Intelligenz, ist natürlich in aller Munde und das wird an der Börse momentan gehypt und deshalb glaubt man, dass dieser Börsengang heute von SpaceX sowas wie ein Test, ein ultimativer Test ist, ob das Geschäftsmodell KI funktioniert oder nicht.
0: Ja, und einer gewinnt ja auf jeden Fall, ne? Elon Musk wird zum ersten Billionär auf Erden.
2: Ja, ist er eigentlich schon, denn die Aktien sind ja 555 Millionen Aktien sind verkauft worden zum Preis von $135 das Stück. Damit liegt der Wert des Börsengangs bei 75 Milliarden und der Wert von SpaceX bei $1.77 Billionen.
0: Oh Gott, das sind so viele Zahlen.
2: Großteil davon
0: so viele Nullen.
2: Ist natürlich, ja, sehr viele Nullen und Elon Musk, der ja als Genie gefeiert wird, dem steht natürlich ein Großteil dieser Anteile zu, rein rechnerisch ist er Billionär und das zum ersten Mal in der Geschichte.
0: Sag noch ganz schnell was zum Ablauf, also alle, die bei ihrer Bank versucht haben, diese Aktien zu bekommen, wie geht's jetzt weiter?
2: Ja, die müssten eine Meldung kriegen, ob sie zum Zuge gekommen sind bei der Zuteilung. Ansonsten, wenn man sich dafür interessiert, dann im weiteren Verlauf. Erstmal wird es einen Riesenhype geben, davon ist auszugehen. Aber über kurz oder lang sehen die meisten Aktien ihren Ausgabepreis wieder.
0: Stefan Wolf, ARD-Börsenexperte über den Börsengang heute von SpaceX. Danke dir.

0: Don't Lie von Shakira war der, ich würde sagen, inoffizielle, aber wohl größte Hit der Fußball-Weltmeisterschaft 2006 in Deutschland. Aber wie gesagt, inoffiziell. Sie hat ja auch einen offiziellen seit gestern Abend, wissen wir das, wenn ihr gestern geschaut habt, live aus dem Aztekenstadion in Mexiko. Da stand Shakira auf der Bühne mit... Ja... Die, die, ganz coole Nummer, ne? Shakira, und wie heißt der Typ? Ich will immer Bad Bunny sagen, aber so heißt er gar nicht. Burner Boy. Die, die, haben wir euch auch schon gespielt heute Morgen.
1: 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Vertigo.

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9: Um 11.30 Uhr mit Sebastian Ehl. Guten Tag.
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9: Viele Krankenhäuser in Nordrhein-Westfalen protestieren heute symbolisch mit verschlossenen Haupteingängen. Patienten müssen durch Nebeneingänge reingehen. Die Kliniken befürchten durch die geplante Gesundheitsreform tiefe Einschnitte. Ministerin Wagen hat ihre Pläne vorhin im Bundestag vorgestellt. Sie will damit gegen das Milliardenminus bei den Krankenkassen vorgehen. In der EU gelten seit heute neue Asylregeln. Sie sollen für weniger unkontrollierte Einwanderung sorgen. Einer der umstrittensten Punkte dabei, Abschiebezentren außerhalb der EU. In die sollen Geflüchtete ohne Bleiberecht kommen, die vor der Abschiebung stehen. Mehr als 100 Schwarzfahrer sollen heute in NRW aus Gefängnissen entlassen werden. Die Initiative Freiheitsfonds hat sie freigekauft. Sie kritisiert, dass Schwarzfahren überhaupt als Straftat gilt und mit Haft bestraft werden kann. Das Argument, die Betroffenen seien überwiegend arbeitslos, obdachlos oder krank und könnten deshalb die 60-Euro Strafe fürs Schwarzfahren oft nicht zahlen. In den USA gibt es ein Urteil zu einer besonders umstrittenen Hinrichtungsmethode. Der oberste Gerichtshof bestätigt darin das Verbot von Stickstoffgas als Todesstrafe. Dabei wird Häftlingen eine Maske mit Stickstoff aufgesetzt. Weil es mehrere Minuten bis zum Tod dauern kann, gilt die Methode als besonders grausam. Das war WDR aktuell.
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10: Für Ostwestfalen-Lippe mit Annika Pott, guten Tag. In Wiedenbrück ist heute früh eine 19-jährige E-Scooter-Fahrerin bei einem Unfall mit einem LKW ums Leben gekommen. Marco Zaremba, WDR 2.
11: Der Unfall passierte an der Kreuzung Fahrenseller Straße und Ostring. Nach Angaben der Polizei wurde die 19-Jährige heute Morgen von einem LKW erfasst und war sofort tot. Wie genau es zu dem Unfall gekommen ist, wird jetzt von Experten untersucht. Nach ersten Erkenntnissen könnte die E-Scooter-Fahrerin vom LKW-Fahrer übersehen worden sein. Außerdem prüfen die Ermittler, ob die Vorfahrt missachtet wurde.
10: Wie bewegen wir uns in Zukunft? Darum geht es heute bei einer Fachtagung in Lemgo. Im historischen Rathaus treffen sich rund 100 Experten aus Forschung, Politik und Wirtschaft. Thema sind vor allem nachhaltige Kraftstoffe und Energiespeicher, wie zum Beispiel Biodiesel und Wasserstoff. Gegen Mittag werden außerdem die besten Nachwuchsforschungsarbeiten von Studierenden und Doktoranden ausgezeichnet. Ab morgen wird in Halle im Kreis Gütersloh wieder Weltklasse-Tennis gespielt. Das Rasentennisturnier startet mit der Qualifikation und schon vor dem ersten Ballwechsel ist die Begeisterung groß. Christian Michel, WDR 2, Halle, das liegt vor allem an einem Teilnehmer.
12: Der frisch gebackene French Open-Sieger Alexander Zverev ist bereits in Halle angekommen und sorgt für zusätzliche Aufmerksamkeit. Nach Angaben der Veranstalter hat der Triumph von Paris der ohnehin schon starken Ticketnachfrage noch einmal einen Schub gegeben. Zverev zählt auch in Halle zu den großen Favoriten. Das Hauptfeld beginnt am Montag, das Finale wird am kommenden Sonntag gespielt.
10: Und damit sind wir beim Wetter. Der Sommer, der hält sich noch ein bisschen in lauer Stellung. Katharina Golden aus unserer WDR 2 Wetterredaktion. Du hast die Aussichten erstmal für heute und das Wochenende.
13: Hallo, heute Vormittag ist es in Ostwestfalen-Lippe oft grau und nass. Am Nachmittag gibt es auch mal längere Regenpausen, Auflockerungen sind aber selten. Dazu kommen wir heute auf 16 bis 20 Grad. Morgen wird es windiger, aber auch etwas sonniger bei 17 bis 20 Grad.
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14: 11.33 Uhr, die Staus mit den längsten Wartezeiten. Wir starten auf der Autobahn 1 Euskirchen-Köln zwischen Euskirchen und Weilerswist-West. Eine Viertelstunde, 4 Kilometer Stau. Die 1 Köln-Euskirchen zwischen Gleuel und Kreuz-Bliesheim plus 10, 5 Kilometer stockend. Dann die 44 Essen-Düsseldorf zwischen Kreuz-Düsseldorf-Nord und Düsseldorf-Flughafen. Wegen Bauarbeiten bis Montag früh gesperrt. Der Flughafen ist aber ab dem Kreuz-Meerbusch in Richtung Essen erreichbar. Die 45 Hagen-Dortmund zwischen Kreuz-Hagen und Westhofener Kreuz. Eine Viertelstunde, 7 Kilometer stockend. Und die 46 habe ich noch, das ist Düsseldorf nach Wuppertal zwischen Wuppertal-Faresbeck und Wuppertal-Oberbarmen plus 10, 5 Kilometer stockender Verkehr. Das waren alle Meldungen ab 10 Minuten. 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
14: Oh, und da liegt ganz schön viel Romantik im Raum. Ja. Heute ist Dia dos Namorados, Tag der Liebenden in Brasilien, habe ich eben gesehen. Dann auch noch der National Loving Day in den USA, sowas Ähnliches. Und Tag der Roten Rosen. So viel Romantik. Ich glaube, ich muss mich erstmal mit diesem Erdnuss-Butter-Keks-Tag, der ist auch heute, wieder runterbringen. 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

0: Klassiker von Tears for Fears. Schaut. So, jetzt graben wir echt tief in den Geschichtsbüchern.
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0: Lange, lange ist es her. Heute vor 250 Jahren, da verabschiedete der Konvent von Virginia eine Grundrechteerklärung. Das Besondere daran, die führte später zur amerikanischen Unabhängigkeitserklärung.
2: Es geht ums Geld, um viel Geld. Der Siebenjährige Krieg hat das Königreich Großbritannien fast ruiniert. Man schätzt, dass das Empire nach heutigem Standard rund 20 Milliarden Euro Schulden angehäuft hatte. Die müssen wieder reingeholt werden. Klar, durch neue Steuern. Dort, wo es bislang fast keine gibt, in den nordamerikanischen Kolonien. Das Parlament in London erlässt zuerst eine Zuckersteuer, dann Papierwaren, die mit einem Steuerstempel versehen werden, und schließlich eine Teesteuer. Darüber wächst die Wut der rund 2 Millionen Kolonisten zwischen New Hampshire und Georgia. Steuern nach Übersee zahlen, obwohl man dort nicht mal im Parlament vertreten ist? No taxation without representation wird zur Kampfparole des Protests.
3: Besteuert zu werden, ohne parlamentarisch vertreten zu sein, ist Tyrannei!
4: Keine Steuer ohne Beteiligung!
3: Genau!
2: Die Sache eskaliert. George III. Ignoriert den wachsenden Ärger seiner aufsässigen Untertanen in Übersee, fordert Gehorsam und schickt Truppen über den Atlantik. Und die Nordamerikaner stellen eigene Milizen auf und greifen zu robusten Maßnahmen gegen königliche Steuer- und Zollbeamte. Ein Augenzeuge in Boston.
5: Am Abend versammelte sich eine Anzahl hübscher Leute, die nach der Königsstraße hinuntergingen. Sie kamen bald zu einem Gebäude, welches als Behältnis der Gebührenmarken und des gestempelten Papiers erbaut wurde. Sie machten es dem Boden gleich. Mit den hölzernen Überresten marschierten sie nach Four Hill, wo sie ein herrliches Feuer anzündeten. Zu seinem Unglück stand das Haus eines Stempelausgebers nahe, bei was vom gemeinen Volk daraufhin etwas beschädigt wurde.
2: In dieser Situation formuliert der Aufklärer Thomas Paine in seiner Streitschrift Common Sense das bislang Undenkbare: die Unabhängigkeit der Kolonien vom britischen Mutterland. Paines Schrift wird zum Bestseller in den Kolonien. Der Ton ist gesetzt.
6: Wenn allgemeiner Friede, Zivilisation und Handel je das glückhafte Los des Menschen werden sollen, so kann dies niemals anders erreicht werden als durch eine Revolution der Regierungssysteme.
2: Der Ruf nach Unabhängigkeit von der Krone wird nun immer lauter. Anfang 1776 haben viele Kolonien britische Gouverneure verjagt. Neue Gesetze und Personen sind gesucht. In Virginia beschließt man im Juni eine Grundrechteerklärung, die als Präambel einer zukünftigen amerikanischen Verfassung gedacht ist. Hier geht es um viel mehr als die Loslösung vom Mutterland.
6: Alle Menschen sind von Natur aus in gleicher Weise frei und unabhängig und besitzen angeborene Rechte. Alle Macht ruht im Volke und leitet sich folglich von ihm her.
2: Gewaltenteilung, Presse- und Religionsfreiheit werden hier dezidiert formuliert. Ein junger Anwalt namens Thomas Jefferson, später der 3. US-Präsident, ist von diesen Zeilen begeistert. Er hat gerade von einer Versammlung aller Kolonien den Auftrag erhalten, eine Unabhängigkeitserklärung zu verfassen, die dann verabschiedet wird, wenige Wochen später am 4. Juli. Doch stark beeinflusst war diese amerikanische Unabhängigkeitserklärung durch ihren direkten Vorläufer, die Virginia Declaration of Rights, die am 12. Juni 1776 beschlossen wurde. Heute vor 250 Jahren.
0: Peter Meyer-Hüsing über die Grundrechteerklärung von Virginia. 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

Spaß hatte der Achtjährige in der Küche jetzt wieder auf Lautstärke 40 gedreht. Pharrell Williams, Happy. Habt ihr das Video dazu mal gesehen? Das erste 24-Stunden-Musikvideo der Welt. Also unfassbar viele Menschen wurden da 24 Stunden gefilmt. Auch ganz viele Promis, hier Jamie Foxx, Steve Carell, Jimmy Kimmel, Kelly Osbourne und natürlich Pharrell Williams. Und die laufen da einfach durch Los Angeles und spielen diesen Song in die Kamera. Und am Ende war das irgendwie alles, naja, vielleicht ein bisschen experimenteller als eigentlich gewollt. Und dann hat Pharrell Williams gesagt, komm, wir kopieren ein Best-of in diese 4 Minuten rein. Was sollten sie auch sonst machen, ne? Aber vielleicht auch ein klitzekleines bisschen ein Marketing-Gag. Man weiß es nicht. Happy auf WDR 2. Jetzt 90er der Stunde, der kommt von Sixpence None the Richer. Kiss Me auf WDR 2.

0: Unser 90er der Stunde auf WDR 2, Sixpence, Known the Richer, Kiss Me. Wir machen uns auf in die gute Stunde.
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0: er hier ist dabei, Mark Forster, Au Revoir.
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0: Und ich spiele uns Dua Lipa. Training Season. 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
15: Die Nachrichten mit Sebastian Ehl. Guten Tag.
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15: Das Land NRW will Vereinen und ehrenamtlichen Organisationen bei der Musik für ihre Feiern unter die Arme greifen. Das Heimatministerium kündigte an, in Zukunft die GEMA-Gebühren für sie zu übernehmen. Antje Passenheim, WDR Landespolitik.
17: Ob Sommerfest, Dorf, Gemeindefest oder Vereinsjubiläum, wenn die Musik aufspielt, zahlt die Zeche für die Verwertungsgesellschaft GEMA das Land. Rund 33.500 Vereinen und Organisationen will das Ministerium helfen, kündigte NRW-Heimatministerin Ina Scharrenbach an. Berechtigt sind überwiegend ehrenamtlich getragene, gemeinnützige, mildtätige und kirchliche Organisationen mit Sitz in NRW. Ihre Events müssen eintrittsfrei sein und vorher bei der GEMA angemeldet werden. Der Vertrag gilt ab 1. Juli und zunächst bis Ende 2027.
15: Der Bundestag hat zum ersten Mal über einen neuen Gesetzentwurf zu E-Scootern diskutiert. Justizministerin Hubig schlägt darin vor, die Anbieter von Leihrollern stärker in Haftung zu nehmen. Jasper Ruppert, WDR Berlin.
18: Bisher bleiben Geschädigte oft auf ihrem Schaden sitzen, wenn sie beispielsweise über einen E-Scooter gestolpert sind und sich verletzt haben oder ein geparkter Roller gegen ihr Auto geknallt ist. Fast 12.000 Unfälle gab es mit den E-Scootern im Jahr 2024. Das Problem? In der Theorie haftet der jeweilige Fahrer, aber der ist oft nicht ausfindig zu machen. Deswegen sollen künftig die Anbieter haften. Sie müssten demnach herausfinden, wer verantwortlich für Schäden ist und das Geld eintreiben. Der Dachverband der E-Scooter-Anbieter kritisiert das. Er argumentiert, dass das oft nicht möglich sei und viele Fälle auf Kosten der Verbraucher vor Gericht landen könnten.
15: Weitere Meldungen im Überblick. In der EU gelten seit heute neue Asylregeln. Sie sollen für weniger unkontrollierte Einwanderung sorgen. Einer der umstrittensten Punkte dabei, Abschiebezentren außerhalb der EU. In die sollen Geflüchtete ohne Bleiberecht kommen, die vor der Abschiebung stehen. Viele Krankenhäuser in Nordrhein-Westfalen protestieren heute symbolisch mit verschlossenen Haupteingängen. Patienten müssen durch Nebeneingänge reingehen. Die Kliniken befürchten durch die geplante Gesundheitsreform tiefe Einschnitte. Ministerin Warken hat ihre Pläne vorhin im Bundestag vorgestellt. Am Hamburger Flughafen ist der Sicherheitsbereich geräumt worden. Die Bundespolizei sagt, dass auch Passagiere, die schon in Maschinen saßen, wieder aussteigen mussten. Es gebe eine polizeiliche Lage. Oft wurden dann gefährliche Gegenstände gefunden. Bestätigt ist das in diesem Fall bislang nicht. Die Polizei soll einen Terminal absuchen. Wie lange das dauert, steht noch nicht fest. Der britische Künstler David Hockney ist tot. Er starb im Alter von 88 Jahren in London. Hockney gilt als einer der einflussreichsten Vertreter zeitgenössischer Kunst und teilweise als Pop-Art-Künstler. Er wurde vor allem durch Porträts und Fotografien bekannt. Viele seiner Werke haben bei Versteigerungen mehrere Millionen Euro erzielt.
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15: In Aachen wird das historische Kurhaus wiedereröffnet. Mehrere Jahre ist das Gebäude im Eingang zum Stadtpark umgebaut worden. Jetzt steht ein Wochenende mit Feierlichkeiten bevor. Barbara Murat, WDR Aachen.
19: Heute Mittag geht's los. Da wird der Schlüssel an Aachens Oberbürgermeister Michael Ziemons übergeben. Samstag feiern dann Gäste aus Politik, Wirtschaft und Kultur die offizielle Wiedereröffnung. Und Sonntag öffnet das Kurhaus dann für alle Interessierten mit Tanz, Musik und Lesungen in verschiedenen Räumen, damit sich die Besucher ein Bild machen können. Zukünftig sollen in dem historischen Gebäude Konzerte, Messen und kulturelle Veranstaltungen stattfinden. Und auch für private Feiern kann man es dann mieten.
15: Das war WDR aktuell.
0: Lars Schmidt ist da aus der WDR2 Wetterredaktion. Guck mal hier, wenn du kommst, dann hört's auf zu regnen. Also zumindest von meiner privaten Studioscheibe hier. Das ist doch was.
20: Ja, in Köln passiert das tatsächlich gerade. Aber auch für alle anderen, man kann es ja schön reden. Ne? Ich sag mal, wenn man in so einen Sparbereich geht,
0: das ist doch niemandem gelungen heute Vormittag.
20: Da bezahlt man für so eine Regendusche, weißt du, wenn das nur so ein Sprühregen ist, der relativ warm ist, relativ viel Geld. Ach, das gibt's heute draußen umsonst. Schön. So. Es wird tendenziell aber nur geringfügig weniger heute Nachmittag. Es bleibt meistens graue Auflockerungen sind sehr selten. Die Temperaturen sind auch relativ frisch. Lemgo erreicht 18, Lippstadt 20 und Jülich höchstens 21 Grad. Aber jetzt zum Wochenende, da wird das nach und nach alles freundlicher. Morgen schon 14 bis 21 Grad, Sonne und Wolken wechseln sich ab. Einzelne Schauer ziehen zwar noch durch, aber halt nicht mehr ganz so viel. So sieht es dann auch am Sonntag aus, auch dann bei 16 bis 20 Grad. Und nächste Woche, da wird es dann wieder sommerlich.
0: Ich stelle mir gerade vor, wie wir beide uns draußen im Sprühregen räkeln.
20: Ja, will man das, toll. Will man und uns das einseifen. Sehen? Ich weiß nicht.
0: Gut, zumindest hast du nicht das Wort gegenseitig benutzt.
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0: So, 12:05 Uhr, die Staus mit der längsten Wahl. Ich krieg die Bilder nicht aus dem Kopf. Autobahn 1, Euskirchen, Köln, zwischen Euskirchen und Weilerswist West, plus 10, 4 Kilometer stockend. Die 1, Köln nach Euskirchen, zwischen Hürth und Kreuz-Bliesheim, Viertelstunde, 7 Kilometer stockend. Dann die 4. Aachen nach Köln zwischen Frechen-Nord und Köln-Klettenberg eine Baustelle. 20 Minuten dauert es deshalb länger. 6 Kilometer Stau. Rauf auf die 44 Essen-Düsseldorf zwischen Kreuz-Düsseldorf-Nord und Düsseldorf-Flughafen wegen Bauarbeiten gesperrt bis Montag früh. Flughafen ist aber ab dem Kreuz-Meerbusch in Richtung Essen erreichbar. Die 45 Hagen nach Dortmund zwischen Kreuz-Hagen und Westhofener Kreuz eine Viertelstunde. 7 Kilometer stockend und das war's. Gute Fahrt.
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0: Tippt ihr eigentlich die Fußball-WM? Also ich meine, ich hoffe sehr, bei alle gegen Pistor. Wenn ihr das Support braucht, manchmal weiß man nicht so richtig, was kommt da jetzt da raus bei den Spielen. Im Leipziger Zoo, da tippen ja bunte Arasvögel die WM, ne? Sind so Papageien, sag ich mal. Dann gibt's ja Pinguin Sigrid und natürlich WM-Orakel Tayo, der Ameisenbär aus dem Allwetterzoo in Münster. Und wenn das alles nichts für euch ist, dann macht das doch wie WDR2-Hörer Michi.
21: Ich bin mein eigenes Orakel. Ich spiele immer einen Tag vorher das Spiel vor.

Na? Typical Mail auf WDR 2. Ich will jetzt nicht sagen, Partner. Typical Mail auf WDR 2. Ich will jetzt nicht sagen, boah, die WM-Stimmung hat jetzt voll eingeschlagen bei mir, aber ich hatte gestern Abend schon irgendwie Spaß.

0: heute legen also mit den USA und Kanada die anderen Gastgeber los und hört selbst, das hier sind zum Beispiel Fans aus Kanada. Ja, vielen Dank, Kanada. Und hier ist der Liedbeitrag aus den USA. We support the US, the US, the US. 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Also, meine Tipps. Die USA gewinnen gegen den 6. der Südamerika-Qualifikation. Das ist Paraguay mit 1:0. 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

0: Da waren sie wieder, du spielst bei Lee, die Waldhornbläser.
1: Waldhornbläser. Ja, genau. Thomas Buch kommt zum Dienst und hört eine Sekunde des Songs und erkennt Waldhornbläser.
0: Yes!
1: Man merkt, dass du eine gute musische Erziehung genossen hast. Magst du bleiben oder musst du noch was anderes machen?
0: Zu tun.
1: Okay, tschüss. So, und euch habe ich hier was Dolles mitgebracht. Und zwar etwas, was in den 90ern komplett an mir vorbeigegangen ist. Wirklich, einfach, ich weiß nicht, wie das passieren konnte. Ich bin ein Kind der 90er und ich meine, fast jeden Song zu kennen aus den 90ern. Aber das, vielleicht liegt es auch daran, dass ich französisch in Gedanken abgewählt habe. Ja, c'est la vie, so ist das Leben. Wir singen hier Bewitched, bedeutet so viel wie verhext oder verzaubert. Das ist eine irische Band, hatten wir ja diese Woche schon den Iren hier von Boyzone oder die Iren im 90er der Stunde. Und das hier sind Zwillingsschwestern. Edele und Kiwi sind sogar Schwestern von Boyzone-Sänger Shane, also musikalische Familie sozusagen. Und zu den Zwillingen kamen dann noch zwei Freundinnen, die kannten sich irgendwie aus der Tanzschule, haben da zusammen Kickbox-Unterricht gemacht. Was ist das für eine Tanzschule? So, und haben dann in den 96er im Jahr 96 zusammen eine Band gegründet. Und irgendwann kam diese Nummer C'est la vie, da haben sie auch nicht viel für getan, ehrlicherweise, weil die waren im Urlaub, als diese Nummer produziert wurde und konnten sich ins gemachte Nest legen danach.
2: Wir haben den Song angefangen zu schreiben, da waren wir in Portugal im Urlaub und als wir zurückgekommen sind, hatte Ray, unser Produzent, ihn fertig zusammengebaut und wir haben nur gedacht, wie gut ist das denn? Oh mein Gott! Es war unser erster Song und es war so aufregend. Wir haben uns nur gefragt, wird man den Style in Irland mögen? Aber zum Glück haben sie es geliebt.
3: It was amazing though.
1: Ja, kommst du aus dem Urlaub, hast einen Hit, ne? Auch nicht schlecht. Und wie gesagt, an mir komplett vorbeigegangen. Obwohl Platz 1 in den Charts. Vor allem hier, Großbritannien, da waren Bewitched sogar die jüngste Band, die jemals einen Platz 1 hatte. Noch vor den Spice Girls. Unser 90er der Stunde, heute von Bewitched und der C'est la vie.

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7: Um 12.30 Uhr mit Sebastian Ehl. Guten Tag.
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7: Die Landesregierung will es für ehrenamtliche Vereine und Organisationen leichter machen, Feste und Events zu veranstalten. NRW übernimmt ab Juli die GEMA-Gebühren für sie. Allerdings nur, wenn die Veranstaltung für Besucher kostenlos ist. GEMA-Gebühren werden fällig, wenn Musik gespielt wird. Melden müssen Vereine das auch weiterhin. Gegen häusliche Gewalt sind in Zukunft mehr Schutzmaßnahmen möglich. Auch der Bundesrat hat einer Gesetzesänderung zugestimmt. Durch die können Gerichte potenzielle Gewalttäter verpflichten, eine Fußfessel zu tragen. Außerdem hat der Bundesrat die Rentenerhöhung bestätigt. Ab Juli steigen die Bezüge um 4,24%. Viele Krankenhäuser in Nordrhein-Westfalen protestieren heute symbolisch mit verschlossenen Haupteingängen. Patienten müssen durch Nebeneingänge reingehen. Die Kliniken befürchten durch die geplante Gesundheitsreform tiefe Einschnitte. Ministerin Walken hat ihre Pläne vorhin im Bundestag vorgestellt. Sie will damit gegen das Milliardenminus bei den Krankenkassen vorgehen. Polizisten haben in Brandenburg eine Frau angehalten, die besonders betrunken war. Sie hatte 4 Promille. Außerdem ergab ein Schnelltest, dass die 38-Jährige wohl auch andere Drogen genommen hatte. Einen Führerschein hatte sie nicht, der war ihr früher schon entzogen worden. Das war WDR aktuell.
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8: Für Ostwestfalen-Lippe mit Melanie Hessler, guten Tag. Ab morgen wird in Halle im Kreis Gütersloh wieder Weltklasse-Tennis gespielt. Das Rasentennisturnier startet mit der Qualifikation und schon vor dem allerersten Aufschlag ist die Begeisterung riesig. Und das liegt vor allem an einem. Christian Michel, WDR 2 Halle.
9: Der frisch gebackene French Open-Sieger Alexander Zverev ist bereits in Halle angekommen und sorgt für

Bei einer Spendenaktion haben Rennradfahrer mehr als 75.000 Euro gesammelt. Und aus Paderborn sind 20 Sportlerinnen und Sportler nach Aarhus in Dänemark gestartet. Mit dem Geld können 500 spezielle Fahrräder nach Sambia gebracht werden, um dort Menschen zu helfen. Lutz Klose-Kemper vom Orga-Team ist begeistert nach der langen Tour in den Norden.

In 4 Tagen fuhr die Gruppe mehr als 660 Kilometer. Auch in Ostwestfalen-Lippe schließen heute viele Krankenhäuser symbolisch ihre Haupteingänge. Ihr habt es gerade schon gehört, das passiert noch eine halbe Stunde lang. Und das Ganze ist ein Protest gegen den Gesetzesentwurf der Bundesregierung zu Einsparungen im Gesundheitswesen. In Paderborn nehmen unter anderem das St. Vinzenz-Krankenhaus und das Brüderkrankenhaus an der Aktion teil. Und jetzt sind wir beim Wetter mit Katharina Geulen aus unserer WDR 2 Wetterredaktion.

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1: Um 12.34 Uhr immer noch viel los. Auf dem Weg Richtung Wochenende Autobahn 4 Aachen nach Köln zwischen Frechen-Nord und Köln-Klettenberg eine Baustelle. 20 Minuten dauert deshalb länger, 6 Kilometer Stau. Die 30 Bad Oeynhausen nach Rheine zwischen Nattbergen und Osnabrück-Hellern 20 Minuten 6 Kilometer Stau. Dann die 44 Essen-Düsseldorf zwischen Kreuz Düsseldorf-Nord und Düsseldorf-Flughafen wegen Bauarbeiten bis Montag früh gesperrt. Flughafen ist aber ab dem Kreuz Meerbusch in Richtung Essen erreichbar. Die 45 Gießen-Dortmund zwischen Hagen-Süd und Westhofener Kreuz, Viertelstunde, 7 Kilometer stockend. Und die Autobahn 52 habe ich noch, dann sind wir durch. Düsseldorf nach Mönchengladbach zwischen Karst Nord und Schiefbahn nach einem LKW-Unfall gesperrt. Aktuell 3 Kilometer Stau ab Büderich. 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
1: Da habe ich mich gerade gefreut, lange nicht gehört und so eine coole Nummer. Mr. Brightside, die allererste Nummer von den Killers. Die Jungs haben sich ja über eine Zeitungsannonce kennengelernt und das ist entstanden nach der allerersten Jam-Session.

0: Wahnsinnsnummer, oder? Sie ja, unstoppable. So, gemeinsam was schaffen und dabei noch Gutes tun, das macht unser Team des Tages heute tatsächlich aus. Der Verein Hand in Hand Cup aus Tönisberg, es gehört zu Kempen am Niederrhein. Und die machen morgen ein großes Charity-Fußballturnier. Und Sven ist der erste Vorsitzende des Vereins. Wir erwischen jetzt gerade beim Aufbau fürs Turnier. Ist wahrscheinlich super gerade in dem Regen, Sven, oder? Macht richtig Spaß.
1: Ja, absolut toll. Wir haben hier gerade super Fritz-Walter-Wetter und das stoppt uns auch nicht. Wir sind top motiviert.
0: Ja, ihr zieht also durch. Wie läuft denn der Aufbau? Wie viel habt ihr da zu tun?
1: Also wir sind seit Mittwoch dran und wir haben richtig viel zu tun hier. Wir wollen ja alles perfekt haben für morgen. Haben viele Zelte aufgebaut, haben einen großen Bierwagen hier, viele Banner aufgehangen, Pflanzen aufgestellt. Ja, ist einiges zu tun gewesen, aber wir sind im Zeitplan trotz Regen. Ja. Und und das geht nur halt mit einem guten Team.
0: Absolut. Stichwort, das sind richtig viele Leute bei euch, ne?
1: Genau, wir sind im Team 35 Leute und für morgen haben wir noch 60 zusätzliche freiwillige Helfer.
0: Boah,
1: die das alles nicht möglich wäre.
0: Das sind ja Dimensionen hier. Also vielleicht erzähl doch mal, was habt ihr alles geplant? Also was wird das morgen?
1: Wir starten morgen mit einem Hobby-Fußballturnier. Da sind 26 Mannschaften, die in einem WM-Turniermodus gegeneinander spielen.
0: Mhm.
1: Und
0: also dann heißt Gruppenspiel und dann K.O.-Spiele.
1: Genau, Gruppenspiele und dann K.O.-Spiele und dann gibt's das große Finale. Währenddessen haben wir hier die Maskottchen von Dortmund, Mönchengladbach rumlaufen. Wir haben eine 11x20 Meter große Hüpfburg aufgebaut. Wir haben ein Kinderparadies aufgebaut, wo Kinder schminken.
0: Wie viele Leute kommen da morgen?
1: Wir gehen davon aus, dass wir 2.500 bis 3.000 Leute morgen da haben.
0: Boah. Und ich weiß ja, letztes Jahr sind über 60.000 Euro bei dem Turnier zusammengekommen für einen guten Zweck. Wen unterstützt ihr damit?
1: Genau, letztes Jahr sind 62.500 Euro zusammengekommen und wir unterstützen damit zum größten Teil die Villa Sonnenschein in Krefeld. Die beherbergen die Familien der krebskranken Kinder dort und unterstützen die halt in der schweren Zeit mit allem Möglichen. Und die Eltern können da auch sozusagen wohnen und ja.
0: Super Sache. Also ganz viele Menschen, jung, alt aus Kempten-Tönisberg, die gemeinsam ein großes Charity-Fußballturnier auf die Beine stellen. Sven, ihr seid ein fantastisches genau. Team, sonst würde das so nicht klappen. Und weil ihr das seid, seid ihr heute an diesem Freitag unser WDR2-Team des Tages. Gratulation.
1: Vielen, vielen Dank. Ich werde es auf jeden Fall weiterleiten an das Team. Und wie gesagt, ohne diese Leute wäre das überhaupt nicht so möglich.
0: Gibt vielleicht nochmal eine Portion extra Motivation. Von mir gibt's jetzt auch noch was ganz frisch auf die Ohren. Ganz neu bei uns, für euch laut aufdrehen.
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0: schöner wird nicht, denkt man, und dann kommt Marlies Schaum. Hallo.
1: Dann ist es kein Manic Monday, sondern ein Freaky Friday. Hallöchen.
0: Na, das sagst du jetzt. So.
1: Hör mal, weißt du, was ich gesehen habe? In Estland sind die Gefängnisse so leer, dass die jetzt an die Schweden vermieten.
0: Oh, das spricht aber fürs Land.
1: Ja, ist krass, oder? Ich habe mich natürlich nicht sofort gefragt, warum schicken die Schweden rüber? Das würde ich ja dann auch machen. Wenn ich keinen Platz hätte, würde ich nach Estland schicken. Aber warum haben die denn so viel Platz?
0: Es spricht fürs eine und gegen das andere,
1: ne? Ja, ich rufe da gleich mal an, habe ich mir gedacht. Nicht, weil ich da rein will, aber weil ich mich wundere, was machen die Esten denn so gut? Und dann haben wir gesehen, es gibt mal wieder eine Initiative, die sagt, es wäre besser für uns alle, auch finanziell, wenn Schwarzfahren, wiederholtes Schwarzfahren, eine Ordnungswidrigkeit wäre. Ach, und nicht eine Straftat, wo man irgendwann auch im Gefängnis landen kann. Dann würden wir ordentlich Geld sparen. Wie das alles fair abgehen könnte, gucke ich mir auch mal an.
0: Ja, bei Marlies im Mittagsmagazin. Johannes Simon ist raus. Happy Wochenende für euch. 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
10: Die Nachrichten mit Sebastian Ehl. Guten Tag.
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10: Im Bundestag haben die mutmaßlich rechtsextremen Vorfälle bei einer Veranstaltung für Jugendliche Konsequenzen. Eine Kommission des Ältestenrats soll untersuchen, was beim Planspiel Jugend und Parlament passiert ist. Peter Neuhaus, WDR aktuell. Was genau soll aufgeklärt werden?
11: Es geht um eine jährliche Veranstaltung, bei der Jugendliche das Parlament genau kennenlernen sollen. Etwa 250 junge Menschen spielen Abgeordnete von fiktiven Parteien und diskutieren zum Beispiel über ausgedachte Gesetzentwürfe. Die Teilnehmer werden von echten Bundestagsabgeordneten ausgesucht. Dieses Mal wurde das Planspiel Jugend und Parlament von einer rechtsextremen Geste überschattet. Der Bundestag hat bestätigt, dass ein Teilnehmer den rassistischen White Power Gruß gezeigt hat. Ein Zeichen dafür, dass weiße Menschen anderen angeblich überlegen sein. Der Jugendliche wurde von dem Planspiel ausgeschlossen. Darüber hinaus berichteten Politiker der Grünen und der SPD von rassistischen Ausfällen von Nominierten der AfD. Die AfD wiederum spricht von Mobbing. Der Ältestenrat des Bundestags soll das Ganze jetzt genauer prüfen und klären, wie es mit dem Planspiel in Zukunft weitergeht.
10: Die Weltraumfirma SpaceX steht vor dem wertvollsten Börsengang, den es je gab. Das Unternehmen von Milliardär Elon Musk hat mit Aktienverkäufen rund 75 Milliarden Dollar eingenommen. Heute gehen die Papiere in den Handel. Angela Göpfert berichtet für WDR aktuell von der Börse in Frankfurt.
12: Der Börsengang von SpaceX sorgt weltweit für Aufsehen. Der Konzern steht für wiederverwendbare Raketen, Satelliten-Internet, künstliche Intelligenz und für eine Bewertung von rund 1,8 Billionen Dollar. Das wirtschaftliche Herzstück von SpaceX ist derzeit Starlink, also das Satelliten-Internet-Geschäft. Das wächst stark und verdient Geld. Neben der Raumfahrt setzt Musk auf noch größere Zukunftswetten, KI, Rechenzentren im All und langfristig sogar eine Mars-Mission. Genau darin liegt aber auch das Risiko. Denn bei dieser Bewertung ist schon sehr viel Zukunft eingepreist.
10: Weitere Meldungen im Überblick. Gegen häusliche Gewalt sind in Zukunft mehr Schutzmaßnahmen möglich. Auch der Bundesrat hat einer Gesetzesänderung zugestimmt. Durch die können Gerichte potenzielle Gewalttäter verpflichten, eine Fußfessel zu tragen. Außerdem hat der Bundesrat die Rentenerhöhung bestätigt. Ab Juli steigen die Bezüge um 4,24%. Die Landesregierung will es für ehrenamtliche Vereine und Organisationen leichter machen, Feste und Events zu veranstalten. Nordrhein-Westfalen übernimmt ab Juli die GEMA-Gebühren für sie. Allerdings nur, wenn die Veranstaltung für Besucher kostenlos ist. GEMA-Gebühren werden fällig, wenn Musik gespielt wird. Melden müssen Vereine das auch weiterhin. Die Rheinkirmes in Düsseldorf muss nicht früher schließen. Ein Ausschuss der Stadt hat eine entsprechende Forderung abgelehnt. Ein Anwohner hatte sich beschwert, dass es auf der Kirmes zu lange zu laut ist. Die Stadt will dieses Jahr aber täglich kontrollieren, ob sich alle an Lärmregeln und Öffnungszeiten halten. Die Rheinkirmes in Düsseldorf geht am 17. Juli los.
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10: Viele Krankenhäuser in NRW protestieren heute symbolisch mit verschlossenen Haupteingängen, so auch in Südwestfalen. Der Protest richtet sich gegen Sparpläne, die heute im Bundestag diskutiert wurden. Zu den Protesten in Südwestfalen Julian Beuter für WDR aktuell.
13: Bei uns nehmen zum Beispiel das Klinikum Hochsauerland in Arnsberg und Meschede, die Kinderklinik Siegen und die katholischen Krankenhäuser in Werl und Soest teil. Gegen Mittag machen sie jeweils ihre Haupteingänge zu. Rein geht's dann zwar noch, aber zum Beispiel über Nebeneingänge. Damit protestieren die Krankenhäuser gegen eine geplante Reform der Bundesregierung. Sie fürchten, dass sie danach weniger Geld zur Verfügung haben und Stellen abbauen müssten.
10: Das war WDR aktuell.
14: Vielen Dank. Und ein wenig warm und feucht ist es da draußen, lieber Lars Schmidt aus der WDR 2 Wetterredaktion.
15: Ja, wie so
14: habe
15: eine,
14: ich das richtig erkannt?
15: Wie so eine Zahnbürste, die benutzt wird. Nein, es ist tatsächlich heute so, das kann man so sagen. Wir haben ja auch viel Sprühregen, der unterwegs ist und das setzt sich auch heute Nachmittag sofort. Also es wird immer wieder nass zwischendurch, dann haben wir mal kurze trockene Phasen, Auflockerung mit Sonnenschein. Die sind heute aber sehr, sehr selten nur. Monschau erreicht 18, Paderborn 19 und Unna 20 Grad. Aber am Wochenende, da wird es Stück für Stück immer ein bisschen freundlicher. Morgen bei 14 bis 21 Grad und Sonne und Wolken im Wechsel. Dann gibt es vor allem nördlich der Ruhr noch Schauer. Das sieht auch am Sonntag so aus. Aber wir knacken dann zumindest mal die 20 Grad Marke wieder.
14: Hauptsache wir knacken irgendwas. Danke.
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14: A1 Köln Richtung Euskirchen ist ärgerlich zwischen Gleuel und Erftstadt. Eine halbe Stunde länger für euch, 7 Kilometer Stau. A30 Bad Oeynhausen Richtung Rheine zwischen Nattbergen und Osnabrück-Hellern. Auch eine halbe Stunde Geduld bitte, bis ihr da durch seid, 6 Kilometer Stau. Die A44 Essen Richtung Düsseldorf. Die ist zwischen Kreuz Düsseldorf Nord und Düsseldorf Flughafen gesperrt wegen Bauarbeiten. Das dauert noch bis Montag früh. Und der Flughafen ist aber erreichbar und zwar ab dem Kreuz Meerbusch in Richtung Essen. Die A52 Düsseldorf Richtung Mönchengladbach, die ist zwischen Karst Nord und Schiefbahn momentan gesperrt. Da gab es einen Unfall mit Lastwagen und aktuell gibt es 3 Kilometer Stau ab Büderich. Die A61 macht noch mit Mönchengladbach Richtung Koblenz zwischen Türnich und Dreieck Erftal eine halbe Stunde plus 4 Kilometer Stau. Kommt gut durch.
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14: Schön, dass ihr da seid an diesem feuchtwarmen Freitag. Das macht uns noch nichts aus. Wir haben ja das Mittagsmagazin und alles Wichtige, was ihr gleich wissen braucht. Ich schwöre.
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0: Shackles. Praise You von Mary Mary im WDR2-Mittagsmagazin an diesem schönen Freitag. Heute ist nicht nur Freitag, heute ist der sogenannte Freedom Day. Also das ist eine Initiative, da kaufen Menschen andere Menschen aus dem Knast frei. Und zwar die, die da drin sitzen, weil sie wiederholt schwarz gefahren sind und die Geldstrafe dann nicht zahlen wollen oder nicht zahlen können. Also Schwarzfahren ist ein Straftatbestand in Deutschland. Und eine Initiative, nämlich die Initiative Freiheitsfonds, die fordert, das soll sich bitte ändern. Schwarzfahren soll eine Ordnungswidrigkeit werden, fordern sie. Sascha Wandhöfer, WDR 2 aktuell, warum denn genau?
1: Also kurz gesagt, weil das unfair sei, sagt der Gründer der Initiative, Arne Sensrotter.
2: Hier geht es nur um das Fahren ohne Ticket. Also sei es 2 oder 3 oder mal 10-mal. Da ist dann der sogenannte Schaden, ist ja kein wirklicher Schaden, aber der sogenannte Schaden vielleicht 50 Euro. Und dafür müssen dann Leute monatelang in den Knast. Das ist natürlich wirklich unverhältnismäßig.
1: Bisher ist das ja so, wer ohne Ticket fährt und dabei erwischt wird, muss 60 Euro zahlen. Das ist das erhöhte Beförderungsentgelt. Kann er das nicht und das vielleicht sogar wiederholt nicht, dann droht Gefängnis. Und davon sind laut Semsrott meist Menschen betroffen, die arm sind, obdachlos oder suizidgefährdet. Ähnlich sieht das zum Beispiel auch die Kriminologin Nicole Bögelein von der Uni Köln. Laut Semsrott kommen mittlerweile auch Gefängnisse auf die Initiative Freiheitsfonds zu, mit dem Hinweis, hey, hier bei uns, da sitzen Leute, die hier nicht hingehören. Und das Ganze kostet natürlich auch. Das Land Nordrhein-Westfalen zahlt pro Tag 215 Euro pro Person. NRW spart jetzt durch die Freikaufaktion täglich fast 24.000 Euro.
0: Naja, aber irgendwie muss man doch, egal aus welchen Gründen das passiert, Menschen vielleicht bestrafen, die wiederholt, vielleicht auch absichtlich gegen Regeln verstoßen, sonst wäre das ja unfair.
1: Ja, heißt ja auch nicht, dass das Fahren ohne Ticket jetzt gar nicht mehr geahndet würde. Das kostet ja weiterhin jedes Mal, wenn ich erwischt werde, auch wenn es keine Straftat mehr wäre. 60 Euro, dieses erhöhte Beförderungsentgelt, was man so kennt. Aber der Staat würde dann nicht mehr strafrechtlich ermitteln. Macht er ja zum Beispiel, wenn ich meine Strafzettel nie zahle, auch nicht. Also ist eine Diskussion, die auch bei diesen Fahrgästen in Münster unterschiedlich ankommt.
3: Ich kann das verstehen. Die Tickets sind meines Erachtens im Stadtgebiet zu teuer.
4: Ich finde das ein bisschen nicht gleichberechtigt, dass manche Leute ein Ticket haben und manche schwarz fahren.
5: Freiheitsstrafe dafür ist schon relativ drastisch. Also ich glaube, wir haben größere Probleme als sowas.
1: Gibt auch eine Umfrage dazu, die ist 3 Jahre rund alt. Damals waren über 2/3 der Deutschen dafür, dass Schwarzfahren nur noch als Ordnungswidrigkeit geahndet wird. Also eine Mehrheit ist dagegen, dass am Ende das Gefängnis stehen könnte. Aber ungestraft soll es natürlich auch nicht bleiben.
0: Ja, da fragt man sich aber, wenn jetzt Schwarzfahren nur noch eine Ordnungswidrigkeit wäre und jemand will oder kann dann nicht zahlen, was würde denn dann passieren?
1: Ja, das läuft dann komplett übers Zivilrecht und das kann dann dazu führen, dass ein Gerichtsvollzieher vorbeikommt, um Sachen zu pfänden oder dass Teile vom Lohn gepfändet werden. Und auch da kann ich irgendwann im Gefängnis landen, wenn ich zum Beispiel keine Auskunft geben will über meine Vermögensverhältnisse. Sogenannte Erzwingungshaft heißt das dann. Kann bis zu 6 Wochen gehen, muss aber verhältnismäßig sein.
0: Aktuelle Infos. Vielen Dank von Sascha Wandhöfer hier im WDR 2 Mittagsmagazin. Baby,

0: war schon in Halle angekommen. Nach Angaben der Veranstalter hat der Triumph von Paris den ohnehin schon starken Ticketnachfrage noch mal so einen richtigen Schub gegeben. Zverev zählt auch in Halle zu den großen Favoriten. Und jetzt sind wir beim Wetter und das kommt von Katharina Geulen aus unserer WDR2 Wetterredaktion.
1: Hallo, am Nachmittag ist es in OWL meistens grau, windig und gelegentlich nass. Bei 16 bis 20 Grad gibt es aber zwischendurch auch trockene Abschnitte und das Wochenende wird dann windig mit teils starken bis stürmischen Böen, Sonne und Wolken und nur noch einzelnen Schauern.
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3: Gleich 4 Minuten nach 13:30. Ein paar Staus mit langen Wartezeiten habe ich jetzt für euch. Die A4 zum Beispiel Aachen Richtung Köln zwischen Frechen-Nord und Köln-Kettenberg. Da müsst ihr 20 Minuten Geduld haben, 6 Kilometer Stau. A30 Bad Oeynhausen Richtung Rheine zwischen Nordbergen und Osnabrück-Heddern. Eine halbe Stunde Geduld, 6 Kilometer Stau, bis ihr da durch seid. Die A40 Duisburg Richtung Dortmund. Hier ist es gerade zwischen Essen-Zentrum und Dreiecke Bochum-West ein bisschen ärgerlich. Da ist nur ein Fahrstreifen frei nach einem Unfall. Deswegen braucht ihr da eine Stunde länger als sonst, bis ihr durch seid. 10 Kilometer Stau. Die A44 Essen Richtung Düsseldorf, die ist gerade zwischen Kreuz Düsseldorf Nord und Düsseldorf Flughafen gesperrt. Da wird gebaut, bis Montagmorgen noch. Der Flughafen ist aber erreichbar und zwar ab dem Kreuz Meerbusch in Richtung Essen. Und die A52 Düsseldorf Richtung Mönchengladbach, die ist zwischen Karst Nord und Schiefbahn nach einem Lastwagenunfall gerade gesperrt. Aktuell 3 Kilometer Stau ab Büderich. Kommt gut durch und für alle Meldungen könnt ihr jederzeit ganz frisch die WDR2-App nutzen.
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3: Schön, dass ihr da seid. Leonie macht weiter oder den Auftakt hier in die nächste halbe Stunde. Don't worry. So.

0: Ich habe letztens versucht, meinen Kindern den Moonwalk beizubringen. Nicht, dass ich den besonders gut könnte, aber da haben wir uns so Videos im Netz angeschaut. Und als wir es versucht haben umzusetzen, gibt es richtige Schritt-für-Schritt-Anleitung. Es ist schon richtig schwierig, ja? Man kann das hinkriegen, vielleicht für nächstes Jahr Karneval, ha? Da könnte ich es mal probieren. Hier ist wieder zwei. Für die meisten von uns war das jetzt, glaube ich, die erste wirklich volle Arbeitswoche, oder? Also mal kein Feiertag dazwischen. Und es war eine Menge los. Bei uns hier warten auf die Weltmeisterschaft, klar. Dann Staus hier wegen der gesperrten Brücke in Bonn. Ein WhatsApp-Kettenbrief war dabei, der die Runde gemacht hat. Ja, und so politisch. Dafür haben wir ja immer den Spiegeljournalisten Markus Feldenkirchen. Der sortiert für uns freitags bei uns immer die Woche.
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0: Lieber Markus, wie war denn diese Woche?
2: Ja, sie war politisch geprägt von der gefühlt 136. Neuauflage des Versuchs, eine gewisse Nähe und sogar Vertrauen zu stiften zwischen CDU, CSU und SPD. Das sind ja immerhin die aktuellen Regierungsparteien. Deshalb wäre so ein bisschen Vertrauen schon gar nicht schlecht. Die Gruppe des Seeheimer Kreises, das sind so spezielle Sozialdemokraten, die veranstaltet jedes Jahr eine sogenannte Spargelfahrt auf dem Tegeler See in Berlin. Man mietet dafür ein Boot, schippert rum, serviert Spargel, es gibt ein paar politische Ansprachen und gesoffen wird in der Regel auch ganz ordentlich. Diese Fahrt ist eins der uralt wirkenden Rituale der deutschen Politik, gefühlt so verschnarcht wie die SPD selbst. Jedenfalls haben es in dieser Woche auch der CDU-Generalsekretär Carsten Linnemann und der CSU-Chef Markus Söder auf sich genommen, bei dieser sozialdemokratischen Spargelfahrt aufzukreuzen. Und Söder war auch bester Laune.
3: Weißer Spargel oder grüner Spargel daheim?
4: Naja, was denken Sie? Denken Sie, dass ich für grün bin?
2: Also bei allen Witzen über Markus Söder, die wir auch hier gerne machen, das nenne ich wirklich mal ein aufopferungsvolles Verhalten von ihm und auch von Carsten Linnemann im besten Sinne des Koalitionsklimas. Denn vergnügungssteuerpflichtig ist diese politische Butterfahrt per Schiff nun wirklich nicht.
0: Das heißt, der Spargel ist der Gewinner der Woche, höre ich da raus. Oder hat er verloren? Er wurde ja aufgegessen. Also
2: ich persönlich hasse ja Spargel.
0: Ich liebe
2: Insofern,
0: Spargel.
2: Kommt mir das nicht über die Lippen. Nein, es gibt einen Verlierer der Woche für mich. Das ist Thüringens Ministerpräsident Mario Vogt. Der hat nämlich nach aktuellen Recherchen in mehreren seiner Ansprachen auf von künstlicher Intelligenz generierte Inhalte zurückgegriffen. So weit, so gut. Unter anderem aber wohl auch bei seiner Trauerrede zum Tod des ehemaligen Ministerpräsidenten Bernhard Vogel sowie bei einer Rede, die Vogt 2025 anlässlich des Holocaust-Gedenktages hielt. Nicht falsch verstehen. Ich finde, auch Politiker dürfen künstliche Intelligenz nutzen, von mir aus auch für Reden. Bei manchen könnte diese Nutzung sogar gehaltvoller sein als die Nutzung der eigenen menschlichen Intelligenz. Aber wenn man KI tatsächlich selbst für so persönliche, sensible Anlässe wie eine Trauerrede oder eine Rede zum Gedenken an die Opfer des Holocaust nutzen sollte, dann empfände ich das nicht nur als Art der gedanklichen und emotionalen Faulheit, sondern vor allem als stil- und pietätlos.
0: Hat dich das dermaßen runtergerissen, dass du nichts Schönes mehr gefunden hast, oder gab es noch was, das dir Hoffnung macht?
2: So schnell geht das bei mir nicht. Hoffnung macht mir natürlich der Start der Fußball-WM.
4: Oh!
2: Auch politisch, muss ich sagen, denn wenn man ganz optimistisch ist, kann dieses Turnier einem schon Hoffnung geben, Hoffnung auf Frieden. Es könnte zumindest sein, dass dieses Megaturnier in seinem Land den US-Präsidenten friedfertiger macht, dass es die Motivation bei ihm erhöht, einen Frieden mit Iran zu finden, diesen hirnrissigen Krieg endlich zu beenden. Es ist ja schon absurd genug, dass erstmals ein Gastgeber einer Weltmeisterschaft Krieg gegen ein Teilnehmerland, nämlich Iran, führt. Und statt diesen Krieg während des 5,5 Wochen lang laufenden Turniers zu eskalieren, wäre es doch eigentlich eine wunderbare Gelegenheit, ihn endlich zu beenden. Du hörst, Marlies, mit welcher Vorsicht ich hier formuliere, aber die Hoffnung stirbt nicht nur im Fußball zuletzt.
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Die wunderbare Loy mit Gold. Übrigens klebt die Tastatur hier noch so ein bisschen. Die haben hier heute Morgen alkoholfreien Curaçao getestet. Kleine blaue Flecken hier als Vorbereitung für Sonntag. Ich hoffe, ihr freut euch schon.

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11: Die Nachrichten mit Sebastian Ehl. Guten Tag.
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12: Es braucht eine neue Ordnung für den Migrationsbereich, es braucht auch schnellere Verfahren und es braucht ein funktionierendes europäisches System. Und GEAS ist das funktionierende europäische System.
11: Bundesinnenminister Dobrindt sieht das neue europäische Asylsystem GEAS als Meilenstein. Im ZDF sagte er, dass schnellere Asylverfahren möglich werden. Das neue System gilt ab heute. Wenn möglich, sollen Asylsuchende schon vor der Einreise in die EU kontrolliert werden, in geschlossenen Einrichtungen an den Außengrenzen. Deutschland kontrolliert seine Grenzen seit fast 2 Jahren. Das neue System könnte das laut Dobrindt überflüssig machen.
12: Das heißt, wir werden jetzt sehen, wie GEAS anläuft, wenn GEAS funktionsfähig ist, die Zahlen zurückgehen. Wenn an den Außengrenzen der Schutz funktioniert, dann ist auch sukzessive einem Fall der Binnengrenzkontrollen möglich.
11: Die EU verspricht sich von dem neuen Asylsystem konsequentere Abschiebungen. Um die Reform war jahrelang gerungen worden. Der britische Künstler David Hockney ist tot. Er ist im Alter von 88 Jahren in London gestorben und gilt als einer der bedeutendsten Künstler, unter anderem der Pop-Art. Barbara Geschwinde, WDR Kultur.
13: Er arbeitete als Maler, Zeichner, Grafiker, Fotograf und Bühnenbildner. Bekannt ist David Hockney vor allem für seine Swimmingpool-Bilder, die in zahlreichen Museen weltweit ausgestellt sind. Im Museum Ludwig in Köln ist zurzeit das Gemälde Sunbather von 1966 zu sehen. Außerdem eröffnet im Martha Herford in 2 Wochen eine Ausstellung mit Werken des verstorbenen Künstlers. Hockney hat zahlreiche Auszeichnungen erhalten, wie den Premium Imperiale oder den Kulturpreis der Deutschen Gesellschaft für Fotografie.
11: Weitere Meldungen im Überblick. Der Bundesrat hat neue Regeln für Apotheken bestätigt. Sie dürfen in Zukunft in bestimmten Fällen Blut abnehmen, einige Impfungen machen und auf Influenza oder Noroviren testen. Zur Reform gehört auch, dass Apotheken zum Beispiel Patienten mit chronischen Erkrankungen die Medikamente ohne Rezept geben dürfen. Im Bundestag haben die mutmaßlich rechtsextremen Vorfälle bei einer Veranstaltung für Jugendliche Konsequenzen. Eine Kommission des Ältestenrats soll untersuchen, was beim Planspiel Spiel Jugend und Parlament passiert ist. Der Bundestag hatte bestätigt, dass ein Teilnehmer den rassistischen White Power Gruß gezeigt hat. Der Jugendliche wurde von dem Planspiel ausgeschlossen. Im Fall des Zugbegleiters, der im Februar in Rheinland-Pfalz getötet wurde, wird es keine Mordanklage geben. Das Landgericht Zweibrücken sieht keine ausreichenden Belege für einen Tötungsvorsatz. Der verdächtige 36-Jährige muss sich stattdessen wegen Körperverletzung mit Todesfolge verantworten. Er soll den Zugbegleiter bei einer Kontrolle durch Faustschläge tödlich verletzt haben.
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11: In der Kölner Flora hat das neue Schaugewächshaus geöffnet. Nach 10 Jahren Bauzeit und 3 Jahre später als ursprünglich geplant. Seit dem Mittag können Besucher in dem Botanischen Garten jetzt wieder kostenlos exotische Pflanzen anschauen. Andreas Palik, WDR Köln.
14: Der neu angelegte Tropenwald liegt unter einer 18 Meter hohen Glaskuppel. Durch die hochgewachsenen Bäume und Pflanzen führt ein Rundweg. Der liegt zum Teil 5 Meter über dem Boden und schlängelt sich durch die Baumkronen. Mehr als 6000 unterschiedliche Pflanzenarten erwarten die Besucher, zum Beispiel Mangroven, Kakao oder Papaya. Im neuen Wüstenhaus steht außerdem ein 300 bis 400 Jahre alter Brotpalmfarn. Das ist die älteste Pflanze in dem Schaugewächshaus. Die Flora rechnet jetzt zur Eröffnung mit längeren Wartezeiten.
11: Das war WDR aktuell.
15: Und Lars Schmidt, WDR 2 Wetterredaktion lässt uns nicht warten.
16: Nein, auf gar keinen Fall. Hat aber auch heute wieder einiges an Regen mit dabei. Trockene Phasen gibt es, wenn auch immer mal wieder nur. Der Regen, der kommt auch oft als Sprühregen runter. Es bleibt auch meistens grau. Auflockerungen sind heute ganz selten. Remscheid erreicht 17, Münster 20 und Hürth 21 Grad. Morgen, da wird es dann so ein bisschen trockener bei 14 bis 21 Grad. Dann ziehen nur noch einzelne Schauer durch. Allerdings frischt der Wind auf und kann im Bergland dann auch mit stürmischen Böen.
15: Danke dir.
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15: Da wird es jetzt natürlich langsam ein bisschen voller und die Störungen dauern ein bisschen länger. Also bereitet euch vor, Freitagnachmittag halt A1 zum Beispiel Köln Richtung Euskirchen zwischen Gleuel und Kreuz Bliesheim. Da stockt es über 10 Kilometer. Das bedeutet für euch 20 Minuten länger als sonst. Die A30 Bad Oeynhausen Richtung Rheine zwischen Nattbergen und Osnabrück-Sutthausen auch 20 Minuten Geduld, bitte 5 Kilometer Stau. A40 Duisburg Richtung Dortmund. Zwischen Essen-Zentrum und Dreieck Bochum-West braucht ihr gerade 1 Stunde länger als sonst an der Stelle. Es gibt mehr als 10 Kilometer Stau. Das liegt daran, dass da nur ein Fahrstreifen frei ist, weil es dort eben einen Unfall gab. Die A44 Essen Richtung Düsseldorf. Die ist zwischen Kreuz Düsseldorf-Nord und Düsseldorf-Flughafen gesperrt wegen Bauarbeiten. Das dauert noch bis Montag früh. Aber man kommt zum Flughafen über das Kreuz Meerbusch in Richtung Essen. Und die A52 Düsseldorf Richtung Mönchengladbach ist zwischen Karst-Nord und Schief momentan gesperrt. Da gab es einen Unfall mit einem Lastwagen. Momentan 3 Kilometer Stau ab Büderich. Behaltet die Nerven, kommt gut durch.
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15: Schön, dass ihr da seid an diesem Freitag vor dem großen ersten WM-Spiel der Deutschen am Sonntag. Ich habe gerade schon gesagt, die Tastatur, die klebt so ein ganz klein bisschen. Man sieht so kleine blaue Flecken hier vom Abfrühstücken-Projekt von Conny und Herrn Malte heute Morgen. Die haben Curaçao ohne Alkohol getestet und so köstliche kleine Teigtaschen gegessen. Leider sind alle weg. Ich war eben noch mal gucken. Die waren sehr lecker. Ist eine curaçaoische Spezialität. Könnt ihr vielleicht nachkochen und am Sonntag essen. Und dann gewinnen wir nämlich am Sonntagabend. So ist das Konzept. Also ich fände es gut, wenn ihr mitmacht.
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0: Bam Bam, Smells Like Teen Spirit. Ein Freitag wie gemacht für Nirvana hier im WDR 2 Mittagsmagazin. Und wir haben da im Team was irre Pragmatisches entdeckt. Also in Schweden haben wir gesehen, sind die Gefängnisse sehr voll, zu voll. Und in Estland sind sie eher leer. Also was machen die Schweden? Die schicken jetzt Kriminelle ins Gefängnis nach Estland. Also die mieten da wirklich Zellen an. Da dachten wir, das klingt schon nach einem interessanten Deal. Die Frage ist nur, warum sind denn überhaupt die Gefängnisse in Estland so leer? Lieber Arne Bartram, WDR 2 Stockholm, haben die vielleicht mehr gebaut, als sie gebrauchen können oder was?
1: Das kann man tatsächlich so sagen. Also in der zweitgrößten Stadt Tartu, da gibt es zum Beispiel so eine Haftanstalt mit 1000 Plätzen. Da sitzen gerade aber nur mehr als rund 300 Häftlinge drin. Und der Grund ist, weil die Kriminalität einfach ganz stark zurückgegangen ist in den letzten Jahren.
0: Warum? Will da keiner mehr wohnen oder?
1: Warum will keiner mehr Verbrechen begehen, könnte man auch fragen. Der Grund ist einfach, die Esten hatten ein ziemlich großes Problem mit Kriminellen nach dem Zusammenbruch der Sowjetunion. Da hat es viele Banden gegeben, organisierte Kriminalität in dieser ganzen wie dramatischen Lage. Aber die Esten haben das ziemlich gut in den Griff bekommen, haben die organisierte Kriminalität eben effektiv bekämpft. Und deswegen gibt es jetzt eben immer weniger Bedarf für Häftlingsplätze, einfach weil halt weniger Leute ins Gefängnis müssen.
0: Das klingt so einfach, war es wahrscheinlich aber nicht. Ist irgendwo ein Haken?
1: Der Haken an diesem Deal ist, dass manche sagen, okay, jetzt exportieren die Schweden halt einfach ihr Problem. Bei den Schweden, das ist nämlich genau umgekehrt. Also hier in Schweden haben wir das Problem, dass es immer mehr Gangkriminalität gibt, dadurch halt die Plätze in den Haftanstalten immer weniger werden. Und da sagen jetzt halt manche Kritiker, ist es jetzt wirklich das Richtige, das Problem einfach in einem anderen Land irgendwie aufzuschieben? Und natürlich hat das auch ganz praktische Probleme, ne? Also die wenigsten Häftlingswärter in Estland sprechen Schwedisch. Also wie kann man dann irgendwie kommunizieren? Und was macht man, wenn da einer abhaut? Wer hat dann da die Verantwortung? Also das sind schon so ein paar Fragen, die da geklärt werden müssen, wo auch Kritiker sagen, na, hat auch Nachteile.
0: Ja, die sollten vielleicht aufpassen, ob sie wirklich jeden bei sich aufnehmen wollen in Estland. Also ob es wirklich der schwerstkriminelle Gangboss sein muss. Aber generell hört es sich nach einem guten Geschäft für die Esten an.
1: Ja, erstmal ja, ne, weil die kriegen natürlich Geld und können halt da ihre Gefängnisse wieder vollkriegen und können da halt Arbeitsplätze schaffen bei den irgendwie Justizbeamten zum Beispiel. Aber natürlich ist eine Befürchtung auch, dass sich Gangstrukturen oder ja Kriminalität dann Richtung Estland irgendwie entwickeln können. Aber da sagt dann die schwedische Seite, nein, nein, also unsere ganz schweren Jungs, die kriegt ihr nicht. Also wir schicken euch jetzt nicht irgendwie die Gangster-Bosse, sondern die versuchen quasi so ja ein bisschen weniger gefährliche Leute dann nach Estland zu bringen, damit für die richtig harten Jungs dann in Schweden Platz ist.
0: Infos von Arne Bartram, WDR 2 Stockholm über Zellenmieten in Estland. Falls das eigene Gefängnis zu voll ist, kann man da was mieten und seine Gefangenen rüberbringen. 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
1: Am Freitagmittag und ich weiß, ihr habt immer mit den Straßen bei uns im Westen ja schon genug Ärger. Aber nicht, dass einer nachher sagt, ihr redet ja nur über die gesperrte Brücke da in Bonn.

0: Deswegen erzähle ich euch, es gibt da jetzt noch ein kleines Ärgernis, das ihr ab heute Abend überleben müsst. Und zwar auf der A40 Richtung Mülheim. Da wird ein Stück für 10 Tage gesperrt. Ab heute Abend um 9. Und zwar die Strecke zwischen den Anschlussstellen Mülheim-Heißen und Mülheim-Winkhausen. Die müssen da nämlich nach Blindgängern aus dem Zweiten Weltkrieg suchen. Das ist dringend, sagen die. Und dafür reißen sie dort gut 20 Meter die Fahrbahn auf und müssen das danach natürlich alles wieder neu schön bauen und so. Und deshalb wird diese Strecke jetzt eben bis zum 22. Juni gesperrt. Volker aus Mülheim, der arbeitet da direkt an der A40 in einem IT-Unternehmen, an einer der betroffenen Auffahrten, die wird das jetzt voll erwischen. Und er sagt, er hat jetzt schon keine Lust auf Montag.
1: Der Montag in der IT ist sowieso immer spannend, weil am Wochenende Sachen kaputt gehen. Server gehen kaputt, Stromausfälle gibt es am Wochenende mehr wie wochentags, warum auch immer. Also Montag ist in der IT meistens der schlimmste Tag der Woche. Und jetzt noch das.
0: Haltet durch, denn ich kann schon sagen, weil auch Kreuz-Kaiserberg aktuell gesperrt ist, wird der Verkehr da überall weiträumig umgeleitet. Ich sage euch das auch nur, damit es euch nicht kalt erwischt, da auf der A40. Ja? Ihr könnt trotzdem ein schönes Wochenende haben. Alles geht vorbei. Cyndi Lauper bringt uns runter mit True Colors.

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11: Um 14.30 Uhr mit Sebastian Ehl. Guten Tag.
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11: In der EU gelten seit heute neue Asylregeln. Sie sollen für weniger unkontrollierte Einwanderung sorgen. Einer der umstrittensten Punkte dabei, Abschiebezentren außerhalb der EU. In die sollen Geflüchtete ohne Bleiberecht kommen, die vor der Abschiebung stehen. Bundesinnenminister Dobrindt hofft, dass bis Ende des Jahres eine erste Vereinbarung zu einem solchen sogenannten Return Hub steht. Gegen häusliche Gewalt sind in Zukunft mehr Schutzmaßnahmen möglich. Auch der Bundesrat hat einer Gesetzesänderung zugestimmt. Durch die können Gerichte potenzielle Gewalttäter verpflichten, eine Fußfessel zu tragen. Außerdem hat der Bundesrat die Rentenerhöhung bestätigt. Ab Juli steigen die Bezüge um 4,24%. Im Fall des Zugbegleiters, der im Februar in Rheinland-Pfalz getötet wurde, wird es keine Mordanklage geben. Das Landgericht Zweibrücken sieht keine ausreichenden Belege für einen Tötungsvorsatz. Der Verdächtige 36-Jährige muss sich stattdessen wegen Körperverletzung mit Todesfolge verantworten. Er soll den Zugbegleiter bei einer Kontrolle durch Faustschläge tödlich verletzt haben. Taylor Swift ist für ihr Lebenswerk geehrt worden und in die Hall of Fame der Songwriterinnen und Songwriter aufgenommen worden. Mit 36 Jahren ist sie die jüngste Frau, die das jemals geschafft hat. Für die Hall of Fame muss die erste Single 20 Jahre zurückliegen. Bei Taylor Swift ist das jetzt im Juni der Fall. Das war WDR aktuell.
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12: Für Ostwestfalen-Lippe mit Melanie Hessler. Guten Tag. Es ist eins der großen tragischen Themen heute bei uns, der tödliche Unfall mit einem E-Scooter in Wiedenbrück. Jetzt müssen Experten die Frage klären, wie konnte das überhaupt passieren? Heute Morgen war ja eine 19-jährige E-Scooter-Fahrerin ums Leben gekommen. Wie die Polizei sagt, wurde sie von einem LKW erfasst und war sofort tot. Nach ersten Erkenntnissen könnte sie vom LKW-Fahrer übersehen worden sein. Außerdem prüfen die Ermittler jetzt, ob die Vorfahrt missachtet wurde. Katharina Felsch von der Polizei Gütersloh will für die Familie der verunglückten 19-Jährigen da sein.
13: E-Scooter-Unfälle sind natürlich mehr geworden in der letzten Zeit, was aber auch daran liegt, dass wir viel mehr E-Scooter auf den Straßen haben. Wir sind da dran, wir haben viele Projekte, aber das ist heute nicht unser Thema. Im Moment haben wir da eine Familie, die hat ihre Tochter verloren und die Schwester und darum kümmern wir uns im Moment und alles andere kommt später.
12: Rund um die Unfallstelle kam es heute Morgen zu langen Staus im Berufsverkehr. Und das ist das nächste wichtige Thema heute, die geplanten Einsparungen im Gesundheitswesen. Dagegen protestieren nämlich heute die Krankenhäuser in Ostwestfalen-Lippe. Genau gegen den Gesetzesentwurf der Bundesregierung, in dem die vielen Sparmaßnahmen stehen. Symbolisch gibt's Proteste mit verschlossenen Haupteingängen in den Kliniken. Sebastian Schröder leitet die Pflege im Brüderkrankenhaus in Paderborn. Er glaubt, dass die Patienten die Sparmaßnahmen direkt zu spüren bekommen.
14: längere Wartezeiten. Für die Patienten bedeutet das auf den Stationen, dass die Versorgung schlechter wird. Nicht, weil die Pflege und unsere Mitarbeitenden weniger Interesse daran haben, die Patienten gut zu versorgen, sondern weil sie einfach limitiert werden.
12: Gerade die Krankenhäuser im Kreis Paderborn kann es hart treffen, weil sie nämlich nicht unter kommunaler Verwaltung stehen und deshalb die Verluste auch nicht ausgeglichen werden. Und jetzt das Wetter bei uns mit Lars Schmidt aus der WDR 2 Wetterredaktion.
15: Ja, Auflockerung gibt es in Ostwestfalen-Lippe heute eher selten. Es kann zwischendurch auch immer mal wieder ein bisschen regnen, manchmal auch als Sprühregen bei 16 bis 20 Grad. Morgen, da gibt es dann nur noch einzelne Schauer, ansonsten Sonne und Wolken im Wechsel. Es wird allerdings windig, der Wind wird mit starken bis stürmischen.
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16: Kurz nach 3:30 haben wir's. Ein schneller Überblick für euch, zum Beispiel A2 Oberhausen Richtung Dortmund. Zwischen Gelsenkirchen-Buer und Recklinghausen-Süd braucht ihr gute Nerven und leider eine Stunde länger, bis ihr diese Strecke geschafft habt. Da 7 Kilometer Stau. Es gab einen Unfall. Momentan ist deshalb da nur ein Fahrstreifen frei. A2 Hannover Richtung Dortmund zwischen Herford, Bad Salzuflen und Bielefeld-Ost etwa 1,5 Stunden länger als sonst. 7 Kilometer Stau. A40 Duisburg Richtung Dortmund zwischen Mülheim-Heißen und Dreieck-Bochum-West. Auch eine satte Stunde plus mehr als 15 Kilometer Stau. Da gab es auch einen Unfall und es ist nur ein Fahrstreifen frei. A42 Kamp-Lindfort Richtung Dortmund zwischen Gelsenkirchen-Schalke und Gelsenkirchen-Bismarck ist gerade alles gesperrt. Auch ein Unfall, 6 Kilometer Stau. Bitte dort noch unbedingt daran denken, die Rettungsgasse zu bilden. Also alle auf dem linken Fahrstreifen, so weit wie möglich links. Und alle anderen rechts rüber, soweit es irgendwie geht. Also Rettungsgasse ganz wichtig da auf der A42 und die A44 Essen Richtung Düsseldorf ist zwischen Kreuz Düsseldorf Nord und Düsseldorf Flughafen wegen Bauarbeiten bis Montag früh gesperrt. Der Flughafen ist aber erreichbar und zwar ab dem Kreuz Meerbusch in Richtung Essen. Kommt gut durch und haltet durch.
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16: Hallo, hallo, hallo. Zum Auftakt ins Wochenende fast vor dem ersten Deutschlandspiel.

0: WDR 2 schleicht sich in den WDR 2 Nachmittag rein. Ich gebe es jetzt einfach mal zu, dass ich heute Morgen erst durch WDR 2 davon erfahren habe, dass das große Raumfahrtunternehmen von Elon Musk heute Nachmittag an die Börse geht. Ja, es ist auch bald soweit. 3:30 soll es losgehen. Aber als ich das heute Morgen so gesagt habe, haben alle anderen in der Redaktion so gesagt, was, wie kann man das nicht mitbekommen? Ja, Aktien und ich ist tatsächlich so ein Ding. Aber als ich dann gehört habe, dass Elon Musk durch diesen Börsengang wohl der erste Billionär der Welt werden könnte, da hatten sie mich. Also 1 Billion, das sind 1.000 Milliarden. 1 Milliarde sind 1.000 Millionen. Das ist so unfassbar. Wie schafft der Musk das, so viel Geld zu machen? Sprechen wir drüber, und zwar mit Janis Brühl von der Süddeutschen Zeitung. Der kennt sich nämlich aus mit dem System der Tech-Oligarchen und mit dem System Musk. Herr Brühl, ich dachte immer bei seinem Unternehmen SpaceX irgendwie so Pleitenpech und Pannenraketen und rote Zahlen. Warum schafft Musk das denn trotzdem, dass jetzt alle wahnsinnig heiß sind auf diesen Börsengang?
1: Ja, guten Tag, Frau Schaum. Also erstmal muss man natürlich sagen, dass Elon Musks Erfolgsbilanz nicht schlecht ist. Ja, er hat schon in den 90er Jahren PayPal gegründet mit Peter Thiel zusammen. Damals gab es so ein Bezahlsystem im Netz noch nicht. Er hat das dann erfolgreich an eBay verkauft, Millionen damit gemacht. Er hat mit Tesla die elektrischen Autos etabliert. Man muss natürlich dazu sagen, er hat Tesla nicht erfunden, sondern er ist nur früh eingestiegen, aber er war zur richtigen Zeit am richtigen Ort. Das war also eher sein guter Riecher als sein Ingenieursgeist. Und der Ruf eilt ihm voraus. SpaceX, der Börsengang, das soll sein Meisterstück werden ein bisschen. Das soll über das Erreichte hinausgehen, über die ganze Erde hinausgehen. Und die Menschen, viele Menschen sind einfach Elon Musk-Fans, obwohl er aus politischen Gründen oder auch mit teilweise leeren Versprechungen keinen Erfolg gehabt hat. Aber insgesamt ist es so, dass er bei Tesla die frühen Investoren reich gemacht hat, und heute ist der Tag, wo er bei SpaceX die frühen Investoren reich machen wird und sich selbst natürlich am allermeisten.
0: Das heißt, die Leute, die jetzt alle diese 555 Millionen Aktien schon gekauft haben, die sind alle besonders risikofreudig oder haben Geld übrig oder was?
1: Ja, vor allem vertrauen sie Elon Musk als Person, als Marke. Er ist eigentlich sowas wie der größte Influencer der Welt. Ja, er hat mehr als 200 Millionen Follower auf X. Das ist der Dienst, der ihm selber gehört. Ja, das heißt, wenn zu wenig Leute da mitlesen bei ihm, dann dreht er nochmal einen Algorithmen. Dann müssen ihn wieder mehr Leute lesen. Und er sitzt da einfach ganz tief drin. Und das hat, manche Leute beschreiben das ja auch als eine Art, als ein bisschen sektenartig. Ja, die Leute schauen dann drüber hinweg, dass seine Erfolgsbilanz, wenn man genau hinschaut, gar nicht so großartig ist. Aber SpaceX hat verschiedene Geschäftsmodelle, und wenn wir uns anschauen, dass die NASA mittlerweile von den Raketen von SpaceX abhängig ist, dann ist das natürlich durchaus ein Geschäftsmodell, insbesondere wenn man sich ansieht, was für gute Kontakte Elon Musk zur Trump-Regierung und zu den Regierungsbehörden unterhält. Und darauf setzen viele Leute, die denken, ja, es gibt nur noch ein paar Firmen, die immer mehr Reichtum auf sich vereinen, ein paar Unternehmer, die immer mehr Milliarden oder jetzt vielleicht sogar Billionen auf sich ziehen, und wir wollen daran teilhaben, wir wollen damit auch Geld machen.
0: Die Faszination Musk, kann man sagen. Eine faszinierende Persönlichkeit offensichtlich, die viel in ihren Bann schlägt, und deswegen investieren auch Leute, obwohl es hier durchaus riskant ist, weil es um sowas wie Ideen für die Zukunft geht und man noch gar nicht weiß, ob alles funktionieren wird. Vielen Dank, Janis Brühl von der Süddeutschen Zeitung. Hat auch ein frisches Buch dazu draußen. Disruption, die Ideologie der Tech-Oligarchen. 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

0: Taylor Swift im WDR2-Mittagsmagazin. Kleiner Tipp übrigens von mir für euch. Ich merke, dass viele von euch sich melden, sagen, sie kommen bei dem WDR2-Tippspiel alle gegen Pistor nicht mehr rein. Obwohl ihr ja schon angemeldet seid. Manchmal funktioniert das bei mir auch nur, wenn man einen anderen Browser nimmt. Nur damit ihr nicht so frustriert seid. Versucht es mal. Hallo, lieber Thomas Puck.
1: Hallo, liebe Marlies Schaum, und dann immer 2-1.
0: Ja, immer 2-1. Ich habe geguckt, ich bin gleich auf gerade mit Sven Pister auf Platz 26.000 irgendwas, aber immerhin gleich auf mit Sven Pister.
1: Ja, das ist aber kein Maßstab. So lieb ich ihn habe, aber der Sven ist da kein Maßstab.
0: Du machst weiter nach 3, was hast du fein?
1: Auch Fußball-WM-Quartier. Wir sind live in den USA und gucken mal, wie es der deutschen Mannschaft geht. Und wir sind in Udo Lindenbergs Wohnzimmer oder Wohnung überhaupt, wenn man so will. Denn die wird nachgebaut in Gronau, in seinem Museum bei uns im Westen.
0: Ich dachte, er wohnt im Hotel.
1: Ja, genau. Dieses Hotelzimmer wird nachgebaut in Gronau im Museum. Und auch da sind wir dann zu Gast.
0: Also wer sich kein Luxushotelzimmer leisten kann, kann nach Gronau fahren. Kann ins Museum gehen. Sehr schön. Gleich nach 3. Alles Schöne mit Thomas Buck. Ich bin Marlies Schaum. Happy Weekend.

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8: Die Nachrichten mit Sebastian Ehl. Guten Tag.
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8: Apotheken können in Zukunft mehr Leistungen anbieten als bisher. Der Bundesrat hat die neuen Regeln bestätigt. So dürfen Apotheken beispielsweise bald auf Influenza oder Noroviren testen, sowie einige Impfungen machen. Sebastian Riechel, WDR aktuell.
9: Neben Grippe und Corona kann man sich auch gegen Tetanus impfen lassen und auch die Zeckenimpfung ist möglich. Blut abnehmen geht in Apotheken bald auch, bei Erwachsenen und wenn es standardmäßig aus der Vene gemacht wird. Das Personal muss dafür aber vorher eine Schulung bekommen. Apotheken dürfen einige Vorsorgeuntersuchungen übernehmen, wenn es darum geht, Diabetes zu erkennen oder auch Krankheiten, die durchs Rauchen ausgelöst werden. Und eine wichtige Änderung ist auch, dass Apotheker bestimmte Medikamente ohne Rezept rausgeben dürfen, auch wenn man dafür eigentlich eins braucht. Das geht zum Beispiel bei Menschen, die länger auf Medikamente angewiesen sind.
8: Der Tankrabatt hat die Preissteigerungen in Deutschland etwas gebremst. Die Verbraucherpreise lagen im Mai 2,6% über dem Niveau des Vorjahres. Das hat das Statistische Bundesamt heute mitgeteilt. Zur Entwicklung der Preise in Nordrhein-Westfalen, Sebastian Moritz, WDR Wirtschaft.
10: In NRW sind die Preise im Mai nicht ganz so stark gestiegen wie bundesweit, im Schnitt um 2,4%. Günstiger als im April waren vor allem Heizöl und Diesel. Hier macht sich der Tankrabatt bemerkbar. Trotzdem ist Tanken und Heizöl immer noch deutlich teurer als vor einem Jahr. Lebensmittel sind hingegen zuletzt etwas günstiger geworden. Vor allem für Gemüse, Eier, Brot und Butter mussten die Menschen in Nordrhein-Westfalen im Mai etwas weniger bezahlen. Allerdings sind Lebensmittel heute um etwa 30% teurer als noch vor 5 Jahren.
8: Weitere Meldungen im Überblick. In der Europäischen Union gelten ab heute neue Regeln im Umgang mit Asylbewerbern. Wenn möglich, sollen sie bereits vor der Einreise in die EU kontrolliert werden, in geschlossenen Einrichtungen an den Außengrenzen. Ziel ist, dass es weniger unregulierte Zuwanderung gibt, auch nach Deutschland. Gegen häusliche Gewalt sind in Zukunft mehr Schutzmaßnahmen möglich. Auch der Bundesrat hat einer Gesetzesänderung zugestimmt. Durch die können Gerichte potenzielle Gewalttäter verpflichten, eine Fußfessel zu tragen. Außerdem hat der Bundesrat die Rentenerhöhung bestätigt. Ab Juli steigen die Bezüge um 4,24%. Der britische Künstler David Hockney ist tot. Er starb im Alter von 88 Jahren in London. Hockney gilt als einer der einflussreichsten Vertreter zeitgenössischer Kunst und teilweise als Pop-Art-Künstler. Er wurde vor allem durch Porträts und Fotografien bekannt. Viele seiner Werke haben bei Versteigerungen mehrere Millionen Euro erzielt. Bundeskanzler Merz hat der deutschen Fußballnationalmannschaft viel Glück für die WM gewünscht, kurz vor dem ersten Gruppenspiel am Sonntag gegen Curaçao. Merz sicherte dem Team zu, dass das ganze Land hinter der Mannschaft stehe. Der Kanzler sprach in einem Videoanruf, unter anderem mit Bundestrainer Nagelsmann und Kapitän Kimmich.
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8: Die Polizei hat gestern Abend in Soest gleich zweimal dasselbe Auto aus dem Verkehr gezogen. Beim ersten Mal saß eine betrunkene Frau am Steuer, kurze Zeit später ihr betrunkener Lebensgefährte. Jonathan Bär für WDR aktuell.
11: Bei der Polizei sind Hinweise eingegangen. Da fährt jemand in Schlangenlinien durch die Gegend. Die Beamten finden das Auto und die 32-jährige Fahrerin. Sie hat fast 1,5 Promille im Blut. Die Polizei nimmt den Führerschein weg und verbietet ihr weiterzufahren. Aber nur eine halbe Stunde später später findet die Polizei dasselbe Auto auf einem Fitnessstudio-Parkplatz. Zeugen hatten gesehen, wie ein Mann damit gegen eine Hauswand und ein geparktes Auto gefahren ist. Diesmal war es der Lebensgefährte der Frau. Auch er war betrunken und ohne gültigen Führerschein.
8: Das war WDR aktuell.
12: So, dann genehmigen wir uns jetzt ein Wetter. Lars Schmidt ist hier aus der WDR 2 Wetterredaktion.
13: Ja, da kann man auch noch mitfahren. Also wir haben heute immer mal wieder ja Regen, der auch gerne als Sprühregen von dort oben runterkommt. Trockene Phasen gibt es auch. So ein großes Regengebiet wie gestern, das haben wir heute nicht. Die Temperaturen erreichen in Waldbröl 17, in Herford 18 und in Aachen 19 Grad. Ja, morgen und auch am Sonntag, da gibt es dann weniger Regen. Sonne und Wolken wechseln sich ab. Ein einzelner Schäuerchen zieht schon mal durch und es wird wieder so ein ganz bisschen wärmer, 14 bis 21 Grad.
12: Trockene Phasen gibt es auch. Die gibt es ja immer bei Regen, wenn man halt reingeht zum Beispiel.
13: Ja, so wie du, der sein Leben gerne drinnen verbringt, haben wir ja gelernt die Woche.
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12: Dichter aus, die Wartezeiten A2 Oberhausen Richtung Dortmund zwischen Gelsenkirchen-Buhr und Recklinghausen Süd. 9 Kilometer Stau, 1,5 Stunden plus. Ich rechne das um, es sind 90 Minuten auf der Uhr. Es gab einen Unfall und es ist nur eine Spur frei, über die müssen alle rüber. A2 Hannover Richtung Dortmund zwischen Herford, Bad Salzuflen und Bielefeld Ost. 7 Kilometer Stau, auch hier ein Unfall, mehr als eine Stunde. Ist richtig was los am Freitagnachmittag in der Rushhour. A3 Köln Richtung Oberhausen zwischen Solingen und Mettmann. 7 Kilometer Stau. Plus 45. Die A42 Kamp-Lindfort Richtung Dortmund ist zwischen Gelsenkirchen-Schalke und Gelsenkirchen-Bismarck gesperrt. 9 Kilometer Stau aktuell. Und die 44 macht Probleme. Essen Richtung Düsseldorf, die ist auch gesperrt zwischen Kreuz Düsseldorf Nord und Düsseldorf Flughafen. Wegen Bauarbeiten bis Montag früh. Der Flughafen ist in Richtung Essen, dann ab dem Kreuz Meerbusch erreichbar.
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12: Ja, und wir hier sind über die WDR 2 App erreichbar. Ihr könnt uns auch anbimmeln, wenn ihr wollt. Also der Herr Schmidt hat sowieso gar nichts zu tun. Bei mir hält sich es in Grenzen, auch ich finde zwischendurch Lücken. Er guckt schon wieder so schief.
13: Ja, aber damit ihr Thomas Bug erreichen könnt, hier seine private Nummer 01.
12: Ja, also wir machen es uns kuschelig. Macht doch einfach mit. Hoch die Hände.
13: Wochenende.
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0: Sascha, hast du genug Luft?
1: Ja, jetzt
0: genug,
1: ja.
0: Genug Buchstaben, genug Wasser, geht's dir gut?
1: Ja.
0: Wunderbar.
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0: Der Sascha ist da, eine Band mit 30 Jahren Jubiläum und eine Frau, die noch längst nicht mal 30 ist. Wir sprechen also über zwei Alben, die heute rauskommen und fangen an mit Olivia Rodrigo. Seit dem ersten Album eine Riesen-Fanbase, muss man sagen. Für die gibt's beim dritten jetzt viel zu lesen. You seem pretty sad for a girl so in love.
1: Das ist der Titel, oder?
0: Sehr kompakte Titel. Sascha Scheuer, WDR 2 Musik. Die Texte sind wohl diesmal sehr wichtig.
1: Ja, denn Olivia Rodrigo singt sich durch eine komplette Beziehung. Von den Schmetterlingen im Bauch bis zur schlimmen Trennung. Mit 23 Jahren merkt sie gerade, man kann nicht mehr einfach sagen, das ist ein Trennungs- oder Liebeslied. In der Realität passieren Leben und Liebe in einem gewissen Graubereich.
3: This is a breakup song or like this is a love song. I think in reality life and love kind of happens in the like gray area a little bit.
1: Zwischendurch gibt's jetzt nicht mehr so punkige Rocksongs wie früher, aber dafür klingt sie nun teilweise wie The Cure. Und Thomas, das ist kein Zufall.
0: Okay, du hast mir ja vorhin schon verraten, dass Olivia Rodrigo zum ersten Mal noch jemanden mit aufs Album genommen hat. Mhm. Ich kann mir also grob denken, wer das ist.
1: Richtig, es ist Robert Smith von The Cure. Mit dem hat Olivia eine enge Freundschaft und die beiden telefonieren wirklich jede Woche mindestens einmal und singen jetzt hier zusammen What's Wrong With Me. 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

0: können sich zwei oder vielleicht sogar drei Generationen also gerade reinfühlen.
1: Mindestens.
0: Im Westen bestimmt auch bei denen hier, die Sportfreunde Stiller feiern 30 Jahre mit entsprechendem Albumtitel Happy Birthday. Keine Blumen ohne Riegen, kann nicht nur schön Wetter sein. Wie ist die Platte denn geworden, Sascha?
1: Ja, also das Rockige, was Olivia Rodrigo nicht mehr so hat, das übernehmen die Sporties. Bis auf einen Song knallt das echt gut durch. Genau mit diesem Sound, den wir einfach kennen. Gefeiert wird auch gerade mit einer Doku in der ARD Mediathek und auch mit einem Podcast in der neuen Staffel der ARD Ikonen. Darin erzählt Bassist Rüde von der ersten Probe der Sportfreunde. Da ja, spielt er sich in einen Rausch.
2: Ich bin dann gestolpert und bin halt in den Bass-Amp reingeflogen und habe ihn halt umgeschmissen. Und das war dann für den Flo das Zeichen, dass ich der Richtige bin.
1: Ja, vielleicht stellt er das bald nochmal nach auf der Bühne. Die Sportfreunde Stiller sind auf riesiger Tour durchs ganze Jahr. WDR 2 präsentiert das Hallenkonzert am 22. Oktober in Oberhausen und morgen spielen sie Open Air in Aachen.
0: Also, die Sportfreunde Stiller wissen, wie man Jubiläum feiert. Ha Gott, wie man es ausspricht, weiß ich nicht, aber ich kann ja noch ein bisschen üben, wie man jubiliert. Das neue Album Happy Birthday ist da und daraus hören wir jetzt entsprechend diese schönen Blümchen nochmal, wie sie blühen. Dankeschön, Sascha.
1: Gerne.

0: In knapp 10 Minuten wird an der New Yorker Börse zum ersten Mal die SpaceX-Aktie gehandelt. Dann sind wir mal gespannt, was mit dem Kurs passiert. Rauf oder runter?
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2: Morgen, Frau Freischneider.
3: Morgen, Herr Geismar.
2: Auch zum Chef nach oben?
3: Ja, Aufbruch in neue Welten.
1: Fahrstuhl zum Schamott.
2: Heute geht ja Elon Musk mit SpaceX an die Börse.
3: Solange der mir nicht an der Börse geht.
2: Also ich überlege schon, ob ich einsteige.
3: Was? In die fliehende Untertasse von dem Dünnes?
2: Nein, in SpaceX-Aktien.
3: Nee, da kaufe ich mir lieber Rubbellose.
2: Ach, schauen Sie mal, auf der Etage gibt's neuerdings Maßanzüge.
3: Ach, trägt man als Mann jetzt silberne Strampelanzüge?
2: Also nee, dann sind das Marsanzüge.
3: Also ich hätte ja keine Lust, ausgerechnet auf dem Mars zu wohnen.
2: Naja, also ich stelle mir das schon aufregend vor, so neue Welten entdecken.
3: Ja gut, aber da kannst du noch nicht mal der Kochwäsche raushängen bei dem ganzen roten Staub. Ist ja schlimmer als in der Sahara. Morgen, Timo.
4: Morgen. Rauf oder runter?
2: Kommt drauf an.
4: Ich habe hier ein Aktienpaket für den Chef.
2: Oh nee, ne? Eine ganze Palette.
4: Doch.
2: Aua, Mensch.
4: Ja, du, der Schamott ist ganz schön pfiffig. Der war auch bei Telekom schon groß dabei.
3: Guten Morgen, Herr Schamott.
2: Und meine Vorzugsaktien. Die Firma Schamott investiert in erstens Schubkarrenpapiere, denn mit irgendwas muss der Musk ja seine Kohle durch die Gegend fahren. Zweitens Taschentuchaktien, denn ab morgen heulen entweder die, die SpaceX gekauft oder die, die nicht gekauft haben. So, unser Geld arbeitet und ihr jetzt auch aber die Arbeit, sonst macht sie KI.

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11: Um 15.30 Uhr mit Sebastian Ehl. Guten Tag.
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11: Der Bundesrat hat neue Regeln für Apotheken bestätigt. Sie dürfen in Zukunft in bestimmten Fällen Blut abnehmen, einige Impfungen machen und auf Influenza oder Noroviren testen. Zur Reform gehört auch, dass Apotheken zum Beispiel Patienten mit chronischen Erkrankungen die Medikamente ohne Rezept geben dürfen. Die Teuerungsrate in Deutschland ist im Mai etwas gesunken durch den Tankrabatt. Nach Angaben des Statistischen Bundesamts lagen die Verbraucherpreise 2,6% über dem Niveau vor einem Jahr. Im April lag die Inflation noch bei 2,9%. Im Bundestag haben die mutmaßlich rechtsextremen Vorfälle bei einer Veranstaltung für Jugendliche Konsequenzen. Eine Kommission des Ältestenrats soll untersuchen, was beim Planspiel Jugend und Parlament passiert ist. Der Bundestag hatte bestätigt, dass ein Teilnehmer den rassistischen White-Power-Gruß gezeigt hat. Der Jugendliche wurde von dem Planspiel ausgeschlossen. Bundeskanzler Merz hat der deutschen Fußballnationalmannschaft viel Glück für die WM gewünscht, kurz vor dem ersten Gruppenspiel am Sonntag gegen Curaçao. Merz sicherte dem Team zu, dass das ganze Land hinter der Mannschaft stehe. Der Kanzler sprach in einem Videoanruf unter anderem mit Bundestrainer Nagelsmann und Kapitän Kimmich. Das war WDR aktuell.
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12: Für Ostwestfalen-Lippe mit Melanie Hessler. Guten Tag. Es ist eins der großen tragischen Themen heute, der tödliche Unfall mit einem E-Scooter in Wiedenbrück. Jetzt müssen Experten die Frage klären, wie konnte das überhaupt passieren? Heute Morgen war eine 19-jährige E-Scooter-Fahrerin ums Leben gekommen. Wie die Polizei sagt, wurde sie von einem LKW erfasst und war sofort tot. Katharina Felsch von der Polizei Gütersloh.
13: E-Scooter-Unfälle sind natürlich mehr geworden in der letzten Zeit, was aber auch daran liegt, dass wir viel mehr E-Scooter auf den Straßen haben. Wir sind da dran, wir haben viele Projekte, aber das ist heute nicht unser Thema. Im Moment haben wir da eine Familie, die hat ihre Tochter verloren und die Schwester, und darum kümmern wir uns im Moment und alles andere kommt später.
12: Nach ersten Erkenntnissen könnte die E-Scooter-Fahrerin vom LKW-Fahrer übersehen worden sein. Außerdem prüfen die Ermittler, ob die Vorfahrt missachtet wurde. Und das nächste wichtige Thema heute sind die geplanten Einsparungen im Gesundheitswesen. Dagegen protestieren nämlich heute die Krankenhäuser in OWL. Genau genommen gegen den Gesetzesentwurf der Bundesregierung, in dem die vielen Sparmaßnahmen stehen. Symbolisch gibt's Proteste mit verschlossenen Haupteingängen in den Kliniken. Sebastian Schröder leitet die Pflege im Brüderkrankenhaus in Paderborn und er glaubt, dass die Patienten die Sparmaßnahmen direkt zu spüren bekommen.
14: Längere Wartezeiten für die Patienten bedeutet das auf den Stationen, dass die Versorgung schlechter wird. Nicht, weil die Pflege und unsere Mitarbeitenden weniger Interesse daran haben, die Patienten gut zu versorgen, sondern weil sie einfach limitiert werden.
12: Die Krankenhäuser im Kreis Paderborn stehen nicht unter kommunaler Verwaltung und ihre Verluste werden deshalb auch nicht ausgeglichen. Ab morgen wird in Halle wieder Weltklasse-Tennis gespielt und schon vor dem ersten Aufschlag ist die Begeisterung riesig und das liegt vor allem an dem frisch gebackenen French Open-Sieger Alexander Zverev. Und der ist sogar schon in Halle angekommen. Und jetzt das Wetter mit Lars Schmidt.
15: Ja, Auflockerung gibt es in Ostwestfalen-Lippe heute eher selten. Es kann zwischendurch auch immer mal wieder ein bisschen regnen, manchmal auch als Sprühregen bei 16 bis 20 Grad. Morgen, da gibt es dann nur noch einzelne Schauer, ansonsten Sonne und Wolken im Wechsel. Es wird allerdings windig, der Wind wird mit starken bis stürmischen
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17: Es ist 4:05.
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17: Hier kommen die Staus, die Wartezeiten. A2 Oberhausen Richtung Dortmund zwischen Essen-Gladbeck und Recklinghausen Süd. Mehr als 10 Kilometer Stau. Da gab es einen Unfall, es ist nur eine Spur frei. Ihr braucht mindestens 2 Stunden länger. A40 Duisburg nach Dortmund zwischen Mülheim-Dümten und Bochum-Zentrum 15 Kilometer, 1 Stunde on top. A42 Kamp-Lindfort nach Dortmund zwischen Bottrop-Süd und Gelsenkirchen-Bismarck mehr als 10 Kilometer Stau, 45 Minuten Zeitverlust. Es ist richtig doll was los. Auch auf der 42 Kamp-Lindfort nach Dortmund, die ist zwischen Gelsenkirchen-Schalke und Bismarck nach einem Unfall gesperrt, 9 Kilometer Stau. Und die 44 Essen nach Düsseldorf macht Probleme, auch gesperrt zwischen Kreuz Düsseldorf Nord und Flughafen wegen Bauarbeiten bis Montag früh.
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17: Weiß jemand, wie sie im Wohnzimmer von Udo Lindenberg aussieht? Und will das überhaupt jemand so genau wissen? Der wohnt ja seit 30 Jahren in Hamburg im Hotel Atlantik und ein Stück Atlantik kommt jetzt auch zu uns in den Westen.

0: WDR 2 spielt euch Depeche Mode mit dem alten Nasenbohrer-Hit Popela Popel. Ja, schlechte Witze, schlecht präsentiert. Mein Name ist Thorsten Schorn und da mache ich doch gleich weiter. Entschuldigen Sie, ist das der Regiozug nach Gronau? WDR 2 Reporter Julian Beuter hat den gerade genommen und meldet sich jetzt also aus dem Westmünsterland. Da in Gronau steht direkt am Bahnhof das Rock'n'Pop-Museum und das widmet Udo Lindenberg zu seinem 80. eine Sonderzug-Ausstellung. Lieber Julian, wie lebt er denn so? Der Atlantik-Udo, das ist ja eher so ein Oldschool-Hotel, ne? Mit goldenen Kordeln und eher schweren Möbeln. Ich habe da mal Kaffee getrunken.
1: Du hast da mal Kaffee getrunken, wow. Da bist du schon weiter als ich. Ich stehe, obwohl eigentlich habe ich dir was voraus. Ich bin nämlich tatsächlich in der Suite, in der Udo Lindenberg wohnt. Zumindest gucke ich durch ein Fenster rein, hier im Rock- und Popmuseum in Gronau, in der neuen Ausstellung über Udo Lindenberg. Und es ist tatsächlich so, er wohnt relativ bescheiden, ehrlich gesagt. Also ist nichts mit goldenen Kordeln, nichts mit Thomas Buck, der Kaffee trinkt und andere Promis da. Es ist eigentlich, er hat hier zwei so Ledersofas, einen Ledersessel noch dabei, einen ziemlich fleckigen Teppichboden. Ja, ich lasse das mal die Fans zusammenfassen. Mariana und Andreas aus Sim beide.
2: Und der dreckige Boden.
3: Ziemlich dreckig. Sieht nach Party aus.
1: Das ist so ein Teppichboden mit ganz vielen Flecken, ne? Ja. Besonders da hinten, wo er seine Malecke hat, glaube ich, da sind ganz viele bunte Flecken dann auch noch drin.
3: Ja, jeder Fleck hat seine Geschichte, sagt man immer.
0: Wie Eierlikörfarbe, ne?
1: Genau, und all diese Flecken und all diese Möbel haben die eben aus dem Hotel Atlantik in Hamburg eingepackt, hier rübergefahren. Das Hotel wird umgebaut, Udo musste seine Suite räumen und dann hat sein Team gesagt, warum stellt ihr sie nicht aus, erzählt nebenbei noch ein bisschen was über sein Leben und rausgekommen ist diese neue Ausstellung, die seit letzter Woche eröffnet ist.
0: Ganz wichtig, kannst du denn die Minibar sehen von da, durch dieses Guckloch?
1: Ich lehne mich mal kurz um die Ecke. Es ist sogar tatsächlich ein ganzer Kühlschrank, aber er trinkt ja keinen Alkohol mehr. Ja. Also ich sehe Cranberry-Saft, ich sehe alkoholfreien Sekt, ich sehe, was ist das noch? Energy Drink.
0: Ja, ja, aber er hat ja auch hin und wieder mal Gäste und die müssen ja auch was abkriegen. Also ich mich beruhigt, dass er einen großen Kühlschrank hat und nicht so ein kleines Futzeldingchen. Ansonsten sind Menschen um dich rum, die sich das angucken und dann eben nicht nur diese neue Attraktion sehen, sondern auch die ganzen anderen Sachen aus seiner Jugend und Kindheit, ne?
1: Genau, du kriegst hier so einen Audio-Guide-Kopfhörer auf, der sich immer guckt, wo du bist und dann stellst du dich vor verschiedene Projektionen, vor verschiedene Stationen, wo Dinge ausgestellt sind, von seinem Realschul-Englisch-Heft bis hin zu der Chefin des Room-Service im Hotel Atlantik. Wir hören dir mal kurz zu.
4: So freundlich, so bescheiden.
1: So, und die erzählt dir hier zum Beispiel auf den Kopfhörern, wie er sein Frühstück mag, wie sie ihn erlebt, abseits des großen Trubels oder an der Station hier. Kannst du einfach mal Musik hören. Also du tauchst wirklich in das bewegte und wirklich von Höhen und Tiefen begleitete Leben dieses Mannes ein.
0: Und Musik hören ist genau das richtige Stichwort, wenn wir schon über den Udo sprechen und wissen, dass es im Rock'n'Pop-Museum in Gronau jetzt auch seine Suite anzugucken gibt. Dann hören wir doch jetzt mal die Sache mit dem Ding. Und zwar live, Udo Lindenberg jetzt auf WDR 2.

Hier ist wieder zwei großer Weltraumbahnhof heute an der Nasdaq. Die SpaceX-Aktie ist gerade an der New Yorker Börse gelandet. Seit 15:30 ist Elon Musk also durch sein Raumfahrtunternehmen Billionär. 22 Minuten das Papier jetzt im Umlauf. Bei der Live-Übertragung wird viel geklatscht. Musk ganz wirr und irgendwie flippy, so in der Mitte, wie man ihn kennt. Und was geht jetzt also an der Börse ab? Geht sie ab wie eine Rakete? Die Aktie lag ja beim Ausgabekurs bei 135 $. Ich habe gerade mal umgerechnet auf Euro. Da steht sie in Sachen Euro an der Nasdaq gerade bei 183 €. Das sind plus 16 € und plus 10%. Also wer auch immer sie kaufen konnte, hat schon innerhalb der ersten Minuten richtig Patte gemacht.

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9: Die Nachrichten mit Sebastian Ehl. Guten Tag.
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9: Im Bundestag haben die mutmaßlich rechtsextremen Vorfälle bei einer Veranstaltung für Jugendliche Konsequenzen. Eine Kommission des Ältestenrats soll untersuchen, was beim Planspiel Jugend und Parlament passiert ist. Peter Neuhaus, WDR aktuell. Was genau soll aufgeklärt werden?
10: Es geht um eine jährliche Veranstaltung, bei der Jugendliche das Parlament genau kennenlernen sollen. Etwa 250 junge Menschen spielen Abgeordnete von fiktiven Parteien und diskutieren zum Beispiel über ausgedachte Gesetzentwürfe. Die Teilnehmer werden von echten Bundestagsabgeordneten ausgesucht. Dieses Mal wurde das Planspiel Jugend und Parlament von einer rechtsextremen Geste überschattet. Der Bundestag hat bestätigt, dass ein Teilnehmer den rassistischen White Power Gruß gezeigt hat. Ein Zeichen dafür, dass weiße Menschen anderen angeblich überlegen seien. Der Jugendliche wurde von dem Planspiel ausgeschlossen. Darüber hinaus berichteten Politiker der Grünen und der SPD von rassistischen Ausfällen von Nominierten der AfD. Die AfD wiederum spricht von Mobbing. Der Ältestenrat des Bundestags soll das Ganze jetzt genauer überprüfen und klären, wie es mit dem Planspiel in Zukunft weitergeht.
9: Das Land NRW will Vereinen und ehrenamtlichen Organisationen bei der Musik für ihre Feiern unter die Arme greifen. Das Heimatministerium kündigte an, in Zukunft die GEMA-Gebühren für sie zu übernehmen. Antje Passenheim, WDR Landespolitik.
11: Ob Sommerfest, Dorf, Gemeindefest oder Vereinsjubiläum, wenn die Musik aufspielt, zahlt die Zeche für die Verwertungsgesellschaft GEMA das Land. Rund 33.500 Vereinen und Organisationen will das Ministerium helfen, kündigte NRW-Heimatministerin Ina Scharrenbach an. Berechtigt sind überwiegend ehrenamtlich getragene, gemeinnützige, mildtätige und kirchliche Organisationen mit Sitz in NRW. Ihre Events müssen eintrittsfrei sein und vorher bei der GEMA angemeldet werden. Der Vertrag gilt ab 1. Juli und zunächst bis Ende 2027.
9: Weitere Meldungen im Überblick. Der Bundesrat hat neue Regeln für Apotheken bestätigt. Sie dürfen in Zukunft in bestimmten Fällen Blut abnehmen, einige Impfungen machen und auf Influenza oder Noroviren testen. Zur Reform gehört auch, dass Apotheken zum Beispiel Patienten mit chronischen Erkrankungen die Medikamente ohne Rezept geben dürfen. Im Fall des Zugbegleiters, der im Februar in Rheinland-Pfalz getötet wurde, wird es keine Mordanklage geben. Das Landgericht Zweibrücken sieht keine ausreichenden Belege für einen Tötungsvorsatz. Der verdächtige 36-Jährige muss sich stattdessen wegen Körperverletzung mit Todesfolge verantworten. Er soll den Zugbegleiter bei einer Kontrolle durch Faustschläge tödlich verletzt haben. In Berlin ermittelt die Polizei wegen Kameras auf der Damentoilette einer Hochschule. Studierende hatten die Polizei gerufen, nachdem sie eine Kamera entdeckt hatten. Die Beamten fanden dann noch eine weitere. Die Ermittler erhoffen sich jetzt durch mögliche Fingerabdrücke oder DNA-Spuren Hinweise auf den Täter.
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9: In Iserlohn beginnt heute ein dreitägiges Kulturfestival, das lange Zeit auf der Kippe stand. Doch obwohl die Stadt in diesem Jahr aus Geldnot keine Zuschüsse zahlt, ist das Festival größer als in den vergangenen beiden Jahren. Claudia Rollwink erklärt für WDR aktuell, wie es dazu kam.
12: Das klappt, weil Künstler, Bühnenbauer und Techniker sich zusammengetan haben und weitgehend auf ihr Honorar verzichten, denn sie wollen als lokale Kulturszene auch in diesem Jahr öffentlich sichtbar bleiben. Und jetzt präsentieren sie sich hier erstmals an verschiedenen Stellen der Innenstadt mit über 50 Programmpunkten. Konzerte aller Musikrichtungen, Mitsingaktionen, Lesungen, Straßenmalerei, es ist unglaublich viel dabei. Dazu kommen dann die Iserlohner Partnerstädte aus 4 Ländern mit ihrer Musik und ihrer Kultur. Und all das gibt es bis Sonntag zum größten Teil ohne Eintritt.
9: Das war WDR aktuell.
13: Wir waren schon gerade im Weltall mit der X-Achse, wenn man so will. Jetzt gucken wir mal eine Etage tiefer, wie da die Wolken hängen.
14: Ja, die sind zumindest relativ dicht unterwegs heute, wie viele Leute am Wochenende auch. Wir haben so ein paar Sprühregen und Regenergüsse, die wir uns heute auch durch den Abend und durch die Nacht begleiten werden. Es bleibt also immer mal wieder oder wird immer mal wieder nass. Heute Abend bei 12 bis 18 Grad, heute Nacht gehen die Temperaturen dann runter auf 15 bis 10 Grad. Ja, und morgen und am Sonntag, da gibt's dann zwar weniger Regen, da werden mehr einzelne Schauer sein. Allerdings frischt der Wind auf, weht mit starken bis stürmischen Böen. Ansonsten gibt es einen Wechsel aus Sonne und Wolken. Und die Temperaturen, die erreichen morgen in Coesfeld 18, in Siegen 20 und in Zülpich 21 Grad.
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13: Durch Staus, die Wartezeiten, ist es ordentlich was los. A3 Köln Richtung Oberhausen zwischen Solingen und Kreuzhilden 6 Kilometer Stau gemeldet. Halbe Stunde kostet euch das an Zeit. A40 Duisburg nach Dortmund zwischen Mülheim-Dümten und Bochum Zentrum 15 Kilometer Stop and Go plus eine Stunde. A42 Kamp-Lintfort nach Dortmund zwischen Bottrop Süd und Kreuz Herne etwa 15 Kilometer Stau. Halbe Stunde wegen Bergungsarbeiten nur eine Spur frei. Die A44 klemmt Essen Richtung Düsseldorf zwischen Kreuz Düsseldorf Nord und Flughafen. Eine Sperrung bis Montag früh wegen Bauarbeiten und die A59 noch von Dienstlaken nach Duisburg zwischen Buchholz und Großenbaum. 3 Kilometer Stau, auch hier nach einem Unfall eine Sperrung und die kürzeren, die kleineren, die Mini-Staus findet auch immer in der WDR 2 App.
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13: Ahoi zusammen. Hast du noch was? Du guckst wieder so...
14: Nee, ich dachte, du fragst mich vielleicht was, weil du so geguckt hast.
13: Ich frage dich nichts.
14: Okay, dann will ich auch nichts antworten.
13: Wiedersehen.
14: Tschüss.
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0: Also für die Erstbestellung ist es jetzt tatsächlich zu spät. Jetzt müsst ihr euch gedulden, wie alle anderen auf der Welt auch, die sich dann um die Aktien von SpaceX bemühen. Mal gucken, wie die sich entwickelt, die Aktie. Seit 15:30 ist das Raumfahrtunternehmen von Elon Musk also an der Börse. Und wenn alles so läuft, wie sich der Captain das wünscht, dann ist er der erste Billionär auf dem Planeten.
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0: Also auf dem Planet Erde. Mehr dazu von Space Schaum.
2: Kevin war richtig schnell. Also der hat 50.000 Euro in Aktien von SpaceX investiert.
3: Ja, ich hatte letztes Jahr schon eine gewisse Summe zur Seite gelegt für etwas. Das hat dann nicht so funktioniert und jetzt habe ich gedacht, komm, ich hab's und ich probier's jetzt.
2: Ist nur die Frage, ist das jetzt mutig oder lebensmüde?
4: Man kann ihm zweimal gratulieren. Zum einen, dass er 50.000 Euro übrig hat und zum anderen, dass er das Geld ganz offensichtlich nicht benötigt.
2: Das sagt Stefan Wolf, ARD-Börsenexperte.
4: Denn mit so einer Summe all-in in eine Aktie zu gehen, ist als Privatanleger schlicht und ergreifend Wahnsinn.
2: Die Aktien von SpaceX sind vielfach überbewertet gewesen vor dem Start. Und SpaceX ist ein Unternehmen, das rote Zahlen schreibt.
4: Noch kann man damit keinen Blumentopf gewinnen, aber das Thema KI, künstliche Intelligenz, ist natürlich in aller Munde und das wird an der Börse momentan gehypt und deshalb glaubt man, dass dieser Börsengang heute von SpaceX sowas wie ein Test, ein ultimativer Test ist, ob das Geschäftsmodell KI funktioniert oder nicht.
2: SpaceX will unter anderem große Rechenzentren für künstliche Intelligenz ins All auslagern. Und deshalb ist dieser Börsengang irgendwie eine Wette auf die Zukunft, sagt Tobias Reckmann, WDR 2 Wirtschaft.
5: Dahinter stecken eben so Ideen wie, wir fliegen zum Mars oder wir bauen orbitale Rechenzentren oder wir führen Rohstoffabbau auf dem Mond durch.
2: Aber warum genau machen dann so viele dabei mit und kaufen diese Aktien? Sind die einfach alle sehr risikofreudig?
5: Viele zocken ja. Also viele kaufen das Ding ja in der Hoffnung, dass das sofort durch die Decke schießt und dann wollen sie schnell verkaufen. Und es ist halt überhaupt nicht gesagt, dass das technisch geht, weil es dauert mitunter ein paar Tage, bis so Aktien in dein Depot eingebucht sind. So, und in der Zeit kannst du nicht verkaufen, auch wenn du möchtest. Und deswegen kann es durchaus sein, dass du erst dann verkaufen kannst zu einem Zeitpunkt, wenn die Aktie schon wieder gefallen ist.
2: Sagt Tobias Reckmann, WDR 2 Wirtschaft. Trotz aller Risiken sind einfach diese Millionen Aktien verkauft. Elon Musk, der Mann hinter SpaceX, der kann Menschen einfach begeistern, oder?
6: Also erstmal muss man natürlich sagen, dass Elon Musks Erfolgsbilanz nicht schlecht ist.
2: Sagt Janis Brühl von der Süddeutschen Zeitung.
6: Er hat schon in den 90er Jahren PayPal gegründet. Der hat das dann erfolgreich an eBay verkauft, Millionen damit gemacht. Er hat mit Tesla die elektrischen Autos etabliert und der Ruf eilt ihm voraus. Viele Menschen sind einfach Elon Musk Fans, obwohl er aus politischen Gründen oder auch mit teilweise leeren Versprechungen keinen Erfolg gehabt hat.
2: Die Investoren, die damals früh bei Tesla eingestiegen sind, sind reich geworden. Und darauf hoffen sie jetzt auch bei SpaceX, so Janis Brühl.
6: Ja, vor allem vertrauen sie Elon Musk als Person, als Marke. Er ist eigentlich sowas wie der größte Influencer der Welt.
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Na, am besten schon mal mit einem Freund zusammen Musik gemacht und dafür Goldstatus gekriegt in Deutschland? Nein? Gut, die schon. Gentleman und Michael Patrick Kelly machen ID 2017 zum Hit und weil es so gut funktioniert, legen sie im Studio auf Mallorca nach.

0: wie ein Lauffeuer. Die Töne machen auch gleich Lust auf mehr. Gratitude, neues Album von Tillmann a.k. Gentleman, kommt dann am 28. August.
1: Das Album ist mit so einer spielerischen Leichtigkeit entstanden, ohne Druck und Deadline. Also ich liebe wirklich jeden dieser 17 Songs und freue mich jetzt tierisch drauf, das Baby in die Welt zu lassen.
0: Und wir freuen uns schon auf das neue Baby. Und bevor das Ende August auf die Welt kommt, jetzt ganz frisch im WDR 2 Musikmix für euch Wildfire.

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9: Um 16.30 Uhr mit Stefan Pössl. Guten Tag.
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9: Im Bundestag haben die mutmaßlich rechtsextremen Vorfälle bei einer Veranstaltung für Jugendliche Konsequenzen. Eine Kommission des Ältestenrats soll untersuchen, was beim Planspiel Jugend und Parlament passiert ist. Der Bundestag hatte bestätigt, dass ein Teilnehmer den rassistischen White Power Gruß gezeigt hat. Die Landesregierung will es für ehrenamtliche Vereine und Organisationen leichter machen, Feste und Events zu veranstalten. Nordrhein-Westfalen übernimmt ab Juli die GEMA-Gebühren für Musik für sie. Allerdings nur, wenn die Veranstaltung für Besucher kostenlos ist. Die Bundesregierung geht stärker gegen Betrug mit Vaterschaften vor. Der Bundestag hat unter anderem beschlossen, dass die Ausländerbehörden künftig stärker kontrollieren. Sie sollen verhindern, dass deutsche Männer sich für die Anerkennung einer Vaterschaft bezahlen lassen, um Kind und Mutter eine Aufenthaltsgenehmigung zu verschaffen. In Mecklenburg-Vorpommern sind die Peilsenderdaten des Buckelwals veröffentlicht worden, der dort wochenlang vor der Küste lag. Eine private Initiative hatte das Tier in einer aufwendigen Aktion zurück in die Nordsee geschleppt. Laut den Peilsenderdaten hat das Tier noch etwa 4 bis 5 Tage in der Nordsee gelebt. Das war WDR aktuell.
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10: Für Ostwestfalen-Lippe mit Melanie Hessler. Guten Tag. Es ist eins der ganz großen tragischen Themen heute, der tödliche Unfall mit einem E-Scooter in Wiedenbrück. Experten müssen jetzt klären, wie konnte das passieren? Heute Morgen war ja eine 19-Jährige ums Leben gekommen. Wie die Polizei sagt, wurde sie von einem LKW erfasst und war sofort tot. Katharina Felsch von der Polizei Gütersloh.
11: E-Scooter-Unfälle sind natürlich mehr geworden in der letzten Zeit, was aber auch daran liegt, dass wir viel mehr E-Scooter auf den Straßen haben. Wir sind da dran, wir haben viele Projekte, aber das ist heute nicht unser Thema. Im Moment haben wir da eine Familie, die hat ihre Tochter verloren und die Schwester und darum kümmern wir uns im Moment und alles andere kommt später.
10: Nach ersten Erkenntnissen könnte die E-Scooter-Fahrerin vom LKW-Fahrer übersehen worden sein. Und das nächste Thema heute, die geplanten Einsparungen im Gesundheitswesen. Dagegen protestieren nämlich die Krankenhäuser in OWL mit verschlossenen Haupteingängen. Gerade die Krankenhäuser im Kreis Paderborn könnten die geplanten Kürzungen hart treffen, weil sie nicht unter kommunaler Verwaltung stehen und deshalb Verluste nicht durch Kreis oder Stadt ausgeglichen werden. Und jetzt noch eine große Spendenaktion. Dabei haben Rennradfahrer mehr als 75.000 Euro gesammelt. Aus Paderborn sind 20 Sportlerinnen und Sportler nach Aarhus in Dänemark gestartet. Mit dem Geld können 500 spezielle Fahrräder nach Sambia gebracht werden, um dort den Menschen zu helfen. Lutz Klose-Kemper vom Orga-Team ist begeistert nach der langen Tour in den Norden.
12: Erstmal schweißt es die ganze Gruppe zusammen. Völlig egal, ob die Leute jetzt aus Deutschland, sprich Paderborn, kommen, ob sie aus den Niederlanden kommen, aus Bulgarien kommen, aus Österreich kommen. Weil wenn du zusammen Fahrrad fährst, bist du immer eine Gruppe und kämpfst dafür, dass alle mitkommen. Und das haben wir geschafft.
10: In 4 Tagen ist die Gruppe mehr als 660 Kilometer gefahren. Und jetzt kommen wir zum Wetter bei uns mit Lars Schmidt aus unserer WDR2-Wetterredaktion.
13: Ja, auch heute Abend kann es in Ostwestfalen-Lippe immer mal wieder nass werden. Auflockerung gibt es nur wenig bei Abendtemperaturen zwischen 15 und 18 Grad. Das bleibt auch in der Nacht noch so. Morgen tagsüber gibt es dann nur noch einzelne Schauer. Sonne und Wolken wechseln sich ab. Allerdings frischt der Wind auf, weht mit starken bis stürmischen Böen.
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14: Um 4:05.
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14: Das Update am Freitag, Nachmittag, früher Abend. Es ist ordentlich was los. Die Staus, die Wartezeiten noch immer in der WDR 2 App. Autobahn 1, Euskirchen nach Dortmund zwischen Köln-Bocklemünd und Kreuz Leverkusen West. 10 Kilometer Stockholm plus 20 Minuten. Längerer Stau auf der 1, Osnabrück nach Münster zwischen Lattbergen und Greven. 6 Kilometer Stau plus 45. 4 Aachen nach Köln zwischen Frechen Nord und Köln-Klettenberg. 7 Kilometer. A44 Essen nach Düsseldorf zwischen Kreuz Nord und Flughafen. Bis Montag früh die Sperrung wegen Bauarbeiten. Und die 59 noch die Dienstlaken nach Duisburg zwischen Buchholz und Großenbaum. 3 Kilometer Stau. Nach einem Unfall ist die Bahn gesperrt.
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14: Ahoi! Und hello, um in der Sprache zu bleiben, wir sind gleich live in den USA im WM-Camp der deutschen Mannschaft. Denn wir müssen reden über ein Video. Bruder, Alter, Habibi.

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0: Ja, deswegen haben wir ausgesungen, an der Stelle hier ist WDR 2. Es ist der Freitagnachmittag für uns alle, lieber Westen. Zwei Tage sind es noch bis zum Gruppenspiel der deutschen Fußballnationalmannschaft. Sonntagabend, 19 Uhr gegen Curaçao. Tabea Kunze, WDR 2 Sport im WM-Quartier der Nationalmannschaft in den USA, in North Carolina. Der Bundeskanzler hat mit den Herren telefoniert. Welche Taktik hat er denn empfohlen?
1: Oh, so ins Detail ist er gar nicht gegangen. Es war doch eher ein etwas hölzerner Smalltalk, so würde ich das mal bezeichnen. Hallo Jungs, na, wie ist die Stimmung? Darauf hat dann Kapitän Joshua Kimmich geantwortet, naja, die Stimmung ist so, dass wir Spiele gewinnen können. Okay, naja, jedenfalls hat dann Friedrich Merz noch gesagt, ganz Deutschland hält euch die Daumen, viel Erfolg, toi toi toi. Und das klang dann noch wie eine Drohung, dass er gesagt hat an den Bundestrainer, Herr Nagelsmann, wir telefonieren dann mal zwischendurch, wie der Stand der Dinge so ist.
0: Wie?
1: Also ja, war schon eher angespannt, fand ich. So ein bisschen fordernd auf jeden Fall.
0: Die Entlassungspapiere scheinen schon vorbereitet. steigt die Anspannung denn möglicherweise dadurch auch bei dem Trainerteam, bei den Spielern, oder ist heute noch alles easy bei den Jungs?
1: Ja, heute ist eigentlich alles vor allen Dingen heiß. 36 Grad haben wir gerade. Das Training beginnt in 15 Minuten. Mir ist beim Zuschauen schon warm. Und da ist es natürlich ganz wichtig, wirklich cool zu bleiben. Das können die Spieler auch. Sie haben extra Kühlwesten, kühlende Überschuhe, die sie sich drüber ziehen können, damit die Füße nicht so anschwellen. Mhm. Also das passt alles. Und ansonsten ist es wirklich so, die Vorfreude auf dieses Spiel, die spüre ich jetzt immer mehr. Denn sie sind jetzt ja einfach auch schon ein paar Tage unterwegs. Und dann will man auch endlich mal, dass diese WM auch beginnt.
0: Aber Moment mal, dann das ja noch. Es gibt ja ein Video aus dem Camp, über das heute alle reden.
2: Hallo Deutschland, Dennis und ich zeigen euch unser schönes Basecamp. Und ja, wir führen euch jetzt mal ein bisschen rum, damit ihr mal seht, wo wir leben.
0: Alles klar, Habibis. Dennis Undaff und Jamie Leveling nehmen uns auf YouTube mit hinter den Kulissen.
3: Und da sollen Schlangen sein in dem See.
2: Wer sagt das?
3: Haben die Leute im Pool gesagt, ja.
0: Sag mal, Tabea, was ist denn das für ein Schuppen da? Da sieht's ja aus nach 3 Sterne und mit Schlangen.
1: Ja, das ist schon eher so ein bisschen Jugendherbergen-Charme, habe ich auch gedacht. Ne? Dieser Speisesaal hat mich auf jeden Fall an meine Jugendherbergszeiten erinnert. Der Angelteich, da sollen dann die Schlangen drin sein. Wir haben bisher nur Enten gesehen, Schlangen haben wir noch nicht gesehen. Und der Pool, den hat ja Dennis Undaff dann uns auch gezeigt mit dem Brett, wo er ja dann angekündigt hat, hier auf jeden Fall safe Arschbombe. Also ich kann ihn nicht so gut nachmachen. Aber auf jeden Fall ist es einfach so, ja, die haben dort alles, den wird da auch, glaube ich, nicht lang. Langweilig jetzt in den ersten Tagen. Aber es ist kein Luxusresort.
0: Nein, also das ist es auf jeden Fall. Es ist viel Bruder dabei und Alter dabei.
1: Ja, genau.
0: Und ansonsten muss man sagen, 13 Minuten Video, die sich lohnt auf jeden Fall mal anzugucken. Danke für die Einschätzung, was da gerade Phase ist bei euch in den USA. Tabea Kunze, WDR 2 Sport.

0: Wupp, wupp, WDR 2 ballert euch ins Wochenende mit Bibi Rexha und der FC Halbzeithymne in Fresh 2026. Hier gleich nochmal Fußball, wo wir doch gerade im deutschen WM-Camp waren in den USA. Der Onkel Sven bittet zum Tipp.
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0: ist WDR 2 und nach 5 habe ich für euch Ray. Und die Cornells im WDR 2 Musikmix. Schicker 90er. Wir machen euch mal wieder ein Angebot. Bleibt gerne bei uns.
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16: Die Nachrichten mit Stefan Pössl. Guten Tag.
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16: Im Ruhrgebiet müssen Städte und Gemeinden bei der langfristigen Planung der Region einen Rückschlag hinnehmen. Das Oberverwaltungsgericht hat den Regionalplan Ruhr für unwirksam erklärt. Das könnte sich auf den Bau von 140.000 Wohnungen auswirken. Es betrifft außerdem geplante Gewerbegebiete. Anlass für die Verhandlung vor Gericht war der damit verbundene Abbau von Kies. Torben Wiedenhaupt für WDR aktuell.
17: Das Gericht hat die Planungen für unwirksam erklärt und auch eine Revision ist nicht zugelassen. Das ist das Ergebnis nach der stundenlangen Verhandlung. Ein zentraler Kritikpunkt: die benötigten Mengen an Kies und Sand seien falsch berechnet worden. Diese Zweifel hat auch der Senat mehrfach bestätigt. Die Entscheidung hat nun große Auswirkungen. Der Regionalverband Ruhr muss die Planungen komplett neu aufstellen. Bis geklärt ist, welche Flächen tatsächlich für den Kiesabbau genutzt werden dürfen, herrscht erst einmal Unsicherheit für Kommunen, Unternehmen und Anwohner.
16: Sabotageakte gegen kritische Infrastruktur, wie zum Beispiel die Stromversorgung, sollen in Zukunft härter bestraft werden. Die Justizministerkonferenz hat sich darauf verständigt, den Strafrahmen von 5 auf 10 Jahre zu erhöhen. Außerdem ging es bei dem Ministertreffen darum, den Schutz vor sexueller Gewalt zu stärken. Aus Hamburg Oliver Wuttke für WDR aktuell.
18: Oft sind es prominente Fälle wie der der Französin Gisèle Pelicot, die Rechtslücken aufzeigen. Die Frau, die jahrelang betäubt und missbraucht wurde, hätte nach geltendem Recht in Deutschland Probleme, ihren Fall vor Gericht zu bringen. Nun strebt Bundesjustizministerin Stefanie Hubig an, die Verjährungsfrist für Vergewaltigung von 5 auf 20 Jahre heraufzusetzen. Auch eine Anzeigepflicht für schwere Sexualstraftaten ist geplant, etwa wenn man im Netz davon etwas mitbekommt. Bei pornografischen Deepfakes im Netz sollen Betroffene mehr Rechte bekommen und Plattformbetreiber stärker in die Pflicht genommen werden.
16: Weitere Meldungen im Überblick. In New York ist der größte Börsengang aller Zeiten über die Bühne gegangen. Das Raumfahrtunternehmen SpaceX hatte sein Debüt an der US-Technologiebörse Nasdaq. Das Unternehmen nimmt mit dem Börsengang rund 75 Milliarden US-Dollar ein. Firmengründer Musk wird mit einem Stimmrechtsanteil von mehr als 80% auch weiterhin die volle Kontrolle über SpaceX behalten. Im Bundestag haben die mutmaßlich rechtsextremen Vorfälle bei einer Veranstaltung für Jugendliche Konsequenzen. Eine Kommission des Ältestenrats soll untersuchen, was beim Planspiel Jugend und Parlament passiert ist. Der Bundestag hatte bestätigt, dass ein Teilnehmer den rassistischen White Power Gruß gezeigt hat. Der britische Künstler David Hockney ist tot. Er starb im Alter von 88 Jahren in London. Hockney gilt als einer der einflussreichsten Vertreter der zeitgenössischen Kunst und teilweise als Pop-Art-Künstler. Er wurde vor allem durch Porträts und Fotografien bekannt.
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16: Rund 3 Jahre nach dem Start der Altstadt-Staatsanwälte in Düsseldorf sind die Verantwortlichen zufrieden. Bei dem Projekt bearbeiten ein Staatsanwalt und ein Amtsanwalt schwerpunktmäßig Kriminalität in dem Partyviertel. Vorher waren es oft wechselnde Sachbearbeiter. Benjamin Sartori, WDR Düsseldorf.
12: Aus Sicht der Polizei sind die Altstadt-Staatsanwälte hilfreich. Es sei gut, immer dieselben Ansprechpartner zu haben. Die Staatsanwaltschaft selbst meint außerdem, dass sie durch die Schwerpunktbildung Verfahren schneller bearbeiten kann, auch wenn es dazu keine Statistik gäbe. Insgesamt ist die Kriminalität in der Düsseldorfer Altstadt in den vergangenen Jahren gesunken. Allerdings stieg gleichzeitig die Zahl der gefährlichen Körperverletzungen. Den Altstadt-Staatsanwälten macht unter anderem Sorge, dass bei Schlägereien Opfern zuletzt öfter auch gegen den Kopf getreten wurde.
16: Das war WDR aktuell.
19: Lars Schmidt ist wieder hier mit dem Wetter.
20: Ja, das ist richtig. Bleibt eigentlich, also momentan ist es vor allem in Westfalen relativ trocken. Da war es ja sonst immer eher nasser. Und wir haben sonst so ein paar einzelne Regen- oder Sprühregenscheuerchen, die durchziehen bei 12 bis 18 Grad heute Abend. Das wird auch so bleiben. Auch in der Nacht gibt es dann noch Regen, dann vor allem in Westfalen. Also ändert sich dann wieder so ein bisschen. Im Verlauf lässt der Regen nach. Die Temperaturen fallen auf 15 bis 10 Grad. Und morgen gibt es dann einen Wechsel aus dichten Wolken, etwas Sonne. Und vor allem nördlich der Ruhr ziehen dann wieder Schauer durch. Es wird windig mit starken bis stürmischen Böen und die Temperaturen, die reichen morgen in Nettersheim 18, in Oberhausen 19 und in Bonn 20 Grad.
19: Ja, du kannst es doch, nicht schlecht.
20: Ja,
19: du hast gut, Schauer oder? Gesagt, ne? Zwischendurch war es Scheuerchen. Bist ja. du auch in diesem Chen-Modus?
20: Nein.
19: Schätzchen?
20: Ja.
19: Häschen?
20: Häschen, hör mal, Bärchen.
19: Herzchen?
20: Küsschen.
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19: Ja, gucken wir mal, was sich draußen so machen und den Wartezeiten unten drauf. A1 Osnabrück Richtung Münster zwischen Lingerich und Greveln sehen wir 10 Kilometer Stau, 30 Minuten plus, Bergungsarbeiten nur eine Spur frei. Autobahn 1 Köln nach Euskirchen zwischen Gleuel und Kreuz Bliesheim 8 Kilometer stockend. 4 Aachen nach Köln zwischen Frechen-Nord und Köln-Klettenberg 6 Kilometer Stau plus 30. Die A44 Essen nach Düsseldorf ist zwischen Kreuz Düsseldorf Nord und Flughafen gesperrt bis Montag früh wegen Bauarbeiten. Und die 59 noch Dieslaken nach Duisburg zwischen Buchholz und Großenbaum 3 Kilometer Stau. Auch hier eine Sperrung nach dem Unfall.
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19: Hättest du denn auch eine Idee für ein Bundespräsidentchen?
20: Bundespräsidentchen, ja. Also entweder Günther Jauch, jeder liebt Günther Jauch, nenn mir einen, der Günther Jauch nicht liebt, oder Anke Engelke als
19: Bundespräsidentin. Ach, guck mal, du bist aber, glaube ich, in der richtigen Denkrichtung unterwegs. Harpe Kerkeling ist im Rennen.
20: Würde ich auch unterschreiben.
19: Gibt eine Petition online, ja. Gucken wir uns gleich mal an.
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0: Knapp 74, 75, jetzt um 17:12 WDR 2 hier. Harpe Kerkeling, was hatten wir mit dem schon Spaß?
1: Der Wolf, das Lamm, Hurz!
0: Auf der grünen Wiese, er hatte einen Hurz quersitzen und er war sie.
2: Hallo.
3: Beatrix, hallo.
0: Hallo, Beatrix, was haben wir uns da königlich amüsiert?
3: Ich wollte lecker Mittagessen mit dem Präsidenten. Ganze Menschen gehen jetzt lecker Mittagessen, mein Mittagessen.
0: Ja, und das Mittagessen beim Präsidenten war natürlich auch lustig gemeint. Das Harpe Kerkeling aber selbst als nächster Bundespräsident ins Rennen gehen könnte, das ist kein Scherz. Es gibt eine entsprechende Initiative, die im Netz Unterschriften sammelt. Marc Wege hat sie ins Leben gerufen. Auslöser ist Kerkelings Rede vom 12. April. Da spricht er im ehemaligen Konzentrationslager Buchenwald. Marc, was hat diese Rede bei dir ausgelöst?
4: Irgendwie, ich bin ein intuitiver Mensch und ich fand diese Rede sehr treffend oder eine, die wir in dieser Zeit richtig brauchen. Also irgendwie staatsmännisch, aber auch sehr klar auf die Erinnerung, die immer wieder gerne in Frage gestellt wird. Zu gehen und versöhnend, verbindend. Und irgendwie hatte ich das Gefühl, dass das so ein Mensch, den nehmen Leute immer nur so als jemanden Lustiges, Unterhaltsames bei, aber der hat auch die Ernsthaftigkeit, um so ein Amt gut auszufüllen. Und
0: das konnte man in dem Moment auch tatsächlich hören. Er hat da auch über das Schicksal von seinem Opa gesprochen.
5: In den Augen des faschistischen Apparats war er ein Hochverräter. Hier in Buchenwald wurde er gefoltert, gedemütigt und wurde Zeuge unzähliger Morde. Dass er diesen Wahnsinn überlebt hat, ist ein Wunder.
0: Und das ist das, was du wahrscheinlich auch noch mit dem Gänsehautgefühl meinst, wenn man ihn so hört. Das ist mehr als nur der Komödiant oder Komiker. Harpe Kerkeling kann ja auch ernst, haben wir gerade gehört. Wie viele Leute nehmen ihn auch ernst? Wie viele Unterschriften habt ihr oder Signaturen im Netz schon gesammelt?
4: Also aktuell sind wir bei 43.249. Ich bin gerade auf der Seite.
0: Sehr gut. Wie viel braucht ihr denn?
4: Das weiß man nicht, weil letzten Endes entscheiden ja die Politiker, ob sie ihn nominieren wollen oder nicht. Aber ich würde sagen, mehrere hunderttausend wären schon gut, damit das richtig wahrgenommen wird und nicht nur als nette Sommerschlagzeile irgendwo dasteht.
0: Du sagst ja schon vollkommen richtig, die Bundesversammlung wählt ja den Bundespräsidenten oder die Präsidentin, aber es braucht halt die Unterstützung aus der Politik. Hat da schon jemand reagiert?
4: Vor ein paar Tagen haben in den Medien Heidi Reichenick und Margot Kessmann, also Heidi Reichenick
0: von der Linken,
4: von der Linken. Margot Kessmann ist ehemalige Vorsitzende der EKD, der Evangelischen, ich weiß nicht so genau. Und Cornelia Scheel, die Tochter des ehemaligen Bundespräsidenten, reagiert.
0: Also so ein bisschen Prominenz ist schon dabei. Der Harpe ist ja aus Berlin weggezogen und lebt ja in Köln. Und weil ja auch das Schloss Bellevue in der Hauptstadt renoviert und saniert wird, wäre dann wahrscheinlich, also das wäre meine logische Ableitung, der Amtssitz Köln. Wir würden uns da sehr freuen. Bei uns im Westen ist das eigentlich allen Beteiligten klar.
4: Das weiß ich auch nicht. Ich weiß auch nicht, was er machen würde. Ich habe ihn ja auch selber nicht vorab gefragt, weil irgendwie habe ich das Gefühl, für dieses Amt, da gehört es sich gar nicht, dass eine Person sich selber ins Gespräch bringt. Also muss das von außen kommen. Dementsprechend ist es halt, dass möglichst viele Leute ihn ins Gespräch bringen müssen und sowas wie Amtssitz oder sowas. Ich meine, das ist, glaube ich, weniger wichtig.
0: Das könnten wir mit ihm dann persönlich besprechen. Also Harpe, falls du uns zuhörst, ich meine, WDR 2 ist ja auch dein Heimatsender, darf sich gerne bei uns melden und vielleicht auch dem Marc einen schönen Gruß auf dem Weg ausrichten. Ansonsten sind wir mal gespannt, wo die Reise hingeht mit Harpe Kerkeling, ob er tatsächlich der neue Bundespräsident in Deutschland wird.

Felix Jähn mit der Rosskur für Diana. Große Nummer zusammen mit Cascada auf WDR 2. Da nehmen wir jetzt mal einen Gang raus, ihr Lieben, und werden ganz schmus.

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8: Um 17.30 Uhr mit Stefan Pössl. Guten Tag.
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8: Ein Urteil des Oberverwaltungsgerichts Münster könnte wichtige Bauvorhaben im Ruhrgebiet bremsen. Das Gericht hat den Regionalplan Ruhr für unwirksam erklärt. Der Regionalverband Ruhr hat darin Gebiete für den Bau von 140.000 Wohnungen, Gewerbeflächen für fast 200.000 Jobs und Erholungsgebiete festgelegt. In dem Prozess ging es eigentlich nur um Regelungen für den Kies- und Sandabbau. In New York ist der größte Börsengang aller Zeiten über die Bühne gegangen. Das Raumfahrtunternehmen SpaceX hatte sein Debüt an der US-Technologiebörse Nasdaq. Das Unternehmen nimmt mit dem Börsengang rund 75 Milliarden US-Dollar ein. Vom Lebensmittelhersteller Rügenwalder Mühle gibt es eine Rückrufaktion. Es geht um das Produkt veganes Mühlen-Cordon Bleu mit Sojaprotein. Laut Unternehmen können sich im Einzelfall transparente Plastikteilchen darin befinden. Der Hersteller rät vom Verzehr ab. Betroffene Verbraucher bekommen im Supermarkt ihr Geld zurück, auch ohne Kassenbon. In Hagen hat die Polizei für eine Entenfamilie vorübergehend 2 Straßen gesperrt. Einer Streife waren die Tiere aufgefallen, als sie über eine Straße liefen. Die Beamten sorgten dann dafür, dass die Entenmutter und ihre 9 Küken sicher bis zum Fluss Volme kamen. Das war WDR aktuell.
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9: Für Ostwestfalen-Lippe mit Melanie Hessler. Guten Tag. Dieses Thema begleitet uns schon den ganzen Tag. Der tödliche Unfall mit einem E-Scooter in Wiedenbrück. Experten müssen jetzt klären, wie konnte der passieren? Heute Morgen war ja eine 19-jährige E-Scooterfahrerin ums Leben gekommen. Wie die Polizei sagt, wurde sie von einem LKW erfasst. Katharina Felsch von der Polizei Gütersloh.
10: E-Scooter-Unfälle sind natürlich mehr geworden in der letzten Zeit, was aber auch daran liegt, dass wir viel mehr E-Scooter auf den Straßen haben. Wir sind da dran, wir haben viele Projekte, aber das ist heute nicht unser Thema. Im Moment haben wir da eine Familie, die hat ihre Tochter verloren und die Schwester und darum kümmern wir uns im Moment und alles andere kommt später.
9: Nach ersten Erkenntnissen könnte die E-Scooter-Fahrerin vom LKW-Fahrer übersehen worden sein. Außerdem prüfen die Ermittler, ob die Vorfahrt missachtet wurde. In Bielefeld bekommen gerade besonders viele Menschen sogenannte Schockanrufe. Die kommen von Betrügern und die behaupten, dass ein Kind des Angerufenen eine lebensgefährliche Krankheit habe und dafür müssten Medikamente beschafft werden. Dafür sollte dann schnellstmöglich viel Geld übergeben werden. Die Polizei warnt vor diesen Betrügern und sagt sofort auflegen, wenn jemand am Telefon Geld fordert. Und jetzt noch eine große Spendenaktion. Dabei haben Rennradfahrer mehr als 75.000 Euro gesammelt. Aus Paderborn sind 20 Sportlerinnen und Sportler nach Dänemark gestartet. Mit dem Geld können 500 spezielle Fahrräder nach Sambia gebracht werden, um dort den Menschen zu helfen. Lutz Klose-Kemper vom Orga-Team ist begeistert.
11: Erstmal schweißt es die ganze Gruppe zusammen. Völlig egal, ob die Leute jetzt aus Deutschland, sprich Paderborn, kommen, ob sie aus den Niederlanden kommen, aus Bulgarien kommen, aus Österreich kommen. Weil wenn du zusammen Fahrrad fährst, bist du immer eine Gruppe und kämpfst dafür, dass alle mitkommen. Und das haben wir geschafft.
9: In 4 Tagen ist die Gruppe mehr als 660 Kilometer gefahren. Und jetzt kommen wir zum Wetter mit Lars Schmidt.
6: Ja, auch heute Abend kann es in Ostwestfalen-Lippe immer mal wieder nass werden. Auflockerung gibt's nur wenig bei Abendtemperaturen zwischen 15 und 18 Grad. Das bleibt auch in der Nacht noch so. Morgen tagsüber gibt's dann nur noch einzelne Schauer. Sonne und Wolken wechseln sich ab. Allerdings frischt der Wind auf, weht mit starken bis stürmischen Böen.
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12: Mit dem Überblick: A1 Köln Richtung Euskirchen zwischen Gleuel und Kreuz Bliesheim 8 Kilometer, stockend. A4 Aachen nach Köln zwischen Frechennord und Köln-Klettenberg 6 Kilometer Stau. Und stockender Verkehr erstmal. A40 Duisburg Richtung Dortmund zwischen Mülheim und Essen-Kai 15 Kilometer, also stockend hier plus 20 Minuten. Dann die Sperrung auf der A44 Essen nach Düsseldorf zwischen Kreuz Düsseldorf Nord und Flughafen bis Montag früh wegen Bauarbeiten. Und hier nochmal stockend A57 Köln Richtung Nimwegen zwischen Bowert und Mörskapellen. 8 Kilometer plus 15 Minuten.
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12: Hello. Ja, Bohrgeräusche unter einer Bank. Ah, da klingelt doch was. Und ganz nach dem Vorbild Gelsenkirchen haben sie sich gerade auch in Dortmund sehr erschreckt und eine Riesenaktion gestartet, um dieses Bohrgeräusch unter der Sparkasse zu ermitteln. Zu was das führt, hört ihr gleich bei uns. Papier.

0: Hier ist wieder zwei und wir springen mal einen Tag zurück. Gestern Abend Großeinsatz in der Dortmunder City, weil Mitarbeiter der Sparkasse verdächtige Geräusche hören aus dem Keller ihrer Bank. Wir erinnern uns alle noch gut an den Einbruch von einem halben Jahr in eine Sparkassenfiliale in Gelsenkirchen. Da bohren die Täter ja ein Loch in den Tresorraum und räumen mehr als 3000 Schließfächer aus. Janis Weiser, WDR 2 Dortmund. Jetzt hören da also die Sparkassenmitarbeiter dieses Geräusch. Haben die im ersten Reflex erstmal geguckt? Schließfächer, alle Mann, Schließfächer.
1: Ja, also da ging wohl direkt das Kopfkino los. Diese Geräusche müssen aber auch echt laut gewesen sein. Und die sind wohl immer mal wieder auch verschwunden. So ein bisschen wie ein Bohrer, der zwischendurch abkühlen muss, wenn der heiß gelaufen ist. Das alles hat uns heute Jeffrey Schulz erzählt. Er ist einer der Bankmitarbeiter, die gestern die Polizei gerufen haben.
2: Wir haben erstmal direkt geschaut, was machen wir. Und sind dann mit unseren Sicherheitsleuten direkt in den Kellerraum gegangen, haben geguckt, versucht zu orten, wo das hergekommen ist. Und nach kurzer Zeit konnten wir es einfach nicht lokalisieren und haben uns dann angeguckt und gesagt, okay, was machen wir? Und haben uns dann für den sicheren Weg entschieden, da einmal die Polizei zu kontaktieren.
1: Ja, und die ist dann auch direkt vorbeigekommen und hat nicht nur die Sparkasse unter die Lupe genommen, sondern auch die anliegenden Keller, die Baustellen, sogar die U-Bahn-Tunnel durchsucht. Das Ganze hat mehrere Stunden gedauert, gefunden haben die Beamten aber nichts.
0: Das klingt ja nach einem Riesenaufwand. Liegt das auch so ein bisschen an dem, was da in Gelsenkirchen passiert ist?
1: Ja, das liegt irgendwo nahe. Zumindest sind die Bilder aus Gelsenkirchen sofort bei den Mitarbeitenden der Sparkasse in den Köpfen aufgetaucht. Und auch die Polizei hatte das natürlich mit auf dem Radar. Aber so hat uns das heute ein Sprecher der Polizei erklärt, solche Meldungen von verdächtigen Geräuschen oder Vorkommnissen würden durch die Polizei immer ernst genommen. Egal, ob es sich jetzt um ein kleines Einfamilienhaus handelt, wo da jemand was gehört hat, oder eben um eine Bank.
0: In Dortmund geht das alles am Ende gut aus. Was war denn dann der Auslöser für die Geräusche?
1: Ja, es ist wirklich sehr unglücklich gelaufen, muss man sagen. Es lag wohl an der Heizung, sagt Sparkassensprecherin Sophie Hartmann.
3: Wir haben in einem Kellerraum gerade Umbauarbeiten und da ist ein Metallschrank vor die Heizung gerückt worden, sodass der dagegen gedrückt hat und dann das Geräusch gemacht hat. Das ist gestern nicht mehr aufgefallen, weil irgendwann die Heizung ganz normal abgestellt worden ist nach Geschäftsschluss und dann heute Morgen aber wieder angesprungen ist.
0: Wir halten fest, ein Schrank vor einer Heizung löst gestern in der Dortmunder Innenstadt einen Großeinsatz der Polizei aus, weil es so klingt, als würden da Diebe versuchen, den Keller der Sparkasse anzubohren. Janis Weiser, WDR 2, Dortmund. Achtung!

0: Jetzt wird jetzt weiter, die Fußball-Weltmeisterschaft läuft. Da haben wir heute schon viel bei uns drüber gehört. Und wie immer bei einer WM gibt's ja diverse Orakel, ne? Also irgendwelche Viecher, die dann Tipps abgeben. Ich habe meine Tipps wieder meinem Wellensittich anvertraut. Den wollte sonst keiner haben. Also der gibt aber, was er kann mit den entsprechenden Tipps. Also er ist es nicht geworden, das offizielle Orakel. Es gibt ja diesen Ameisenbär Tayo aus dem Zoo Münster dafür, ne?
1: Wir haben uns eigentlich relativ schnell für den Ameisenbären entschieden. Es ist ja gar nicht so einfach, ein Tier zu finden im Zoo, mit dem man das vielleicht auch so planen und trainieren kann. Und es ist natürlich gut, wenn man ein einzelnes Tier hat, das man dafür nehmen kann. Denn in der Gruppe wäre das natürlich schwierig, sich für eine Mannschaft, für einen Tipp zu entscheiden. Insofern war Tayo eine gute Entscheidung.
0: Ja, der ganz einsame Tayo hat also den Job bei uns im Westen bekommen und seinen ersten Tipp abgegeben. Deutschland gegen Curaçao. Unentschieden. Zu mehr ließ er sich nicht hinreißen. Er hat seinen Rüssel zu den Ameisen in der Mitte gestopft. Also dann heißt das also nicht der eine, nicht der andere. Unentschieden halt, ne? Ich nehme an, er meinte ein 5-5. Also falls ihr was tippen wollt, 5-5, glaube ich, ist der korrekte Tipp. Ich kann das nur ergänzen. Eigentlich kann es der Bär ja auch nur besser machen als sein Vorgänger, Flachland-Tapir Theo. Der sagt damals die Spiele der Deutschen bei der EM voraus, vor 2 Jahren, und liegt jedes Mal falsch.

0: glaubst nicht, was ich gerade gesehen habe. Da war die Frau von...
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12: Mit Anne Basak. Kritik an neuem europäischen Asylsystem, kostenloses Hautkrebs-Screening vor dem Aus und gratis ÖPNV gegen das Bonner Verkehrschaos. In der EU ist das gemeinsame europäische Asylsystem in Kraft getreten, kurz GEAS. So sollen Asylbewerber, die mit dem Flugzeug kommen, jetzt in Flughafenlagern untergebracht werden. Dann gelten sie juristisch als noch nicht eingereist und bekommen ein Asylschnellverfahren von maximal 12 Wochen. Kritik kommt unter anderem von der linken Politikerin Clara Bünger.
13: Die GEAS-Reform bedeutet Grenzverfahren unter Haft oder haftähnlichen Bedingungen, Familien mit Kindern in Lagern und weniger Rechtsschutz, weniger Beratung. Und wir halten das für verfassungswidrig und auch für menschenrechtswidrig. Und ich hoffe, dass die Betroffenen dagegen klagen werden.
14: Haftähnliche Bedingungen bedeutet, Asylbewerber können nicht nach Deutschland einreisen, aber sie können theoretisch wieder abreisen und in ein anderes Land gehen. Allerdings, gehen sie, dann wird auch ihr Asylverfahren beendet. Da diese Regelung auch Kinder betrifft, sehen einige Juristen einen Widerspruch zu den Kinderrechten. Demnach dürfen Kinder nicht in Haft oder Haftähnliches genommen werden. Innenminister Dobrindt von der CSU sieht darin kein Problem.
15: Naja, erstens ist die Kritik falsch. Also man muss jetzt nicht gleich immer an Familien mit Kindern denken, sondern das, was wir sie erleben, sind alleinreisende männliche Personen in einem ganz hohen Zahl. Und sich damit auseinanderzusetzen, sagen wir brauchen schnelle Verfahren an den Außengrenzen. Wir haben immer vom Schutz an den Außengrenzen gesprochen. Der wird jetzt deutlich gehärtet und dazu gehören diese schnellen Verfahren, die wir an den Außengrenzen etablieren. Etwas, was lange gewollt ist, jetzt endlich Realität wird.
14: Die nächsten Monate werden zeigen, ob betroffene Familien klagen gegen das Festhalten am Flughafen oder an den EU-Außengrenzen und wie die Gerichte das Verfahren dann bewerten.
12: Bianca Schwarz berichtete. Und auch das ist hoch umstritten. Im Gesundheitswesen soll gespart werden, denn den gesetzlichen Krankenkassen fehlen Milliarden. Heute hat der Bundestag zum ersten Mal über die Sparpläne beraten. Sie sollen viele Bereiche betreffen, zum Beispiel das Hautkrebs-Screening soll nur noch für die wenigsten Kassenlastung sein. Mehr von Birte Sönnigsen, WDR Berlin.
16: Eva Köhler ist gesetzlich krankenversichert. Wie viele andere geht sie zum Hautkrebs-Screening. Dass an dieser Vorsorgeuntersuchung gespart werden soll, findet sie falsch.
17: Nein, finde ich nicht richtig.
16: Das Screening wird bisher von den gesetzlichen Krankenkassen bezahlt. Alle 2 Jahre für alle, die älter als 35 Jahre sind.
17: Da ist weiser Hautkrebs bei mir festgestellt worden an der Nase. Das soll operiert werden. Und das hätte ich nie und nimmer selber gemerkt.
16: Auch wenn immer wieder Hautkrebsfälle entdeckt werden, ist geplant, das Screening für alle zu streichen. Die Kassen sollen nur noch die Kosten für Risikogruppen übernehmen, sagt Bundesgesundheitsministerin Nina Warken.
18: Es soll nicht mehr pauschal für alle bezahlt werden. Wir richten jetzt die Reform und das, was wir bezahlen, auch stark daran aus. Hat es einen zusätzlichen Nutzen für die Patientinnen und Patienten?
16: Warken stützt sich mit ihren Plänen auf die Empfehlungen einer Kommission von Fachleuten. Zu dieser Kommission gehört auch Medizinprofessor Ferdinand Gerlach. Er verweist darauf, dass Deutschland das einzige Land auf der Welt ist, in dem so ein Screening von den Krankenkassen übernommen wird.
19: Das hat sich nicht bewährt. Es gibt keinerlei Hinweise darauf, auch in Studien, dass deshalb Patienten, die am Hautkrebs-Screening teilnehmen, länger leben.
16: Etwa jeder Vierte lässt seine Haut auf krankhafte Veränderungen untersuchen. Das kostet die Kassen rund 240 Millionen Euro im Jahr. Aus Sicht von Mediziner Gerlach lässt sich nicht nur Geld sparen, wenn das Screening gestrichen wird. Ärztinnen und Ärzte hätten dadurch auch Zeit, sich um andere Patientinnen und Patienten zu kümmern. Denn das Hautkrebs-Screening,
19: das kostet übrigens 600 bis 900 Vollzeit-Haut- und Hausärzte im Jahr oder pro Tag, wie Sie wollen. Die sind nur damit beschäftigt.
16: Hautkrebs zählt inzwischen zu den häufigsten Krebsarten in Deutschland. Das liegt auch daran, dass die Menschen im Schnitt immer älter werden.
12: Dieses Geräusch hier, Gebimmel und Jubel, bringt uns zu den weiteren Meldungen mit Stefan Pössl.
20: In New York ist der größte Börsengang aller Zeiten über die Bühne gegangen. Das Raumfahrtunternehmen SpaceX hatte sein Debüt an der US-Technologiebörse Nasdaq. Das Unternehmen von Elon Musk nimmt mit dem Börsengang rund 75 Milliarden US-Dollar ein. Ein Urteil des Oberverwaltungsgerichts Münster könnte wichtige Bauvorhaben im Ruhrgebiet bremsen. Das Gericht hat den Regionalplan Ruhr für unwirksam erklärt, wegen schwerer Planungsfehler. Der Regionalverband Ruhr hat darin Gebiete für den Bau von 140.000 Wohnungen, Gewerbeflächen für fast 200.000 Jobs und Erholungsgebiete festgelegt. In dem Prozess ging es eigentlich nur um Regelungen für den Kies- und Sandabbau. Die Landesregierung will es für ehrenamtliche Vereine und Organisationen leichter machen, Feste und Events zu veranstalten. Nordrhein-Westfalen übernimmt ab Juli die GEMA-Gebühren für sie. Allerdings nur, wenn die Veranstaltung für Besucher kostenlos ist. GEMA-Gebühren werden fällig, wenn Musik gespielt wird. Der britische Künstler David Hockney ist tot. Er starb im Alter von 88 Jahren in London. Hockney gilt als einer der einflussreichsten Vertreter zeitgenössischer Kunst. Er wurde vor allem durch seine farbenfrohen Gemälde bekannt.
12: Könnte mir vorstellen, dass vor allem Menschen in Lüdenscheid gerade mit den Menschen in Bonn fühlen. Die Lüdenscheider erinnern sich noch gut an das Verkehrschaos wegen der gesperrten Ramedetalbrücke. Und ähnlich geht's jetzt eben den Bonnern. Vor 10 Tagen musste die vielbefahrene Nordbrücke überraschend gesperrt werden. Die Folge: lange, lange Staus. Um die Blechlawine ein bisschen zu reduzieren, hat der Stadtrat beschlossen, Busse und Bahnen in Bonn kostenlos zu machen, von Montag bis Ende Juni. Wie das ankommt, dazu Britta Schwanenberg, WDR Bonn.
21: Kostenlos mit Bus und Bahn quer durchs Bonner Stadtgebiet für alle. Die Sperrung der Bonner Nordbrücke macht's möglich. Auf den auch heute vollen Bonner Straßen treffen wir auf gemischte Reaktionen.
22: Wundervoll. Ich finde, jeglicher Nahverkehr sollte eigentlich kostenlos sein.
23: Vielleicht schafft man es doch, dass man einige Autofahrer von der Straße wegbekommt, was ich bezweifle.
24: Ich finde es furchtbar. Weiß gar nicht, wen es was bringen soll. Zum Beispiel, ich bin selber Arbeitgeber, ich habe 26 Angestellte. Alle von mir haben das Jobticket.
21: Es bleibe ein Trial-and-Error-Verfahren auf der Suche nach neuen Wegen aus dem Verkehrschaos, heißt es von Bonns Oberbürgermeister Guido Deus. Es gilt, so viele wie möglich aus dem Stau zu holen, auf dem Weg in die Innenstadt und wieder raus. Auch 2 weitere Park-and-Ride-Parkplätze sind geplant.
12: Noch ein bisschen durchhalten, dann wird's wieder sommerlicher, oder? Lars Schmitz, WDR-Wetter.
25: Ja, ein bisschen Geduld brauchen wir noch. Heute bleibt es erstmal grau bei 12 bis 18 Grad. Es regnet zwischendurch auch immer mal wieder. Das passiert auch heute Nacht noch. Morgen haben wir dann schon mal weniger Regen bei Sonne und Wolken im Wechsel. Allerdings zieht der Wind an, weht mit starken bis stürmischen Böen bei 14 bis 21 Grad. Es wird uns auch am Sonntag noch begleiten, aber in der nächsten Woche kommt der Sommer zurück.
12: Und das war WDR aktuell, der Tag um 6 mit Anne Baser.
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20: Autobahn 1, Köln nach Euskirchen zwischen Gleuel und Kreuz-Bliesheim, 6 Kilometer Stau. 4 Aachen nach Köln zwischen Frechen-Nord und Köln-Eifeltor, 6 Kilometer. 40 Essen nach Duisburg zwischen Essen-Holsterhausen und Mülheim-Winkhausen, 4 Kilometer Stau, halbe Stunde seid ihr länger auf der Bahn. Die A44 Essen nach Düsseldorf ist zwischen Kreuz-Düsseldorf-Nord und Flughafen gesperrt bis Montag früh wegen Bauarbeiten. Und die A46 noch von Düsseldorf nach Wuppertal zwischen Elberfeld und Oberbarmen, 6 Kilometer Stau. Plus 15 auf der Uhr.
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0: Ja, guten Abend. Wir überlegen uns ja immer einen Fragenmix aus den WDR 2 News, aus dem, was ihr bei uns den ganzen Tag über so zwischendrin hört und auch ein bisschen Gossip aus dem Netz. Und am Ende habt ihr dann die Chance, durch 6 Richtige in 60 Sekunden zum Champ zu werden, zur Minuten-Weltmeisterin oder einfach nur der Schlaumeier des Tages in der schnellen Minute. Wollt ihr einen dieser Titel? Bitteschön. Ihr kriegt dann noch den WDR 2 To Go Becher obendrauf. 0800 5678 222. 0800 5678 222.
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0: Hier ist wieder zwei. Birgit in Köln hat es heute geschafft in die schnelle Minute und hat ihren Sohnemann durch die City gefahren. Sag mal, der Jonas ist 16, ne? Was braucht denn der noch so ein Edeltaxi?
1: Das lag auf dem Weg. Ich komme gerade von der Arbeit und es lag auf dem Weg und es hat gerade ganz schlimm geregnet. Ich hatte Mitleid.
0: Okay, du hattest Mitleid. Okay, hast du gehört, ja. Jonas? Du bist offensichtlich einer, der in Zukunft sehr viel gut hat bei der Mama und umgekehrt auch. Ihr seid zu zweit dann in der schnellen Minute. Das würde ja schon mal die Chancen verdoppeln, wenn ich mathematisch richtig gerechnet habe. Wie war ansonsten dein Tag? Du bist als Ärztin Kummer gewohnt, nehme ich mal an.
1: Ja, war viel. Und immer so auf die letzte Minute kommt auch immer noch ein Patient, der wirklich Hilfe braucht. Also eigentlich wie immer.
0: Du arbeitest in der Klinik, in der Inneren. Ist denn dein Inneres in Ordnung? Dein Gemüt gerade?
1: Ich bin sehr nervös. Ich hab echt Schiss.
0: Das ist ja ganz goldig. Weißt du, du rettest Leben und fummelst dann in den Organen rum und bist nervös. Das ist ja fast schon putzig. Ja. Wir sind doch hier zu zweit, ne?
1: Ich versuche mir das vorzustellen.
0: Nur zu zweit, sonst niemand hier. Also ganz entspannt. Minütchen kriegen wir rum und dann messen wir nochmal Puls bei dir. Ne?
1: Okay.
0: Geht los.
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0: An den Börsen gestartet Elon Musks Weltraumfirma. Wie heißt die denn?
1: SpaceX.
0: SpaceX ist richtig. Zum Fußball. Maple der Elch ist das WM-Maskottchen welches Gastgeberlandes?
1: Kanada.
0: Ja. Kurzer Musikschlenker. Fiesta Mexicana singt nochmal welcher Schlagerstar?
1: Oh Gott. Toni Marshall?
0: Ja, nah dran. Serex Gildo. Sie ist jetzt die jüngste Frau in der Hall of Fame der Songwriter. Welcher Pop-Megastar? Gibt eigentlich nur eine.
1: Taylor Swift.
0: Das ist richtig. Kostenloser ÖPNV bis zum Ende des Monats. In welcher Stadt am Rhein?
1: Bonn.
0: Richtig.
1: Bonn.
0: Der Inselstaat Curaçao gehört zu den ABC-Inseln oder den XYZ-Inseln?
1: ABC.
0: 5 Punkte, einen brauchst du noch. Auch wir können WM. In Winterberg läuft die WM in welchem Sport?
1: Minigolf.
0: Och, guck mal, das war, Moment, da brauche ich hier die entsprechende gemietete Kapelle, die sich jetzt hier freut. Und zwar so. Die Ekstase ist ja riesig, da im Ärztebereich.
1: Es hat sich total gelohnt. Wir freuen uns tierisch. Und ich heute den ganzen Tag wirklich WDR gehört habe, wenn ich im

ist neu im WDR 2 Musikmix. Tiffany Harris, Vertigo.

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1: Es war schon kurz nach 6:30 am Freitagabend, aber noch immer üppig was los. A4 Aachen nach Köln zwischen Frechen-Nord und Köln-Klettenberg. 5 Kilometer Stau gemeldet. 40 Duisburg nach Essen zwischen Mülheim-Heißen und Essen-Holsterhausen. 3 Kilometer. 40 Essen nach Duisburg zwischen Essen-Holsterhausen und Mülheim-Winkhausen. 5 Kilometer Stau plus 20 Minuten. Die Autobahn 44 von Essen nach Düsseldorf ist zwischen Kreuz Düsseldorf-Nord und Flughafen gesperrt bis Montag früh wegen Bauarbeiten. Und die 52 noch auch von Essen nach Düsseldorf zwischen Rath und Mörsenbrucher Ei. 2 Kilometer Stau plus 10 Minütchen.
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1: Hallöchen.
2: Hallöchen.
1: Na? Lars Schmidt ist nochmal da und guckt final auf das, was uns am Wochenende vor allen Dingen erwartet.
2: Ja, genau. Also es bleibt es wird nicht mehr ganz so nass, wie wir es jetzt von den vergangenen Tagen gewohnt sind. Heute begleitet uns Regen und Sprühregen noch so ein bisschen vereinzelt. Zieht sich durch die Nacht, ja, und das Wochenende, das wird dann einen Wechsel aus dichten Wolken und etwas Sonne geben, sowohl am Samstag als auch am Sonntag. Und vor allem nördlich der Ruhr, da ziehen immer mal wieder Regenschauer durch und es wird ein windiges Wochenende. Der Wind zieht an, wird stellenweise mit starken bis stürmischen Böen bei 14 bis 21 Grad. Aber mit dem Start in die neue Woche kommen wir dem Hochsommer dann Stück für Stück etwas näher.
1: Na dann, tschüsschen.
2: Ja, tschüss. Tschüss, wollte ich sagen.
1: Küsschen kannst du auch sagen.
2: Küsschen aufs?
0: Nein. Hier ist WDR 2 mit Thomas Burg.
1: Raus, aber schnell.

0: weiß gar nicht warum, aber ich mag diesen Klaviersound immer noch sehr. Schöne Nummer von Bruce Hornsby. Hier ist es allerdings wieder ganz wichtig, unter gar keinen Umständen umzurechnen, wie viel Zeit vergangen ist seit 1986. Das würde euch nur verunsichern. Was haben wir euch heute wieder mit großer Freude und feinen Hits ins Wochenende geschoben und mit unserem Mann fürs kompakte Musikwissen gleich mit?
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0: Der Sascha ist da, eine Band mit 30 Jahren Jubiläum und eine Frau, die noch längst nicht mal 30 ist. Wir sprechen also über zwei Alben, die heute rauskommen und fangen an mit Olivia Rodrigo. Seit dem ersten Album eine Riesen-Fanbase, muss man sagen. Für die gibt's beim dritten jetzt viel zu lesen. You seem pretty sad for a girl so in love.
2: Das ist der
0: sehr kompakte Titel. Sascha Scheuer, WDR 2 Musik. Die Texte sind wohl diesmal sehr wichtig.
2: Ja, denn Olivia Rodrigo singt sich durch eine komplette Beziehung. Von den Schmetterlingen im Bauch bis zur schlimmen Trennung. Mit 23 Jahren merkt sie gerade, man kann nicht mehr einfach sagen, das ist ein Trennungs- oder Liebeslied. In der Realität passieren Leben und Liebe in einem gewissen Graubereich.
3: This is a breakup song or like this is a love song. I think in reality life and love kind of happens in the like gray area a little bit.
2: Zwischendurch gibt es jetzt nicht mehr so punkige Rocksongs wie früher, aber dafür klingt sie nun teilweise wie The Cure. Und Thomas, das ist kein Zufall.
0: Okay, du hast mir ja vorhin schon verraten, dass Olivia Rodrigo zum ersten Mal noch jemanden mit aufs Album genommen hat. Ich kann mir also grob denken, wer das ist.
2: Richtig, es ist Robert Smith von The Cure. Mit dem hat Olivia eine enge Freundschaft und die beiden telefonieren wirklich jede Woche mindestens einmal und singen jetzt hier zusammen What's Wrong With Me.

0: können sich zwei oder vielleicht sogar drei Generationen also gerade reinfühlen.
1: Mindestens.
0: Im Westen bestimmt auch bei denen hier, die Sportfreunde Stiller feiern 30 Jahre mit entsprechendem Albumtitel Happy Birthday. Keine Blumen ohne Regen, kann nicht nur schön Wetter sein. Wie ist die Platte denn geworden, Sascha?
1: Ja, also das Rockige, was Olivia Rodrigo nicht mehr so hat, das übernehmen die Sporties. Bis auf einen Song knallt das echt gut durch. Genau mit diesem Sound, den wir einfach kennen. Gefeiert wird auch gerade mit einer Doku in der ARD Mediathek und auch mit einem Podcast in der neuen Staffel der ARD Ikonen. Darin erzählt Bassist Rüde von der ersten Probe der Sportfreunde. Da ja, spielt er sich in einen Rausch.
2: Ich bin dann gestolpert und bin halt in den Bass-Amp reingeflogen und habe ihn halt umgeschmissen. Und das war dann für den Flo das Zeichen, dass ich der Richtige bin.
1: Ja, vielleicht stellt er das bald nochmal nach auf der Bühne. Die Sportfreunde Stiller sind auf riesiger Tour durchs ganze Jahr. WDR 2 präsentiert das Hallenkonzert am 22. Oktober in Oberhausen und morgen spielen sie Open Air in Aachen.
0: Dann gönnen wir uns doch nochmal die Sportis mit Blumen zum Jubiläum und ein bisschen Regen dazu für die Vase, damit die auch schön blühen. Here we go.

0: So, wir zupfen uns langsam, aber sicher Richtung Marco und das WDR 2 Abendmagazin nach 7, da ist er schon.
1: Und dann gucken wir auf die Menschen, die im Gefängnis sitzen, weil sie ohne gültiges Ticket Bus oder Bahn gefahren sind, die erwischt worden sind. Die kamen heute frei, 110 Menschen im Westen, das checken wir gleich im Abendmagazin.
0: Haben wir Glück gehabt, dass wir zwei auch nicht da drin sitzen, oder?
1: Wir haben
0: uns nicht erwischt. Ja, so, das hieß nämlich, ich bin nie schwarz gefahren. Nein. Tschüss Westen, ich bin der Bug und raus.

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5: Die Nachrichten mit Stefan Pössl. Guten Abend.
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5: An der Technologiebörse in den USA, Nasdaq, hat es den weltweit größten Börsengang gegeben. Das Raumfahrtunternehmen SpaceX hat damit 75 Milliarden Dollar eingenommen. Zum Handelsstart legte die SpaceX-Aktie um rund 11% zu. Samuel Jakisch, WDR Washington.
6: Das Unternehmen insgesamt wird mit fast 1,8 Billionen US-Dollar bewertet. Firmenchef Elon Musk wird dadurch zum ersten Billionär der Welt. Das Unternehmen SpaceX hat im vergangenen Jahr mehrere Milliarden Verluste gemacht. Die Anleger wetten allerdings auf die Zukunft des Unternehmens und die Vision seines Geschäftsführers Elon Musk. SpaceX gibt an, sein Satellitennetzwerk Starlink ausbauen zu wollen, das auch entlegene Winkel der Erde mit Breitbandinternet versorgen soll. Außerdem investiert SpaceX massiv in den Ausbau von künstlicher Intelligenz. Elon Musk plant mit SpaceX nicht weniger als KI-Rechenzentren im Weltall und die Besiedelung des Planeten Mars.
5: Der Streit um Kiesabbauflächen im Kreis Wesel hat nun auch Folgen für das gesamte Ruhrgebiet. Das Oberverwaltungsgericht hat den Regionalplan Ruhr für unwirksam erklärt, wegen schwerer Planungsfehler. Der Regionalverband Ruhr hat darin Gebiete für den Bau von 140.000 Wohnungen, Gewerbeflächen und Erholungsgebiete festgelegt. Carsten Schabowski, WDR Wirtschaft, erklärt, was das Urteil bedeutet.
7: Das Urteil des Bundesverwaltungsgerichts NRW liegt bis jetzt nur mündlich vor und es ist noch nicht rechtskräftig. Die schriftliche Begründung folgt wahrscheinlich erst in ein paar Wochen, heißt es. Erst dann startet die Frist für eine mögliche Beschwerde beim Bundesverwaltungsgericht in Leipzig. Bis klar ist, ob der Fall dort überhaupt verhandelt wird, können noch Monate vergehen. Für die Wirtschaft heißt das Planung mit Vorsicht. Behörden dürften neue Genehmigungen zum Beispiel für Bauprojekte nun eher zurückhaltend geben. Immerhin, bereits genehmigte Projekte sind nicht betroffen und können weiterlaufen. Investoren und Projektentwickler müssen sich also wahrscheinlich auf eine Hängepartie einstellen.
5: Weitere Meldungen im Überblick. Die Rechte für Flugreisende sollen sich in der EU jetzt doch nicht verschlechtern. Die Mitgliedstaaten wollten unter anderem, dass Fluggäste eine Entschädigung nicht schon nach 3 Stunden Verspätung, sondern erst nach 4 Stunden bekommen. Auch die Höhe der Entschädigung soll gleich bleiben. Die Bundesregierung geht stärker gegen Betrug mit Vaterschaften vor. Der Bundestag hat unter anderem beschlossen, dass die Ausländerbehörden künftig stärker kontrollieren. Sie sollen verhindern, dass deutsche Männer sich für die Anerkennung einer Vaterschaft bezahlen lassen, um Kind und Mutter eine Aufenthaltsgenehmigung zu verschaffen. In Ecuador wird Bier während der Fußball-WM günstiger. Präsident Noboa hat eine Steuerbefreiung angekündigt, wodurch der Bierpreis um mehr als 20% sinkt. Die Gastronomie in dem südamerikanischen Land hofft auf steigende Umsätze. Ecuador ist der 3. Gruppengegner der deutschen Nationalmannschaft.
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5: In Iserlohn startet gerade ein Kulturfestival, das lange Zeit auf der Kippe stand. Doch obwohl die Stadt in diesem Jahr aus Geldnot keine Zuschüsse zahlt, ist das Festival größer als in den vergangenen Jahren. Claudia Rohlfink erklärt für WDR aktuell, warum.
8: Das klappt, weil Künstler, Bühnenbauer und Techniker sich zusammengetan haben und weitgehend auf ihr Honorar verzichten, denn sie wollen als lokale Kulturszene auch in diesem Jahr öffentlich sichtbar bleiben. Und jetzt präsentieren sie sich hier erstmals an verschiedenen Stellen der Innenstadt mit über 50 80 Programmpunkten. Konzerte aller Musikrichtungen, Mitsingaktionen, Lesungen, Straßenmalerei. Es ist unglaublich viel dabei. Dazu kommen dann die Iserlohner Partnerstädte aus 4 Ländern mit ihrer Musik und ihrer Kultur. Und all das gibt es bis Sonntag zum größten Teil ohne Eintritt.
5: Das war WDR aktuell.
9: Lars T. Schmidt ist in der WDR 2 Wetterredaktion. Was für ein schöner Freitagabend, hey.
10: Ja, für jeden.
9: Gartenstühle raus.
10: Ja, und kein Duschwasser bezahlen zu Hause. Kannst du einfach draußen machen, obwohl so viel ist es jetzt gerade nicht. Dann bleibt dir das Shampoo in den Augen kleben. Es ist nämlich oft Sprühregen, der da runterkommt. Aber das Ganze begleitet uns heute Abend bei 12 bis 18 Grad. Und in der Nacht auch weiterhin noch, dann bei 15 bis 10 Grad. Das werden die Tiefstwerte sein. Morgen, da gibt es dann etwas weniger Regen. Es wechseln sich dichte Wolken und etwas Sonne ab. Aber vor allem nördlich der Ruhr ziehen einzelne Schauer durch. Da kann ich dann, wenn ich noch Shampoo in den Augen habe, schnell hinlaufen. 14 bis 21 Grad gibt's. Das teilt sich wie folgt auf. Brilon 17, Bielefeld 19 und Euskirchen 21 Grad. Und auch der Sonntag wird ähnlich wechselhaft bei 16 bis 20 Grad.
9: Was ist Shampoo?
10: Was für die Haare?
9: Das heißt doch Shampoo.
10: Nein, das ist was anderes, was du meinst.
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9: Es ist 5:05, die A4 Aachen Richtung Köln zwischen Frechenort und Köln-Klettenberg. 20 Minuten plus 6 Kilometer Stau, da hat es einen Unfall gegeben. Die A44 Essen Richtung Düsseldorf ist zwischen dem Kreuz Düsseldorf Nord und Düsseldorf Flughafen wegen Bauarbeiten bis zum Montag früh gesperrt. A45 Dortmund Richtung Hagen zwischen dem Kreuz Dortmund-Witten und Westhofener Kreuz 10 Minuten, 2 Kilometer. Und die B236 Dortmund-Tunnel-Wambel ist zwischen Westfalen-Damm und Dortmund-Scharnhorst bis 20 Uhr gesperrt. Da veranstaltet Fridays for Future eine Fahrraddemo. Die gibt's noch.
10: Ist mir auch. Seit wann?
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9: Ja, dann machen wir das doch einfach mal hier heute und sind mit den Fridays for Future gemeinsam unterwegs.
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9: Ja.

0: 12 nach 7. Das WDR 2 Abendmagazin ist hier und dieser Freitag hat sowas wie eine, naja, Amnestie gebracht. 110 Menschen sind heute bei uns im Westen aus dem Gefängnis freigekommen. Menschen, die eingesessen hatten, weil man sie beim Fahren mit Bus oder Bahn ohne Ticket erwischt hatte. Freigekauft wurden sie von der Initiative Freiheitsfonds. Durch Spendengelder ist das passiert. Sascha Wandhöfer, WDR 2 aktuell. Seit 2021 macht das die Initiative immer wieder. Warum macht sie das?
1: Die wollen dafür sorgen, dass der Paragraph, der Schwarzfahren kriminalisiert, abgeschafft wird. Bisher ist es so, wer schwarz fährt und dabei erwischt wird, muss 60 Euro zahlen. Wenn er das nicht kann und das vielleicht sogar mehrfach nicht, dann droht Gefängnis. Und das findet die Initiative ungerecht, weil meist Menschen betroffen seien, die arm, obdachlos oder suizidgefährdet sind. Ähnlich sieht das zum Beispiel auch die Kriminologin Nicole Bögelein von der Uni Köln. Und Zuspruch kommt mittlerweile laut dem Gründer der Initiative, Arne Semsrott, auch von ungewöhnlicher Stelle.
2: Es ist tatsächlich so, dass inzwischen vor allem Gefängnisse sich bei uns melden und sagen, hier sind Leute, die gehören hier nicht her, bitte kaufen Sie uns die frei. Das ist wirklich absurd.
1: Kostet natürlich auch. Pro Tag zahlt das Land Nordrhein-Westfalen 215 Euro pro Person in Haft. NRW spart jetzt durch die Freikaufaktion täglich fast 24.000 Euro.
0: Die Initiative will damit erreichen, dass sich die Politik mit dem Thema beschäftigt. Klappt das?
1: Die alte Ampelregierung hatte da schon einen Gesetzentwurf, um die Strafbarkeit abzuschaffen. Da ist dann aber nichts mehr draus geworden. Bundesjustizministerin Hubich hat da auch nochmal einen Vorstoß gewagt. CDU und CSU sind aber dagegen. Deswegen wird das wahrscheinlich erstmal nichts geben. Auch wenn manche Bundesländer dafür sind, das können die alleine aber nicht entscheiden. Trotzdem ist NRWs Justizminister Limbach dafür, die Strafbarkeit abzuschaffen. Vom NRW-Justizministerium heißt es, Strafverfahren würden der Justiz zu viel Zeit kosten. Es würde reichen, wenn das Fahren ohne Ticket weiter 60 Euro kostet. Und das würde ja so bleiben. Trotzdem ist der Verband Deutscher Verkehrsunternehmen dagegen. Er schätzt die Schäden durchs Schwarzfahren auf jährlich bis zu 1 Milliarde Euro.
0: Du hast gerade gesagt, jede Person im Gefängnis kostet pro Tag mehr als 200 Euro. Wie viele Menschen sind es, die eben, weil sie ohne Ticket erwischt worden sind, im Gefängnis sitzen?
1: Wir sprechen da von bis zu 9.000 Fällen pro Jahr deutschlandweit. Es gibt aber auch einige Städte, die sagen, wir verfolgen Schwarzfahren nicht mehr strafrechtlich. Bei uns im Westen machen das zum Beispiel Bonn, Köln, Düsseldorf und Münster. Die Stadtwerke Münster sagen, man habe schon den Eindruck, dass das ausgenutzt werde. Sie sagen aber auch, wir erwischen immer noch genauso viele Menschen ohne Ticket wie vorher.
0: Es ist und bleibt also ein spannendes Thema. Die Initiative Freiheitsfonds hat heute 110 Menschen freigekauft, die in NRW im Gefängnis saßen, weil sie ohne gültiges Ticket im Bus oder in der Bahn erwischt wurden. Informationen von Sascha Wandhöfer, WDR 2 aktuell.

0: machen, ne? Und da kommt ihr. 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

Also Coldplay ging ja irgendwie immer. A Sky Full of Stars in diesem Moment im WDR 2 Abendmagazin. 12. Juni und der schreibt Geschichte, denn in New York ist heute Nachmittag der größte Börsengang aller Zeiten über die Bühne gegangen. Das Raumfahrtunternehmen SpaceX von Elon Musk nimmt mit dem Börsengang rund 75 Milliarden US-Dollar ein und macht Herrn Musk zum Billionär. Ich musste das gerade googeln. Eine Billion sind eine Million Millionen. Schnappatmung. Die Landesregierung will es für ehrenamtliche Vereine oder Organisationen leichter machen, Feste und Events zu veranstalten. NRW übernimmt ab Juli die GEMA-Gebühren für Musik für sie. Und zwar immer dann, wenn der Eintritt kostenlos ist. Und im Netz suchen heute viele nach dem Flughafen in Hamburg, weil da ein Passagier für Chaos gesorgt hat. Er hatte versehentlich einen Alarmknopf gedrückt, durch den sich eine Nottür geöffnet hat. Dadurch war er dann ohne Kontrolle in einen gesicherten Bereich gekommen. Daraufhin hat die Polizei den ganzen Sicherheitsbereich geräumt. Passagiere, die schon im Flugzeug saßen, mussten wieder aussteigen und es gab den ganzen Tag über Flugausfälle. Also kleine Ursache.

0: Sache große Wirkung.
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0: Lars T. Schmidt in der WDR 2 Wetterredaktion, dann mach mal.
2: Ja, um das Ganze mal positiv auszudrücken, es ist so ein bisschen wie so eine Regendusche in so einem Sparbereich. Ne? So ein leichter Sprühregen, den gibt es heute Abend auch immer noch vereinzelt. Es kann auch mal normaler Regen sein. Wir haben aber auch lange trockene Phasen bei 12 bis 18 Grad. Und das zieht sich auch noch so durch die Nacht. Die Temperaturen gehen dann runter auf 15 bis 10 Grad. Und morgen, da gibt es dann einen Wechsel aus dichten Wolken und etwas Sonne. Unterm Strich haben wir etwas weniger Regen. Der zieht vor allem nördlich der Ruhr als einzelner Schauer noch durch. Es wird allerdings windig mit starken bis stürmischen Böen und Temperaturen von 14 bis 21 Grad.
0: Es ist kurz nach 7:30.
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0: Die A1 Münster Richtung Osnabrück zwischen Lattbergen und dem Kreuz Lotto Osnabrück. 10 Minuten drauf planen, 3 Kilometer Stau. Die A4 Aachen Richtung Köln zwischen dem Kreuz Köln West und Köln Eifeltor. 10 Minuten plus 4 Kilometer, da hat es einen Unfall gegeben. Die A44 Essen Richtung Düsseldorf ist zwischen dem Kreuz Düsseldorf Nord und Düsseldorf Flughafen wegen Bauarbeiten bis Montag früh gesperrt. Dann die A45 Dortmund Richtung Hagen zwischen dem Kreuz Dortmund Witten und dem Westhofener Kreuz. 3 Kilometer stockender Verkehr. Die B236 Dortmund-Tunnel-Wambel ist zwischen Westfalen-Damm und Dortmund-Scharnhorst bis ungefähr 20 Uhr gesperrt. Da veranstaltet Fridays for Future eine Fahrraddemo. Kommt gut und sicher an.
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0: Und Radiobühne frei für die No Angels. 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

0: Purple Disco Machine im WDR 2 Abendmagazin. Und diese Geräusche, die haben echt alarmiert, weil Mitarbeitende der Sparkasse in der Dortmunder City gestern Geräusche gehört haben. Die kamen aus dem Keller der Bank. Deswegen gab es einen Großeinsatz. Klar, da sind direkt Vergleiche zum Einbruch vor einem halben Jahr in die Sparkassenfiliale in Gelsenkirchen-Buer da. Da haben die Täter ja ein Loch in den Tresorraum gebohrt und mehr als 3000 Schließfächer einfach so ausgeräumt. Janis Weiser, WDR 2 Dortmund. Jetzt hören die da also in der Sparkasse dieses Geräusch und dann hatten die wahrscheinlich irgendwie direkt so ein mieses Gefühl, oder?
1: Ja, also da ging wohl direkt das Kopfkino los. Diese Geräusche müssen aber auch echt laut gewesen sein. Und die sind wohl immer mal wieder auch verschwunden. So ein bisschen wie ein Bohrer, der zwischendurch abkühlen muss, wenn der heiß gelaufen ist. Hm. Das alles hat uns heute Jeffrey Schulz erzählt. Er ist einer der Bankmitarbeiter, die gestern die Polizei gerufen haben.
2: Wir haben erstmal direkt geschaut, was machen wir. Und sind dann mit unseren Sicherheitsleuten direkt in den Kellerraum gegangen, geguckt, versucht zu orten, wo das hergekommen ist. Und nach kurzer Zeit konnten wir es einfach nicht lokalisieren und haben uns dann angeguckt, okay, was machen wir? Und haben uns dann für den sicheren Weg entschieden, da einmal die Polizei zu kontaktieren.
1: Ja, und die ist dann auch direkt vorbeigekommen und hat nicht nur die Sparkasse unter die Lupe genommen, sondern auch die anliegenden Keller, die Baustellen, sogar die U-Bahn-Tunnel durchsucht. Das Ganze hat mehrere Stunden gedauert, gefunden haben die Beamten aber nichts.
0: Okay, das klingt jetzt nach einem Riesenaufwand, wahrscheinlich aus Gelsenkirchen-Erfahrung, ne?
1: Zumindest sind die Bilder aus Gelsenkirchen sofort bei den Mitarbeitenden der Sparkasse in den Köpfen aufgetaucht. Und auch die Polizei hatte das natürlich mit auf dem Radar. Aber so hat uns das heute ein Sprecher der Polizei erklärt, solche Meldungen von verdächtigen Geräuschen oder Vorkommnissen würden durch die Polizei immer ernst genommen. Egal, ob es sich jetzt um ein kleines Einfamilienhaus handelt, wo da jemand was gehört hat, oder eben um eine Bank.
0: Okay, also in Dortmund ist es jetzt gut gegangen. Was war es denn am Ende?
1: Es ist wirklich sehr unglücklich gelaufen, muss man sagen. Es lag wohl an der Heizung, sagt Sparkassensprecherin Sophie Hartmann.
3: Wir haben in einem Kellerraum gerade Umbauarbeiten und da ist ein Metallschrank vor die Heizung gerückt worden, sodass der dagegen gedrückt hat und dann das Geräusch gemacht hat. Das ist gestern nicht mehr aufgefallen, weil irgendwann die Heizung ganz normal abgestellt worden ist nach Geschäftsschluss und dann heute Morgen aber wieder angesprungen ist.
0: Okay, wir halten fest, ein Schrank vor einer Heizung löst gestern in Dortmund in der Innenstadt einen Großeinsatz der Polizei aus, weil es eben so klingt, als würden Diebe versuchen, den Keller der Sparkasse anzubohren. Informationen von Janis Weiser, WDR 2 Dortmund.
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0: Das WDR2-Abendmagazin ist hier und wir sind drin in der Fußball-WM mit viel Farbe. Ja, ich sag nur 3 rote Karten im Eröffnungsspiel. Mit viel Show. Katy Perry, Michael Bublé, Shakira und noch mehr. Ihm hier ist es alles viel zu viel. Also einem der beiden. Noel Gallagher ist Fußballfan und mag den ganzen Show-Schnickschnack drumherum einfach nicht.
1: I don't like changes in football.
2: Ich mag keine Veränderungen im Fußball. Naja, diese neuen Regeln für Ecken und Zeitspiel, die finde ich okay, die könnten gut werden. Aber diese ganze Show, die mittlerweile im Fußball gemacht wird, mag ich nicht. Es hat nun mal hunderte von Jahren auch einfach so funktioniert.
1: Over hundreds of years.
0: Ich kann ihn so ein bisschen verstehen, aber wie heißt es auch? Wer nicht mit der Zeit geht, muss mit der Zeit gehen. Lassen wir ihn singen, Noel Gallagher mit seinem Bruder Liam. Oasis sind das. Don't look back in anger. Im WDR 2 Musikmix.

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1: Die Nachrichten mit Stefan Pössl. Guten Abend.
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2: Das Gericht hat entschieden, dass der Regionalplan Ruhr insgesamt unwirksam ist. Die Regel ist, wenn ich einen Teil habe, der unwirksam ist, dann ist da auch der ganze Plan unwirksam.
1: Die Sprecherin des Oberverwaltungsgerichts Nordrhein-Westfalen erklärt ein folgenreiches Urteil für das gesamte Ruhrgebiet. Die Richter in Münster haben den Regionalplan Ruhr für ungültig erklärt. Darin sind Gebiete für den Bau von 140.000 Wohnungen, Gewerbeflächen für fast 200.000 Jobs und Erholungsgebiete festgelegt. Jochen Trumpf, WDR Landespolitik, erklärt die Tragweite des Urteils.
3: Der Regionalplan Ruhr ist die Basis für alle Planung in den Städten und Kreisen des Ruhrgebiets. Das ist schon eine Tragweite, die man so nicht erwartet hatte. Alles, was jetzt auf dieser neuen Planung fußte, da werden die Leute jetzt überlegen, ob sie Fragezeichen hinter ihre Planungen setzen müssen. Ich will mal Beispiele nennen. Der Rohstoffabbau, aber es geht zum Beispiel auch um Vorrangflächen für den Ausbau von Windenergie. Die Forensik in Haltern zum Beispiel, die der Landesgesundheitsminister unbedingt braucht, auch die steht in diesem Plan drin. Kann man das jetzt alles so machen? Alles das ist jetzt mit Fragezeichen versehen.
1: Die Rechte für Flugreisende sollen sich in der EU jetzt doch nicht verschlechtern. Die Mitgliedstaaten wollten unter anderem, dass Fluggäste eine Entschädigung nicht schon nach 3 Stunden Verspätung, sondern erst nach 4 Stunden Verspätung bekommen. In Verhandlungen mit dem EU-Parlament nahmen sie ihre Forderung aber zurück. Auch die Höhe der Entschädigung soll gleich bleiben. Bei der Fußball-WM startet heute der zweite Gastgeber, Kanada, ins Turnier. Der Gegner im ersten Vorrundenspiel in Toronto ist Bosnien-Herzegowina. Bei Kanada fällt Bayern-Profi Alonso Davies wegen einer Verletzung aus. Anpfiff ist in einer knappen Stunde.
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1: Die Polizei hat in Soest gleich 2-mal dasselbe Auto aus dem Verkehr gezogen. Beim ersten Mal saß eine betrunkene Frau am Steuer, kurze Zeit später ihr betrunkener Lebensgefährte. Jonathan Beer für WDR aktuell.
4: Bei der Polizei sind Hinweise eingegangen. Da fährt jemand in Schlangenlinien durch die Gegend. Die Beamten finden das Auto und die 32-jährige Fahrerin. Sie hat fast 1,5 Promille im Blut. Die Polizei nimmt den Führerschein weg und verbietet ihr weiterzufahren. Aber nur eine halbe Stunde später findet die Polizei dasselbe Auto auf einem Fitnessstudio-Parkplatz. Zeugen hatten gesehen, wie ein Mann damit gegen eine Hauswand und ein geparktes Auto gefahren ist. Diesmal war es der Lebensgefährte der Frau. Auch er war betrunken und ohne gültigen Führerschein.
1: Das war WDR aktuell.
5: Wenn es nicht so gefährlich wäre, man muss irgendwie drüber schmunzeln, ne? Lars T. Schmidt ist in der WDR 2 Wetterredaktion. Abend.
6: Ja, einen schönen guten Abend. Auch am Abend kann es weiterhin Regen oder Sprühregen geben. Die trockenen Phasen, die werden aber länger bei 12 bis 18 Grad. Und das zieht sich auch noch so durch die Nacht. Dann regnet es vor allem in Teilen Westfalens. Im Verlauf lässt der Regen nach. Die Temperaturen fallen auf 15 bis 10 Grad. Und morgen gibt es dann einen Wechsel aus dichten Wolken und etwas Sonne. Und vor allem nördlich der Ruhr ziehen weiterhin einzelne Schauer durch. Dazu frischt der Wind auf, wird teilweise mit starken bis stürmischen Böen und die Temperaturen erreichen in Olpe 18, in Detmold 19 und in Düren 20 Grad.
5: Es ist gleich 8:04.
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5: Die A1 Münster Richtung Osnabrück zwischen Ladbergen und dem Kreuz Lotto Osnabrück. 10 Minuten plus planen, 3 Kilometer Stau gibt's hier. Die A2 Dortmund Richtung Oberhausen zwischen Recklinghausen Ost und dem Kreuz Recklinghausen. 10 Minuten drauf, 3 Kilometer Stau. Dann die A3 Frankfurt Richtung Köln zwischen Siebengebirge und Lohmar. Viertelstunde plus planen, 4 Kilometer Stau. Die A44 Essen Richtung Düsseldorf ist zwischen dem Kreuz Düsseldorf Nord und Düsseldorf Flughafen wegen Bauarbeiten bis zum Montag früh gesperrt. A45 Dortmund Richtung Hagen zwischen dem Kreuz Dortmund-Witten und dem Westhofener Kreuz 2 Kilometer Stau. Diese Autobahnen werden gleich um 21 Uhr wegen Bauarbeiten gesperrt. Die A40 Duisburg-Essen zwischen Mülheim-Winkhausen und Mülheim-Heißen in beiden Richtungen bis zum 22. Juni. Die A43 Recklinghausen-Wuppertal zwischen Bochum-Riemke und dem Kreuz Bochum in beiden Richtungen bis Montag früh. Und die A553 Bliesheim-Brühl zwischen Brühl-Ost und Brühl-Nord in beiden Richtungen auch bis zum Montag früh. Wenn ihr unterwegs seid, kommt gut und sicher an.
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5: Und vor allem startet schön ins Wochenende mit uns.
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0: Ich habe gleich unsere 90er der Stunde für euch. ATB und 9 PM. Einmal Party kann doch irgendwie jeder, ne?
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0: Bei der WM sind es aber gleich drei Eröffnungspartys und gerade steigt die zweite. Heute ist Kanada dran. Auch Gastgeber Thomas Kunze, WDR 2 Sport, ist im Stadion in Toronto für uns. Komm, wir machen mal den Check. Wie ist denn die Party so?
2: Ich finde es großartig. Ich habe mir das gestern ja im Fernsehen angeschaut, in Mexiko. Ich finde, die Kanadier machen es besser. Der erste Teil ist absolviert. Nora Fatehi, Sanjoy, Vedream, die waren schon alle dran. Auch Alessia Cara stand im Anstoßkreis auf einem goldenen Ball. Das war schon tipptopp. Jetzt machen sich beide Mannschaften warm, Kanada und Bosnien-Herzegowina. Und dann warten wir noch auf die beiden Highlighter, auf Michael Bublé und ich vor allen Dingen auf Alanis Morissette. Die singt die kanadische Hymne. Ich habe jetzt schon Gänsehaut.
0: Okay, das heißt, die sind noch gar nicht da und man kann schon sagen, also nur weil es jetzt drei Eröffnungspartys gibt, ist die du jetzt erlebst, nicht nur ein Drittel so toll.
2: Sie ist ein Drittel besser als gestern. Ich glaube, das ist die Rechnung.
0: Dann lass uns doch mal auf diese zwei Mannschaften gucken. Kanada gegen Bosnien-Herzegowina. Also es ist jetzt nicht so, als wäre ich völlig Fußball unbelastet, aber ich habe davon jetzt nicht so wirklich Ahnung.
2: Naja, also ich finde, es ist eigentlich ein ganz cooles Auftaktspiel für dieses Land, das zum dritten Mal bei einer WM dabei ist, flächenmäßig das zweitgrößte der Welt. Die Kanadier wollen endlich mal raus aus einer Vorrundengruppe. Der Superstar Alphonso Davies von den Bayern kann leider noch nicht mitspielen. Der Muskel ist noch nicht gesund. Und trotzdem wird es super spannend sein mit Jonathan David vorn drin im Sturm beispielsweise von Juventus Turin. Keine schlechte Mannschaft. Und Bosnien, ey, die haben die Italiener rausgekickt in den Playoffs. Sie feiern eigentlich immer noch so viel Bundesliga in dieser Mannschaft. Mit Almedin Demirovic beispielsweise, mit Vasil im Tor und mit Sergej Barbares auf der Trainerbank. Übrigens, der hat richtig gezockt. Superstar Edin Dzeko, mittlerweile 40 Jahre als Schalke in die Bundesliga geschossen. Alle haben gedacht, der fängt heute an. Nee, er sitzt auf der Bank. Die Wade tut wahrscheinlich noch ein bisschen weh. Er wird eventuell nur eingewechselt werden.
0: Also gleich das erste Spiel des Co-Gastgebers, so heißt das ja, Kanada gegen Bosnien-Herzegowina. Thomas Kunze, WDR 2 Sport in Toronto. Mich würde interessieren, wenn du in Deutschland ins Stadion gehst, kriegst du eine Stadionwurst. Was gibt's hier bei dir bei der Party da so?
2: Also natürlich Junkfood ohne Ende, das kann man sich vorstellen durch die nordamerikanischen Einflüsse, aber es gibt eben dieses, das empfehle ich, wenn man wirklich mal in die Naschkiste greifen will, aber im herzhaften Bereich. Putin ist ein Riesending, hat nichts mit dem russischen Präsidenten oder Diktator zu tun, kann man nicht sehen, wie man möchte. Putin ist Bratensoße mit Pommes. Und das zum Fußball. Yo, herzhaft, liegt schwer im Magen, schmeckt super.
0: Wenn du mich sehen könntest. Ich habe so diesen leichten Speichelfluss. Ne? Also ich wünsche dir einen schönen Fußballabend. Grüße nach Toronto. Tschüss.
2: Tschüss.

0: Der Mr. Know-It-All. Der Besserwisser, der Klugscheißer, Teddy Swims. Das WDR 2 Abendmagazin ist hier und heute durften wir mal ganz genau hingucken.
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0: Genau hingucken ins Wohnzimmer einer echten Musiklegende von Udo Lindenberg nämlich. Und ihr dürft auch gucken, wenn ihr wollt. Unser Raus in den Westen-Reporter Julian Beuter ist heute Nachmittag in der neuen Udo Lindenberg-Ausstellung im Rock'n'Pop-Museum in Gronau gewesen. Da könnt ihr tatsächlich die private Suite von Udo Lindenberg sehen. Die kommt aus dem Hotel Atlantik in Hamburg, weil er gerade renoviert wird.
2: Er wohnt relativ bescheiden, ehrlich gesagt. Er hat hier zwei so Ledersofas, einen Ledersessel noch dabei, einen ziemlich fleckigen Teppichboden. Ja, ich lasse das mal die Fans zusammenfassen.
3: Dass es gar nicht so richtig aussieht wie ein Hotelzimmer.
4: Nee. Und der dreckige Boden. Ziemlich dreckig.
3: Sieht nach Party aus.
0: Ja, logisch, Party. Udo Lindenberg, das verbinde ich auch. Also man kann wirklich die ganze Suite von Udo Lindenberg von Hamburg nach Gronau ist die gefahren worden, beobachten, besuchen dort. Und nebenbei erfahrt ihr noch viel mehr über ihn.
2: Du kriegst hier so einen Audio-Guide-Kopfhörer auf und dann stellst du dich vor verschiedene Projektionen, vor verschiedene Stationen, wo Dinge ausgestellt sind. Von seinem Realschul-Englisch-Heft bis hin zu der Chefin des Room Service im Hotel Atlantik. Wir hören dir mal kurz zu.
5: So entspannt, so freundlich, so bescheiden.
2: So, und die erzählt dir hier zum Beispiel auf den Kopfhörern, wie er sein Frühstück mag, wie sie ihn erlebt abseits des großen Trubels.
0: Udo Lindenbergs Wohnzimmer in Gronau. Ihr könnt euch vorher schon mal so reinsneaken. 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

0: mit Bob Sinclair ins Wochenende. Das WDR2-Abendmagazin ist hier und das beschäftigt den Westen heute Abend. Apotheken dürfen in Zukunft in bestimmten Fällen Blut abnehmen, einige Impfungen machen und auf Influenza- oder Noroviren testen. Das hat der Bundesrat beschlossen. In Bonn wird der ÖPNV ab Montag kostenlos sein, wegen der Sperrung der Nordbrücke. Das betrifft aber nur Busse und Bahnen innerhalb von Bonn und nicht die Deutsche Bahn. Und im Netz suchen heute viele nach dem Flughafen in Hamburg, weil da ein Passagier für Chaos gesorgt hat. Der hatte versehentlich einen Alarmknopf gedrückt, durch den sich eine Nottür geöffnet hat. Dadurch war er dann ohne Kontrolle in einen gesicherten Bereich gekommen. Daraufhin hat die Polizei den ganzen Sicherheitsbereich geräumt. Passagiere, die schon im Flugzeug saßen, mussten wieder aussteigen. Und es gab den ganzen Tag über Flugausfälle.
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0: So, Lars T. Schmidt in der WDR 2 Wetterredaktion hat einen Plan.
2: Die Haut mit klarem Wasser benetzen. Ja, das kann ich heute Abend auch noch, denn vereinzelt haben wir weiterhin Sprühregen oder Regen bei 12 bis 18 Grad. Das bleibt auch heute Nacht noch so. Dann fallen die Temperaturen auf 15 bis 10 Grad. Und morgen gibt es dann dichte Wolken, etwas Sonne. Und vor allem nördlich der Ruhr ziehen weiterhin einzelne Schauer durch. Dazu wird es ziemlich windig. Der Wind weht mit starken bis stürmischen Böen. Und das bei 14 bis 21 Grad.
0: Es ist kurz nach 8:30.
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0: Die A1 Münster Richtung Osnabrück zwischen Ladbergen und dem Kreuz Lotte Osnabrück. 10 Minuten drauf planen, 2 Kilometer Stau. A2 Dortmund Richtung Oberhausen zwischen Recklinghausen Ost und dem Kreuz Recklinghausen. 10 Minuten drauf, 3 Kilometer Stau. Die A3 Frankfurt Richtung Köln zwischen dem Kreuz Bonn-Siegburg und Lohmar. 2 Kilometer Stau. Die A44 Essen Richtung Düsseldorf ist zwischen dem Kreuz Düsseldorf Nord und Düsseldorf Flughafen wegen Bauarbeiten bis Montag früh gesperrt. A45 Dortmund Richtung Hagen zwischen dem Kreuz Dortmund-Witten und dem Westhofener Kreuz 2 Kilometer Stau. Und diese Autobahnen werden jetzt gleich um 9 wegen Bauarbeiten gesperrt. Die A40 Duisburg-Essen zwischen Mülheim-Winkhausen und Mülheim-Heißen in beiden Richtungen bis zum 22. Juni. Die A43 Recklinghausen-Wuppertal zwischen Bochum-Riemke und dem Kreuz Bochum in beiden Richtungen bis Montag früh. Und die A553 Bliesheim-Brühl zwischen Brühl-Ost und Brühl-Nord in beiden Richtungen auch bis zum Montag früh. Kommt gut und sicher an.
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0: Mann, oh Mann, der Typ, der will nicht kleckern, sondern eben klotzen. Elon Musk ist seit heute Nachmittag mit seinem Raumfahrtunternehmen mit SpaceX an der Börse. Für die Erstbestellung der Aktien ist es jetzt also zu spät. Jetzt müssen wir uns gedulden und gucken, wie sich die Aktie entwickelt. Nach oben ging es da heute.
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0: Marlies Schaum, WDR 2 aktuell dazu.
2: Kevin war richtig schnell. Also der hat 50.000 Euro in Aktien von SpaceX investiert.
3: Ja, ich hatte letztes Jahr schon eine gewisse Summe zur Seite gelegt für etwas. Das hat dann nicht so funktioniert und jetzt habe ich gedacht, komm, ich hab's und ich probier's jetzt.
2: Nur die Frage, ist das jetzt mutig oder lebensmüde?
4: Man kann ihm zweimal gratulieren. Zum einen, dass er 50.000 Euro übrig hat und zum anderen, dass er das Geld ganz offensichtlich nicht benötigt.
2: Das sagt Stefan Wolf, ARD-Börsenexperte.
4: Denn mit so einer Summe all-in in eine Aktie zu gehen, ist als Privatanleger schlicht und ergreifend Wahnsinn.
2: Die Aktien von SpaceX sind vielfach überbewertet gewesen vor dem Start. Und SpaceX ist ein Unternehmen, das rote Zahlen schreibt.
4: Noch kann man damit keinen Blumentopf gewinnen, aber das Thema KI, künstliche Intelligenz, ist natürlich in aller Munde und das wird an der Börse momentan gehypt und deshalb glaubt man, dass dieser Börsengang heute von SpaceX sowas wie ein Test, ein ultimativer Test ist, ob das Geschäftsmodell KI funktioniert oder nicht.
2: SpaceX will unter anderem große Rechenzentren für künstliche Intelligenz ins All auslagern. Und deshalb ist dieser Börsengang irgendwie eine Wette auf die Zukunft, sagt Tobias Reckmann, WDR 2 Wirtschaft.
5: Dahinter stecken eben so Ideen wie, wir fliegen zum Mars oder wir bauen orbitale Rechenzentren oder wir führen Rohstoffabbau auf dem Mond durch.
2: Aber warum genau machen dann so viele dabei mit und kaufen diese Aktien? Sind die einfach alle sehr risikofreudig?
5: Viele zocken ja. Also viele kaufen das Ding ja in der Hoffnung, dass das sofort durch die Decke schießt und dann wollen sie schnell verkaufen. Und es ist halt überhaupt nicht gesagt, dass das technisch geht, weil es dauert mitunter ein paar Tage, bis so Aktien in dein Depot eingebucht sind. So, und in der Zeit kannst du nicht verkaufen, auch wenn du möchtest. Und deswegen kann es durchaus sein, dass du erst dann verkaufen kannst zu dem Zeitpunkt, wenn die Aktie schon wieder gefallen ist.
2: Sagt Tobias Reckmann, WDR 2 Wirtschaft. Trotz aller Risiken sind einfach diese Millionen Aktien verkauft. Elon Musk, der Mann hinter SpaceX, der kann Menschen einfach begeistern, oder?
6: Also erstmal muss man natürlich sagen, dass Elon Musks Erfolgsbilanz nicht schlecht ist.
2: Sagt Janis Brühl von der Süddeutschen Zeitung.
6: Er hat schon in den 90er Jahren PayPal gegründet. Er hat das dann erfolgreich an eBay verkauft, Millionen damit gemacht. Er hat mit Tesla die elektrischen Autos etabliert und der Ruf eilt ihm voraus. Viele Menschen sind einfach Elon Musk Fans, obwohl er aus politischen Gründen oder auch mit teilweise leeren Versprechungen keinen Erfolg gehabt hat.
2: Die Investoren, die damals früh bei Tesla eingestiegen sind, sind reich geworden. Und darauf hoffen sie jetzt auch bei SpaceX, so Janis Brühl.
6: Ja, vor allem vertrauen sie Elon Musk als Person, als Marke. Er ist eigentlich sowas wie der größte Influencer der Welt.
0: Naja, und Kevin hat 50.000 investiert. Die Aktie hat 26% zugelegt heute, macht knapp 13.000 Euro Gewinn auf dem Papier. Ne?

0: Nach 9 WDR 2 Pop, die Abendshow. Das war das WDR 2 Abendmagazin für heute und für diese Woche. Ich heiße Marco Schreil und ich habe noch den letzten Schreil für euch. Und den liefert Günther Jauch. Der Günther Jauch hat jetzt eine ganz besondere Auszeichnung gekriegt. Der Moderator ist nämlich mit dem Verdienstorden des Landes Brandenburg ausgezeichnet worden. Hat er gekriegt vom Ministerpräsidenten höchstpersönlich. Geehrt wurde Herr Jauch für sein Engagement zur Sanierung historischer Bauwerke in Potsdam. Dort lebt Jauch auch seit über 30 Jahren. Und das Schöne, den Preis findet er selbst auch ganz besonders toll. Während all diese Fernsehpreise im Keller gelagert werden, bekommt, so sagt Herr Jauch, dieser Verdienstorden einen Platz im Haus und müsse nicht ins Dunkel des Kellers. An dieser Stelle eine Gefahrenmeldung. Achtung, auf der A46 Hagen-Hemer kommt euch zwischen dem Kreuz Hagen und Iserlohn Lettmatte ein Fahrzeug entgegen. Fahrt in beiden Richtungen besonders vorsichtig. Fahrt rechts, überholt nicht. Wir melden, wenn die Gefahr vorüber ist. Achtung nochmal, auf der A46 Hagen-Hemer kommt euch zwischen dem Kreuz Hagen und Iserlohn Lettmatte ein Fahrzeug entgegen. Fahrt in beiden Richtungen besonders vorsichtig. Fahrt rechts, überholt nicht. Wir sagen, wenn die Gefahr vorüber ist. Und ich sag: schönes Wochenende.
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0: 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Es ist 21 Uhr.
1: Die Nachrichten mit Stefan Pössl. Guten Abend.
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1: Fluggäste bekommen in der EU mehr Rechte. Die EU-Mitgliedsländer und das Parlament haben sich nach mehr als 12 Jahren Verhandlungen geeinigt. Thomas Spickhofen, WDR Brüssel.
2: Neu ist, dass es keine Zusatzgebühr mehr kosten darf, den Namen auf dem Ticket zu ändern. Eltern dürfen auch nicht extra zur Kasse gebeten werden, wenn sie neben ihrem Kind sitzen wollen. Nicht durchsetzen konnte sich das Parlament dagegen mit der Forderung, dass ein kleiner Koffer gratis mit in die Kabine genommen werden darf. Immer mehr Fluggesellschaften verlangen dafür inzwischen zusätzlich Geld. Nach Angaben der zyprischen Ratspräsidentschaft sollen Passagiere auch nicht mehr dazu gezwungen sein, für ihr Ticket eine App zu nutzen oder einen Online-Account anzulegen. Nach der Zustimmung beider Seiten haben die Fluggesellschaften ein Jahr Zeit, die neuen Regeln umzusetzen.
1: Ein Urteil des Oberverwaltungsgerichts Münster könnte wichtige Bauvorhaben im Ruhrgebiet bremsen. Das Gericht hat den Regionalplan Ruhr für unwirksam erklärt, wegen schwerer Planungsfehler. Der Regionalverband Ruhr hat darin Gebiete für den Bau von 140.000 Wohnungen, Gewerbeflächen für fast 200.000 Jobs und Erholungsgebiete festgelegt. In dem Prozess ging es eigentlich nur um Regelungen für den Kies- und Sandabbau. In New York hat es den bislang größten Börsengang gegeben. Das Raumfahrtunternehmen SpaceX feierte den Handel seiner Aktien an der US-Technologiebörse Nasdaq. Das Unternehmen nimmt mit dem Börsengang rund 75 Milliarden US-Dollar ein. Firmengründer Musk wird mit einem Stimmenrechtsanteil von mehr als 80% auch weiterhin die volle Kontrolle über SpaceX behalten.
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1: Bei der Fußball-Weltmeisterschaft startet heute der zweite Gastgeber, Kanada, ins Turnier. Gegner im ersten Vorrundenspiel ist Bosnien-Herzegowina. Bei Kanada fällt Bayern-Profi Alonso Davies wegen einer Verletzung aus. Zur selben WM-Gruppe gehören noch Katar und die Schweiz. Live aus Toronto, Thomas Kunze, WDR Sport.
3: Stephanie Eustachio, der Captain der Ahornblätter der Kanadier, hat sein Team nochmal zusammengeholt. Jetzt gibt's den Countdown. 4, 3, 2 und 1. Und dann beginnt es das erste WM-Spiel auf kanadischem Grund. Die Mannschaft trainiert von Jesse Marsch mit ganz viel Euphorie, ohne Alfonso Davies. Gleich mal unterwegs mit Jonathan David auf dem linken Flügel. Der wird fair vom Ball getrennt und Ulawajesi auf der Außenbahn sorgt dann zumindest mal für den Einwurf. Stürmischer Beginn. Der Kanadier, noch nichts passiert. Hier kurz nach Anpfiff.
1: Das war WDR aktuell. Das Wetter in Nordrhein-Westfalen. In der Nacht lässt der Regen nach bei 15 bis 10 Grad. Morgen nur etwas Sonne, vor allem nördlich der Ruhr einzelne Schauer. In Olpe bis 18 Grad, in Münster bis 19 und in Krefeld bis 20 Grad. Die Zeit, es ist 21.03 Uhr.
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4: Achtung, auf der A46 Hagen-Hemer kommt euch zwischen Kreuzhagen und Iserlohn Lettmate ein Fahrzeug entgegen. Bitte fahrt in beiden Richtungen besonders vorsichtig. Fahrt rechts und überholt nicht. Wir melden, wenn die Gefahr vorüber ist. Folgende Autobahnen sind wegen Bauarbeiten gesperrt. A40 Duisburg-Essen zwischen Mülheim-Winkhausen und Mülheim-Heißen in beiden Richtungen bis zum 22. Juni. A44 Essen Richtung Düsseldorf zwischen Kreuz Düsseldorf-Nord und Düsseldorf-Flughafen bis Montag früh. A43 Recklinghausen-Wuppertal zwischen Bochum-Riemke und Kreuz Bochum in beiden Richtungen bis Montag früh. A553 Bliesheim-Brühl zwischen Brühl-Ost und Brühl-Nord in beiden Richtungen bis Montag früh.
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5: Mit Sabrina Droste, guten Tag, guten Tag. Drei Gastgeber, drei Eröffnungsfeiern. Die der USA ist in der Nacht. Die von Kanada ist gerade eben vorbei. Kanada hat musikalisch alles aufgefahren, was sie so haben. Alessia Cara, Michael Bublé, Alanis Morissette, die hat die Nationalhymne gesungen. Und jetzt spielt der zweite Gastgeber sein erstes Spiel gegen Bosnien-Herzegowina seit 3 Minuten. Überraschenderweise steht es 0:0.
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0: Es gibt so eine und solche und dann gibt es noch ganz andere und das sind die Schlimmsten. Ihr hört Pop, eure Abendshow. In Bayern hat die Polizei 3 Männer festgenommen, die einen Wohnwagen geklaut haben sollen. Ja, und nicht nur den, sondern auch den Mann im Wohnwagen. Julia Buchmeier aus dem Pop-Abend-Team.
1: Bitte, was?
2: Also wir haben das natürlich nachts gemacht, ne? In der Dunkelheit, so um Mitternacht rum. Und da hat der Mann, dem dieser Wohnwagen gehört, eben einfach schon geschlafen in diesem Wohnwagen. Den hatte er am Straßenrand abgestellt. Ja, und dann rumpelt's eben irgendwann. Er wacht auf und merkt, Moment mal. Die haben meinen Anhänger einfach an ein Auto rangehängt und jetzt fahren sie los.
0: Ja, aber der war ja auch ein Fuchs, der Mann. Der kam da ja wieder raus, weil er eine Standleitung zur Polizei hatte.
2: Ja, genau. Er hatte zum Glück sein Handy bei sich, also erstmal die Polizei gerufen. Und dann, das finde ich auch wirklich schlau, er hat nicht nur gesagt, ich sitze in meinem Wohnwagen und irgendwer ist damit losgefahren.
0: Und werde geklaut.
2: Genau. Sondern er hat die Fahrt über quasi die ganze Zeit aus dem Fenster geguckt und der Polizei einen Live-Ticker gemacht. Also ihnen einfach die ganze Zeit die Straßennamen durchgegeben, an denen er gerade vorbeikommt.
0: Es klingt irgendwie wie aus einem Comic.
2: Voll.
0: Ja, an welcher Straße genau die Polizei die Diebe dann aufgehalten hat, ist nicht bekannt. Nur, dass es in, wo war es, Julia?
2: Unterhaching.
0: Unterhaching war, genau. Also da gibt es ja wohl eine Jagd- und eine Jägerstraße.
2: Haben wir rausgefunden.
0: Ja, und die würden ja wohl passen, nicht wahr?

ist auch so ein Song, den man als Kind nie richtig mitgesungen hat. Ja, der kickt anders, der nächste Song. Der piekst sofort irgendwie sowas Spirituelles in uns drin. Ein Song, den man keine 20 Minuten hört, 20 Minuten, 20 Sekunden hört und schon weiß, okay, den mag ich ja wohl. Pop, eure Abendshow hier mit Sabrina Droste. Hi. Let Me Be heißt der nächste Song und ist geschrieben und produziert von einem Menschen. Ja, wenn ich so schon anfange, könnt ihr euch sicher denken, was jetzt kommt. Also Elvin Kina ist ein junger Typ aus Ruanda, 21 ist er, und macht seit 5,

Und dann neu aufgelegt. Und ja, heutzutage, wie gesagt, der ist 21. Da wird sich mit neuer Technik auseinandergesetzt. Und in diesem Fall hier so wahnsinnig gut, dass der Song Let Me Be sein großer Durchbruch ist. Ja. Mal sehen, ob er das Level halten kann. Also ja, auch wenn die Stimmen keinen echten Menschen gehören, merkt man bei dem Song halt trotzdem, dass da ein echtes menschliches Gehirn hintersteckt. Let Me Be von The Second Voice. Jetzt in eurer Abendshow.

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2: Kurz nach 9:30 ist es.
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3: In der Nacht regnet es vor allem in Westfalen noch zwischendurch bei 10 bis 15 Grad. Morgen wechseln sich Wolken und etwas Sonne ab. Dazu gibt es noch einzelne Schauer. Es wird windig mit starken bis stürmischen Böen bei 14 bis 21 Grad. Sonntag gibt es mehr Wolken als Sonne und es ziehen einzelne Schauer durch bei weiterhin windigen 16 bis 20 Grad.
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4: Die A43 Recklinghausen-Wuppertal ist zwischen Bochum-Riemke und Kreuz-Bochum in beiden Richtungen wegen Brückenarbeiten bis Montag früh gesperrt. Folgende Autobahnen sind wegen Bauarbeiten gesperrt. A40 Duisburg-Essen zwischen Mülheim-Winkhausen und Mülheim-Heißen in beiden Richtungen bis zum 22. Juni. A44 Essen Richtung Düsseldorf zwischen Kreuz Düsseldorf-Nord und Düsseldorf-Flughafen bis Montag früh. A43 Recklinghausen-Wuppertal zwischen Bochum-Riemke und Kreuz-Bochum in beiden Richtungen bis Montag früh. A553 Bliesheim-Brühl zwischen Brühl-Ost und Brühl-Nord in beiden Richtungen bis Montag früh.
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0: einen Song von Taylor Swift vor Taylor Swift singen. Viele Musiker bekommen wahrscheinlich allein bei der Vorstellung schwitzige Hände. Und Samba, der liefert wie gewohnt einfach ab. Als Taylor Swift jetzt in die Hall of Fame der Songwriter aufgenommen wurde, riesiger Festakt in New York, hat er unter anderem ihren Song Cardigan gesungen. Ja, und sie und ihr Verlobter Travis Kelce im Publikum haben es total gefeiert. Mitgesungen, mitgedanced, im Sitzen, waren einfach nur astrein begeistert. Und danach gab es dann auch ganz offiziell noch ein riesiges Kompliment von Taylor an Samba.
1: I have to say thank you to Samba for that perfect...
2: Danke, Samba, für diesen wirklich perfekten Auftritt. Wie er Songs schreibt, ist so außergewöhnlich. Es macht mich richtig neidisch und ich liebe das. Er wird dieses Jahr ganz sicher der Künstler sein, den ich am meisten gehört habe. Nach den ganzen Debatten, die ich manchmal nächtelang mit meinen Freunden habe, wie es so gerade um die Musikindustrie steht, muss ich wirklich klar und deutlich sagen, Samba ist die Zukunft. Er macht alles selbstständig, ohne KI zu benutzen.
0: Also, Taylor macht sich gar keine Sorgen um die Zukunft der Musikindustrie, wenn es weiter so Künstler wie Samba gibt.

0: Wir haben soeben die 3 Minuten 30 Schallgrenze erreicht. An dieser Stelle blenden wir den Titel für Sie aus.
1: Super, jetzt hatten wir es auch gerade von, dass Samba Taylor Swift gecovert hat, als sie in die Hall of Fame der SongschreiberInnen aufgenommen wurde. Super nett, super süß, alle haben sich lieb. Sind aber nicht alle so nett? In Österreich zum Beispiel. 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

Die haben einen eigenen WM-Song einfach rausgehauen, in dem ihr kompletter Kader vorgestellt wird. Und man könnte es auch als dezenten Diss der USA gegenüber auslegen, wenn man möchte. Und ich möchte. Ihr hört Pop, die gemeinsame Abendshow von MDR Jump, HR3, NDR 2, SR 1 und WDR 2. Liebevoll zusammengekickt von SWR 3. Gleich Halbzeit in Toronto. Erstes Gruppenspiel von Mitgastgeber Kanada gegen Bosnien-Herzegowina. Es steht 0:1 für Bosnien.

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1: Die Nachrichten mit Stefan Pössl. Guten Abend.
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1: Der Streit um Kiesabbauflächen im Kreis Wesel hat nun auch Folgen für das gesamte Ruhrgebiet. Das Oberverwaltungsgericht hat den Regionalplan Ruhr für unwirksam erklärt wegen schwerer Planungsfehler. Der Regionalverband Ruhr hat darin Gebiete für den Bau von 140.000 Wohnungen, Gewerbeflächen und Erholungsgebieten festgelegt. Carsten Schabowski, WDR Wirtschaft, erklärt, was das Urteil bedeutet.
2: Das Urteil des Bundesverwaltungsgerichts NRW liegt bis jetzt nur mündlich vor und es ist noch nicht rechtskräftig. Die schriftliche Begründung folgt wahrscheinlich erst in ein paar Wochen, heißt es. Erst dann startet die Frist für eine mögliche Beschwerde beim Bundesverwaltungsgericht in Leipzig. Bis klar ist, ob der Fall dort überhaupt verhandelt wird, können noch Monate vergehen. Für die Wirtschaft heißt das Planung mit Vorsicht. Behörden dürften neue Genehmigungen zum Beispiel für Bauprojekte nun eher zurückhaltend geben. Immerhin, bereits genehmigte Projekte sind nicht betroffen und können weiterlaufen. Investoren und Projektentwickler müssen sich also wahrscheinlich auf eine Hängepartie einstellen.
1: Die Rechte für Flugreisende sollen sich in der EU jetzt doch nicht verschlechtern. Die Mitgliedstaaten wollten unter anderem, dass Fluggäste eine Entschädigung nicht schon nach 3 Stunden Verspätung, sondern erst nach 4 Stunden bekommen. In Verhandlungen mit dem EU-Parlament nahmen sie ihre Forderung aber zurück. Auch die Höhe der Entschädigung soll bleiben wie bisher. Bei der Justizministerkonferenz haben sich die Teilnehmer darauf verständigt, den Schutz vor sexueller Gewalt zu verbessern. Geplant ist unter anderem, die Verjährungsfrist bei schwerwiegenden sexuellen Übergriffen von jetzt 5 auf 20 Jahre anzuheben. Und es soll eine Anzeigepflicht geben, zum Beispiel wenn man in Chatgruppen etwas von schweren Sexualstraftaten mitbekommt.
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1: Ein weiterer Gastgeber der Fußballweltmeisterschaft ist ins Turnier gestartet. Gegner Kanadas im ersten Vorrundenspiel ist Bosnien-Herzegowina. Bei Kanada fehlt Bayern-Profi Alonso Davies wegen einer Verletzung. Aus Toronto Thomas Kunze für WDR Sport.
3: Bryan Adams singt im Hintergrund, diesmal nicht live. Das war vorgestern hier auf dem FIFA-Fanfest zur Eröffnung. Der Fall, er ist auch heute nicht im Stadion, hat eine gute erste Halbzeit verpasst. 1-0 für Bosnien-Herzegowina. Die Spieler kommen so langsam wieder auf den Rasen. Aber das Ding ist hier noch längst nicht entschieden, denn Kanada hat die letzten 25 Minuten nach der Trinkpause hier komplett übernommen. Starken Fußball gezeigt, nur eben die Chancen nicht genutzt. Und das kann sich erinnern, gleich in Halbzeit 2.
1: Das war WDR aktuell. Das Wetter in Nordrhein-Westfalen. In der Nacht lässt der Regen nach bei 15 bis 10 Grad. Morgen nur etwas Sonne, vor allem nördlich der Ruhr einzelne Schauer. Es wird sehr windig. In Herford bis 18 Grad, in Solingen bis 19 und in Bonn bis 20 Grad. So ähnlich ist es dann auch am Sonntag. Die Zeit, es ist 22.03 Uhr.
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4: Auf der A3 Oberhausen Richtung Köln ist die Anschlussstelle Solingen bis Dienstagmittag gesperrt. Die A40 Duisburg-Essen ist zwischen Mülheim-Winkhausen und Heißen in beiden Richtungen bis 22. Juni gesperrt. Die A43 Recklinghausen-Wuppertal ist zwischen Bochum-Riemke und Kreuz-Bochum in beiden Richtungen bis Montag früh gesperrt. Die A44 Essen Richtung Düsseldorf ist zwischen Kreuz Düsseldorf Nord und Flughafen wegen Bauarbeiten bis Montag früh gesperrt. Der Flughafen ist ab dem Kreuz Meerbusch in Richtung Essen erreichbar. Auf der A45 Hagen Richtung Dortmund ist die Auffahrt Dortmund Süd bis 6 Uhr gesperrt. Die A553 Bliesheim-Brühl ist zwischen Brühl Ost und Nord in beiden Richtungen bis Montag früh gesperrt.
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5: Mit Sabrina Droste. Guten Tag, guten Tag. Wenn man sich statt Milch Bananensaft in den Kaffee kippt, kann man schmecken, wie dumm man ist. Für euch getestet.
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0: 10 nach 10 ist es.
1: Es tut doch einfach manchmal gut zu wissen, dass wir nicht alleine sind mit unseren kleinen Macken, ne? Ja, den Beweis, den liefern wir heute Abend. Im Popabend. Mit unserem Club Erwachsen sein können wir nicht. Denn es soll gewisse Menschen geben hier im Popabendstudio, die nicht wussten, dass der Perso nach 10 Jahren abgelaufen ist und deshalb in den letzten Tagen von Drogerie über Fotografen ins Bürgerbüro gehetzt sind. Naja, Stress, Aufregung und gekostete Nerven wollen wir euch alles gern ersparen. Deshalb checkt doch jetzt lieber mal, ob noch alles gültig ist, was gültig sein sollte. Mal mindestens ja für den nächsten Urlaub. Oder ob auch ihr was verpeilt habt. Wenn ja, das wollen wir ja wohl hören. So wie die Verpeiltheit von Rainer aus Berlin. Bei ihm ist es nur durch eine Polizeikontrolle rausgekommen.
2: Und da haben wir festgestellt, dass der exakt noch einen Tag nötig war. Ich brauche den beruflich auch meinen Ausweis, also einen gültigen. Und dann musste ich ein bisschen tricksen. Vielleicht für die anderen Zuhörer auch ganz interessant. Ich bin dann den nächsten Tag zum Bürgeramt gegangen, habe gesagt, ich habe meinen Ausweis verloren. Dann ist das Bürgeramt nämlich verpflichtet, einen als Notfall definitiv ranzunehmen, auch noch an diesem Tag. Allerdings muss ich mir dann, ich weiß gar nicht was es war, 15 Euro ans Bein binden oder so für den behelfsmäßigen Ausweis, den ich holen konnte, dann ein paar Wochen später meinen neuen Personalausweis haben. Aber ich habe es auch überhaupt nicht mitgekriegt, per Zufall durch die Polizeikontrolle.
1: Ja, bitte im besten Fall nicht nachmachen. Also das mit der Polizei, das mit dem Anrufen hier im Studio und uns von euren Verpeiltheiten erzählen. Ja, bitte gerne. 07221 2011

Vorsicht bitte in beiden Richtungen auf der A21 Bad Geheide-Kiel zwischen Trappenkamp und Bornhöfet. Da laufen Rehe. Und Vorsicht bitte auch auf der B216 Dahlenburger Landstraße Lüneburg Richtung Dahlenburg-Hagen in der Überleitung zur B4 Richtung Lüneburg. Da laufen auch Tiere rum. Und der Sven hat auch noch gemeldet, es sind Rehe auf der A5 kurz vor der Raststätte Bad Bellingen in Richtung Basel. Da also bitte auch besonders vorsichtig fahren.

0: 22.21 Uhr. Radiopremiere jetzt im Popabend, denn es gibt was Neues von Lea. Seit heute ist ihre Single Chemie draußen. Ist ein Thema, das sie schon lange fasziniert. Also nicht Chemie Sek 1, 6. Klasse bei Frau Herde, sondern die Chemie zwischen uns, hat sie uns im Interview gesagt.
1: Der Song handelt von dieser besonderen und manchmal unerklärbaren Chemie zwischen zwei Menschen, die sich nicht planen und auch nicht erklären lässt. Manchmal ist sie ganz stark und füllt jeden Raum aus und manchmal ist sie nur für so einen ganz kurzen Moment da und wieder verschwunden. Und mich fasziniert, wie sehr solche Begegnungen unser Leben manchmal verändern. Für mich steckt in Chemie ganz viel Sehnsucht nach genau diesen spannenden und einzigartigen Momenten.
0: Ja, und wenn euch Chemie gefällt, dann hier schon mal die Info, das war nur der Anfang. Da kommt noch so viel mehr in den nächsten Monaten von Lea. Sie arbeitet gerade an ihrem nächsten Album, hat sie uns auch verraten. Und 2027 geht's für sie dann das nächste Mal auf große Tour in Deutschland, Österreich und der Schweiz.

Entschuldigung, es ist ja wohl 22 Uhr und gleich 28 Minuten am Freitagabend. Dann nehmen wir doch mal kurz ein bisschen Tempo raus hier. Nicht, dass der zu schnell vorbeigeht. Ihr hört Pop, eure Abendshow mit Sabrina Droste. Hi.

0: Kurz nach halb elf ist es. Hi.
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2: In der Nacht regnet es vor allem in Westfalen noch zwischendurch bei 10 bis 15 Grad. Morgen wechseln sich Wolken und etwas Sonne ab. Dazu gibt es noch einzelne Schauer. Es wird windig mit starken bis stürmischen Böen bei 14 bis 21 Grad. Sonntag gibt es mehr Wolken als Sonne und es ziehen einzelne Schauer durch bei weiterhin windigen 16 bis 20 Grad.
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3: Die A40 Duisburg-Essen ist zwischen Mülheim-Winkhausen und Heißen in beiden Richtungen bis 22. Juni gesperrt. Die A43 Recklinghausen-Wuppertal ist zwischen Bochum-Riemke und Kreuz-Bochum in beiden Richtungen bis Montag früh gesperrt. Die A44 Essen Richtung Düsseldorf ist zwischen Kreuz Düsseldorf-Nord und Flughafen wegen Bauarbeiten bis Montag früh gesperrt. Der Flughafen ist ab dem Kreuz Meerbusch in Richtung Essen erreichbar. Auf der A45 Hagen Richtung Dortmund ist in der Anschlussstelle Dortmund Süd die Verbindung zur B54 Richtung Herdecke bis 6 Uhr gesperrt. Die A553 Bliesheim-Brühl ist zwischen Brühl Ost und Nord in beiden Richtungen bis Montag früh gesperrt.
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0: 1:1 im Spiel Kanada gegen Bosnien. Das Ausgleichstor ist in der 78. Minute gefallen. Mal gucken, was sie da jetzt noch mit dem Rest vom Spiel machen.
1: Ich wäre ja für Kanada, weil dann würde mein Tipp im familieninternen Tippspiel stimmen.
2: Ja. Ich auch.
1: Julia, du auch. Ja, go Kanada. Jetzt neue Musik von der Frau, in die auf jeden Fall ein Teil des Geistes von Amy Winehouse gefahren ist. Ich bin ja davon überzeugt, also unter uns, ich bin jetzt ziemlich davon überzeugt, dass Amys Künstlerinnen-Genie sich damals mehrfach geteilt hat und seitdem etliche Menschen auf der Welt inspiriert und manche so heiliger geistmäßig einfach überkommt. Sky Newman mit Man of the House, neu in Pop, eure Abendshow. Augen zu, 22 Uhr gleich, 43 Minuten. Und Chill-Modus an.

0: Wir sammeln weiter Mitgliedsanträge für unseren Erwachsensein können wir nicht Club hier im Popabend, weil wir sind ja wirklich alle mal ein bisschen verpeilt und verpassen dann das Ablaufdatum vom Perso, Führerschein und so weiter und so fort. Fühlen wir uns doch gleich ein bisschen besser bei allen Stories, die dazu von euch reinkommen an die 0722211. Jens aus Notzingen bei Stuttgart schreibt zum Beispiel, mein Sohn wollte mit seiner Freundin und ihrer Tochter sonntags in die Türkei in Urlaub. Einen Tag vorher festgestellt, dass der Ausweis der Tochter abgelaufen war. Über Facebook die Mitarbeiterin vom Bürgerbüro ausfindig gemacht. Und sie haben Sonntagvormittag einen vorläufigen Ausweis von der Mitarbeiterin bekommen. Am Flughafen haben sie dann festgestellt, dass die Vollmacht vom leiblichen Vater für den Urlaub nicht da ist. Die hat er ihnen dann per WhatsApp geschickt. So konnten sie schlussendlich dann doch endlich in den Urlaub fliegen. Ja, an der Stelle, dicker Knutscher an alle Mitarbeiter auf dem Amt, die sowas möglich machen. Sonntagvormittag, geil. Wenn wir unseren eigenen Verpeiltheitsgrad einfach mal komplett battlen. Rüdiger aus Karlsruhe hat von seiner Stadt einen Brief bekommen und war trotzdem nicht happy damit. Was stand denn da drin, Rüdiger?
1: Ja, also der Personalausweis läuft in den nächsten Wochen ab. Mhm. Und ich soll doch bitte ihn verlängern lassen. Ich habe dann drauf geguckt, da war der schon seit 2 Monaten abgelaufen.
0: Warte mal, beschwerst du dich gerade über die Stadt, die zu verpeilt war, nö, um deine Verpeiltheit pünktlich zu bemerken?
1: Eigentlich waren wir beide relativ verpeilt, ne? Aber wer guckt schon auf seinen Personalausweis?
0: So, sehe ich nämlich auch so. Das heißt, du bist 2 Monate lang ohne bestätigte Identität herumgelaufen. Hast du das denn gar nicht gespürt?
1: Ja, doch. Ja, irgendwas hat nicht gestimmt.
0: Du hast kein Spiegelbild mehr gehabt und nix. Ja, ja.
1: Ja, mir ging's gar nicht gut.

0: Vorsicht bitte. Auf der A555 Bonn Richtung Köln im Kreuz Bonn-Nord, da liegen Gegenstände rum, da bitte besonders vorsichtig fahren.
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Vorsicht bitte auf der A66 Wiesbaden Richtung Frankfurt zwischen Eschborner Dreieck und Nordwestkreuz Frankfurt. Da haben wir eine ungesicherte Unfallstelle. Und Vorsicht bitte in beiden Richtungen auf der A215 Kiel-Neumünster zwischen Blumenthal und Dreieck Bordesholm. Da laufen Rehe rum. Kommt gut durch.

0: 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Es ist 23 Uhr.
1: Die Nachrichten mit Stefan Pössl. Guten Abend.
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1: Das Oberverwaltungsgericht Nordrhein-Westfalen hat den Regionalplan Ruhr für unwirksam erklärt. Davon betroffen sind 53 Städte und Gemeinden im Ruhrgebiet und am Niederrhein. Torben Wiedenhaupt für WDR Münster.
2: Der Regionalplan regelt vieles auf einmal. Neue Wohngebiete, Flächen und Jobs für Unternehmen, aber auch Natur- und Klimaschutz. Die Reaktionen fallen deshalb deutlich aus. Die Industrie- und Handelskammer spricht von einem Tiefschlag für die Region und warnt vor fehlender Planungssicherheit. Der Kreis Wesel als Kläger und 6 weitere Kommunen sehen sich dagegen bestätigt. Sie wollen vor allem größere Kiesabbauflächen verhindern und fordern jetzt einen neuen rechtssicheren Plan. Bis dahin greifen wieder ältere Regelungen, die als weniger aktuell gelten.
1: An der US-Technologiebörse Nasdaq hat es den weltweit größten Börsengang gegeben. Das Raumfahrtunternehmen SpaceX hat damit 75 Milliarden Dollar eingenommen. Zum Handelsstart legte die SpaceX-Aktie um rund 11% zu. Samuel Jakisch, WDR Washington.
3: Das Unternehmen SpaceX hat im vergangenen Jahr mehrere Milliarden Verluste gemacht. Die Anleger wetten allerdings auf die Zukunft des Unternehmens und die Vision seines Geschäftsführers Elon Musk. SpaceX gibt an, sein Satellitennetzwerk Starlink ausbauen zu wollen, das auch entlegene Winkel der Erde mit Breitband-Internet versorgen soll. Außerdem investiert SpaceX massiv in den Ausbau von künstlicher Intelligenz. Elon Musk plant mit SpaceX nicht weniger als KI-Rechenzentren im Weltall und die Besiedelung des Planeten Mars.
1: Die Fußballweltmeisterschaft hat ihr erstes Unentschieden. Co-Gastgeber Kanada und Bosnien-Herzegowina trennten sich im ersten Vorrundenspiel der Gruppe B 1:1. Die weiteren Gegner in der Gruppe sind Katar und die Schweiz.
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1: In Iserlohn hat ein dreitägiges Kulturfestival begonnen, das lange Zeit auf der Kippe stand. Doch obwohl die Stadt in diesem Jahr aus Geldnot keine Zuschüsse zahlt, ist das Festival größer als in den vergangenen beiden Jahren. Claudia Rohlfink für WDR aktuell.
4: Das klappt, weil Künstler, Bühnenbauer und Techniker sich zusammengetan haben und weitgehend auf ihr Honorar verzichten, denn sie wollen als lokale Kulturszene auch in diesem Jahr öffentlich sichtbar bleiben. Und jetzt präsentieren sie sich hier erstmals an verschiedenen Stellen der Innenstadt mit über 50 Programmpunkten. Konzerte aller Musikrichtungen, Mitsingaktionen, Lesungen, Straßenmalerei, es ist unglaublich viel dabei. Dazu kommen dann die Iserlohner Partnerstädte aus 4 Ländern mit ihrer Musik und ihrer Kultur. Und all das gibt es bis Sonntag zum größten Teil ohne Eintritt.
1: Das Wetter in Nordrhein-Westfalen. In der Nacht lässt der Regen nach bei 15 bis 10 Grad. Morgen nur etwas Sonne, vor allem nördlich der Ruhr einzelne Schauer. Es wird sehr windig. In Schwerte bis 18 Grad, in Xanten bis 19 und in Leverkusen bis 20 Grad. So ähnlich ist es dann auch am Sonntag. Das war WDR aktuell.
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5: Auf der A3 Oberhausen Richtung Köln ist die Anschlussstelle Solingen bis Dienstagmittag gesperrt. Die A40 Duisburg-Essen ist zwischen Mülheim-Winkhausen und Heißen in beiden Richtungen bis 22. Juni gesperrt. Die A43 Recklinghausen-Wuppertal ist zwischen Bochum-Riemke und Kreuz-Bochum in beiden Richtungen bis Montag früh gesperrt. Die A44 Essen Richtung Düsseldorf ist zwischen Kreuz-Düsseldorf-Nord und Flughafen wegen Bauarbeiten bis Montag früh gesperrt. Der Flughafen ist ab dem Kreuz-Meerbusch in Richtung Essen erreichbar. Auf der A45 Hagen Richtung Dortmund ist in der Anschlussstelle Dortmund Süd die Verbindung zur B54 Richtung Herdecke bis 6 Uhr gesperrt. Auf der A45 Hagen Richtung Dortmund ist die Auffahrt Dortmund Süd bis 6 Uhr gesperrt. Die A553 Bliesheim-Brühl ist zwischen Brühl Ost und Nord in beiden Richtungen bis Montag früh gesperrt.
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6: Mit Sabrina Droste, guten Tag, guten Tag. Liebe Grüße an alle, aber vor allem an alle, die einen späten Abendspaziergang machen, mit Musik in den Ohren. Mehr Therapie geht ja wohl nicht.
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0: die Abendshow mit Sabrina Droste. Hi. Was letzte Preis? Ein Satz, den man gern mal bei Kleinanzeigen oder auf Mobile hört und den auch Panayota Petridou kennen dürfte. Deutschlands bekannteste Autoverkäuferin ist ja inzwischen auch Comedienne. Und ihr neues Programm heißt Was letzte Preis? Und darin erfährt man dann auch ein bisschen was Persönliches über sie.
1: Ich werde ja ganz oft gefragt, so, hey, Panayota, bist du eigentlich auch mit dem Griechen zusammen? Und ich bin ja nicht bescheuert. Mein Mann ist halb Deutscher und halb Marokkaner. Nicht geil werden, Mädels, okay? Und das Schöne ist, seine Mutter heißt Gabi und sein Vater heißt Abdelwahed. Und die sind super süß, die sind immer noch zusammen. Sehr, sehr glückliches Paar. Ich freue mich sehr immer, wenn ich meinen Schwiegervater sehe und das Schwiegermutz-Mama auch. Meine Mutter war leider aus demselben Titan geschnitzt. Ja. 1,52 Meter mal 1,52 Meter geballtes Dynamit. Zweimal am Tag hat sie sich rasiert. Morgens das Gesicht, abends den Rücken. Und mein Vater ist, wie soll ich ihn erklären, 1927 geboren. Im selben Jahr ist Fidel Castro geboren. Ich schwöre, die waren Brüder, Leute. Trotz dieser vielen schweren Arbeit hatte der einen sehr romantischen Moment in seinem Leben. Er stand am Fließband, guckte raus und sah das allererste Mal Schnee, rief seinen Arbeitskollegen und sagte, Hello, Oleg, kommst du gucken? Draußen kein Regen, andere Material.
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20 Oldenburg Richtung Bremen zwischen Hatten und Hude. Da liegen Gegenstände. Kommt gut durch. Jetzt haben wir ganz frische Musik für euch hier im Pop-Abend. Frisch aus der Kühlung sozusagen. De Fleur, also Blumen von der schwedischen Sängerin Tove Lo. Die kennen wir, klingt so. Habits. Und heute gibt's endlich mal wieder Neues von ihr. De Fleur hat sie zusammen mit Stromae rausgebracht. Und damit ist so ein kleiner Fangirl-Traum von ihr wahr geworden. Auf Insta hat sie gesagt, dass sie Stromae auf dem Coachella-Festival gesehen hat. 2015 war das. Sie war komplett hypnotisiert, hat sie gesagt, von seinem Auftritt. Und jetzt, über 10 Jahre später, kam er auf sie zu mit dem Track, nur mit dem Instrumental quasi, ohne Text. Den durfte sie dann schreiben. Hat sie gemacht. In Neuseeland. Und ihm dann einfach geschickt, ohne zu wissen, ob er es lieben oder hassen wird. Spoiler, er liebt's. Und wenn ihr es auch liebt, im September gibt's noch mehr von Tove Lo.

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2: Kurz nach 11:30 ist es.
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3: In der Nacht regnet es vor allem in Westfalen noch zwischendurch bei 10 bis 15 Grad. Morgen wechseln sich Wolken und etwas Sonne ab. Dazu gibt es noch einzelne Schauer. Es wird windig mit starken bis stürmischen Böen bei 14 bis 21 Grad. Sonntag gibt es mehr Wolken als Sonne und es ziehen einzelne Schauer durch bei weiterhin windigen 16 bis 20 Grad.
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4: Die A40 Duisburg-Essen ist zwischen Mülheim-Winkhausen und Heißen in beiden Richtungen bis 22. Juni gesperrt. Die A43 Recklinghausen-Wuppertal ist zwischen Bochum-Riemke und Kreuz-Bochum in beiden Richtungen bis Montag früh gesperrt. Die A44 Essen Richtung Düsseldorf ist zwischen Kreuz Düsseldorf Nord und Flughafen wegen Bauarbeiten bis Montag früh gesperrt. Der Flughafen ist ab dem Kreuz Meerbusch in Richtung Essen erreichbar. Auf der A45 Hagen Richtung Dortmund ist die Auffahrt Dortmund Süd bis 6 Uhr gesperrt. Die A553 Bliesheim-Brühl ist zwischen Brühl Ost und Nord in beiden Richtungen bis Montag früh gesperrt.
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5: Achtung, Falschfahrer auf der A524 Breitscheid Duisburg Süd zwischen Duisburg Rahm und Hockingen kommt euch ein Falschfahrer entgegen. Bitte äußerst rechts fahren und nicht überholen auf der B524 Breitscheid Duisburg Süd zwischen Duisburg Rahm und Hockingen. Da ist ein Falschfahrer unterwegs. Vorsicht da in beiden Richtungen. 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Hi!

Jetzt kommt gleich Agathe Bauer, aber die internationale Version. Ihr hört Pop, eure Abendshow mit Sabrina Droste. Hi. Und das Internet kommt gerade weltweit nicht klar auf den neuen Song von Shireen David, Kitschkrieg und Blumengarten. Der Song heißt Doobie Scoot Canoe. Übersetzt, dem Doobie Scoot sein Paddelboot. Nee, das ist natürlich Quatsch. Gut genug heißt der Song und klingt im Refrain so. Diesen Part lieben alle, aber versteht eben keiner. Da wird nämlich aus Du bist gut genug eben Doobie Scoot Canoe. Aber was der korrekte Text aussagt, kommt wohl auch ohne die richtigen Worte rüber. Die Internetwelt liebt nämlich den Vibe des Songs. Und wir viben jetzt mal in dem Paddelboot vom Doobie Scoot mit. Hier sind Shireen David, Kitschkrieg und Blumengarten mit Gut genug.

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10 Minuten vor Mitternacht. Ihr hört Pop, die gemeinsame Abendshow von MDR Jump, HR3, NDR 2, SR1, RBB 888 und WDR 2. Liebevoll zusammengefahren von SWR 3. Nächster Halt, On My Soul, Bruno Mars.

0: Wir haben einen gut gefüllten Club hier zusammengestellt mit euch. Unser Erwachsensein können wir nicht. Club hier im Popabend hat einige Mitglieder mittlerweile. Unsere Verpeiltheiten wie abgelaufene Persos übersehen und so weiter, das eint uns alles. So wie Martin aus Bonn. Erzähl mal, Martin, was war es bei dir?
1: Ich habe geheiratet und dabei den Namen meiner Frau angenommen. Deshalb weiß ich, alle 10 Jahre läuft mein Perso ab, wenn wir ein 10-jähriges Jubiläum haben.
0: Oh, und andersrum vergisst du auch nicht deinen Hochzeitstag, wenn du weißt, du musst deinen Perso erneuern lassen.
1: Richtig.
0: Aber wäre dein Tipp einfach heiraten und den Perso umformulieren lassen?
1: Und sich als moderner Mann outen und so weiter. Ne?
0: Ja, fantastisch. Ja. Also alle Männer, macht das genau so. dann läuft euer Perso auch nur ab, wenn ihr wisst, ihr müsst jetzt auch noch irgendwie Schmuck und Blumen kaufen.
1: Genau, Männer wissen das ja sowieso selten oder können sich schlecht erinnern.
0: Hast du jetzt gesagt?
1: Ja, nein, ich stehe dazu.
0: Ey, ich danke dir.
1: Ja, gerne.
0: Riesentipp.

Der Abend neigt sich um 23.56 Uhr, aber ja sowas von dem Ende. Das Gute daran ist aber ja, dass die Nacht jetzt gleich offiziell beginnt und die verbringt ihr mit Anetta Politti. Ich bin Sabrina Droste und raus für heute. Macht euch eine gute Nacht und denkt an eure Pausen.

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1: Die Nachrichten mit Kira Preuß. Guten Abend.
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1: Die Sprecherin des Oberverwaltungsgerichts NRW erklärt ein folgenreiches Urteil für das gesamte Ruhrgebiet.
2: Das Gericht hat entschieden, dass der Regionalplan Ruhr insgesamt unwirksam ist. Die Regel ist, wenn ich einen Teil habe, der unwirksam ist, dann ist auch der ganze Plan unwirksam.
1: Die Richter in Münster haben den Regionalplan Ruhr für ungültig erklärt. Darin sind Gebiete für den Bau von 140.000 Wohnungen, Gewerbeflächen für fast 200.000 Jobs und Erholungsgebiete festgelegt. Jochen Truhm, WDR Landespolitik, erklärt die Tragweite des Urteils.
3: Der Regionalplan Ruhr ist die Basis für alle Planung in den Städten und Kreisen des Ruhrgebiets. Das ist schon eine Tragweite, die man so nicht erwartet hatte. Alles, was jetzt auf dieser neuen Planung fußte, da werden die Leute jetzt überlegen, ob sie Fragezeichen hinter ihre Planungen setzen müssen. Ich will mal Beispiele nennen. Der Rohstoffabbau, aber es geht zum Beispiel auch um Vorrangflächen für den Ausbau von Windenergie. Die Forensik in Haltern zum Beispiel, die der Landesgesundheitsminister unbedingt braucht, auch die steht in diesem Plan drin. Kann man das jetzt alles so machen? Alles das ist jetzt mit Fragezeichen versehen.
1: Die USA und der Iran stehen möglicherweise kurz vor einer Friedensvereinbarung. US-Präsident Trump hat einen Beitrag des iranischen Außenministers Araghchi auf X weiterverbreitet. Darin heißt es, man sei einer Einigung nie näher gewesen. Einen Abschluss gebe es aber noch nicht. Die Rheinkirmes in Düsseldorf muss nicht früher schließen. Ein Ausschuss der Stadt hat eine entsprechende Forderung abgelehnt. Ein Anwohner hatte sich beschwert, dass es auf der Kirmes zu lange zu laut ist. Die Stadt will dieses Jahr aber täglich kontrollieren, ob sich alle an Lärmregeln und Öffnungszeiten halten.
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1: Bei der Fußball-Weltmeisterschaft haben sich Co-Gastgeber Kanada und Bosnien-Herzegowina unentschieden getrennt mit 1:1. Aus Toronto Thomas Kunze, WDR Sport.
4: Irgendwie verdient, aber irgendwie hätten die Kanadier durchaus den Sieg holen können. Bosnien-Herzegowina ging in der ersten Halbzeit nach 21 Minuten in Führung. Ecke, Sead Kolasinac, der Ball verlängert ins Zentrum. Jovo Lukic nickt aus Nahdistanz ein. Das war das 1:0. Kanada in der ersten Halbzeit mit einer hundertprozentigen Möglichkeit. Die vergab ihr Topstürmer Jonathan Davids. Die Kanadier wurden danach immer besser, immer stärker. Und den verdienten Ausgleich gab es dann erst in der 79. Minute. Und so trennen sich Kanada und Bosnien-Herzegowina 1:1.
1: Und jetzt noch das Wetter in Nordrhein-Westfalen. Über die Nacht lässt der Regen langsam nach bei Tiefstwerten von 15 bis 10 Grad. Tagsüber wechseln sich dichte Wolken und etwas Sonne ab, dazu weiter einzelne Schauer und es wird windig mit starken bis stürmischen Böen. In Nettersheim 18 Grad, in Solingen 19 Grad und in Aachen bis 20 Grad. Das war WDR aktuell.
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5: Entwarnung auf der A524 Breitscheid-Duisburg Süd. Kein Falschfahrer mehr zwischen Duisburg-Rahm und Hackingen. Auf der A3 Oberhausen Richtung Köln ist die Anschlussstelle Solingen bis Dienstagmittag gesperrt. Die A40 Duisburg-Essen ist zwischen Mülheim-Winkhausen und Heißen in beiden Richtungen bis 22. Juni gesperrt. Die A43 Recklinghausen-Wuppertal ist zwischen Bochum-Riemke und Kreuz-Bochum in beiden Richtungen bis Montag früh gesperrt. Die A44 Essen Richtung Düsseldorf ist zwischen Kreuz Düsseldorf Nord und Flughafen wegen Bauarbeiten bis Montag früh gesperrt. Der Flughafen ist ab dem Kreuz Meerbusch in Richtung Essen erreichbar. Auf der A45 Hagen Richtung Dortmund ist die Auffahrt Dortmund Süd bis 6 Uhr gesperrt. Die A553 Bliesheim-Brühl ist zwischen Brühl Ost und Nord in beiden Richtungen bis Montag früh gesperrt.
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6: Hey, willkommen an diesem Wochenende, an dem sich alles ein bisschen ändern wird, wettertechnisch. Also, es wird dann ein bisschen wärmer werden und diese Nacht, die verbringen wir gemeinsam in der Tripoli. Für euch da einen neuen Sound bringe ich mit. Lucien Love Bites Back. Wir legen aber erstmal los mit Michael Schulte, 5 a.m.
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Wochenende mit der Popnacht. Schön, dass ihr da mit dabei seid. Und wir holen uns gleich ein bisschen neuen Sound direkt aus UK. Von einem Mädel, die eigentlich sehr viele Cover reingestellt hat ins Netz. Und dann irgendwann ist ein 2 Jahre altes Cover von En Vogue, Don't Let Go, genommen worden. Für die britische Variante von Love Island. Es war nur ein paar Sekunden zu hören. Auf jeden Fall wurde daraus der meist schasamte Song. Sie hat einen Rekord gebrochen. Das war schon ziemlich cool. Lucent freut sich sehr. Wir uns auch auf ihren neuen Sound Love Bites Back hier in der Popnacht.

0: im Moment?
1: San Diego, Hollywood, Medellin, Lima, Bangkok, Tokio, Athen, Colombo, Kapstadt, ganz egal wo ihr uns im Moment hört. Einfach mal kurz durchrufen, 07221 2011, Nachricht schicken oder eine Sprachnachricht, ganz egal, wie es euch gerade gut reinläuft. Und kurz erzählen, was ihr so treibt und weshalb wir da so ein kleiner Heimatanker für euch sein dürfen, wo wir euch begleiten dürfen. Seid ihr eher Team Job? Team Freizeit? Team, ich genieße einfach das Wochenende. Wir wollen gucken, unser Zoom der Nacht, wer da mit uns so durch die Nacht reitet. 07221 2011, wo dürfen wir euch begleiten?

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1: Heute Nacht regnet es vor allem in Westfalen noch zwischendurch bei 10 bis 15 Grad. Tagsüber wechseln sich Wolken und etwas Sonne ab. Dazu gibt es noch einzelne Schauer. Es wird windig mit starken bis stürmischen Böen bei 14 bis 21 Grad.
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2: Die A40 Duisburg-Essen ist zwischen Mülheim-Winkhausen und Heißen in beiden Richtungen bis 22. Juni gesperrt. Die A43 Recklinghausen-Wuppertal ist zwischen Bochum-Riemke und Kreuz-Bochum in beiden Richtungen bis Montag früh gesperrt. Die A44 Essen Richtung Düsseldorf ist zwischen Kreuz Düsseldorf Nord und Flughafen wegen Bauarbeiten bis Montag früh gesperrt. Der Flughafen ist ab dem Kreuz Meerbusch in Richtung Essen erreichbar. Auf der A45 Hagen Richtung Dortmund ist in der Anschlussstelle Dortmund Süd die Verbindung zur B54 Richtung Herdecke bis 6 Uhr gesperrt. Auf der A45 Hagen Richtung Dortmund ist die Auffahrt Dortmund Süd bis 6 Uhr gesperrt. Die A553 Bliesheim-Brühl ist zwischen Brühl Ost und Nord in beiden Richtungen bis Montag früh gesperrt.
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3: Hier ist die Popnacht an diesem Wochenende mit Annetta Politti. Hi ihr Lieben.

0: An dem Wochenende haben gesagt, okay, wisst ihr was, wir übernehmen die Schicht, ist gar kein Thema, wenn ihr was vorhabt. Über die 07221 2011, da treffen sich dann alle hier bei uns in unserer kleinen Nachtkneipe in der Popnacht. Insofern, wo seid ihr denn unterwegs heute Nacht in unserem Zoom? Erzählt es uns. Ganz egal, ob ihr da in Deutschland unterwegs seid oder weltweit. Freut uns immer sehr. Wen haben wir? Hallo?
1: Guten Morgen aus Singapur, Annette.
0: Hello.
1: Ja, sei dabei bei meiner Joggerrunde.
0: Oh, das freut uns sehr und vielen Dank, liebe Grüße. Zurück nach Singapur beim Joggen, wie fleißig. Ja, und die anderen, wie sieht's bei euch aus? Genauso, dass ihr sagt, okay, komm, wir haben ein bisschen Zeit für ein bisschen Nachtsport. Vielleicht ist ja das Fitnessstudio gerade leer und ihr sagt, ja, die Zeit nutzen wir. Oder sagt ihr, nee, wir sind hier in den Fluren unterwegs im Krankenhaus oder schieben unsere Schicht oder laden gerade ab oder auf. 07221 2011, wer ist da so alles bei uns? Unser Nachtzoom, legendär.

Wir dimmen ein bisschen das Licht heute Nacht und machen es uns gemütlich und klopfen uns ein bisschen aufs Herz und sagen, komm, weiterlaufen.

die Popnacht hier am Wochenende. Und das heißt, wir sind da zusammen für euch unterwegs. HR3, MDR Jump, NDR 2, Bremen 4, RBB 88.8, SR 1, WDR 2 und SWR 3.

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1: Die Nachrichten mit Kira Preuß. Guten Morgen.
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1: Ein Urteil des Oberverwaltungsgerichts Münster könnte wichtige Bauvorhaben im Ruhrgebiet bremsen. Es hat den Regionalplan Ruhr für unwirksam erklärt, wegen schwerer Planungsfehler. Der Regionalverband Ruhr hat darin Gebiete für den Bau von 140.000 Wohnungen, Gewerbeflächen für fast 200.000 Jobs und Erholungsgebiete festgelegt. In dem Prozess ging es eigentlich nur um Regelungen für den Kies- und Sandabbau. Fluggäste bekommen in der EU mehr Rechte. Die EU-Mitgliedsländer und das Parlament haben sich nach mehr als 12 Jahren Verhandlungen geeinigt. Thomas Spekhofen, WDR Brüssel.
2: Neu ist, dass es keine Zusatzgebühr mehr kosten darf, den Namen auf dem Ticket zu ändern. Eltern dürfen auch nicht extra zur Kasse gebeten werden, wenn sie neben ihrem Kind sitzen wollen. Nicht durchsetzen konnte sich das Parlament dagegen mit der Forderung, dass ein kleiner Koffer gratis mit in die Kabine genommen werden darf. Immer mehr Fluggesellschaften verlangen dafür inzwischen zusätzlich Geld. Nach Angaben der zyprischen Ratspräsidentschaft sollen Passagiere auch nicht mehr dazu gezwungen sein, für ihr Ticket eine App zu nutzen oder einen Online-Account anzulegen. Nach der Zustimmung beider Seiten haben die Fluggesellschaften ein Jahr Zeit, die neuen Regeln umzusetzen.
1: In Deutschland hat es zuletzt deutlich mehr Straftaten gegen Obdachlose gegeben. Das geht aus einer Anfrage der Linken an das Bundesinnenministerium hervor. Danach ist die Zahl der angezeigten Straftaten auf mehr als 2.500 gestiegen, knapp 17% mehr als im Jahr davor. Bei den meisten Fällen pro Bundesland landet NRW auf dem 3. Platz. Die Fußball-Weltmeisterschaft hat ihr erstes Unentschieden. Co-Gastgeber Kanada und Bosnien-Herzegowina trennten sich im ersten Vorrundenspiel der Gruppe B 1:1. Die weiteren Gegner in der Gruppe sind Katar und die Schweiz.
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1: In der Kölner Flora hat es nach 10 Jahren Bauzeit und drei Jahre später als ursprünglich geplant ein neues Schaugewächshaus gegeben. Dort können sich Besucher jetzt im Botanischen Garten wieder kostenlos exotische Pflanzen anschauen. Andreas Palleck, WDR Köln.
3: Der neu angelegte Tropenwald liegt unter einer 18 Meter hohen Glaskuppel. Durch die hochgewachsenen Bäume und Pflanzen führt ein Rundweg. Der liegt zum Teil 5 Meter über dem Boden und schlängelt sich durch die Baumkronen. Mehr als 6000 unterschiedliche Pflanzenarten erwarten die Besucher, zum Beispiel Mangroven, Kakao oder Papaya. Im neuen Wüstenhaus steht außerdem ein 300 bis 400 Jahre alter Brotpalmfarn. Das ist die älteste Pflanze in dem Schaugewächshaus.
1: Und das Wetter in Nordrhein-Westfalen. Heute Nacht zunächst vor allem in Westfalen noch zwischendurch Regen. Der lässt aber langsam nach bei Tiefstwerten von 15 bis 10 Grad. Tagsüber wechseln sich dichte Wolken und etwas Sonne ab. Weiterhin einzelne Schauer und windig mit starken bis stürmischen Böen. In Herford 18 Grad, in Velbert 19 Grad und in Düren bis 20 Grad. Das war WDR aktuell.
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4: Auf der A3 Oberhausen Richtung Köln ist die Anschlussstelle Solingen bis Dienstagmittag gesperrt. Die A40 Duisburg-Essen ist zwischen Mülheim-Winkhausen und Heißen in beiden Richtungen bis 22. Juni gesperrt. Die A43 Recklinghausen-Wuppertal ist zwischen Bochum-Riemke und Kreuz-Bochum in beiden Richtungen bis Montag früh gesperrt. Die A44 Essen Richtung Düsseldorf ist zwischen Kreuz Düsseldorf Nord und Flughafen wegen Bauarbeiten bis Montag früh gesperrt. Der Flughafen ist ab dem Kreuz Meerbusch in Richtung Essen erreichbar. Die A553 Bliesheim-Brühl ist zwischen Brühl Ost und Nord in beiden Richtungen bis Montag früh gesperrt.
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5: Hey, an diesem Wochenende mit Annetta Politti. Schön, dass ihr da mit dabei seid, dass wir gemeinsam durch diese Nacht reiten. Wir gucken gleich mal, was das Wochenende so alles für uns bereitet. Auch in Sachen WM-Spiele zum Beispiel. Und neuen Sound packen wir noch mit dazu. Von den Hosen nur nach vorn. Aber erstmal tief durchatmen, Luft holen und alles genießen. Los geht's mit Chabuzi, Blinkt Weiß.
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0: bei der WM, Fußball-WM. Und zum ersten Mal in der Geschichte gibt es ja 3 Eröffnungsfeiern. Und heute steht jetzt gleich dann die Eröffnungsfeier der USA in L.A. an. Ich meine, Mexiko und Kanada hatten ihre ja schon. Und das Stadion in den USA gehört ja zum jüngsten der gesamten WM. Eröffnet 2020 erst vor ein paar Jahren. Steffi Linkscheid aus unserem AD Aktuell Team. Wie groß wird da eigentlich die Party?
1: Die USA so, ja! Vor dem Spiel USA gegen Paraguay, da warten 20 Grad Sonnenschein und echt ein Star-Aufgebot. Katy Perry, die Sängerin Tyler, die wir schon aus der Eröffnungsfeier in Mexiko-Stadt kennen, ist dabei. K-Pop-Star Lisa, die Rapper Future und Rema, eine brasilianische Sängerin, Influencer, Schauspieler wie Harrison Ford, Justin Bieber, Jessica Alba, David Beckham als Fußball-Ikone, Basketballgrößen und sogar das Krümelmonster hat sich angekündigt. Nur Präsident Trump fehlt, ich sag nur Cagefight, 80. Geburtstag und 250 Jahre Feier. Der hat also eine Menge anderes zu tun.
0: Na gut, los geht's in ja knapp einer Viertelstunde. 1.30 Uhr ist dann zwischen den USA und Paraguay Anpfiff, 3 Uhr unserer Zeit. Und dann gucken wir noch ein bisschen, natürlich morgen das deutsche Spiel, aber Rest vom Fußballwochenende?
1: Also am Abend sind unsere Nachbarn dran, die Schweizer, die sind in der Favoritenrolle gegen Katar. In der Nacht auf Sonntag zieht dann Brasilien gegen Außenseiter Marokko aufs Feld, gefolgt vom Spiel der starken Schotten gegen Haiti und Australien dann gegen die flinken Spieler der Türkei. Und Sonntagabend, wie du sagst, ja, großes Auftaktspiel für uns gegen Curaçao in Houston. Da sind jetzt schon jede Menge deutsche Fans am Start.
2: Bisher sehr heiß, mega Bock drauf. Wird, glaube ich, schon eine Wundertüte. Also ich sehe uns jetzt vom Kader her nicht als eine der stärksten Mannschaften, aber man kann sich halt übers Turnier reinfinden und das ist so meine Hoffnung für Deutschland.
3: Ja. Wir drücken der Mannschaft natürlich die Daumen und 4.000 deutsche Fans vor Ort, muss reichen.
0: Und dann drücken wir natürlich auch die Daumen, dass das Wetter irgendwie hält, denn prognostiziert im Moment sind so ein paar heftige Gewitter rund um Houston. Ja, und nach der Eröffnungsfeier bleibt eigentlich nur noch die Frage klar, wer gewinnt die WM? Und ich weiß nicht, zu welchem Zeitpunkt hat die FIFA eigentlich angefangen zu glauben, das Ganze wäre ein Super Bowl. 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

Momente in der Nacht, da ist man vielleicht ein bisschen für sich, da hat man Zeit, seine Gedanken ein bisschen zu sortieren und denkt sich, ach, jetzt würde ich gerne mal eine Runde laut mitsingen. Das funktioniert sehr gut. Wir freuen uns auf ganz neuen Sound von den Hosen. Nur nach vorne.

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1: Heute Nacht regnet es vor allem in Westfalen noch zwischendurch bei 10 bis 15 Grad. Tagsüber wechseln sich Wolken und etwas Sonne ab. Dazu gibt es noch einzelne Schauer. Es wird windig mit starken bis stürmischen Böen bei 14 bis 21 Grad.
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2: Auf der A3 Oberhausen Richtung Köln ist die Anschlussstelle Solingen bis Dienstagmittag gesperrt. Die A40 Duisburg-Essen ist zwischen Mülheim-Winkhausen und Heißen in beiden Richtungen bis 22. Juni gesperrt. Die A43 Recklinghausen-Wuppertal ist zwischen Bochum-Riemke und Kreuz-Bochum in beiden Richtungen bis Montag früh gesperrt. Die A44 Essen Richtung Düsseldorf ist zwischen Kreuz Düsseldorf-Nord und Flughafen wegen Bauarbeiten bis Montag früh gesperrt. Der Flughafen ist ab dem Kreuz Meerbusch in Richtung Essen erreichbar. Die A553 Bliesheim-Brühl ist zwischen Brühl-Ost und Nord in beiden Richtungen bis Montag früh gesperrt.
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Falschfahrer ist unterwegs. Achtung, Autofahrer. Auf der A62 Nonnweiler Pirmasens zwischen Freisenlandschutt Atzel. Da kommt ein Falschfahrer entgegen. Bitte äußerst rechts fahren, nicht überholen. Auf der A62 Nonnweiler Pirmasens zwischen Freisenlandschutt Atzel ist ein Falschfahrer unterwegs. Bitte in beiden Richtungen besonders vorsichtig fahren.

Nochmal der Falschfahrer auf der A62 Nonnweiler Landstuhl zwischen Freisen und Kusel. Da kommt der Falschfahrer entgegen. Bitte äußerst rechts fahren, nicht überholen. Auf der A62 Nonnweiler Landstuhl zwischen Freisen und Kusel. Da ist der Falschfahrer unterwegs. Bitte in beiden Richtungen besonders vorsichtig fahren.

0: Die Popnacht am Wochenende und wir wollen ein bisschen lachen, nicht nur mitsingen oder mittanzen oder ein bisschen träumen in der Nacht. Willkommen, die Newcomerin. Wollen wir euch vorstellen? Josefa Walter aus Berlin hat schon vor ein paar Jahren Bühnenerfahrung beim Theater in ihrem Geburtsort Münster gesammelt. Als Schauspielerin war sie auch schon unterwegs und dann hat sie sich irgendwann entschieden, hey, Stand-up-Comedy zu machen.
1: Ich bin jetzt mit meinem Freund schon seit fast 5 Jahren zusammen. Und das heißt, wir haben jetzt so eine Phase erreicht in unserer Beziehung, wir sind jetzt ehrlich zueinander, okay? Wir sind jetzt ehrlich und ich hatte vor kurzem ein neues Parfüm und er hat so gerochen und meinte, nee, riecht nicht gut, riecht irgendwie nach Keller. Riecht nicht gut, riecht nach Keller. Und ich meinte, ja gut, dann lass mich doch mal raus. Kleiner Spaß. Nein, das ist mit meinem Freund und mir, das läuft wirklich gut. Das läuft manchmal so gut, dass ich denke, ah, es könnte mal wieder was los sein. Macht aber nichts. Ich habe ein neues Hobby für mich entdeckt. Ich gucke jetzt einfach anderen Pärchen beim Streiten zu. Und ich liebe es, es ist so schön. Ich war letztens in der Bar und da war so ein Pärchen. Und der Typ hatte eine Wasserflasche in der Hand. Und die Wasserflasche war nass. Das fand er nicht so gut. Und dann hat er das seiner Freundin so vorgeworfen. Meinte so, ey, die Flasche ist nass, du hast die offen gelassen. Sie meinte, nein, ich habe die nicht offen gelassen. Und dann hat er so die Flasche vor ihr Gesicht gehalten. Und meinte so, aha. Und warum kann ich dann jetzt hier den Deckel noch 2-mal drehen? Aber sie hat das Beste rausgeholt, was man aus der Situation rausholen konnte. Er steht so vor ihr mit dieser Flasche und ist so, ah, warum kann ich jetzt hier noch 2-mal drehen? Und so. Sie guckt ihn an und sagt, weil du so stark bist.

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Und das heißt, wir sind zusammen für euch unterwegs. 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

0: 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Es ist 2 Uhr.
1: Die Nachrichten mit Kira Preuß. Guten Morgen.
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1: Der Streit um Kiesabbauflächen im Kreis Wesel hat nun auch Folgen für das gesamte Ruhrgebiet. Das Oberverwaltungsgericht hat den Regionalplan Ruhr für unwirksam erklärt, wegen schwerer Planungsfehler. Der Regionalverband Ruhr hat darin Gebiete für den Bau von 140.000 Wohnungen, Gewerbeflächen